0: Ergebnis der Parlamentswahl ab. Der oppositionelle Mitte-Links-Block hatte zunächst vorn gelegen. Mittlerweile sieht es nach einem Kopf-an-Kopf-Rennen mit dem Lager des konservativen Regierungschefs Kristersson aus. Stärkste Kraft sind nach etwa zu 3/4 ausgezählten Stimmen die Sozialdemokraten der früheren Ministerpräsidentin Andersson. Präsident Trump hat die Führungsrolle der USA bei der künstlichen Intelligenz betont. Zugleich wies Trump Warnungen vor wachsenden Gefahren zurück. Aus der Nachrichtenredaktion Ulrike Ufer.
1: Hinter derartigen Warnungen stünden negative Kräfte, so Trump. Diese forderten die künstliche Intelligenz weniger schnell weiterzuentwickeln, obwohl sie es nicht sollten. Zwar seien Leitplanken möglich, aber wer bei KI gewinne, gewinne. Der US-Präsident gilt als großer Anhänger der künstlichen Intelligenz. Angesichts der deutlichen Warnungen vor Gefahren für die Menschheit durch KI hatte der Chef des Unternehmens Anthropic, Amo Dei, gemahnt, die Entwicklung von KI zu verlangsamen.
0: In der Fußball-Bundesliga hat Elversberg gegen München 1:2 verloren. Zuvor war der Hamburger SV mit 0:5 gegen RB Leipzig unterlegen. Das Wetter in Deutschland. Nachts oft trocken, gebietsweise Nebel, Tiefstwerte 15 bis 7 Grad. Am Tage vom Saarland bis in den Südosten viele Wolken und gelegentlich Schauer. Sonst häufig trocken. 17 Grad an der Müritz bis 27 Grad am Oberrhein. Und am Dienstag im Südosten heiter, sonst gebietsweise Schauer, bei 20 bis maximal 30 Grad. Es ist gleich 2:03 Uhr.
2: Schönen Dank für die aktuellen Meldungen und von mir noch der Blick auf die Straßen. Im Verkehrsservice der ARD Hitnacht geht's los mit der Entwarnung von der Autobahn 19. Kein Falschfahrer mehr zwischen Waren und Röbel. Dann der Blick auf die A2 Oberhausen Richtung Dortmund. Hier ist zwischen Kreuz Oberhausen und Dreieck Bottrop wegen Bauarbeiten bis 5 Uhr gesperrt. Die A9 Berlin Richtung Halle Leipzig ist zwischen Thurland und Bitterfeld-Wolfen nach einem Unfall gesperrt. Die A23 ist zwischen Eidelstedt und Dreieck Hamburg Nordwest in beiden Richtungen wegen Tunnelwartungsarbeiten gesperrt. A40 Essen Richtung Dortmund, hier ist zwischen Dreieck Bochum West und Bochum Zentrum gesperrt wegen Bauarbeiten. Und dann noch die Autobahn 46, hier ist zwischen Düsseldorf-Bilk und Holthausen ebenfalls bis 5 Uhr in beiden Richtungen gesperrt. Gute Fahrt!
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2: Mit Hanno Bauer in Magdeburg. Ich grüße schön.

0: Das klingt ja so, als würde er hier ins Telefon reinsingen.
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0: David McWilliams haben wir hier gehört mit The Days of Pearly Spencer.
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0: Hier ist die ARD Hitnacht und ja, manche hatten kein schönes Wochenende, aber ein bisschen Eis, also das aus dem Kühlschrank, leckeres Speiseeis, hat geholfen.
2: Ja, guten Tag, hier spricht Armin von List aus Berlin-Lichterfelde. Ich habe dieses Wochenende alleine verbracht. Ich habe Eis gegessen, zum Beispiel aus dem Kühlschrank, was ich hatte. Und es geht mir gut wieder. Grüße. Danke. Tschüss.
0: Ja, ist ja schön, wenn man das danach sagen kann, dass es einem dann wieder gut geht. Ach, wunderbar. Dann mal liebe ganz liebe Grüße zurück nach Berlin-Lichterfelde.

0: Rednecks, Wish You Were Here. Und so melodisch wie das Lied ist, musste diese liebe Hörerin erst einmal ranfahren.
1: Hey, hallo. Eure Musik ist ja sonnenverflutet. Und ich bleibe stehen auf dem gewissen Weg. Ganz vielen Dank für die Begleitung durch die Nacht. Ja, danke. Tschüss.
0: Ja, gerne. Nun aber gute Weiterfahrt. Kommen Sie gut ans Ziel, bleiben Sie wach bis dahin und passen Sie auf sich auf.

Michael. Michael hat schnell ins Internet-Kontaktformular der Sendung geschrieben, dass er über die Wellen von HR1 die ARD-Hitnacht hört und dann die Nachricht in Bezug aufs Lied eben von David McWilliams, The Days of Curly Spencer. Liebste Grüße aus Neu-Ilsenburg. Tatsächlich hat sich der Sänger bei der Aufnahme von The Days of Curly Spencer in eine dem Aufnahmestudio nahe Telefonzelle gestellt und den so verfremdeten Part eingesungen. Danke für die gute Musikauswahl. Michael, danke für die Schnellreaktion. Ja, ich liebe sowas, was man doch nicht alles lernt, was die Radiofamilie so alles zusammenträgt. Werd's mir merken und bei Gelegenheit dann mal mit diesem Wissen angeben vor den Hörern. Ha!

Kein Major Tom, schwerelos im All, ohne Astrophysik. Und Albert aus Bayern dazu hier mit seinem Schnellwitz, den er uns geschrieben hat ins Studio. Was machen Mathematiker und Physiker auf dem Klo? Und dann steht da zweimal der griechische Buchstabe Pi und Pi. Ich liebe sowas. Herzlich.

0: So, mal sehen, wie es dann unter den blauen Nachtschatten auf der Straße aussieht. 2.30 Uhr ist es, Zeit für den Verkehrsservice der ARD-Hitnacht. Die A2 Oberhausen Richtung Dortmund ist zwischen Kreuz Oberhausen und Dreieck Bottrop wegen Bauarbeiten gesperrt. Das Ganze noch bis 5 Uhr. Neu dazugekommen ist jetzt die Autobahn 9 Berlin Richtung Halle-Leipzig. Ist zwischen Thurland und Bitterfeld-Wolfen nach einem Unfall gesperrt. Die A23 ist zwischen Eidelstedt und Dreieck Hamburg Nordwest in beiden Richtungen wegen Tunnelwartungsarbeiten gesperrt bis 5 Uhr. Die Autobahn 40 Essen Richtung Dortmund ist zwischen Dreieck Bochum West und Bochum Zentrum wegen Bauarbeiten gesperrt. Und die A46 ist zwischen Düsseldorf-Bilk und Holthausen bis 5 Uhr ebenfalls in beiden Richtungen gesperrt. Soweit die Verkehrsmeldungen. Ich wünsche eine gute Fahrt.
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0: Für alle munter im Nachtstudio ist Hanno Bauer in Magdeburg. Jo, mitten in der Nacht ist es jetzt. Also Hälfte der Nachtsendung erreicht. Und bei uns geht's weiter mit Vornen Blondes, die sich erkundigen, hey, wie geht's? What's up?

0: entspannte Musik hier mit Simply Red. It's Only Love in der ARD-Hitnacht. 2.40 Uhr ist es hier bei uns in Deutschland und ja, wie spät wird es jetzt wohl gerade in Los Angeles sein? Clarissa hört dort Radio und hat geschrieben, hallo ihr Lieben, vielen Dank für eure super Musik, die ich sehr oft hier in Los Angeles höre. Ich komme aus dem schönen Oberallgäu und lebe jetzt schon viele Jahre hier. Bei uns ist es jetzt Nachmittag und noch sehr heiß. Liebe Grüße an alle von Clarissa. Ja, dann grüße ich doch mal ganz lieb zurück über den großen Teich und freue mich, dass wir ein bisschen mit unseren Hits die Hitze vorantreiben können.
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0: Und Smokey dazu, ganz entspannt.

0: 23 ist seit 23.30 Uhr aufgehoben. Eine Kollegin ist da vorhin lang und ich jetzt mit meinem LKW. Schönes Programm heute Nacht. Höre euch jede Nacht, wenn ich unterwegs bin. Und wünsche noch eine schöne Nacht. Gruß Andreas. Da bedanke ich mich sehr dafür, für die Korrektur. Ich gebe es gleich weiter ans Hamburger Verkehrsstudio. Die liefern ja für ganz Deutschland nachts die Verkehrsmeldungen zu. Und dann bin ich sicher, dass alle sehr froh sind, dort wieder durchkommen zu können. Gute Fahrt wünsche ich.
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So, mit einem Mathematikerwitz begann diese halbe Stunde. Und nun auch noch Andrea aus Nürnberg, die geschrieben hat, hallo Hanno, einen Witz habe ich natürlich auch. Was steht auf dem Grabstein eines Mathematikers? Damit hat er nicht gerechnet. Liebe Grüße, Andrea. Plötzlich und unerwartet noch so ein Kracher zum Stundenende. Sehr, sehr schön. Dankeschön. Und bei uns jetzt Sit and Wait von Sydney Youngblood vor den 3 Uhr Nachrichten.

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1: Um 3 Uhr mit Olaf Knapp. Der deutsche Tennisprofi Alexander Zverev hat die US Open gewonnen. Im Finale von New York besiegte er den US-Amerikaner Ben Shelton in 4 Sätzen. Aus der Sportredaktion Ina Kast.
2: Es dauerte ein paar Sekunden, bis Alexander Zverev realisierte, dass er gerade seinen 2. Grand-Slam-Titel gewonnen hatte. Dann erst riss er die Arme nach oben. Der 29-Jährige zeigte früh im Match starke Nerven, wirkte nicht sonderlich nervös. Für den Deutschen war es bereits das 6. Grand-Slam-Finale, für den jungen Shelton das 1. Zverev verlor zwar den 3. Satz, konnte aber zu Beginn des 4. Satzes früh ein Break holen und setzte sich nach 3,5 Stunden durch. Nun darf er sich also als erster deutscher Tennisspieler seit Boris Becker US Open-Sieger nennen.
1: Bei den Kommunalwahlen in Niedersachsen ist die CDU offenbar stärkste Kraft geworden. Nach einer Hochrechnung von Infratest DIMAP im Auftrag des NDR haben die Christdemokraten 27,7% der Stimmen geholt. Dahinter folgt die SPD mit 24,5%. Deutlich zugelegt hat die AfD, die als drittstärkste Kraft auf 16,5% kommt. Aus der ARD-Nachrichtenredaktion Volko Damm.
3: CDU-Landeschef Lechner hatte sich schon vorher optimistisch gezeigt. Er sei überzeugt, dass sich die CDU in Niedersachsen vom Bundestrend absetzen könne. Den Zuspruch der Wähler wertete er als Vertrauensbeweis. Die Menschen würden die bundespolitische Stimmung sehen, aber in Niedersachsen vertrauten sie der CDU, sagte Lechner. Ministerpräsident Lies von der SPD nannte das Abschneiden seiner Partei ein schwieriges Ergebnis. Da habe man sich mehr erhofft, räumte der SPD-Landesvorsitzende ein. Das Vertrauen in die etablierten Parteien sei angespannt. Der Wählerstrom fließe an die Ränder, sagte Lies.
1: Israels Regierung will den gerade in Venedig preisgekrönten Regisseuren einer Gaza-Dokumentation die Staatsbürgerschaft entziehen. Kulturminister Zohar warf den beiden Filmemachern Verrat am Staat Israel vor. Er werde unverzüglich Maßnahmen ergreifen. Die Dokumentation NASA war am Samstag beim Filmfestival von Venedig mit dem Spezialpreis der Jury ausgezeichnet worden. Darin berichten israelische Militärvertreter und Geheimdienstler anonym von der Tötung palästinensischer Zivilisten. In der Fußball-Bundesliga hat Elversberg gegen München 1:2 verloren. Zuvor war der Hamburger SV mit 0:5 gegen RB Leipzig unterlegen. Das Wetter in Deutschland. Am Tage vom Saarland bis in den Südosten viele Wolken, gelegentlich Schauer, sonst häufig trocken. Höchstwerte 17 Grad an der Müritz bis 27 Grad am Oberrhein. Am Dienstag im Südosten heiter, sonst gebietsweise Schauer bei 20 bis 30 Grad. Und am Mittwoch Schauer oder Gewitter, aber auch Sonne bei 15 bis maximal 25 Grad. Es ist 3:03 Uhr.
4: Schönen Dank für die aktuellen Meldungen. Jetzt noch die Verkehrsmeldungen hinten an in der ARD-Hitnacht, der Verkehrsservice. Die A2 Oberhausen Richtung Dortmund ist zwischen Kreuz Oberhausen und Dreieck Bottrop wegen Bauarbeiten gesperrt. Die A9 Berlin Richtung Halle-Leipzig ist zwischen Thurland und Bitterfeld-Wolfen nach einem Unfall gesperrt. Die A40 Essen Richtung Dortmund ist zwischen Dreieck Bochum-West und Bochum-Zentrum wegen Bauarbeiten für 2 Wochen gesperrt. Und die Autobahn 46 ist zwischen Düsseldorf-Bilk und Holthausen bis 5 Uhr noch in beiden Richtungen gesperrt. Soweit die Verkehrsmeldungen. Wir wünschen Ihnen eine gute Fahrt.
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4: Mit Hanno Bauer in Magdeburg. Ich wünsche einen schönen Montag.

0: Aztec Kamera. Somewhere in my heart. Und somewhere in my heart schulde ich Andrea wohl eine kleine Entschuldigung. Sie hatte nämlich ihren Mathematikerwitz aus NB gesendet. So hat sie drunter geschrieben. Und ich habe einfach dreist behauptet, sie käme aus Nürnberg. Aber jetzt schreibt sie, hallo Hanno, zum zweiten Mal. Nürnberg ist gleich N, NB ist gleich Neubrandenburg. Liebe Grüße, Andrea. Aus NB, also Neubrandenburg. Ach, Andrea. Ich denke immer nicht so in Verkehrsschildern, aber ich werde es mir versuchen zu merken.
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0: die Starband aus Hannover, die Scorpions mit ihrem Wind of Change. Ach ja, klar, gestern war ja Kommunalwahl in Niedersachsen und nun hat auch Kerstin Feierabend alles ordentlich ausgezählt.
1: Hallo, hier ist die Kerstin aus der Samtgemeinde Isenbüttel. Ja, wir haben Feierabend, sind fertig mit unserer Wahl. Bei uns waren ja Kommunalwahlen in Niedersachsen. Ja, wir fahren jetzt alles dorthin, wo wir es abliefern müssen und haben dann auch Feierabend. Liebe Grüße.
0: Liebe Grüße zurück, Kerstin, Wahlhelferin und Wahlhelferinnen, alle, die da noch unterwegs sind in der Nacht. Und Dankeschön für den ordentlichen Job.
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Uhr ist es, mitten in der Nacht, und es gibt eine aktuelle Verkehrsmeldung von der Autobahn 66 Fulda Richtung Frankfurt zwischen Steinau an der Straße und Bad Soden, Saalmünster. Achtung bitte, hier gab es einen Unfall, Unfallstelle noch ungesichert.

0: Waiting for a Star to Fall, Boy Meets Girl. Mal sehen, wann die Sternschnuppen wieder fallen, denn als wir neulich gecampt haben, draußen bei schönstem Wetter, Dienstag war es, glaube ich, ne? Diese wärmere Nacht, ja, da sind mir gleich 3 Sternschnuppen über den sternklaren Himmel gezischt. Das war natürlich ein sehr schönes Erlebnis. So, 3.30 Uhr, jetzt der Blick auf die Straßen im Lande im Verkehrsservice der ARD Hitnacht. Geht's los auf der Autobahn 2 Oberhausen Richtung Dortmund. Hier ist zwischen Kreuz Oberhausen und Dreieck Bottrop wegen Bauarbeiten gesperrt. Das Ganze noch bis 5 Uhr. Die A9 Berlin Richtung Halle-Leipzig ist zwischen Thurland und Bitterfeld-Wolfen seit über einer Stunde schon nach einem Unfall gesperrt. Hoffentlich dauert's nicht mehr so lange, dort alles zu räumen. Die Autobahn 40 Essen Richtung Dortmund ist zwischen Dreieck Bochum West und Bochum Zentrum wegen Bauarbeiten gesperrt. Und dann noch die Autobahn 46 ist zwischen Düsseldorf-Bilk und Holthausen bis 5 Uhr ebenfalls in beiden Richtungen gesperrt. Das waren die Verkehrsmeldungen. Gute Fahrt.
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0: Jetzt, mitten in der Nacht, brauchen wir doch mal ein bisschen guten Rhythmus im Radio. Durch beide Lautsprecher, oder wer weiß, vielleicht haben sie sogar noch mehr aufgestellt, dröhnt jetzt Michael Jackson mit seinem fantastischen Beat It.

0: Family of the Year. Hero. In unserer Nachtsendung. Und je später der Abend, desto schöner die Gäste. Ich freue mich drüber, dass sich Rosi meldet aus Leipzig. Aber ich freue mich nicht so sehr darüber, dass es ihr gesundheitlich nicht so gut geht, wie ich höre.
1: Hallo, lieber Hanno.
0: Hallo.
1: Und liebe Nachtschwärmer. Nun will ich auch einen Gruß aus Leipzig senden, die Rosi. Leider kann ich heute nicht da sitzen und mein Abendbierchen trinken. Ich musste jetzt 10 Tage, also heute ist zum Glück der 10. Tag, drauf verzichten, weil ich Antibiotika nehmen muss, weil ich ein Bein habe, was seit Wochen nicht richtig heilen will. Aber trotzdem bin ich guter Dinge, morgen sieht das schon wieder anders aus. Also liebe Grüße in die Nacht, die Rosi aus Leipzig. Tschüss.
0: Na, Gesundheit geht vor, liebe Rosi. Also vielleicht lieber noch einen extra Tag drauflegen, oder? Und solange noch ein bisschen mit dem Taxi unterwegs sein, durch die Stadt oder wohin auch immer in Leipzig dich die Wege tragen. Ganz liebe Genesungswünsche von mir aus

Ja, Otis Redding sitzt am Pier und guckt den Schiffen zu, wie sie auslaufen, während hier jetzt mitten in der Nacht noch eine ganz andere Gestalt ebenso ihren nächtlichen Auftritt hat. Ja, im Song wird eine rastlose, faszinierende Gestalt im Mondenlicht beschrieben, die sich zwischen Magie und Logik bewegt. Lunatic bedeutet ja im Englischen so viel wie verrückt, mondsüchtig oder irrsinnig. Und darum geht's hier auch bei Casebo. Und seinem dritten Erfolg nach Masterpiece und I Like Chopin, Lunatic.

Donna Luis. I love you. Always. Forever. 8:08 ist es und die Zeit bis 4 Uhr werden wir noch ein bisschen Musik hören. Ist das okay für Sie? Ja, mit den Doobie Brothers, die fordern uns ja förmlich dazu auf. Listen to the music und die sind jetzt dran. Genauso wie danach auch noch Olivia Newton-John mit Let's Get Physical.

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1: Um 4 Uhr mit Olaf Knapp. Der deutsche Tennisprofi Alexander Zverev hat die US Open gewonnen. Im Finale von New York besiegte er den US-Amerikaner Ben Shelton in 4 Sätzen. Aus der Sportredaktion Ina Kast.
2: Es dauerte ein paar Sekunden, bis Alexander Zverev realisierte, dass er gerade seinen zweiten Grand-Slam-Titel gewonnen hatte. Dann erst riss er die Arme nach oben. Der 29-Jährige zeigte früh im Match starke Nerven, wirkte nicht sonderlich nervös. Für den Deutschen war es bereits das 6. Grand-Slam-Finale, für den jungen Shelton das 1. Zverev verlor zwar den 3. Satz, konnte aber zu Beginn des 4. Satzes früh ein Break holen und setzte sich nach 3,5 Stunden durch. Nun darf er sich also als erster deutscher Tennisspieler seit Boris Becker US Open-Sieger nennen.
1: Bundeskanzler Merz ist beim sogenannten Arktis-Gipfel im finnischen Rovaniemi. Dort wollen die EU und Anrainerstaaten der Region über wichtige strategische Fragen sprechen. Die Arktis-Region war zuletzt in den geopolitischen Fokus gerückt. Aus Brüssel Thomas Spickhofen.
3: Weil das Eis in der Arktis schmilzt, werden manche Seewege besser nutzbar und wichtige Rohstoffe leichter zugänglich. Das macht diese Region strategisch immer bedeutsamer. Von den USA über Russland bis China, alle haben zunehmend Interessen an der Arktis. Die EU hat sich bereits vor 5 Jahren mit einem 20 Seitenpapier eine Art Arktis-Strategie gegeben. Da ging es vor allem um wirtschaftliche und klimapolitische Aspekte, um Forschung und Erschließung. Diese Strategie wird nun angesichts der sich rapide wandelnden geopolitischen Lage schon wieder überarbeitet. Das Ergebnis soll im Herbst vorliegen.
1: Bei den Kommunalwahlen in Niedersachsen ist die CDU nach ersten Zahlen wieder stärkste Kraft geworden. Laut einer Hochrechnung von Infratest DIMAP im Auftrag des NDR kommt die CDU auf 27,7%, dann folgt die SPD mit 24,5%. Beide Parteien haben mehrere Prozentpunkte verloren. Auf Platz 3 sieht die Hochrechnung die AfD, die mit 16,5% deutlich zulegen konnte, gefolgt von den Grünen und den Linken. Israels Regierung will den gerade in Venedig preisgekrönten Regisseuren einer Gaza-Dokumentation die Staatsbürgerschaft entziehen. Kulturminister Zohar warf den beiden Filmemachern Verrat am Staat Israel vor. Die Dokumentation NASA war am Samstag beim Filmfestival von Venedig mit dem Spezialpreis der Jury ausgezeichnet worden. Darin berichten israelische Militärvertreter und Geheimdienstler anonym von der Tötung palästinensischer Zivilisten. Das Wetter in Deutschland. Am Tage vom Saarland bis in den Südosten viele Wolken, gelegentlich Schauer, sonst häufig trocken. 17 Grad an der Müritz bis 27 Grad am Oberrhein. Dienstag im Südosten heiter, sonst gebietsweise Schauer, bei 20 bis maximal 30 Grad. Es ist 4.03 Uhr.
4: Schönen Dank fürs 3-Minuten Nachrichten-Update. Von mir jetzt der Blick auf die 5 Verkehrsmeldungen, die es gibt zur Stunde. Hier ist der Verkehrsservice der ARD-Hitnacht. Die A2 Oberhausen Richtung Dortmund ist zwischen Kreuz Oberhausen und Dreieck Bottrop wegen Bauarbeiten gesperrt. Das Ganze noch eine Stunde lang bis um 5. Seit Stunden gesperrt schon die Autobahn 9 Berlin Richtung Halle-Leipzig. Zwischen Thurland und Bitterfeld-Wolfen kommen sie nicht durch nach einem Unfall. Also die A9 Berlin Richtung Halle-Leipzig zwischen Thurland und Bitterfeld-Wolfen ist gesperrt. Hoffentlich dauert es nicht mehr so lange. Auf jeden Fall wird der Stau zurzeit immer länger, denn wir kommen ja in Richtung morgen und viele Menschen sind schon unterwegs im Auto. Dann die Autobahn 40 Essen Richtung Dortmund ist zwischen Dreieck Bochum West und Bochum Zentrum wegen Bauarbeiten gesperrt. Die A46 ist zwischen Düsseldorf-Bilk und Holthausen bis 5 Uhr in beiden Richtungen gesperrt. Und dann die Meldung von der Autobahn 96 noch Lindau Richtung München zwischen Landsberg am Lech Ost und Schöffelding liegt eine Warnbarke auf der Autobahn. Vorsicht dort. Das waren die Verkehrsmeldungen. Ihnen eine gute Fahrt.
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4: Für alle, die noch oder schon munter sind, ist das genau die richtige Sendung. Hier ist die ARD-Hitnacht mit Hanno Bauer in Magdeburg. Schönen Montag wünsche ich. Gute Start in die Woche.

Ach so schön. Simon und Garfunkel. Hier werden die Saiten der Gitarre noch gezupft und nicht geschlagen. Also wie beim Boxer. Erst geschlagen, dann die Zähne rausgezupft. Aber Mundharmonika ging ja im Liedchen doch irgendwie noch. Trotz Zahnlücke. Hier ist die AD-Hitnacht. Jetzt mit Oscar-prämierter Musik von Irene Cara. Flashdance.

Vincent Weiß um 4.20 Uhr. Und wenn wir schon bei Feuerwehr sind, ja, hat die Anne geschrieben zu dem Song, der vorhin ließ mit Otis Redding und Sitting on the Dock of a Bay. Ja, hallo Hanno Bauer. Dieser Song wurde in der ersten Staffel der Feuerwehrserie Feuer und Flamme am Ende der letzten Episode gespielt. Es gab unter den Feuerwehrleuten dieser Woche einen, der sich äußerlich auch ein bisschen an die Zeit der 50er Jahre anglich. Und so sagte er erst was zu der abgebrannten Lagerhalle und dann spielte das Lied und die Kamera zoomte aus dem Blick auf die mit Schaum bedeckten Lagerhallenreste hinaus. Ein toller Song und ein bisschen Feuerwehrromantik. Herzliche Grüße zum Morgen von Anne. Anne, ich grüße ganz lieb zurück, an was Sie sich so alles erinnern können. Mensch, was so alles für Erinnerungen hochkochen mit unserer Musik hier in der ARD-Hitnacht. Ganz liebe Grüße auch an alle Feuerwehrleute.

Das ist mir jetzt eindeutig schon zu viel Sport. Am Montagmorgen, ja. Schon in der 5. Stunde des Tages haben wir hier den Boxer gehabt und dann auch noch Kung Fu Fighting. Das ist mir ein bisschen zu viel körperliche Tätigkeit. Ja, und deswegen jetzt ganz ruhig und entspannt Tony Carey noch bis halb Room with a View. Hier ist die ARD-Hitnacht, 4:28 Uhr.

0: Raum mit Aussicht. Dann starten wir doch mal die Aussicht auf die Straßen im Lande. Um 4.30 Uhr ist hier der Verkehrsservice in der ARD-Hitnacht. Die A2 Oberhausen Richtung Dortmund ist zwischen Kreuz Oberhausen und Raik-Bottrop wegen Bauarbeiten noch eine halbe Stunde bis 5 Uhr gesperrt. A3 Frankfurt Richtung Köln zwischen Frankfurter Kreuz und Kelsterbach. Gefahr durch eine ungesicherte Unfallstelle auf allen Fahrstreifen. Die Autobahn 9 Berlin Richtung Halle-Leipzig ist zwischen Thurland und Bitterfeld-Wolfen nach einem Unfall gesperrt. Und die Autobahn 46 ist zwischen Düsseldorf-Bilk und Holthausen bis 5 Uhr in beiden Richtungen gesperrt. Das waren die Verkehrsmeldungen. Wir wünschen Ihnen eine gute Fahrt.
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0: Mit Hanno Bauer in Magdeburg. Ja, ich wünsche Ihnen auf jeden Fall schon mal einen guten Start in den Montagmorgen hinein. Bald wird's ja auch schon wieder hell draußen. Mein Gott, die Nacht ist so schnell vergangen.

Rob Thomas und Santana, Smooth, hier bei uns in der ARD-Hitnacht. Und Michael kann nicht schlafen, er hat geschrieben, hi ins ARD-Hitnacht-Studio, ihr begleitet mich jede Nacht. Nein, ich muss nachts nicht albaten, habe aber Schlafschwierigkeiten und mit eurer Musik ist das echt super erträglich. Ich höre euch über HR1, macht weiter so. Gruß Michael. Jo, jetzt wird's auch nichts mehr mit schlafen.

9:45 ist es. In der ARD-Hitnacht steht jetzt ein wilder Musikwechsel an, ja, aus den frühen 70ern mit Dr. Hook an der Medicine Show. Wechseln wir zu Nelly Furtado. Und sie wünscht uns Stärke. Forza. Ja, ich weiß, heute ist Montag, da brauchen wir die Stärke auf jeden Fall.

Mal bitte. Hätten wir doch das Kind gemeinsam geschaukelt bis zum Montagmorgen. In 8 Minuten ist es 5 Uhr. Für manche endet gleich die ARD-Hitnacht. Da ist es Zeit für mich, Tschüss zu sagen. Hanno Bauer, mein Name. Ich wünsche einen guten Wochenstart, gleich mit Ihren ausgeschlafenen Morgenradio-Leuten. Und für alle, die es ein wenig ruhiger angehen dürfen, bin ich ansonsten noch mit einer Stunde ARD-Hitnacht. Bis 5, nach 5 auf Sendung.

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1: Um 5 Uhr mit Olaf Knapp. Der deutsche Tennisprofi Alexander Zverev hat die US Open gewonnen. Im Finale von New York besiegte er den US-Amerikaner Ben Shelton in 4 Sätzen. Aus der Sportredaktion Ina Kast.
2: Es dauerte ein paar Sekunden, bis Alexander Zverev realisierte, dass er gerade seinen 2. Grand-Slam-Titel gewonnen hatte. Dann erst riss er die Arme nach oben. Der 29-Jährige zeigte früh im Match starke Nerven, wirkte nicht sonderlich nervös. Für den Deutschen war es bereits das 6. Grand-Slam-Finale, für den jungen Shelton das 1. Zverev verlor zwar den 3. Satz, konnte aber zu Beginn des 4. Satzes früh ein Break holen und setzte sich nach 3,5 Stunden durch. Nun darf er sich also als erster deutscher Tennisspieler seit Boris Becker US Open-Sieger nennen.
1: Bundeskanzler Merz ist beim sogenannten Arktis-Gipfel im finnischen Rovaniemi. Dort wollen die EU und Anrainerstaaten der Region über wichtige strategische Fragen sprechen. Die Arktis-Region war zuletzt in den geopolitischen Fokus gerückt. Aus Brüssel Thomas Spickhofen.
3: Weil das Eis in der Arktis schmilzt, werden manche Seewege besser nutzbar und wichtige Rohstoffe leichter zugänglich. Das macht diese Region strategisch immer bedeutsamer. Von den USA über Russland bis China, alle haben zunehmend Interessen an der Arktis. Die EU hat sich bereits vor 5 Jahren mit einem 20-Seiten-Papier eine Art Arktis-Strategie gegeben. Da ging es vor allem um wirtschaftliche und klimapolitische Aspekte, um Forschung und Erschließung. Diese Strategie wird nun angesichts der sich rapide wandelnden geopolitischen Lage schon wieder überarbeitet. Das Ergebnis soll im Herbst vorliegen.
1: Bei den Kommunalwahlen in Niedersachsen ist die CDU wohl wieder stärkste Kraft geworden. Laut einer Hochrechnung von Infratest DIMAP im Auftrag des NDR kommt die CDU auf 27,7%. Dahinter folgt die SPD mit 24,5%. Beide Parteien haben mehrere Prozentpunkte verloren. Auf Platz 3 sieht die Hochrechnung die AfD, die mit 16,5% deutlich zulegen konnte, gefolgt von den Grünen und den Linken. Israels Regierung will den gerade in Venedig preisgekrönten Regisseuren einer Gaza-Dokumentation die Staatsbürgerschaft entziehen. Kulturminister Zohar warf den beiden Filmemachern Verrat am Staat Israel vor. Die Dokumentation NASA war am Samstag beim Filmfestival von Venedig mit dem Spezialpreis der Jury ausgezeichnet worden. Darin berichten israelische Militärvertreter und Geheimdienstler anonym von der Tötung palästinensischer Zivilisten. Das waren die Nachrichten. Das Wetter in Deutschland: am Tage vom Saarland bis in den Südosten viele Wolken und gelegentlich Schauer. Sonst ist es häufig trocken. Höchstwerte 17 Grad an der Müritz bis maximal 27 Grad am Oberrhein. Die Zeit, es ist gleich 5.03 Uhr.
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4: Guten Morgen, um diese ganz frühe Uhrzeit schon unterwegs. Passen Sie bitte auf, A1 Osnabrück Richtung Münster, zwischen Ladbergen und Flughafen Münster-Osnabrück liegen Gegenstände. Und Vorsicht, A2 Hannover Richtung Dortmund, zwischen Hannover-Herrenhausen und Garbsen ein Auto liegen geblieben. In Harsefeld ist die Marktstraße immer noch zwischen Kreisverkehr Friedrich-Huth-Straße und Kreisverkehr Buxtehuder-Straße in beiden Richtungen wegen einer Veranstaltung gesperrt bis heute zum späten Nachmittag. Und in Hamburg ist die Köhlbrandbrücke wegen Brückenarbeiten in beiden Richtungen gesperrt. Das war's. Gute Fahrt soweit.
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5: Guten Morgen.
6: Und zack, ist schon wieder Montag.
4: Ist
6: das Wochenende war so kurz, oder? Wie ist es bei Ihnen? Schön, dass Sie mit dabei sind.
4: War wirklich kurz und es war herbstlich, haben wir eben schon gesagt.
6: Gestern, ne? Ja, sowas von trüb. Also. Ja. Da habe ich gedacht, wenn ich jetzt eine Sauna hätte, ich würde reingehen. Habe ich aber leider nicht.
4: Und ich habe gedacht, wenn es schon so ein Wetter ist, dann kann ich auch arbeiten. Guten Morgen.
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0: Keno Bergholz hat seinen ersten Kaffee und es laufen die Beatles im Radio. Also ich glaube, viel, viel glücklicher könntest du nicht sein.
1: Das
0: oder?
1: Ist wie Weihnachten und Geburtstag haben. Dauer ist der 14. September und gar nicht der 14. Mai. Guten Morgen.
0: Gott, oh Gott. Geht ja gut los am Montag hier.
1: Man muss auch mit guter Stimmung in die neue Woche starten. 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
0: Wir freuen uns, dass Sie mit dabei sind, wünschen Ihnen einen schönen Start in den Montag. Sie haben hoffentlich gestern auch alle Ihr Kreuzchen gemacht bis 18 Uhr, die Kommunalwahl in Niedersachsen. Wenn Sie gerne wissen möchten, wie es genau bei Ihnen zu Hause, also ich meine in Ihrem Dorf, in Ihrer Region, wie da die Wahlen ausgegangen sind, dann klicken Sie doch jetzt unbedingt gerne mal rein. ndr.de. Und dann sehen Sie da quasi der zweite Artikel auf der linken Seite von oben. Man muss es so genau sagen, weil es gibt so viele Artikel zu der Kommunalwahl. Da können Sie draufklicken und dann gibt es eine kleine Suchleiste, wo Sie Ihre Postleitzahl eingeben können. Und dann sehen Sie ganz genau, wie die Ergebnisse bei Ihnen ums Eck sind.
1: Für alle Wahlen, nicht? Also für Bürgermeister, Oberbürgermeister, für die Räte, für die Landräte, für die Regionsparlamente. Da ist alles einfach abrufbar. Klicken Sie sich rein, ndr.de und dann das zweite von links oben ungefähr, hast du gesagt.
0: Ja, genau. Ja. Nicht das ganz große Foto, da ist Olaf Lies zu sehen, sondern das
1: Lies anklicken, da drunter.

0: Die Nick Straker Band, A Walk in the Park, bringt uns gut in den Montag. Es ist 18 Minuten nach 5, Sie sind bei Hellwach hier bei NDR 1 Niedersachsen.
1: 2026 scheint das Jahr zu sein von Alexander Zverev. Der Tennisprofi aus Hamburg hat ja lange auf seinen ersten Grand Slam warten müssen. Den hat er in Paris geholt, aber jetzt hat er schon den zweiten in der Tasche. In 4 Sätzen gegen den US-Amerikaner Ben Shelton hat Alexander Zverev die US Open gewonnen.
0: Ja, und er hat das selber offenbar gar nicht so richtig begriffen, denn das war relativ witzig, die Szene, als Zverev den Matchball verwandelt hatte. Da hat er überhaupt nicht realisiert, was da gerade passiert ist und wollte eigentlich noch weiterspielen.
2: Aber ich dachte, es ist 5-1 anstatt 6-2. Es ist so simpel. Ich weiß nicht, ob es mir geholfen hat oder nicht. Am Ende des Tages, ich habe einfach nur den Spielstand vergessen. Und ich glaube, es machen alle etwas viel Größeres draus.
1: Ja, zum Beispiel er hier macht was Größeres draus.
3: Durch die Mitte, Shelton retourniert zu lang. Und Alexander Zverev ist US Open Champion 2026. 3 Stunden, 33 Minuten, 6-3, 7-6, 5-7, 6-2.
1: Man möchte die Superzahl noch wissen.
0: Also Glückwunsch an Alexander Zverev. Der Hamburger Jung hat die US Open gewonnen im Tennis. Und wir verneigen uns an diesem Montagmorgen.
1: 5.20 Uhr.

0: Gute Laune Musik für den Montag. Les Humphreys Singers um 5:05.
1: 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Genau die richtige Musik zum Wachwerden. Dion Di Mucci und The Wanderer bringt sie jetzt raus aus dem Bett und rein in diesen

0: Billy Idol bei NDR 1 Niedersachsen um 5.32 Uhr. Wir schauen auf das Wetter für Niedersachsen. Das ist von den Temperaturen her heute Morgen sehr, sehr unterschiedlich. Teilweise sind wir nur einstellig. In Oldenburg zum Beispiel nur 7 Grad, in Bremen auch nur 9. Am Stint in Lüneburg sind es 10, Norderney dagegen entspannte 15 Grad am Leuchtturm. In Hannover sind es 12, in Göttingen 13. Am Braunschweiger Löwen in Braunschweig sind es 14 Grad. In Osnabrück 13 und Braunlage meldet am Eisstadion gerade 11 Grad. Es geht noch rauf auf maximal 22 und es wird ganz schön. Also heute Morgen zum Teil noch so ein bisschen neblig. Gegen Abend könnte es auch mal einen Schauer geben. Ansonsten bleibt es aber meist trocken und zwischen den Wolken kommt auch immer mal wieder die Sonne durch. Bis zu 3 Stunden lang scheint sie heute in Marschacht an der Elbe. Bis zu 7 Sonnenstunden sind sogar in Gifhorn drin.
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2: Eine Meldung im Moment, wenn es Sie nach Hamburg zieht, oder vielleicht sind Sie auch schon da, das weiß ich ja nicht. Jedenfalls ist die Kühlbrandbrücke in beiden Richtungen gesperrt wegen Brückenarbeiten. Das war's schon heute Morgen. Gute Fahrt für Sie.
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0: Wir wünschen Ihnen einen schönen Montag.
2: Nach einem hoffentlich angenehmen Wochenende. Bei uns ist Geburtstag gefeiert worden. Meine Frau hat Geburtstag gehabt.
0: Herrlich. Du hattest bestimmt einen Kuchen gebacken, einen Blumenstrauß parat und ein super Geschenk für sie.
2: Ehrlicherweise, ja. Ich habe mich selbst mal am berühmten Zwetschgenkuchen versucht. Ich hatte einen Blumenstrauß auf dem Wochenmarkt gekauft in ihrer Lieblingsfarbe, in Weinrot. Und was war das dritte noch? Geschenk?
3: Ja.
0: Dich selbst.
2: Ich bin aufgestanden. Ich wollte es nicht so sagen.

0: Guten Morgen, um 20 vor 6. Die Stimmung hier bei NDR1 Niedersachsen, auch hinter den Kulissen, ist schon wieder großartig. Mutet eher nach einem Freitag an, aber ich hoffe, bei Ihnen zu Hause auch.
1: Also man kann es ja einfach mal sagen, wir sind gerade hier zu Marke Want to Make Her Happy wirklich ein bisschen durchs Studio getanzt mit den Kollegen. Das war so ein kleiner Motivations, wir machen uns mal fit für die neue Woche Tanz.
0: Insbesondere Henning aus unserem Team hat richtig gute Laune hier offensichtlich.
1: Also die Messlatte liegt hoch, meine Damen und Herren. Es wird nicht ins Bad gelaufen, sondern getanzt. Gleich zu Sweet Dreams, die Max. Vorher drehen wir mal die Zeit ein bisschen zurück. Ein bisschen ist gut. Ganz schön ordentlich.
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4: 14. September 1321.
5: Ich fand mich gerade in unseres Lebens Mitte in einen dunklen Wald verschlagen, weil ich den rechten Weg verloren. Wie war der Wald so wild, so rau und dicht, dass ich es nicht erzählen mag und die Erinnerung daran mich schreckt? Viel bitterer kann selbst der Tod nicht sein.
4: So beginnt die göttliche Komödie des italienischen Dichters Dante Alighieri. Ein genialer Anfang. Da steckt jemand total in einer Krise. Aber in was für eine Krise er da geraten ist, das wissen wir nicht. So kann sich jeder damit identifizieren. Nahe liegt natürlich eine unglückliche Liebe. Das war schon im 14. Jahrhundert so. Die Liebe ist auch das Thema in Dantes anderem bekannten Werk, Vita Nuova.
5: Von da an beherrschte die Liebe meine Seele und sie begann eine solche Sicherheit und solche Herrschaft über mich zu gewinnen, dass ich vollkommen nach ihrem Gefallen zu tun genötigt ward.
4: Liebe, Verlangen und Schmerz, Himmel und Hölle. Dantes Verse beweisen, dass der Mensch zu allen Zeiten über das Gleiche nachdenkt. Und Dante erwartet, dass wir Leser uns überlegen, was der Sinn unseres eigenen Lebens sein soll. Heute vor 705 Jahren stirbt Dante Alighieri. Noch heute wird er in Italien als Nationaldichter verehrt. Der Rest ist Geschichte.

0: Na, WM. Trotzdem, die Riesensensation war zum Greifen nah. Emma Eichmeier kommt ja hier aus Niedersachsen, aus Osnabrück, war richtig geknickt.
1: Ja, pure Enttäuschung, glaube ich. Ja, pure Enttäuschung. Also, wir hatten uns natürlich ein besseres Ende erhofft. Vor allem den Run, den wir gerade hatten. Auch vor allem so, wie wir als Team performt haben und auch einfach, wie wir als Team auch zusammengestanden haben. Aber ich meine, heute ging die Bronzemedaille ans bessere Team.
2: Oh Mann, so knapp aber auch, ne? Ja. Also wirklich, kann man sich vorstellen, wie traurig die waren. Und ich hoffe trotzdem, dass die jetzt einfach auch mit einem Gefühl von, jawohl, wir sind unter den besten Vieren auf der ganzen Welt, nach Hause fahren oder nach Hause, ja, sind ja zu Hause, aber ne. Also.
0: Zu sich nach Hause, ja, jeder also will ja auch auf die Couch jetzt, wir verstehen das schon. Nein, ist genau wie du gesagt hast, wir feiern unsere Basketballerin einfach trotzdem nach einer sehr erfolgreichen Weltmeisterschaft im eigenen Land.

0: Guten Morgen. 5 vor 6.
1: Am Tag nach der Kommunalwahl. Wir in Niedersachsen haben unser Kreuzchen gemacht. Heute halten wir Sie natürlich über all das auf dem Laufenden, was wichtig ist am Tag nach der Wahl. Gleich in aktuell in 5 Minuten um 6.
0: Vorher noch großartige Musik von den Simple Minds. Don't you? Wow.

0: Den Text kann man so wunderbar unter der Dusche mitsimmen. Simple Minds. Um kurz vor 6.
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2: Eine Meldung, die B210 Wittmund-Wilhelmshaven ist zwischen Jever Zentrum und Sillen steht im Moment gesperrt.
3: Das war's, gute Fahrt. Es ist 6 Uhr.
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4: Mit Patrick Bolduan. Schönen guten Morgen. Die Schlagzeilen. Hochrechnung sieht CDU nach Kommunalwahl in Niedersachsen vorn. Zahlreiche Bürgermeister und Landratskandidaten müssen in Stichwahl. Hamburger Tennisprofi Zverev gewinnt US Open. Und das Wetter wechselhaft bis 22 Grad. Bei der Kommunalwahl in Niedersachsen ist die CDU im Landesvergleich erneut stärkste Kraft geworden. Die Wahlbeteiligung lag mit rund 64% noch einmal 7 Prozentpunkte über dem Wert der vergangenen Kommunalwahl. Oliver Jürgens, wie haben die Parteien im Einzelnen abgeschnitten?
5: Die CDU liegt mit 28,5% vorne. Das ist ein Minus von rund 4 Punkten. Dahinter liegt die SPD mit aktuell 24,7%, ein Minus von 5,5. Die AfD konnte sich deutlich von 4,6% auf jetzt 16,2% verbessern. Und die Grünen haben knapp 2 Prozentpunkte verloren und liegen bei 12,8%. Niedersachsens Ministerpräsident Lies hat das Ergebnis seiner SPD als schwieriges Ergebnis bezeichnet. Zufrieden ist hingegen Niedersachsens CDU-Landeschef Lechner. Er sagte, der Abend habe gezeigt, dass die CDU auch in diesen Zeiten Wahlen gewinnen könne. Die Grünen-Landeschefin Garlichs ist der Ansicht, dass ihre Partei ein Ausrufezeichen gesetzt habe. Und AfD-Landeschef Schledde sieht seine Partei nach diesen Stimmgewinnen jetzt als Kommunalpartei in Niedersachsen.
4: Insgesamt hat es bei der Kommunalwahl fast 400 Direktwahlen um Bürgermeister, Oberbürgermeister und Landratsposten gegeben. Nicht überall gibt es schon einen Wahlsieger. Frank Eben, was sind die wichtigsten Ergebnisse?
6: Trotz eines deutlichen Wahlsiegs in die Stichwahl. Das müssen Hannovers Oberbürgermeister Urnay von den Grünen und auch Braunschweigs OB Kornblum von der SPD in ihren Städten. Es geht aber auch ohne Stichwahl. In den VW-Städten Wolfsburg und Emden gewannen die Amtsinhaber Weilmann und Krüthoff mit absoluter Mehrheit. Da wurde den Politikern das Vertrauen geschenkt, die sich aktiv in der VW-Krise für VW stark gemacht haben. In Salzgitter hat die AfD stark abgeschnitten, ist stärkste Kraft im Rat und Patricia Meyer von der AfD erreichte die Stichwahl gegen Oberbürgermeister Klingebiel. Es gab auch ein paar Pannen. In einem Wahllokal in Wilhelmshaven wurden Stimmzettel für einen falschen Wahlbezirk ausgegeben. Da könnte es eine Wiederholung geben. Und in Hannover musste der Schlüsseldienst Wahllokale für die Wahlhelfer aufbrechen, weil die eigentlichen Diensthabenden nicht rechtzeitig vor Ort waren.
4: In Hannover hat die Feuerwehr am Abend 7 Menschen aus einem brennenden Mehrfamilienhaus geholt. Einer rettete sich mit einem Sprung in ein Luftkissen. Wie die Feuerwehr mitteilte, mussten 11 Menschen im Krankenhaus behandelt werden, darunter 5 Minderjährige. Demnach hatte das Feuer beim Eintreffen der Einsatzkräfte an dem Haus in Hannover-Badenstedt die Fluchtwege bereits versperrt. Die Löscharbeiten dauerten bis in den späten Abend. Das Haus ist unbewohnbar. Zum Sport. Tennisprofi Alexander Zverev hat seinen 2. Grand-Slam-Titel geholt. Der Hamburger besiegte im Endspiel der US Open in New York Ben Shelton aus den USA in 4 Sätzen. Er geht mit einem Preisgeld von rund 4,7 Millionen Euro nach Hause. Tim Brockmeier berichtet.
7: Einer der größten Erfolge seiner Karriere wurde dem Deutschen erst nach ein paar Sekunden klar. Ich dachte, es steht erst 5:1. Erst als ich auf die Videoleinwand geguckt habe, habe ich gesehen, dass ich gewonnen habe, dass ich US Open Champion bin, so Zverev nach dem Match. Der Jubel des Deutschen dann dafür umso größer und ehrlicher. Er riss die Arme in die Höhe, rannte sofort zur Tribüne und fiel seinem Vater und seinem Bruder um den Hals, nachdem Alexander Zverev ein nahezu makelloses Endspiel abgeliefert hatte. Taktisch klug, ruhig, abgeklärt, auf hohem Niveau. Er machte alles, um Gegner Shelton ganz selten ins Spiel und zu dessen Spiel kommen zu lassen. So stand nach 3,5 Stunden und 4 Sätzen der hochverdiente Sieg für Zverev fest. Sein 2. Grand-Slam-Titel nach dem Erfolg bei den French Open im Sommer. Zverev ist der erst 2. Deutsche nach Boris Becker 1989, der die US Open gewinnen konnte.
4: In der Fußball-Bundesliga hat der Hamburger SV mit 0:5 bei RB Leipzig verloren. Elversberg unterlag München 1:2. Die deutschen Basketballerinnen haben bei der Heim-Weltmeisterschaft eine Medaille verpasst. Die DBB-Auswahl verlor das Spiel um Bronze gegen Spanien mit 58:81. Und die Baskets Oldenburg stehen im Achtelfinale des BBL-Pokals. Der Basketball-Bundesligist gewann in Heidelberg mit 82:63. Die Zeit, es ist 6:05 Uhr.
0: Und das ist das Wetter für Niedersachsen. Auf den Wochenmärkten und in den Supermärkten, da liegen schon die Kürbisse. Also im Herbstmodus im Grunde, aber beim Wetter heute nochmal so ein Hauch von Sommer. Tagestopptemperatur immerhin 22 Grad. Im Moment sind es 10 in Stade, 13 in Göttingen und 14 in Wolfenbüttel. Und es wird auch wirklich ganz schön. Heute Morgen zum Teil noch neblig, aber meist trocken. Und zwischen den Wolken kommt auch immer wieder die Sonne durch. Also immerhin bis zu 3 Stunden Sonne sind heute in Marschacht an der Elbe drin. Bis zu 7 Stunden sogar in Gifhorn.
1: 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Guten
0: Morgen. Wie schön, dass wir gemeinsam in die neue Woche starten. Einen schönen Montag.
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0: Und alle Infos zur Kommunalwahl bei uns in Niedersachsen auch gleich hier bei uns in 6 Minuten.
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0: Ganz entspannt geht's in den Montag mit den Bee Gees. Secret Love um 6:12. 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
1: Am Tag nach der Kommunalwahl, wir in Niedersachsen haben unser Kreuzchen gemacht. Rund 470.000 Menschen sind gestern aufgerufen gewesen, ihre Bürgermeister oder Landräte neu zu bestimmen. Und von diesem Wahlrecht haben eine ganze Menge Menschen Gebrauch gemacht. Deutlich mehr als vor 5 Jahren. Die Wahlbeteiligung, das vielleicht mal als erstes Ergebnis von gestern, Wahlbeteiligung bei gut 64%. Das sind 7 Prozentpunkte mehr als noch 2021.
0: Ja, ich war gestern auch erst kurz nach 5:30 im Wahllokal. Da war noch richtig was los, richtige Schlange.
1: Kannst mal sehen.
0: Oliver Jürgens, wie haben denn die Parteien im Einzelnen abgeschnitten?
2: Ja, es gibt im Moment noch kein vorläufiges Endergebnis. Es fehlt ganz offensichtlich noch die Zahlen aus einem Wahlkreis. Nach unseren Informationen ist das Kahlefeld im Kreis Northeim. Aber vorläufig sieht es so aus, und daran wird sich jetzt auch nichts Wesentliches mehr ändern. Die CDU ist wieder stärkste Kraft in Niedersachsen. Sie liegt mit 28,3% vorne. Das ist ein Minus von rund 4 Punkten. Dahinter liegt die SPD mit aktuell 24,7%, ein Minus von 5,5. Die AfD konnte sich deutlich von 4,6% auf jetzt 16,1% verbessern. Und die Grünen, die haben knapp 2 Prozentpunkte verloren und liegen bei 13%.
0: Gibt es denn schon erste Reaktionen?
2: Ja, Niedersachsens Ministerpräsident Lies hat das Ergebnis seiner SPD als schwieriges Ergebnis bezeichnet. Er hatte sich mehr erhofft und führt das Abschneiden der SPD auch auf die bundespolitische Stimmung zurück. Das Vertrauen in die etablierten Parteien, das sei angespannt, sagte er. Und ähnlich klingt das bei CDU-Landeschef Lechner. Der ist zwar zufrieden, dass seine Partei wieder stärkste Kraft ist, allerdings kritisiert er auch die Bundesregierung.
3: Also wenn Sie beim Kommunalwahlkampf an jedem Stand angesprochen werden, dass man unzufrieden ist mit der Berliner Politik, dann ist, glaube ich, das, was wir da bisher geleistet haben, was gerade die Frage angeht, wie entlasten wir die Menschen, was setzen wir den hohen Energiepreisen entgegen, was setzen wir der Frage entgegen, warum haben wir so wenig Netto vom Brutto, dass wir da zu wenig geliefert haben. So.
2: Lechner ist der Ansicht, dass die Bundesregierung ihre Politik nach der Wahl in Mecklenburg-Vorpommern dann auch überdenken muss.
1: Ist denn ansonsten der Wahltag gestern glatt durchgelaufen oder haben wir kleine Blessuren zu vermelden?
2: Ja, es gab kleine Pannen, das ist ja immer so eigentlich in zwei Wahllokalen in Hannover. Da hatten die Verantwortlichen wohl verschlafen, da musste dann relativ früh der Schlüsseldienst ran, ist aber alles um 8 Uhr pünktlich aufgegangen, dann das Schloss.
1: Kann ja mal passieren an einem Sonntag.
2: Kann passieren.
1: Bitte dich.
2: Und in einem Wahllokal in Wilhelmshaven, da wurden kurz die falschen Stimmzettel ausgegeben, sagte der Landeswahlleiter Markus Steinmetz. Das scheint es auch anderswo gegeben zu haben.
4: Es gab tatsächlich in einigen Kommunen, die unterschiedliche Stimmzettel hatten, mehrere Wahlbereiche, im Lauf des Tages durchaus mal Verwechslung von Stimmzetteln, dass also Wähler Stimmzettel bekommen haben, die eigentlich für einen anderen Bereich in der jeweiligen Kommune bestimmt waren, aber das ist relativ schnell aufgefallen und konnte dann auch behoben werden.
2: Ja, und ob das Auswirkungen auf die Wahl haben wird, das ist noch völlig unklar, das wird noch geprüft.
0: Aber das war ja auch eine Zettelwirtschaft, ne? Man musste da ja auch mit diesen 6 verschiedenen Farben und dann genau konzentrieren, welcher muss jetzt in welche Tonne hier rein, also war schon ein bisschen komplizierter. Dankeschön, Oliver Jürgens, für die Infos.
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0: 19 nach 6, guten Morgen.
1: In der Niedersachsen, der Verkehrsservice ganz kurz. Vorsichtig fahren bitte A1 in Lübeck Richtung Hamburg. Auf der Norderelbbrücke ist ein Auto liegen geblieben.

0: Uriah Heep geht's in den Montag. Bei NDR 1 Niedersachsen, es ist 6.22 Uhr.
1: Guten Morgen.
2: Guten Start.
3: Frühstück bei Stefanie.
4: Es ist ja, wie es ist.
3: Und das sind ihre Gäste. Herr Ahlers.
5: Ja, da tut er nichts zu sagen.
3: Udo.
6: Ja, das kann's haben.
3: Und Opa Gerke.
7: Steffi, machst du mir Mettbrötchen?
4: Nee, muss ich erst schmieren. Milch und Zucker nehmt ihr selber, ne? Was gibt's Neues?
5: Puh, du schmeißt das Geld ja auch raus. Hast du schon wieder neue Klamotten an?
8: Du, habe ich von QVC im Fernsehshop. Moonlight-Shirt von Ricarda M. mit Omega-Kragen. Oh. Mit so einem Steinbesatz in Brillantoptik. 49,90.
9: Du, das mache ich ganz gerne leiden, mein Steffi.
8: Ist süß, ne?
5: Kriegst du den Supermarkt für 12 Euro.
8: Also geh euch, du fällst ja auch auf jede Werbung rein. Das hier ist exklusive Mode, Designer World, in Schokoladenton. Damit bin ich in Megatrend. Mhm. Und ich kann es ja clean oder casual tragen.
7: Was ist das denn?
8: Ja, du, das ist New York. Ich kann es kombinieren zu Leggings, Blue Jeans, Marlene-Hose, Nadelstreifen, Capri.
9: Allein schon.
8: Kann man auch mal eine andere Farbe nehmen. Da habe ich jedes Mal einen anderen Stil.
5: Sag mal, merkst du es noch?
8: Das Figur umschmeicheln. Und außerdem gibt es denn noch so einen Sandschal dazu. Den kannst du als Schal benutzen.
9: Ja.
8: Oder als Stirnband. Oder so frech, als so gaggigen Gürtel.
5: Ihr reißt euch alle in eine Schuldenfalle. Dann bist du auf dem Konto in den Miesen und die Bank freut sich.
8: Nee, ich hatte noch richtig Glück, du, weil das Moonlight-Shirt, das ist ja ein Allrounder, das wollen ja gerade alle haben. Dann habe ich es mir noch schnell in Rot und Schwarz gesichert. Da bin ich ja clever.
5: Ja, und bupp, hast du wieder 150 Euro auf der Uhr. Darum gehen die Leute ja alle pleite.
8: Ja, nun hör doch mal zu, Georg. Das war ja ein Angebot. Da bezahlst du 2 und kriegst dann 3. Das heißt, habe ich schon wieder 50 Euro gespart. Wie soll ich denn da in die Schulden kommen?
9: Ja, und außerdem, was hat das Konto denn damit zu tun? Das geht ja erstmal auf die Karte.
8: Siehste, ich krieg das Geld ja gar nicht zu sehen. Was macht dein Rätsel?
7: Ich brauch noch Verhältniswort.
8: Affäre?
7: Nee.
8: Ja, nee, dann weiß ich auch nicht.
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0: falls Sie sich heute Morgen ein bisschen beeilen müssen, ist das für mich der perfekte Song. Fats Domino, I'm Walking, alles bitte ein bisschen schneller, es ist 6:30.
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2: Vorsicht auf der A1 Lübeck Richtung Hamburg. Auf der Norderelbbrücke ist ein Auto liegen geblieben. Dann weiter zwischen Morfleet und Norderelbbrücke. Im Moment 2 Kilometer stockender Verkehr. Und eine Meldung noch für Friesland. B210 Wittmund Richtung Wilhelmshaven. Zwischen Jever Zentrum und Jever Ostsee steht stockender Verkehr. Da hat es heute früh einen Unfall gegeben. Das war's. Gute Fahrt.
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3: Mit Patrick Bolduan. Guten Morgen. Bei der Kommunalwahl in Niedersachsen ist die CDU im Landesvergleich laut Hochrechnung mit 28,5% erneut stärkste Kraft geworden. Dahinter liegt die SPD mit aktuell 24,7%. Die AfD konnte sich von 4,6 auf 16,2% verbessern. US-Präsident Trump will die Entwicklung von künstlicher Intelligenz nicht eindämmen und sprach sich gegen eine Warnung aus der KI-Branche aus. Zuvor hatte der Chef des Unternehmens Anthropic gemahnt, die Entwicklung von KI zu verlangsamen, weil diese außer Kontrolle geraten könnte. Tennisprofi Alexander Zverev hat zum ersten Mal die US Open gewonnen und damit seinen zweiten Grand-Slam-Titel geholt. Der gebürtige Hamburger bezwang im Finale in New York den Amerikaner Ben Shelton in 4 Sätzen. Die Zeit. Es ist 6.32 Uhr.
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4: Aus dem Studio Osnabrück mit Alexander Wolfert. Guten Morgen. Nach der gestrigen Kommunalwahl ist für die Bürger in Osnabrück klar, sie müssen in 2 Wochen noch einmal an die Wahlurne. Denn bei der Abstimmung über den Oberbürgermeisterposten hat Amtsinhaberin Katharina Pötter von der CDU zwar die meisten Stimmen geholt, doch es fehlt ihr die absolute Mehrheit. Und so muss sie sich gemeinsam mit Volker Bajos von den Grünen noch einmal zur Wahl stellen. Weitere Informationen von Anne Hegger.
5: Das Ergebnis war mehr als eindeutig. 42,2% der Wählerinnen und Wähler haben Amtsinhaberin Katharina Pötter von der CDU ihre Stimme gegeben. Volker Bajos von den Grünen erhielt knapp 22,3% der Stimmen. Robert Alfering, der Kandidat der SPD, 17,1%. Während das Ergebnis bei der OB-Wahl also deutlich zugunsten der CDU ausfällt, landen die Konservativen bei der Wahl des Stadtrats nur auf Platz 2 mit 24,5%. Platz 1 belegen die Grünen mit 24,7%. Auf Platz 3 mit rund 20% folgt dann die SPD.
4: Der Landkreis Osnabrück dagegen bleibt in erster Linie schwarz. Die CDU führt mit 33%, gefolgt von der SPD mit 24%. Die AfD holte über 13% der Stimmen. Bei der Frage, wer künftig Landrat oder Landrätin im Kreis Osnabrück ist, liegt zwar die Amtsinhaberin Anna Kebschul vorn, doch auch sie muss in die Stichwahl gemeinsam mit Thomas Spieker von der CDU. Zeigte sich aber zufrieden im NDR-Interview.
6: Ich bin vor allen Dingen total glücklich. Kommunalwahl ist immer so ein bisschen wie eine Blackbox. Man hat zwar viel positives Feedback gekriegt und hofft natürlich, aber es dann nachher auch in Zahlen zu sehen, ist natürlich nochmal ein ganz, ganz anderes Gefühl und auch eine Sicherheit. Ja, ich bin jetzt ganz gespannt, wie es uns gelingt, für die Stichwahl dann nochmal zu mobilisieren.
4: Und wir gehen in den Landkreis Emsland. Dort gab es gleich 5 Bewerber und Bewerberinnen um das Landratsamt. Doch der amtierende Landrat Marc-André Burgdorf von der CDU konnte sich durchsetzen. Zur Reaktion des Amtsinhabers aus Meppen, Anke Heilemann.
7: Die Erleichterung ist groß bei Marc-André Burgdorf. Er holt mit knapp 54% die meisten Stimmen im Emsland und geht, wenn auch mit Verlusten, in eine 2. Amtszeit. Die SPD-Kandidatin Greta Aussel hatte auf ein besseres Ergebnis und auf eine Stichwahl gehofft, kommt am Ende aber nur auf knapp 19%. Zum ersten Mal hat auch die AfD einen Landratskandidaten aufgestellt. Arthur Mienich liegt mit 14,8% auf Platz 3.
4: Und wir blicken noch auf die Landratswahl in der Grafschaft Bentheim. Dort hat der parteilose Kandidat Kai Schmidt zwar die meisten Stimmen geholt, aber auch er muss in die Stichwahl mit Silvia Pünz-Kohoff von der SPD. Soweit unsere Berichte und Meldungen zur Kommunalwahl. Die Wetteraussichten, es ist vor allem heute Morgen neblig, im Laufe des Tages dann wechselnd bewölkt bei bis zu 21 Grad.
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2: 14. September 2026. Wir wünschen Ihnen einen gemütlichen und hoffentlich stressfreien Start in die neue Woche.
0: Nicht wundern, wenn Sie in Melle unterwegs sind. Da wird es heute mystisch. Also neblig ist es da heute Morgen eh, aber da wird auch Nebel aus den Gullis aufsteigen. Was ist da los? Wir klären das in 7 Minuten.

0: Das Lied haben wir in der Kirche früher schon gesungen. Cat Stevens' Morning Has Broken.
1: Ach guck, und ja. Wir im Musikunterricht bei Herrn Jost.
0: Kenne ich schon seit meiner Kindheit. Einfach ein wunderbares Stück Musik. Und es hilft Ihnen hoffentlich ein bisschen zu wach werden. 6.42 Uhr, hellwach, hier bei NDR 1 Niedersachsen. Was ist los? Drehen Sie in Melle eine neue Folge Akte X?
1: Nee, ganz so spektakulär ist es nicht.
0: Warum bitte dampfen da die Gullis heute Morgen?
1: Ja, es wird ein bisschen mystisch. Also das Tiefbauamt der Stadt sucht ab heute bis Mitte Oktober nach Fehlanschlüssen.
0: Ach so.
1: Also wenn die Leute ihr Regenwasser in den Schmutzwasserkanal ableiten, ja, es ist tatsächlich dann doch nicht so spektakulär. Das ist nämlich verboten, weil die zusätzliche Menge an Regenwasser im Schmutzwasser die Klärwerke überlastet. Und um die Regenwassersünder aufzuspüren, wird eben so ein künstlicher Nebel ins System geleitet und steigt dann aus den Gullis und Fallrohren hoch. Soll gesundheitlich unbedenklich sein, aber sieht natürlich schon wahrscheinlich ein bisschen schräg aus. Also wenn Sie jetzt im Melle heute unterwegs sind oder ab heute, nicht wundern, wenn da die Gullis dampfen.
0: Also vergessen Sie rauchende Colts. In Melle gibt es aber jetzt dampfende Gullis.
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0: werde ich nie vergessen. War ein echt cooler Abend.
1: Basta.
0: Im Pavillon in Hannover mit Marquez. Ist schon ein paar Jahre her, aber hat wirklich Spaß gemacht.
2: Siehst du, und wenn man Vayamos Compañeros hört, schmeckt die Kürbissuppe noch ein bisschen nach dem Cocktail, vielleicht nach dem Sommer. So, der NRZ Niedersachsen Verkehrsservice, bitte Vorsicht, A1 Bremen-Osnabrück zwischen Opusen, Bremen-Marndorf und Himmelingen laufen Menschen.
0: Gute Fahrt!

0: Cindy Lauper an ihrem Frühstückstisch. Girls just wanna have fun. 7:10 am Montag. Moin zusammen.
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0: Und was Sie alles Schönes erlebt haben, das ist völlig unglaublich. Dieter Bürger kommt aus Garrel im Oldenburger Münsterland, also Kreis Kloppenburg. Schönen guten Morgen.
3: Moin.
2: Wir sind sehr gespannt. Erzählen Sie, was ist Ihr persönlicher Sommermoment?
3: Wir haben unser Fenster von der Küche und vom Schlafzimmer, muss ich voraussagen, zur Straße raus. Und davor stehen zwei kleine Bäumchen. Und irgendwann im Laufe des Vormittags brummte das. Und wie? Es war ein Summen, ein Brummen. Das Fenster, die Türen, der ganze Vorgarten war schwarz. Und jedenfalls stellte sich heraus, dass in unserem Baum drei große Trauben von, ja, ich sag mal erstmal Wespen, Bienen hängen. Ungewöhnlich, weil ich hatte sowas noch nie gesehen. Und dann ging auch schon das Telefon los, die Nachbarn standen auf der Straße und machten Fotos, Bilder. Und dann meldete sich unser Nachbar, der 3-4 Häuser weiter wohnt, und hat gesagt, er hat gesehen, bei ihm ist ein ganzer Bienenschwarm, Bienenstock ausgeflogen oder entwichen oder wie auch immer, sagt er. Und darunter war die Königin und die haben sich in unserem Baum gesammelt. Und wir müssten so lange warten, bis sich diese drei großen Trauben zu einer großen, dicken vereint hätten. Denn da ist dann die Königin drin, sonst könnte er den nicht fangen. Und das dauerte dann ja auch wohl fast einen ganzen Nachmittag, bis sich das aufgelöst hatte und diesen eine dicke Traube da gebildet hatte. Und dann kam er an mit Eimer und Schutzanzug, wie auch immer, eingefangen und hat wohl die Königin mitgekriegt. Und die restlichen Bienen schwirrten aber immer noch hier um Haus herum. Wir konnten weder vor die Tür noch vor die Garage gehen. Es war einfach nur wild.
0: Echt so viele?
3: Man muss sich das vorstellen, diese ganze Traube nachher, die war so groß wie so ein Müllsack so groß. Das war schon aufregend, ja doch.
0: Also aufregend genug, sehr schön, dass Sie das uns erzählt haben. Und nun ist es ja so, lieber Herr Bürger, dass wir Sie ausgelost haben. Und deswegen kommt's, wie es kommen muss. Wir schenken Ihnen einen 250 Euro Einkaufsgutschein zur Verfügung gestellt von Edeka. Herzlichen Glückwunsch.
3: Ja, danke, das ist doch fantastisch.
0: Ja, gerne.
2: Können Sie sich ein paar Gläser Honig von kaufen?
3: Ja, wir haben schon ein paar gekriegt vom Imker, alles gut.
0: Ich wollte gerade sagen,
3: weil wir so toll aufgepasst haben.
0: Genau, und ja wohl hoffentlich gratis, ne?
3: Ja, selbstverständlich.
0: Ja, selbstverständlich. Herr Bürger, schöne Grüße nach Garrel. Danke, dass Sie diesen Sommermoment mit uns geteilt haben.
3: Ja, ich bedanke mich. Danke mich und wünsche Ihnen noch einen schönen Tag.
2: Danke sehr. 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Dann lassen Sie uns doch gerne daran teilhaben. 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

0: Gut gelaunt geht's in den Montag mit Patrick Hernandez, Born to be Alive um kurz vor 7.
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2: Wir leiten Sie durch den Berufsverkehr heute früh. Vorsichtig fahren bitte A7 Hannover Richtung Kassel zwischen Kreuz Hannover Ost und Anderten ein kaputtes Auto. Andere Richtung, A7 Kassel Richtung Hannover zwischen Hedemünden und Dreieck Drammetal ein Lastwagen liegen geblieben. Dann die Staus, A1 Lübeck Richtung Hamburg zwischen Billstedt und Norderelbbrücke, 4 Kilometer stockender Verkehr. A1 Osnabrück Richtung Bremen zwischen Bremen-Brinkum und Hemelingen, 4 Kilometer stockend vor der Baustelle. Stockender Verkehr auch in Bremerhaven, A27 aus Bremen kommend zwischen Bremerhaven Süd und Geestemünde, 3 Kilometer stockender Verkehr. Und dann sind wir noch in Friesland, B210 Wittmund Richtung Wilhelmshaven zwischen Jever Zentrum und Jever Ost. Sillenstede, stockender Verkehr nach einem Unfall. Das war's heute Morgen. Wir wünschen Ihnen eine gute Fahrt hinein in den Montag.
3: Es ist 7 Uhr.
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4: Mit Patrick Bolduan. Guten Morgen, die Schlagzeilen. CDU gewinnt Kommunalwahlen in Niedersachsen vor SPD. Zahlreiche Bürgermeister und Landratskandidaten müssen in Stichwahl. Hamburger Tennisprofi Zverev gewinnt US Open. Und das Wetter wechselhaft bis 22 Grad. Bei den Kommunalwahlen in Niedersachsen ist die CDU laut vorläufigem Ergebnis im Landesvergleich erneut stärkste Kraft geworden. Die Wahlbeteiligung lag mit rund 64%, noch einmal 7 Prozentpunkte über dem Wert der vergangenen Kommunalwahl. Oliver Jürgens, wie haben die Parteien im Einzelnen abgeschnitten?
5: Die CDU liegt mit 27,2% vorne. Das ist ein Minus von rund 4 Punkten. Dahinter liegt die SPD mit 24,6%, ein Minus von 5,4. Die AfD konnte sich deutlich von 4,6% auf 15,9% verbessern. Und die Grünen haben knapp 2 Prozentpunkte verloren und liegen bei 14,1%. Niedersachsens Ministerpräsident Lies hat das Ergebnis seiner SPD als schwieriges Ergebnis bezeichnet. Zufrieden ist hingegen Niedersachsens CDU-Landeschef Lech. Er sagte, der Abend habe gezeigt, dass die CDU auch in diesen Zeiten Wahlen gewinnen könne. Die Grünen-Landeschefin Garlichs ist der Ansicht, dass ihre Partei ein Ausrufezeichen gesetzt habe. Und AfD-Landeschef Schledde sieht seine Partei nach diesen Stimmgewinnen jetzt als Kommunalpartei in Niedersachsen.
4: Insgesamt hat es bei der Kommunalwahl fast 400 Direktwahlen um Bürgermeister, Oberbürgermeister und Landratsposten gegeben. Nicht überall gibt es schon einen Wahlsieger. Frank Eben, was sind die wichtigsten Ergebnisse?
6: Trotz eines deutlichen Wahlsiegs in die Stichwahl. Das müssen Hannovers Oberbürgermeister Urnay von den Grünen und auch Braunschweigs OB Kornblum von der SPD in ihren Städten. Es geht aber auch ohne Stichwahl. In den VW-Städten Wolfsburg und Emden gewannen die Amtsinhaber Weilmann und Krüthoff mit absoluter Mehrheit. Da wurde den Politikern das Vertrauen geschenkt, die sich aktiv in der VW-Krise für VW stark gemacht haben. In Salzgitter hat die AfD stark abgeschnitten, ist stärkste Kraft im Rat und Patricia Meyer von der AfD erreichte die Stichwahl gegen Oberbürgermeister Klingebiel. Es gab auch ein paar Pannen. In einem Wahllokal in Wilhelmshaven wurden Stimmzettel für einen falschen Wahlbezirk ausgegeben. Da könnte es eine Wiederholung geben. Und in Hannover musste der Schlüsseldienst Wahllokale für die Wahlhelfer aufbrechen, weil die eigentlichen Diensthabenden nicht rechtzeitig vor Ort waren.
4: US-Präsident Trump hält nichts davon, künstliche Intelligenz wegen Sicherheitsbedenken langsamer weiterzuentwickeln. Hinter solchen Rufen stünden negative Kräfte, sagte Trump am Abend. Zuvor hatte der Chef des KI-Unternehmens Anthropic Armoday dazu aufgerufen, die KI-Entwicklung zu drosseln. Er befürchtet, die Menschen könnten die Kontrolle über die Technologie verlieren. Ähnlich äußerten sich der Chef des Konkurrenzunternehmens OpenAI und Tech-Milliardär Musk. Zum Sport. Tennisprofi Alexander Zverev hat seinen zweiten Grand-Slam-Titel geholt. Der Hamburger besiegte im Endspiel der US Open in New York Ben Shelton aus den USA in 4 Sätzen. Er geht mit einem Preisgeld von rund 4,7 Millionen Euro nach Hause. Tim Brockmeier berichtet.
7: Einer der größten Erfolge seiner Karriere wurde dem Deutschen erst nach ein paar Sekunden klar. Ich dachte, es steht erst 5:1. Erst als ich auf die Videoleinwand geguckt habe, habe ich gesehen, dass ich gewonnen habe, dass ich US Open Champion bin, so Zverev nach dem Match. Der Jubel des Deutschen dann dafür umso größer und ehrlicher. Er riss die Arme in die Höhe, rannte sofort zur Tribüne und fiel seinem Vater und seinem Bruder um den Hals, nachdem Alexander Zverev ein nahezu makelloses Endspiel abgeliefert hatte. Taktisch klug, ruhig, abgeklärt, auf hohem Niveau. Er machte alles, um Gegner Sherton ganz selten ins Spiel und zu dessen Spiel kommen zu lassen. So stand nach 3,5 Stunden und 4 Sätzen der hochverdiente Sieg für Zverev fest. Sein zweiter Grand-Slam-Titel nach dem Erfolg bei den French Open im Sommer. Zverev ist der erst zweite Deutsche nach Boris Becker 1989, der die US Open gewinnen konnte.
4: In der Fußball-Bundesliga hat der Hamburger SV mit 0:5 bei RB Leipzig verloren. Elversberg unterlag München 1:2. Die deutschen Basketballerinnen haben bei der Heimweltmeisterschaft eine Medaille verpasst. Die DBB-Auswahl verlor das Spiel um Bronze gegen Spanien mit 58:81. Die Baskets Oldenburg stehen im Achtelfinale des BBL-Pokals. Der Basketball-Bundesligist gewann in Heidelberg mit 82:63. Und hier noch der Verkehrsservice bei NDR 1 Niedersachsen. Vorsicht bitte auf der A26, Stade Richtung Hamburg. Zwischen Buxtehude und Neu-Wulmsdorf befindet sich eine Ölspur auf der Fahrbahn. Die Zeit, es ist 7.05 Uhr.
0: Und das Wetter für Niedersachsen ist heute Morgen in vielen Regionen ungefähr so trüb wie die Stimmung beim HSV heute Morgen. Sie haben es gerade aktuell gehört. Die haben am Wochenende ja schon wieder zum zweiten Mal mit 0:5 verloren, dieses Mal gegen Leipzig. Und so trüb und neblig ist es auch bei uns in Niedersachsen heute Morgen, zumindest zeitweise. Es wird tagsüber aber ganz schön, meist trocken und zwischen den Wolken kommt auch immer wieder die Sonne durch. Bis zu 3 Stunden lang zeigt sie sich zum Beispiel an der Elbe und bis zu 7 Stunden sind in Gifhorn drin. Im Moment teilweise noch frisch, 9 Grad in Soltau, 14 in Hameln, 15 in Cuxhaven, geht aber noch rauf auf maximal 22 Grad.
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0: Guten Morgen. Wie schön, dass wir gemeinsam in die neue Woche starten.
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0: Und alle Infos rund um die Kommunalwahl auch in einer Viertelstunde hier bei uns.
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0: Ein kräftiger Schlag Rock'n'Roll heute Morgen aufs Brötchen. Slade, Far, Far Away. 7.14 Uhr am Montag. Guten Morgen. 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Ganz kurz der Verkehrsservice. Vorsichtig fahren bitte A2 Berlin Richtung Hannover. Im Kreuz Hannover-Buchholz. In der Überleitung zur A37 Richtung Burgdorf liegen Metallteile.
1: Es fühlt sich ein bisschen wie ein Déjà-vu an. Vergangenen Montag haben wir Ihnen erzählt, dass der HSV mit 0:5 gegen Mainz verloren hat. Und was ist das Ergebnis heute Morgen, wenn wir auf die Tabelle schauen und auf das Ergebnis? 0:5, diesmal gegen Leipzig.
0: Ja, es deutet sich eine Serie an. Ne?
1: Ja, und wie würde man sich normalerweise fühlen? Ich würde denken, man ist sauer, man ist enttäuscht, man ist vielleicht auch wirklich mal selbstkritisch und sagt, Mann, das haben wir aber jetzt mal richtig vergeigt.
0: Ja.
1: Beim Kapitän des HSV, Nikolai Rembeck, hat sich das gestern ein bisschen anders angehört.
2: Klar, wir haben mit 2 Spiele 5:0 verloren. Schönreden kann ich es nicht. Aber ja, es waren, glaube ich, wieder so ein bisschen Eiertore. Selbst hinten reingehauen, so würde ich es mal beschreiben. Aber trotzdem bessere Ansätze. Hört sich natürlich blöd an, würde man mich nicht abkaufen. Aber der Meinung bin ich, das Gefühl hatte ich. Und das ist das Positive, was ich jetzt auch auf jeden Fall mitnehmen werde.
0: Ich habe ja nur bedingt Ahnung von Fußball, nicht? Aber wie kann man, wenn man 2x0:5 verliert, die Bilanz am 3. Spieltag ist jetzt 0:12 Tore für den HSV. Wie kann man da irgendwas Positives finden? Das ist ja wie wenn du Diesel in Benzintank füllst oder einen Monat lang zu spät zur Arbeit kommst. Irgendwie. Da gibt es nichts schön zu reden. Mal gucken, am Wochenende.
1: Immer schön optimistisch bleiben.
0: Na gut, am Wochenende verliert der HSV dann 0:5 gegen Köln.
1: Mal gucken. Aber hier Timo Schulz, der Trainer des VfL Osnabrück, der hat gestern mit seiner Mannschaft auch nur 1:3 gegen Hertha BSC gespielt, sprich auch verloren.
0: Auch toll.
1: Ja, und aber pass mal auf, der Ostfriese, der ordnet das im Grunde auch ganz gelassen ein.
3: Wir als VfL Osnabrück, für uns ist es grundsätzlich ein Highlight, in der 2. Liga zu spielen. Wir wollen das hinkriegen, dass es ab jetzt regelmäßig so ist. Und bin mir sicher, wenn wir weiterhin solche Leistungen bringen, dann werden wir eine gute Rolle spielen diese Saison.
1: Es ist offenbar nicht mehr en vogue, sich auch mal hinzustellen und sagen, ja, das war einfach Mist.
0: Nein, man haut einfach rein und sagt danach, ach, war doch gar nicht so schlimm.
1: Ja. Gut, jetzt muss man sagen, die Hertha im Moment auf dem 1. Tabellenplatz. Aber so richtig selbstkritisch war das trotzdem jetzt gerade nicht.
0: Samstag 13 Uhr muss Osnabrück gegen Holstein Kiel ran. Die sind im Moment ganz hinten in der Tabelle. Also vielleicht geht da ja was.
1: Ja, könnte doch was werden. Guten Morgen mit NDR 1 Niedersachsen. Und jetzt Udo Lindenberg und Clueso.

0: Nick Kamen, I promised myself um 7.23 Uhr hier bei Hellwach in der 1 Niedersachsen. Schön, dass Sie mit dabei sind.
1: Gestern lange Schlangen vor und in den Wahllokalen, wie sonst nur im Zoo, im Reptiliengehege oder am Samstag vor der Supermarktkasse. Wir in Niedersachsen haben reichlich gewählt. Es gab ja auch reichlich Zettel, die man tüchtig bekreuzigen konnte. Ne?
0: 6 verschiedene Farben, unfassbar weit auseinander zu klappen. Man hatte da richtig zu tun in diesen engen Wahlkabinen und musste sich danach, finde ich, auch echt konzentrieren, dass man den richtigen Wahlzettel auch in die richtige Tonne schmeißt.
1: Aber das haben nun viele Menschen gemacht. Die Wahlbeteiligung noch mal deutlich höher als 2021. Und es hat ja auch viele Direktwahlen gegeben. Nicht? Fast 400, also Wahlen für Bürgermeister, Oberbürgermeisterinnen oder Landratsposten.
0: Frank Ieben hat für uns die Wahlen beobachtet. Frank, was gab es denn da für besondere Ergebnisse?
2: Na, man kann erstmal sagen, das wird vielerorts ein Nachspiel haben. Es geht in die Stichwahlen in 2 Wochen. Zum Beispiel ja in Hannover, wo Oberbürgermeister Oney trotz 45% gegen seinen Stellvertreter von der Ohr antritt. Oder in Braunschweig, da muss OB Kornblum nochmal ran. Im ersten Wahlgang hat er 43% geholt, aber eben nicht über 50. Groß gefeiert hat aber die CDU in der VW-Stadt Wolfsburg. Denn Dennis Wallmann bleibt Oberbürgermeister und auch in einer anderen VW-Stadt in Emden in Ostfriesland, da siegte der Titelverteidiger Tim Krüthoff. Der ist jetzt der alte und auch der neue OB von Emden. In Salzgitter, da muss OB Frank Klingebiel von der CDU nachsitzen. Da geht's in die Stichwahl gegen Patricia Meyer von der AfD. Und die AfD, die hat in der Stahlstadt besonders gut abgeschnitten und ist jetzt stärkste Kraft im Rat der Stadt. Hier mal 30, da mal 40%. Ja, alles gute Ergebnisse, aber mit einem, da kann niemand mithalten. In Hessisch-Oldendorf, da kam der parteilose Bürgermeister Önelzin auf mehr als 90% der Stimmen. Damit bleibt er natürlich weiter Chef im Rathaus.
0: So, nun war das gestern ein ganz besonderer Wahltag. Es gibt natürlich an so einem Tag auch immer ein paar Nebenbei-Geschichten. Irgendwas war mit verpennt und so, ne?
2: Ja, da ist hier und da doch mal was schiefgelaufen in Hannover. Da musste der Schlüsseldienst Wahllokale für die fleißigen Wahlhelfer aufbrechen, weil die eigentlichen Diensthabenden, also die mit dem Schlüssel, nicht rechtzeitig vor Ort waren. Ja, weiß ich nicht, ob da vielleicht doch jemand wirklich verschlafen hat.
1: Ist halt Sonntagmorgen auch, ne?
2: Sonntagmorgen, ja. Kurz vor 8, ja, da kann man vielleicht mal. Oder er hat schon die Brötchen geholt, wer weiß es.
1: Ja. Naja, der lacht noch in Suhr, wie wir auf Plattdeutsch sagen.
2: So ist das. Und in Wilhelmshaven in Friesland, da wurden in einem Wahllokal Stimmzettel für einen falschen Wahlbezirk verteilt. Da könnte es also auch noch eine Wiederholung geben. Also die Kreuze, die waren richtig, nur die Zettel, die passenden Zettel, die gab es da nicht. Richtig gut lief es für Kai Schmidt bei der Bürgermeisterwahl in der Grafschaft Bentheim. Der erreichte dort überraschend die Stichwahl. Warum erzähle ich das? Ja. Er ist bekannt als Lehrer Schmidt, erklärt bei YouTube Mathe und hat dort, Achtung, 2,3 Millionen Abonnenten. Also bald kann er nicht nur Mathe, sondern auch irgendwie was über die Kommunalpolitik erklären.
0: Aber ich meine ganz ehrlich, wer Mathe erklären kann, der kann doch auch Politik erklären, oder?
2: Auf jeden Fall.
1: Also Frank Ieben heute Morgen mit einem Überblick über die Ergebnisse der Kommunalwahl in Niedersachsen und die ganzen Einzelergebnisse. 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

0: So muss man erstmal pfeifen können, ne?
1: Du kannst es offensichtlich nicht so gut wie Otis Redding. Sitting on the dock of the bay. Um kurz vor 7:30.
0: Wenn man lachen muss, kann man pfeifen.
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0: Ja, lustig. Okay, wir hoffen, Sie kommen überall gut durch. Es gibt aber ein paar Probleme heute früh im Berufsverkehr. Vorsichtig fahren bitte A2 Berlin Richtung Hannover. Im Kreuz Hannover-Buchholz in der Überleitung zur A37 Richtung Burgdorf liegen Metallteile. Vorsicht, eine Ölspur im Alten Land auf der A26 Stahl Richtung Hamburg zwischen York und Neu-Wulmsdorf. Staus A1 Lübeck Richtung Hamburg zwischen Billstedt und Dreieck Norderelbe, 6 Kilometer stockender Verkehr. A1 jetzt Osnabrück Richtung Bremen zwischen Brinkum und Hemelingen, 4 Kilometer stockender Verkehr da vor der Baustelle. Und dann A1 Bremen Richtung Lübeck zwischen Harburg und Dreieck Norderelbe, 2 Kilometer stockender Verkehr. In Bremerhaven stockt es auch wieder vor der Baustelle auf der A27 aus Bremen kommend zwischen Bremerhaven Süd und Geestemünde, 3 Kilometer stockender Verkehr. Und wir haben Feuer in Leer. Die B70 Meppen-Emden ist deshalb zwischen der B436 Leer-Heißfelde und Christine-Charlotten-Straße in beiden Richtungen gesperrt. Das war's. Gute Fahrt.
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3: Mit Patrick Bolduan. Guten Morgen. Die CDU hat bei den niedersächsischen Kommunalwahlen laut vorläufigem Endergebnis auf Kreisebene mit 27,2% gewonnen. Die Wahlbeteiligung lag mit rund 64% noch einmal 7 Prozentpunkte über dem Wert der vergangenen Kommunalwahl. Bei der Parlamentswahl in Schweden haben die Rechtspopulisten erstmals seit Jahren deutlich an Zuwachs verloren. Wer das Land in Zukunft regieren wird, ist noch nicht klar. Vorne liegt die von den Sozialdemokraten angeführte linksgerichtete Opposition nur knapp vor der bisherigen Regierungskoalition von Mitte rechts. Zum Sport. Tennisprofi Alexander Zverev hat zum ersten Mal die US Open gewonnen und damit seinen zweiten Grand Slam-Titel geholt. Der gebürtige Hamburger bezwang im Finale in New York den Amerikaner Ben Shelton in 4 Sätzen. Die Zeit, es ist 7.31 Uhr.
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4: Aus dem Studio Osnabrück mit Alexander Wolfert und den Ergebnissen zur Kommunalwahl aus der Region. Guten Morgen. Nach der Oberbürgermeisterwahl in Osnabrück liegt Amtsinhaberin Katharina Pötter von der CDU zwar deutlich vorne, hat aber die absolute Mehrheit verpasst. Mit 49,2% der Stimmen muss sie in 2 Wochen in die Stichwahl gegen Volker Bajos von den Grünen. Immerhin, Pötter konnte ihr Ergebnis von 2021 noch einmal um 6 Prozentpunkte steigern und zeigt sich deshalb selbstbewusst.
5: Total positiv. Über 42% der Osnabrückerinnen und Osnabrücker haben mir heute ihre Stimme gegeben. Damit noch mal deutlich mehr als beim letzten Mal vor 5 Jahren bei der Wahl. Und das heißt, dass die überwiegende Mehrheit der Menschen in der Stadt mit meiner Arbeit zufrieden ist. Und es gibt starken Rückenwind jetzt für die Stichwahl. Und ich glaube, dass ich da ganz motiviert zupacken kann und ganz optimistisch in die nächsten 2 Wochen durchstarten kann.
4: Der Rat der Stadt Osnabrück wird künftig vor allem eins sein: Grün. Die Partei erhielt mit 24,7% die meisten Stimmen und setzte sich damit an die Spitze, dicht gefolgt von der CDU mit 24,5%. Weitere Informationen von Katharina Lohmeier.
6: Grüne, CDU und SPD liegen dicht beieinander, und zwar genau in dieser Reihenfolge. Die SPD leicht abgeschlagen mit rund 20% der Stimmen. Alle drei Parteien mussten dabei leichte Verluste hinnehmen. Deutlich zulegen konnte in der Stadt Osnabrück tatsächlich die Linke. Sie lag mit 12,7% ganze 8 Prozentpunkte über dem Ergebnis von 2021. Zugewinne konnte auch die AfD verbuchen. Sie liegt bei 8,5% und damit 6,6 Prozentpunkte über dem Ergebnis der Kommunalwahl von vor 5 Jahren. Der Landkreis Osnabrück dagegen bleibt in erster Linie schwarz. Die CDU führt mit rund 33%, gefolgt von der SPD mit 24%. Hier liegen die Grünen tatsächlich hinter der AfD auf Platz 4.
4: Und wir gehen in die Grafschaft Bentheim. Dort war die Landratswahl in der Grafschaft besonders spannend. Letztendlich hat ein einzelner Prozentpunkt entschieden. Anna Niere berichtet aus Nordhorn.
7: Es war ein Kopf-an-Kopf-Rennen bis auf die allerletzte Sekunde. In die Stichwahl gehen der parteilose Kai Schmidt, der auf Instagram besser bekannt ist als Lehrer Schmidt. Er hat 33,9% bekommen und mit ihm die SPD-Kandidatin Silvia Pünd-Kohoff mit 33,7%. CDU-Kandidatin Anja Terhorst hat es mit nur 32,5% nicht geschafft. Dass es dann doch so knapp wird, damit hat hier wirklich niemand gerechnet. Die beiden Gewinner zeigten sich auf jeden Fall erleichtert.
4: Und noch ein überraschendes Ergebnis aus dem Landkreis Vechta. Dort hat die CDU bei den Kreistagswahlen zum ersten Mal seit 45 Jahren nicht die absolute Mehrheit geholt. Sie verlor im Vergleich zur letzten Wahl 7 Prozentpunkte und kommt nur noch auf 47,9%. Die Wetteraussichten, es ist heute vor allem neblig, im Laufe des Tages dann aber wechselnd bewölkt bei bis zu 21 Grad.
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0: Wir hoffen, die Laune ist gut und das Frühstück ist es auch. Herzlich willkommen in der neuen Woche.
1: Wir spielen gleich Mut zur Lücke. Das heißt, wir haben drei Songs mit jeweils einer Textlücke. Und Ihre Aufgabe wird es sein, die mit dem richtigen Wort zu füllen. Geht los in ungefähr 7 Minuten.
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0: Guten Morgen, es ist 7.42 Uhr am Montag.
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3: Und die Chance auf 100 Euro hat jetzt Stefan Bünnemeier aus Apen. Guten Morgen.
4: Guten Morgen, liebe Grüße.
0: Moin ins Ammerland. Sie sind ja nun Steuerberater, da müssen Sie sich mit Mut zu Lücken auskennen, oder? Steuererklärungen sind doch gerne mal lückenhaft.
4: Ja, das stimmt. Da ist auf jeden Fall was dran.
0: So,
4: wir können uns auch gerne duzen, wenn ihr möchtet.
0: Okay, dann sagen wir Stefan und Isabel und Keno. So, und ihr fahrt bald alle zusammen an die Küste, hast du erzählt, ne?
4: Ja, Anfang des Monats fahren wir ein paar Tage an die Küste. Da, meine Frau ist ja auch mit dabei, da wollen wir unseren ersten Hochzeitstag ein paar Tage verbringen.
3: Oh, wo fahren Sie genau hin?
4: In Norddeich und dann wollen wir rüberfahren nach Norderney. Da verbringen wir dann so ein paar Tage.
3: Ach herrlich, die ostfriesischen Inseln gehen immer. Dann würden wir gerne jetzt noch ein bisschen Reisekasse auffrischen mit 100 Euro. Wir haben drei Songs und wenn ihr uns sagen könnt, welches Wort da jeweils fehlt, gewinnt ihr im besten Falle 100 Euro.
4: Ja, wir versuchen alles.
0: Hier kommt der erste Songschnipsel, lieber Stefan.
4: Dankeschön. Ja. Das war gut.
3: Sehr gut. 25 Euro. Dann könnt ihr jetzt verdoppeln. Alle.

0: was fehlt.
1: Schau mal hin. So.
2: Das ist
0: ja, das ist die deutsche Version.
1: Ja, ja, ich kenne leider nur die deutsche Version.
0: Schau mal da rein. Nein, das war leider die englische von Chris Norman und Susie Quattro, Stumbling In.
1: Ja, und ich kenne leider nur die deutsche mit die Tasse Kaffee.
0: Ja.
2: Aber das macht ja nichts. Und auch das Glas Wein trinke ich noch immer gerne mit dir. Schau mal herein. Ja,
1: genau.
2: Jetzt wäre es Stumbling gewesen, aber es gibt ja immer noch die Chance für euch auf 50 zu verdoppeln. Dritter Schnipsel.

0: Heaven.
1: Da hat deine Frau aber eine extra Umarmung verdient gleich. Die ist in Heaven natürlich.
2: 50 Euro für euch. Herzlichen Glückwunsch.
0: 50 Euro ist auch super. Ganz, ganz lieben Dank. Wir freuen uns total lieb. Dankeschön.
2: Wir freuen uns mit.
1: Ihr seid einfach ein super Team. Liebe Grüße nach Apen ins Ammerland und für alle anderen, die jetzt sagen, ich möchte auch wohl mal Mut zur Lücke spielen, kommen Sie ran, melden Sie sich über die NDR Niedersachsen App, einfach mitmachen klicken oder auf unserer Homepage geht es natürlich auch, ndr.de/ndr1 Niedersachsen.
2: Nächste Runde schon heute Vormittag gegen 11:15 Uhr.
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0: Der Robby auch schon am Start. 9:09. Guten Morgen. Mit NDR1 Niedersachsen hellwach am Montag.
1: Wir alle können sehr, sehr stolz sein, wenn auch ein kleines bisschen traurig. Ja. Unsere Basketball-Mädels haben bei der Heim-WM in Berlin gestern gegen Spanien verloren. 58-81 am Ende. Aber trotzdem ein absolut Riesenerfolg, dass die Mädels so weit gekommen sind. Es war ja das Spiel um Platz 3. Am Ende sind sie nun Vierte geworden.
0: Ja, das klingt einerseits natürlich ein bisschen traurig, aber andererseits muss man auch sagen, das ist der größte Erfolg der Basketballerinnen überhaupt jemals. Noch nie sind sie so weit gekommen bei einer Weltmeisterschaft. Das muss man sich einfach immer wieder klar machen. Aber man darf auch mal ein bisschen geknickt sein, wenn doch die ganz, ganz große Sensation so nah gewesen ist. Emma Eichmeier kommt ja aus Osnabrück.
2: Ja, pure Enttäuschung, glaube ich. Ja, pure Enttäuschung. Also wir hatten uns natürlich ein besseres Ende erhofft, vor allem den Run, den wir gerade hatten, auch vor allem so, wie wir als Team performt haben und auch einfach, wie wir als Team auch zusammengestanden haben. Aber ich meine, heute gegen die Bronzemedaille ans bessere Team.
1: Oh, Frieda Bühner aus Osnabrück und Britta Daub aus Göttingen waren ja auch aus Niedersachsen mit dabei. Und man muss ja mal festhalten, es ist einfach das viertbeste Team der ganzen Welt. Und NBA-Legende Dirk Nowitzki war ja auch bei jedem Spiel dabei, auch gestern wieder. Hat gesagt, das ist hier ein Sommermärchen, war ganz, ganz stolz, hat angefangen am Rand zu tanzen für die Mädels. Also wirklich ganz, ganz große Leistung. Ich hoffe, dass die Mädels mit diesem Gefühl dann auch wirklich irgendwie das abspeichern.
0: Genau, so wollen wir das mitnehmen von dieser WM. Gute Leistung, sehr, sehr guter vierter Platz. In 7:08, hier ist NDR1 Niedersachsen.

0: Ryan Parents bringt uns in die neue Woche um 7:45.
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2: Vorsichtig fahren bitte auf der A1 Hamburg Richtung Bremen. Zwischen Bremer Kreuz und Obhusen Bremen-Mahndorf ist eine ungesicherte Unfallstelle. Und dann die Staus bzw. der stockende Verkehr auf der A1 Lübeck Richtung Hamburg. Zwischen Öhendorf und Dreieck Norderelbe sind es jetzt schon 6 Kilometer stockender Verkehr. A1 Osnabrück Richtung Bremen. Zwischen Streikstur und Bremen-Himmelingen 6 Kilometer stockend vor der Baustelle. Dann A7 Hannover Richtung Flensburg zwischen Hamburg-Hausbruch und dem Elbtunnel. Im Moment 2 Kilometer stockender Verkehr. A27 Bremen Richtung Bremerhaven. Zwischen Bremerhaven Süd und Bremerhaven Geestemünde 3 Kilometer stockender Verkehr in der Baustelle. Und das war's dann auch schon. Gute Fahrt für Sie.
3: Es ist 8 Uhr.
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3: Mit Oliver Kleinert. Guten Morgen. Die Schlagzeilen. CDU gewinnt Kommunalwahl in Niedersachsen. Viele Bürgermeister und Landratskandidaten müssen in Stichwahl. Hamburger Tennisprofi Alexander Zverev gewinnt US Open. Und das Wetter heiter bis wolkig bis 22 Grad. Niedersachsen hat gewählt. Rund 6,3 Millionen Menschen waren aufgerufen, über neue Kreistage, Stadt- und Gemeinderäte sowie viele Bürgermeister und Landräte zu entscheiden. Und viele sind diesem Aufruf gefolgt. Die Wahlbeteiligung lag mit rund 64%, noch einmal 7 Prozentpunkte über dem Wert der vergangenen Kommunalwahlen. Vor etlichen Wahllokalen hier bei uns im Land bildeten sich lange Warteschlangen.
4: Ich bin eigentlich immer wählen gegangen. Also von meinem Vater her weiß ich ja schon, dass es wichtig ist, dass man auch seine Meinung sagen kann.
5: Wenn man diese Stimme nicht nutzt, kann man sich danach nicht darüber beschweren, dass sich nichts ändert oder dass es jetzt nicht die Wahl ist, die man selbst getroffen hätte.
3: Oliver Jürgens aus der Redaktion Landespolitik. Niedersachsen hat also gewählt. Wie haben die Parteien abgeschnitten?
6: Die CDU ist wieder stärkste Kraft geworden und sie hat auch den Vorsprung vor der SPD ausbauen können. Die Christdemokraten liegen nach dem vorläufigen Endergebnis bei 27,2%, die SPD bei 24,6%. Die AfD hat ihr Ergebnis im Vergleich zur vergangenen Kommunalwahl fast vervierfachen können und ist drittstärkste Kraft geworden, kurz dahinter die Grünen, die leicht verloren haben.
3: Und wie fallen die Reaktionen aus?
6: Niedersachsens Ministerpräsident Lies hat das Ergebnis seiner SPD als schwieriges Ergebnis bezeichnet. Er hatte sich mehr erhofft und führt das Abschneiden der SPD auch auf die bundespolitische Stimmung zurück. Das Vertrauen in die etablierten Parteien, das sei angespannt, sagte er. Ähnlich klingt das bei CDU-Landeschef Lechner. Der ist zwar zufrieden, dass seine Partei wieder stärkste Kraft ist, allerdings kritisiert er auch die Bundesregierung.
7: Also wenn Sie beim Kommunalwahlkampf an jedem Stand angesprochen werden, dass man unzufrieden ist mit der Berliner Politik, dann ist, glaube ich, das, was wir da bisher geleistet haben, was gerade die Frage angeht, wie entlasten wir die Menschen? Was setzen wir den hohen Energiepreisen entgegen? Was setzen wir der Frage entgegen, warum haben wir so wenig Netto vom Brutto, dass wir da zu wenig geliefert haben?
6: Lechner ist der Ansicht, dass die Bundesregierung ihre Politik nach der Wahl in Mecklenburg-Vorpommern am kommenden Wochenende überdenken muss.
3: Informationen von Oliver Jürgens. Und jetzt schauen wir in die Region, sozusagen direkt vor ihrer Haustür. Knapp 2200 Gemeinde- und Stadträte sowie Kreistage wurden ja gestern hier bei uns in Niedersachsen gewählt. Hinzu kommen rund 400 Direktwahlen. Dabei ging es um Landräte sowie um Bürgermeisterinnen und Bürgermeister. Frank Ihm, welche Ergebnisse sind besonders auffällig?
2: Na, man kann erstmal sagen, vielerorts geht es in eine Verlängerung in die Stichwahlen in 2 Wochen. Zum Beispiel in Hannover, wo Oberbürgermeister Ornay trotz 45% gegen seinen Stellvertreter von der Ohe antreten muss. Oder in Braunschweig, da muss Obi Kornblum nochmal ran. Nicht in die Stichwahl muss Dennis Weilmann von der CDU. Er bleibt Oberbürgermeister von Wolfsburg. Und auch in einer anderen VW-Stadt, in Emden, siegte der Titelverteidiger. Tim Krüthoff ist der alte und neue OB von Emden. In Salzgitter muss OB Frank Klingebiel von der CDU nach sitzen, geht in die Stichwahl gegen Patricia Meyer von der AfD. Die AfD ist übrigens jetzt stärkste Kraft im Rat von Salzgitter. Außergewöhnlich ein Ergebnis in Hessisch-Oldendorf. Da kam der parteilose Bürgermeister Önneltschin auf mehr als 90% der Stimmen und bleibt damit weiter Chef im Rathaus.
3: Ist denn alles glatt gelaufen oder hat es auch Pannen gegeben?
2: Es Es hat einige wenige Pannen gegeben. Gestern in Hannover musste der Schlüsseldienst Wahllokale für die Wahlhelfer aufbrechen, weil die eigentlichen Diensthabenden, also die mit dem Schlüssel, nicht rechtzeitig vor Ort waren. Und in Wilhelmshaven wurden in einem Wahllokal Stimmzettel für einen falschen Wahlbezirk verteilt. Da haben rund 90 Wählerinnen und Wähler zwar richtige Kreuze, aber auf einem falschen Stimmzettel gemacht, bevor es einem Wähler dann doch aufgefallen ist. Da könnte es also eine Wiederholung geben. Das wird dann der Wahlausschuss entscheiden.
3: Informationen von Frank Eben und soweit unsere Berichte zur Kommunalwahl in Niedersachsen. 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Die KI-Branche warnt vor den Folgen der künstlichen Intelligenz. Sie könnte außer Kontrolle geraten. Das muss unterbunden werden, heißt es von KI-Unternehmen weltweit. US-Präsident Trump will das nicht mit ansehen und nicht mitziehen, besser gesagt. Er sieht das also völlig anders. Mehr dazu in den Meldungen mit Mila Weidelhofer.
0: US-Präsident Trump hält nichts davon, künstliche Intelligenz wegen Sicherheitsbedenken langsamer weiterzuentwickeln. Hinter solchen Rufen stünden negative Kräfte, sagte Trump am Abend. Auf die Frage, ob er die Risiken von KI herunterspiele, antwortete Trump, künstliche Intelligenz werde bei weitem mehr Gutes als Schlechtes bringen. Zuvor hatte der Chef des KI-Unternehmens Anthropic davor gewarnt, die künstliche Intelligenz könnte die Kontrolle über Technologien verlieren. Ähnlich äußerten sich der Chef des Konkurrenzunternehmens OpenAI und Tech-Milliardär Musk. Die Europäer wollen sich für die Arktisregion stark machen. Bei einem Gipfeltreffen in Finnland wollen Bundeskanzler Merz und andere Spitzenvertreter der EU-Staaten heute darüber beraten, wie die Arktis gegen militärische Bedrohungen aus Russland gesichert werden kann. Ein weiteres Thema sind die US-amerikanischen Besitzansprüche auf die Insel Grönland. Präsident Trump argumentiert, dass Dänemark die riesige Arktisinsel nicht vor Russland und China schützen könne. Grönland ist wegen seiner militärstrategischen Lage, aber auch wegen der dort vermuteten Bodenschätze interessant. Bei einem Autounfall im Landkreis Schaumburg ist in der Nacht ein 13 Jahre altes Kind schwer verletzt worden. Der 43-jährige Autofahrer war nach Angaben der Polizei erheblich alkoholisiert. Er und die Mutter des Kindes, die ebenfalls im Wagen saß, wurden leicht verletzt. Den Angaben zufolge war der Mann auf der B65 bei Bekedorf mit dem Auto mehrfach nach rechts von der Straße abgekommen und schließlich gegen einen Baum geprallt. In Wiesmoor im Landkreis Aurich endet die Testphase für einen Feuerwehrtrecker. Das haben Stadt und Hersteller mitgeteilt. Kaufen wird die Stadt den Trecker allerdings nicht, sagte der parteilose Bürgermeister Lübbers. Das Fahrzeug sei zu vielseitig, um es allein in einer Kommune vorzuhalten. Die Feuerwehr Wiesmoor hatte den in Niedersachsen entwickelten Prototyp ein Jahr lang getestet. Der Trecker kann je nach Einsatzlage mit verschiedenen Geräten ausgerüstet werden.
3: Es waren dramatische Szenen, die sich am Abend in Hannover-Badenstedt abgespielt haben. Dort mussten mehrere Menschen aus einem brennenden Haus gerettet werden und das gestaltete sich schwieriger als erhofft. Johannes Avenarius aus unserem Studio in Hannover. Was war das Problem?
8: Vor dem brennenden Haus in Badenstedt liegen Straßenbahngleise und die dazugehörige Oberleitung machte den Einsatz der eigentlich dringend benötigten Drehleiter unmöglich. Als die Einsatzkräfte vor Ort eintrafen, sahen sie Menschen an den Fenstern und auf dem Dach des Gebäudes, die um Hilfe schrien. Sie konnten sich selbst nicht retten, weil das Treppenhaus des Gebäudes in Flammen stand und der Fluchtweg damit versperrt war. So kamen tragbare Leitern zum Einsatz, mit denen insgesamt 6 Personen aus den oberen Stockwerken in Sicherheit gebracht werden konnten. Eine weitere Person musste sich mit einem Sprung in ein aufblasbares Luftkissen retten. Alles in allem wurden 11 Personen im Anschluss im Krankenhaus behandelt, darunter auch 2 Mädchen und 3 Jungen. Das Gebäude ist bis auf Weiteres unbewohnbar. Wie es zu dem Brand kommen konnte, wird noch ermittelt.
3: Wie heißt es so schön, wenn der Korken einmal aus der Flasche ist, dann läuft's. Das gilt auch für Deutschlands besten Tennisspieler Alexander Zverev. Er hat die US Open gewonnen, sein 2. Grand-Slam-Titel innerhalb von 3 Monaten, nachdem er es ja vorher jahrelang vergeblich versucht hatte. Der Hamburger setzte sich in 4 Sätzen gegen den US-Amerikaner Ben Shelton durch. Nur Zverev hat anfangs das gar nicht so richtig realisiert.
9: Aber ich dachte, es ist 5-1 anstatt 6-2.
10: Zverev hatte gerade seinen ersten Matchball verwandelt, wanderte seelenruhig über den Platz und machte sich bereit für das nächste Aufschlagspiel seines Gegners.
9: Ich habe einfach nur den Spielstand vergessen. So simpel.
10: Erst als er auf die große Videoleinwand guckte, sah er, oh, gewonnen, ich bin US Open Champion. Für seine Nervosität vielleicht gar nicht so schlecht, dass er beim Matchball nicht wusste, dass es gerade um seinen zweiten Grand Slam Titel geht.
9: Ich weiß nicht, ob es mir geholfen hat oder nicht.
10: Was ihm aber half, in diesem Finale eine derart gute, makellose, taktisch reife Leistung abzuliefern, war sein Triumph im Sommer bei den French Open. Sein erster Grand-Slam-Titel als Katalysator für Grand-Slam-Titel Nummer 2.
9: Wenn man einmal gewonnen hat, hat man das Gefühl, okay, ich hab's geschafft.
10: Alexander Zverev ist der erst zweite Deutsche nach Boris Becker 1989, der den Titel in New York gewinnen konnte. Alexander Zverev hat ein sensationelles Jahr hinter sich, aber auch schon den nächsten Schritt vor Augen. Will die Nummer 1 der Welt werden. Er ist jetzt mit 29 Jahren einer der besten und erfolgreichsten Tennisspieler dieses Planeten.
3: Aus New York berichtete Tim Brockmeier. Und jetzt zum Fußball. Da sieht es für den Hamburger Sportverein richtig übel aus. Mit 0 Punkten und 0-12 Toren steht der HSV nach 3 Bundesligaspielen am Tabellenende. Gestern gab es eine krachende 0-5 Pleite bei RB Leipzig. HSV-Trainer Merlin Polzin gibt sich kämpferisch.
11: Natürlich sind wir damit nicht zufrieden, das versteht sich von selbst. Und es ist völlig klar, dass wir das Ruder rumreißen wollen, dass wir ein anderes Gesicht dann auch über 90 Minuten zeigen wollen, was die Leistung angeht, aber vor allem auch die Endergebnisse. Und dafür werden wir arbeiten, dafür stehen wir zusammen und das ist die Aufgabe, das dann in der kommenden Woche besser zu machen. Wichtig ist, wie gehst du in diesen Momenten miteinander um? Wie fängst du bei dir selbst an oder versuchst du auf andere zu schauen? Versuchst du selbst, Dinge dann besser zu machen? Versuchst du selbst voranzugehen? Und genau das machen die Jungs.
3: Das zweite Sonntagsspiel der Bundesliga hat Aufsteiger SV Elversberg mit 1-2 nur knapp gegen Bayern München verloren. Und zum Schluss noch zum Basketball. Da ist der Traum von der Medaille bei der Heim-WM geplatzt. Die deutschen Basketballerinnen haben gestern gegen Spanien das Spiel um Bronze mit 58-81 verloren und belegten damit den vierten Platz. Und noch die Zeit. Es ist 8.10 Uhr. Das war aktuell mit Oliver Kleinert.
0: Und das ist das Wetter für Niedersachsen. Auf den Wochenmärkten liegen schon die Kürbisse, aber heute und morgen gibt es nochmal einen Hauch von Sommer. Es wird ganz schön, die Tagestopptemperatur liegt bei 22 Grad, im Moment aber zum Teil noch frisch, 9 Grad in Vechta, 11 im Moment in Uelzen, 14 in Hannmünden. Es könnte gegen Abend möglicherweise mal einen kurzen Schauer geben, meist bleibt es aber trocken und zwischen den Wolken kommt immer wieder die Sonne durch. Bis zu 3 Stunden lang scheint sie in Marschacht an der Elbe. Und bis zu 7 Sonnenstunden sind sogar in Gifhorn drin.
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12: Guten Morgen.
0: Einen fantastischen Start in die neue Woche. Schön, dass Sie dabei sind.
13: Was da alles gewählt worden ist gestern. 2200 Gemeinde- und Stadträte. Fast 2200. Also richtig viel und noch fast 400 Direktwahlen, also Landräte, Bürgermeisterinnen und Bürgermeister und so. Wer soll denn da den Überblick behalten?
0: Ja, und diese Wahlzettel, da bist du ja auch ein bisschen überfordert gewesen, ja. Wie oft man die da zusammenfalten und klappen musste. So, und wenn Sie jetzt mal wissen möchten, wie sieht's bei mir vor der Haustür aus, dann klicken Sie unbedingt rein in unsere NDR Niedersachsen-App. Aber dann wird's spannend. Bitte nicht über den Messenger Ihre Postleitzahl eingeben. Sondern direkt auf der Startseite, da finden Sie die Überschrift vorläufige Ergebnisse der Wahl einfach per Postleitzahl abfragen und da dann bitte draufklicken.
13: Wir sagen das deshalb, weil ganz viele von Ihnen uns schon über den Messenger ihre Postleitzahl geschickt haben. Da ist reichlich reingekommen, aber wir können nichts damit anfangen, weil so kriegen Sie das Ergebnis nicht. Also nochmal einfach auf der Startseite und dann werden Sie dahin geleitet, wo Sie hin müssen. Soweit? Alles klar. Dann guten Start in die neue Woche.
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0: Song macht gute Laune, oder? Die Nice Little Penguins. Flying um 8.21 Uhr.
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0: Und das ist wirklich richtig toll, was Sie uns schon in der vergangenen Woche auch für tolle Geschichten erzählt haben, was Sie für unvergessliche Sommermomente hatten. Ganz, ganz viele Bewerbungen sind reingekommen über die NDR Niedersachsen App. Sie können das aber auch gerne über unsere Seite machen, ndr.de/ndr1niedersachsen, denn mit ein bisschen Glück springt ja auch was raus, ne?
2: Ein 250-Euro Einkaufsgutschein unter allen, die mitmachen, verlosen wir. Und nun haben wir Roswitha Streich aus Bremervörde. Moin Roswitha.
3: Guten Morgen.
0: Wir sind gespannt. Was ist Ihr ganz persönlicher Sommermoment?
3: Ja, ich habe einen Kater. Der ist am 3. Februar 2021 verschwunden. Er ist in den Ohren tätowiert, er ist gechippt. Also jeder kann sehen, der gehört jemand. Er ist bei Tasso registriert. Und ist ein Zeitfenster von einer Stunde von jetzt auf sofort verschwunden. Oh. Also ich habe alles in die Wege geleitet. Ich habe das ganze Dorf dicht plakatiert. Ich habe Zeitungsartikel geschaltet. Ich habe tatsächlich Lebendfallen aufgestellt, wo einer sagte, hier könnte er gewesen sein. Dann habe ich ein Suchhundeteam da gehabt. Also ich habe alles erdenklich auf die Beine gestellt, um Sören wiederzufinden. Keine Chance.
0: Das ist nun 5,5 Jahre her, wenn ich richtig gerechnet habe, ne?
3: Ganz genau. Und ich habe immer gesagt, er lebt. Und dann kam am Wochenende, am 19.07. eine SMS von Tasso. Man hätte ihn gesichtet, aber nicht gesichert. Und dann habe ich den Kontakt hergestellt zwischen einer Frau, die ein Video im Internet hochgeladen hat, nach dem Motto, wer kennt diese Katze? Und eine andere hatte das Video gesehen und die Verlustmeldung bei Tasso damit verglichen und hat an Tasso geschrieben, das ist doch Sören. Und wie gesagt, die haben sich dann an mich gewandt und ich habe mich dann mit der Videofilmerin 2 Tage später getroffen. Wir sind dann hinter ihr hergefahren, wirklich in die Wiesen, da war nichts, nicht mal eine Kuhweide, gar nichts. Dann sprang sie aus dem Auto und sagte, so, hier war das, hier kam die Katze. Ich sag, kann doch alles nicht wahr sein. Na gut, habe ich gesagt, dann gehen wir jetzt mal los, habe ich zu meiner Freundin gesagt. Und wenn wir laut reden, kommt er sicherlich gleich. Und wir reden laut und unterhalten uns. Und in dem Moment, wo er meine Stimme hört, da kam er wirklich aus dem Spargelfeld gehüpft.
0: Nein.
3: Ja.
2: Meine Güte, ey, nach 5,5 Jahren.
3: Ja.
2: Sören lebt, Sören geht es gut und er ist wieder bei Ihnen, Roswitha, weil er Sie vermutlich an der Stimme erkannt hat.
3: Wir haben alle da rumgestanden und haben nur geheult. Ne?
2: Oh Mann, ist das schön. Ich kann das so richtig gut nachvollziehen. Wir haben auch mal eine Katze gehabt. Danke, dass Sie diesen unvergesslichen Sommermoment mit uns geteilt haben und nun, da wir Sie ausgelost haben, passiert, was passieren muss. Wir können es nicht ändern. Wir wollen es auch nicht ändern. 250 € Einkaufsgutschein zur Verfügung gestellt von Edeka. Herzlichen Glückwunsch.
3: Oh, das freut mich sehr. Super. Ganz, ganz herzlichen Dank dafür.
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0: Die Birds bei NDR 1 Niedersachsen. Und zack, es ist schon wieder 8:30. Zack. Schönen Montag.
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2: Guten Morgen an diejenigen von Ihnen, die jetzt gerade unterwegs sind zur Arbeit. Bitte vorsichtig fahren auf der A1 Lübeck Richtung Hamburg. Im Dreieck Norderelbe liegt ein Tier. Und nochmal Vorsicht, A28 Bremen Richtung Oldenburg zwischen Hude und Hatten, da wo kein Handyempfang ist, liegt ein Plastikteil. Stau oder stockender Verkehr auf der A1 Lübeck Richtung Hamburg zwischen Ügendorf und Dreieck Norderelbe, 6 Kilometer stockend. A1 Osnabrück Richtung Bremen zwischen Dreieck Stur und Bremen-Himmeling, 6 Kilometer stockender Verkehr vor der Baustelle. Und dann auf der A7 Richtung Flensburg zwischen Hamburg-Hausbruch und dem Elbtunnel 2 Kilometer stockender Verkehr. A27 noch, Bremen Richtung Bremerhaven, zwischen Bremerhaven Süd und Geestemünde 3 Kilometer stockend. Und das war's. Gute Fahrt.
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3: Mit Patrick Bolduan. Guten Morgen. Die CDU ist bei den niedersächsischen Kommunalwahlen laut vorläufigem Endergebnis mit 27,2% stärkste Kraft. Dahinter folgen die SPD mit 24,6% und die AfD, die von 4,6 auf 15,9% zulegen konnte. Bei einem Gipfeltreffen in Finnland wollen Kanzler Merz und Spitzenvertreter anderer EU-Staaten heute über die Sicherheit in der Arktis beraten. Dabei geht es um militärische Bedrohungen aus Russland und die Besitzansprüche von US-Präsident Trump auf Grönland. Tennisprofi Alexander Zverev hat zum ersten Mal die US Open gewonnen und damit seinen zweiten Grand-Slam-Titel geholt. Der gebürtige Hamburger bezwang im Finale in New York den Amerikaner Ben Shelton in 4 Sätzen. Die Zeit, es ist 8.32 Uhr.
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2: Aus dem Studio Osnabrück mit Alexander Wolfert und einem regionalen Überblick zur Kommunalwahl. Guten Morgen. CDU und Grüne sind in Stadt und Landkreis Osnabrück als Gewinner hervorgegangen. Während in der Stadt Katharina Pötter deutlich vorne lag, geht Anna Kepschul als überparteiliche Kandidatin der Grünen als Favoritin in die Stichwahl. Katharina Lohmeier, wie genau sieht das Ergebnis denn aus?
4: In der Stadt Osnabrück hat Katharina Pötter mit 42,2% die Nase vorn. Volker Bajus von den Grünen bekam rund 22,3% der Stimmen. Beide treffen also in der Stichwahl in 2 Wochen wieder aufeinander. Im Landkreis Osnabrück ist der Abstand zwischen den beiden Favoriten geringer. Anna Kepschul als überparteiliche Kandidatin der Grünen bekam 33,8% der Stimmen. Thomas Spieker von der CDU 25%. Bei der Wahl zum Kreistag bleibt das Osnabrücker Land dabei vornehmlich schwarz. Die CDU führt mit knapp 33%, gefolgt von der SPD mit 24%. Um Platz 3 konkurrierten am Abend dann die Grünen und die AfD, bevor sich die AfD mit 13,6% im Kampf um Platz 3 durchsetzen konnte.
2: Und noch ein hervorstechendes Ergebnis aus dem Landkreis Osnabrück. Matthias Wübbel von der SPD aus der Samtgemeinde Fürstenau ist der einzige Bürgermeisterkandidat, der es trotz mehrerer Mitbewerber auf Anhieb in das Amt geschafft hat. Er kam auf 55,2% aller Stimmen. Im Landkreis Emsland ist der amtierende Landrat Marc-André Burgdorf von der CDU wiedergewählt worden. Er hat sich mit knapp 54% durchsetzen können und muss nicht in die Stichwahl. Große Erleichterung bei Marc-André Burgdorf, trotz Verlusten im Vergleich zur vergangenen Wahl.
5: Letztes Mal war ich bei rund 59%, jetzt bei etwa 54%. Das ist aber, meine ich, bei der Bewerberlage immer noch ein großer Erfolg. Aber dass die absolute Mehrheit im ersten Wahlgang geholt wurde, da bin ich einfach froh drüber.
2: In der Grafschaft Bentheim stehen gleich 2 spannende Stichwahlen an. Für das Nordhorner Bürgermeisteramt und das Amt des Landrats. Letzteres war besonders knapp. Mit 33,9% lag Kai Schmidt, besser bekannt bei Instagram als Lehrer Schmidt, 0,2 Prozentpunkte vor der SPD-Kandidatin. Er machte danach deutlich, dass er künftig auf die sozialen Medien setzen will.
6: Ich glaube, dass Instagram massiv an Bedeutung auch im Wahlkampf gewonnen hat, noch mehr als bei der letzten Wahl. Und ich denke, dass das in Zukunft eher so in die Richtung gehen wird.
2: Und noch eine Meldung aus dem Landkreis Vechta. Dort hat die CDU zum ersten Mal seit 45 Jahren nicht die absolute Mehrheit geholt. Die Christdemokraten verpassen die 50%, stellen aber weiterhin den Landrat. Tobias Gerdesmeier wurde im Amt bestätigt. Soweit unsere Berichte und Meldungen zur Kommunalwahl. Die Wetteraussichten, es ist dort wechselnd bewölkt, aber trocken bei maximal 21 Grad.
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2: Ist das nicht schön? Die neue Woche geht los. Wir sind alle wieder zusammen. Was soll bitte da schiefgehen? Alles Gute für diesen 14. September.
0: Ja, und vielleicht treffen Sie sich ja auch gerade in der Teeküche mit den Kolleginnen und Kollegen und halten erstmal einen kleinen Schnack, was so los war am Wochenende. Gleich können Sie mal zusammen die Entenjagd mitspielen. Das macht immer richtig Freude. Wir haben 3 Meldungen und Sie müssen erraten, ob die echt oder eine Ente sind. Geht los in 7 Minuten.

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1: Guten Morgen in den Kreis Schaumburg nach Stadthagen zu Tanja Everding. Moin, Tanja.
2: Moin, hallo.
3: Tanja, Sie sind mit Leib und Seele bei Ihrem Job dabei. Sie arbeiten ehrenamtlich in der landeskirchlichen Gemeinschaft und haben auch noch zwei Enkelkinder, die Sie auf Trab haben. Insofern sind wir super stolz, dass wir ein paar Minuten von Ihrer wertvollen Zeit ergattern dürfen.
2: Aber sehr gerne. Morgens bin ich auch noch voll, ne, geschillt. Alles gut. Geht gleich erst los.
1: So muss es sein. Da winken ja, dann ja, zur Belohnung auch 170 Euro. Donnerlittchen.
2: Oh, ja, das ist echt viel. Schön. Mal sehen. Ne?
3: Wenn Sie uns denn sagen können, ich wollte gerade sagen, ob unsere drei Meldungen, die Keno Ihnen gleich vorliest, ob die echt oder eine Ente sind.
2: Ja, mal schauen.
1: Wäre es Ihnen recht, wenn wir mit der ersten Meldung anfangen?
2: Ja, gerne.
1: Okay, dann ist sie hier. Rund 4 Tonnen Zwiebeln. Das ist die Beute von bisher unbekannten Tätern in Uetze in der Region Hannover. Schon letzte Woche sollen die Diebe zugeschlagen haben, wie die Polizei jetzt bekannt gegeben hat. Da haben sie also eine richtig große Menge Zwiebeln geklaut. Deshalb gehen die Ermittler davon aus, dass die Zwiebeln mit einem Fahrzeug weggebracht worden sind. Der entstandene Schaden für den Landwirt wird auf etwa 1000 Euro geschätzt.
3: Ist das echt oder eine Ente?
2: Das fängt ja gut an. Also das finde ich schon sehr schwer, aber es ist ja heutzutage alles möglich, würde man echt sagen.
3: Ist tatsächlich passiert, muss man sich mal überlegen.
2: Nein.
3: 4 Tonnen Zwiebeln, einfach so geklaut.
2: Oha, also ja gut, unglaublich.
3: Hier kommt Meldung Nummer 2.
1: In 10 Tagen steht Jürgen Klopp zum ersten Mal als neuer Fußball-Bundestrainer an der Seitenlinie. Pünktlich dazu ist jetzt eine neue Biografie erschienen mit dem Titel Glaube, Liebe, Klopp. Sie sind ja auch, Tanja, in der Landeskirche aktiv. Also dieses Buch rückt die Religion als Leitmotiv in Klopps Leben und sportlicher Karriere in den Vordergrund. Das hat er ja auch schon häufig mal gesagt. Wie wichtig Klopp der Glaube ist, konnte man schon 2017 ahnen. Da hat es eine Lutherbibel in der Jürgen-Klopp-Edition gegeben.
3: Echt oder Ente?
2: Ja, also da würde ich sagen, das ist eine Ente. Nee, das ist nicht wahr.
1: Alles daran ist echt, Tanja. Wer hätte das gedacht?
2: Nein, doch, wirklich
1: ich wahr.
2: Nicht.
1: Wirklich wahr?
2: Nein, das hätte ich echt nicht gedacht.
1: Glauben
2: Nein,
1: Klopp. Doch, das ist wirklich so.
2: Okay.
3: Frau Everding, wir schicken Ihnen aber gerne die Ente zu und es hat viel Spaß gemacht, mit Ihnen zu spielen.
2: Ja, danke schön und die kriegt auch einen Ehrenplatz.
3: Sehr gut.
2: Auf jeden Fall. Ja, und ich werde mir vielleicht das Buch kaufen.
1: Ja, genau.
3: Und dann denken Sie an uns.
2: Dann denke ich an euch. Viel Spaß noch und einen schönen Tag wünsche ich euch auf jeden Fall.
1: Vielen Dank, wünschen wir auch liebe Grüße nach Stadthagen. Und wenn Sie auch mal Entenjagd spielen möchten, melden Sie sich. Einfach mitmachen. 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
3: Nächste Runde heute Nachmittag gegen 15:45.

0: alles gesagt. Ja, den Grimme-Preis für den originellsten Text kriegen sie vielleicht nicht, The Police, aber du, da bleibt wenigstens im Kopf, ne? Ende in Niedersachsen, guten Morgen, hellwach, in 7 Minuten ist es 9.
1: Gleich gibt es Musik von einer Frau, die mich schon seit vielen Jahren immer wieder sehr, sehr beeindruckt, Celine Dion. Die hat wirklich ja in ihrem Leben schon ziemlich viele Schicksalsschläge erleiden müssen. 2016 sind ihr Bruder und ihr Mann innerhalb von 4 Wochen beide an Krebs gestorben. Sie selbst kämpft ja mit einer Autoimmunkrankheit und da hat sie 2022 damals gesagt, also teilweise würde ihr die Kehle zugeschnürt infolge dieser Krankheit. Und sie hat sich daraufhin ja erstmal total zurückgezogen.
0: Deswegen war das ja auch eine richtige Sensation, dass sie bei Olympia vor 2 Jahren, 2024, in Paris aufgetreten ist, auf dem Eiffelturm. Da gab es dann wieder für alle Celine Dion-Fans ein bisschen Hoffnung. Und die ist jetzt ja nun nicht enttäuscht worden. Ne?
1: Das war krass, am Wochenende. Riesen-Comeback, Celine Dion hat in Paris ein Konzert gegeben. Über 30.000 Fans waren mit dabei. Und nach allem, was wir hier schon an Videomaterial gesehen haben, muss das super emotional gewesen sein.

0: Oh. Alter.
1: Und wie 30.000 einer der größten Stimmen der Welt zujubeln. Alles, was sich an Härchen an meinen Arm befindet, stellt sich senkrecht steil nach oben.
0: Ja, boah, und das Schöne war, das konnten Sie jetzt nicht sehen, Céline Dion hat selbst in diesem Moment zur Seite geguckt, vom Mikrofon kurz weggepustet, hatte wirklich Tränen in den Augen und hat wohl auch während des Auftritts immer wieder geweint, weil sie selber gar nicht, glaube ich, verstehen konnte, dass sie diese Töne noch so trifft und dass sie plötzlich wieder da ist.
1: Richtig krass. Ich kann das sehr, sehr mitfühlen und bin richtig stolz und richtig froh. Und das ist ja erst der Anfang. 25 weitere Auftritte sollen folgen bis Mai 2027.
0: Oh, Céline Dion, hier ist sie bei NDR 1 Niedersachsen. Tolle Frau. I'm alive. Um kurz vor neun.

0: Ich glaube, das kann man so sagen. Das Comeback des Jahres. Céline Dion hat am Wochenende vor über 30.000 Fans in Paris das erste Konzert nach 6 Jahren wieder gespielt.
1: Falls Sie nachher vielleicht mal kurz stille Stunde haben, zu Hause oder bei der Arbeit, die Videos davon im Internet
0: gehen unter die Haut.
1: Sowas von berührend. Richtig toll.
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1: Vorsichtig fahren bitte im alten Land A26 Hamburg Richtung Stade zwischen Horneburg und Dollern. Ungesicherte Unfallstelle. A1 Osnabrück Richtung Bremen zwischen Dreieck Stur und Himmelingen. 6 Kilometer stockender Verkehr vor der Baustelle. A7 Hannover Richtung Flensburg zwischen Hamburg Hausbruch und dem Elbtunnel. 2 Kilometer stockender Verkehr. DB73 Stade Cuxhaven ist zwischen Dobruck und Wassermühle nach einem Unfall in beiden Richtungen gesperrt. Und das war's. Heute Morgen kommen Sie überall heile und sicher an.
3: Es ist 9 Uhr.
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3: Mit Patrick Bolduan. Schönen guten Morgen, die Schlagzeilen. CDU gewinnt Kommunalwahlen in Niedersachsen vor SPD. Zahlreiche Bürgermeister und Landratskandidaten müssen in Stichwahl. Hamburger Tennisprofi Zverev gewinnt US Open. Und das Wetter überwiegend trocken bis 22 Grad. Bei den Kommunalwahlen in Niedersachsen ist die CDU laut vorläufigem Ergebnis im Landesvergleich erneut stärkste Kraft geworden. Die Wahlbeteiligung lag mit rund 64%, 7 Prozentpunkte über dem Wert der vergangenen Kommunalwahl. Oliver Jürgens, wie haben die Parteien im Einzelnen abgeschnitten?
4: Die CDU liegt mit 27,2% vorne. Das ist ein Minus von rund 4 Punkten. Dahinter liegt die SPD mit 24,6%, ein Minus von 5,4. Die AfD konnte sich deutlich von 4,6% auf 15,9% verbessern. Und die Grünen haben knapp 2 Prozentpunkte verloren und liegen bei 14,1%. Niedersachsens Ministerpräsident Lies hat das Ergebnis seiner SPD als schwieriges Ergebnis bezeichnet. Zufrieden ist hingegen Niedersachsens CDU-Landeschef Lechner. Er sagte, der Abend habe gezeigt, dass die CDU auch in diesen Zeiten Wahlen gewinnen könne. Die Grünen-Landeschefin Garlichs ist der Ansicht, dass ihre Partei ein Ausrufezeichen gesetzt habe. Und AfD-Landeschef Schledde sieht seine Partei nach diesen Stimmgewinnen jetzt als Kommunalpartei in Niedersachsen.
3: Insgesamt hat es bei den Kommunalwahlen fast 400 Direktwahlen um Bürgermeister, Oberbürgermeister und Landratsposten gegeben. Nicht überall gibt es schon einen Wahlsieger. Frank Eben, was sind die wichtigsten Ergebnisse?
5: Trotz eines deutlichen Wahlsiegs in die Stichwahl. Das müssen Hannovers Oberbürgermeister Urnay von den Grünen und auch Braunschweigs OB Kornblum von der SPD in ihren Städten. Es geht aber auch ohne Stichwahl. In den VW-Städten Wolfsburg und Emden gewannen die Amtsinhaber Weilmann und Krüthoff mit absoluter Mehrheit. Da wurde den Politikern das Vertrauen geschenkt, die sich aktiv in der VW-Krise für VW stark gemacht haben. In Salzgitter hat die AfD stark abgeschnitten, ist stärkste Kraft im Rat und Patricia Meyer von der AfD erreichte die Stichwahl gegen Oberbürgermeister Klingebiel. Es gab auch ein paar Pannen. In einem Wahllokal in Wilhelmshaven wurden Stimmzettel für einen falschen Wahlbezirk ausgegeben. Da könnte es eine Wiederholung geben. Und in Hannover musste der Schlüsseldienst Wahllokale für die Wahlhelfer aufbrechen, weil die eigentlichen Diensthabenden nicht rechtzeitig vor Ort waren.
3: Nach der Parlamentswahl in Schweden ist die künftige Regierung noch ungewiss. Nachdem die meisten Stimmen ausgezählt sind, liegen linkes und rechtes Lager fast gleich auf. Das teilte die Wahlbehörde mit. Stärkste Partei sind wieder die Sozialdemokraten mit rund 28%. Die rechtspopulistischen Schwedendemokraten haben im Vergleich zur vergangenen Parlamentswahl 3 Prozentpunkte verloren. Derzeit regiert in Schweden ein Bündnis aus Konservativen und Liberalen, toleriert von den Rechtspopulisten. In Wilhelmshaven hat in der Nacht ein Brand in einem Schnellrestaurant Feuerwehr und Polizei beschäftigt. Nach Angaben eines Polizeisprechers hatte sich im Bereich der Küche Rauch entwickelt. Die Bewohner des Wohn- und Geschäftshauses mussten das Gebäude verlassen, blieben aber unverletzt. Ein 56-Jähriger hatte Rauch eingeatmet und wurde vor Ort vom Rettungsdienst versorgt. Als Ursache vermutet die Polizei einen technischen Defekt in der Küche. Sie schätzt den Schaden auf etwa 250.000 Euro. Tennisprofi Alexander Zverev hat seinen 2. Grand-Slam-Titel geholt. Der Hamburger besiegte im Endspiel der US Open in New York Ben Shelton aus den USA in 4 Sätzen. Er geht mit einem Preisgeld von rund 4,7 Millionen Euro nach Hause. Tim Brockmeier berichtet.
6: Einer der größten Erfolge seiner Karriere wurde dem Deutschen erst nach ein paar Sekunden klar. Ich dachte, es steht erst 5:1. Erst als ich auf die Videoleinwand geguckt habe, habe ich gesehen, dass ich gewonnen habe, dass ich US Open Champion bin, so Zverev nach dem Match. Der Jubel des Deutschen dann dafür umso größer und ehrlicher. Er riss die Arme in die Höhe, rannte sofort zur Tribüne und fiel seinem Vater und seinem Bruder um den Hals, nachdem Alexander Zverev ein nahezu makelloses Endspiel abgeliefert hatte. Taktisch klug, ruhig, abgeklärt, auf hohem Niveau. Er machte alles, um Gegner Sherton ganz selten ins Spiel und zu dessen Spiel kommen zu lassen. So stand nach 3,5 Stunden und 4 Sätzen der hochverdiente Sieg für Zverev fest. Sein zweiter Grand-Slam-Titel nach dem Erfolg bei den French Open im Sommer. Zverev ist der erst zweite Deutsche nach Boris Becker 1989, der die US Open gewinnen konnte.
3: Und zum Schluss noch die Zeit, 9.05 Uhr.
0: Das Wetter für Niedersachsen ist heute Morgen in vielen Regionen ungefähr so trüb wie die Stimmung beim HSV heute Morgen. Wir haben am Wochenende ja schon wieder mit 0:5 verloren.
1: Das machen die jetzt immer so.
0: Hoffentlich nicht, dieses Mal jedenfalls gegen Leipzig. Und so trüb und neblig ist es zum Teil auch noch bei uns in Niedersachsen. Später wird es aber sehr schön, meist trocken. Zwischen den Wolken kommt auch immer wieder die Sonne durch. Also immerhin bis zu 3 Stunden heute in Marschacht an der Elbe. Bis zu 7 Sonnenstunden sind in Gifhorn drin. Dazu im Moment 2-stellige Temperaturen, überwiegend zumindest 13 Grad aktuell auf Jüst und in Lüchow, 14 in Nordheim. Und die Tagestop-Temperatur liegt nochmal bei 22 Grad.
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0: Guten Morgen. Einen zauberhaften Start in die neue Woche. Schön, dass Sie mit dabei sind.
1: Musik gleich von Don McLean, sein großer Hit American Pie. Und Rod Stewart mit Young Turks. Rod Stewart ist ja einer der wenigen Musiker dieses Formats, der eine extrem weiblich besetzte Band hat. Ich habe mal ein Rod Stewart-Konzert live gesehen. Da waren ganz viele Gitarre, Bass, Keyboard und so. Häufig sind gerade bei männlichen Acts ja auch männliche Menschen in der Band.
0: Aber ich meine, Rod Stewart hat es ja auch mit Frauen, ne? Hat doch auch zu Hause ziemlich viele. 3, 4, wie viel hatte der? 8 Kinder? Irre.
1: Du meinst, er hat die in der Band gar nicht zum Spielen, sondern zum Gucken?
0: Na, man weiß.
1: Ein Schelm, wer Böses dabei denkt.
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0: Guten Morgen, bei der Arbeit fährt vielleicht gerade der Computer hoch oder Sie machen die Maschinen an, legen sich alles bereit, was Sie brauchen. Vielleicht sind Sie auch noch unterwegs. Der NR1 Niedersachsen Verkehrsservice, Vorsicht in beiden Richtungen. Auf der A31 Lingen-Meppen zwischen Lingen und Wiedmarschen ist die Fahrbahn im Moment stark verschmutzt.
1: Heute und morgen wird es ja nochmal so ein Hauch sommerlich, morgen vor allem nochmal richtig warm. Und passend dazu haben viele Freibäder bei uns in Niedersachsen gerade mal so ein bisschen ihre Bilanz veröffentlicht, haben zum Teil wirklich Rekordbesucherzahlen zu verbuchen. Der Sommer war laut Deutschem Wetterdienst der zweitheißeste seit Aufzeichnungsbeginn und dementsprechend waren Hunderttausende bei uns in Niedersachsen in den Freibädern. Also teilweise wurden echte Rekorde geknackt.
0: In Bad Iburg zum Beispiel, ja, aus einer die haben sonst im Schnitt so um die 14.000 Besucherinnen und Besucher in der Saison. Diesmal sind es 30.000 gewesen, also mal eben mehr als doppelt so viele.
1: Wow.
0: Und es hat auch noch offen zum Beispiel das Freibad in Bad Iburg bis morgen. Also die 30.000 stimmen eh nicht ganz. Da kommen ja dann noch, guck mal hier allein, 30.001, 30.002, 30.003, es werden immer mehr.
1: Schönen Montag für Sie mit NDR 1 Niedersachsen um 8:45 Uhr.

0: Guten Morgen mit NDR 1 Niedersachsen am Montag um 9.22 Uhr.
1: Was für eine Zettelwirtschaft gestern, oder?
0: Bei der Kommunalwahl.
1: Im Wahllokal bei der Kommunalwahl. Also wir in Niedersachsen waren ja aufgerufen, alles Mögliche zu wählen, was es zu wählen gibt. Oberbürgermeister, Landrätinnen, ganze Kreistage. Und ja, da musste man erstmal den Überblick behalten. Aber du, Isabel, musstest ja auch erstmal den Überblick über dein Wahllokal behalten. Wie war noch die Geschichte?
0: Es war ein bisschen unangenehm, weil es war die Grundschule, in der meine Tochter zur Schule geht. Und da dachte ich natürlich, hier kenne ich mich ja bestens aus. Und dann kam da auch erst der eine her, sagte, oh, wo müsste ich denn hier eigentlich hin? Ich sage, ja, da hinten in die Aula. Und schickte ihn weiter. Dann kam noch ein weiterer her. Und dann habe ich auch wieder gesagt, ja, da hinten in der Aula wird gewählt und so weiter. Und es stellte sich aber raus, dass es zwei verschiedene Räume gibt. Oh. Und die beiden Herren hätten ausgerechnet natürlich in den anderen gemusst. Aber zum Glück gab es da sehr viele sehr gute Menschen, die einfach auch helfen konnten. Also an dieser Stelle sowieso mal großes Dankeschön an alle Wahlhelferinnen und Wahlhelfer, die sich da den Sonntag und teilweise ja die ganze Nacht um die Ohren gehauen haben.
1: Also wenn Sie Isabel Eulenstein sonst mal treffen, sie freut sich immer, wenn man sie anspricht, nicht? Also auch, aber fragen Sie sie nicht zwei Dinge, nämlich erstens, wie ist es mit dem Fußball und zweitens, wo ist mein Wahllokal?
0: Weißt du, solange man das richtige Kreuz macht, ist alles gut.
1: Ja, ist egal, wo man es macht, ne? An welcher Stelle.

Norman Greenbaum, Spirit in the Sky. Und ganz kurz der NDR 1 Niedersachsen Verkehrsservice. Vorsichtig fahren bitte auf der A1 Bremen Richtung Hamburg. Zwischen Heidenau und Hollenstedt liegt ein Plastikteil. Was sonst so los ist. Heute früh auf den Straßen bei uns in Niedersachsen sortieren wir Ihnen gleich nach John Wade und Missing You.

0: Mit ganz viel Gefühl geht's in den Montag mit John Waite. Missing You um 9:30.
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2: Vorsicht bitte auf der A7 Hannover Richtung Hamburg zwischen Mellendorf und Berghof liegt ein Reifen. Und nochmal Vorsicht im Emsland A31 Lingen-Meppen zwischen Lingen und Wiedmarschen ist die Fahrbahn im Moment stark verschmutzt. A1 Osnabrück Richtung Bremen zwischen Dreieck Stur und Hemelingen 3 Kilometer stockender Verkehr vor der Baustelle. A7 Hannover Richtung Kassel zwischen Hildesheim und Derneburg-Salzgitter 3 Kilometer stockender Verkehr vor der Baustelle. Und die B73 Stade-Cuxhaven ist zwischen Dobrock und Wassermühle im Moment in beiden Richtungen gesperrt. Da hat es einen Unfall gegeben. Gute Fahrt. Das Update jetzt von vor Ihrer Haustür, 9.31 Uhr.
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3: Mit Ergebnissen zur Kommunalwahl aus dem Studio Osnabrück. Am Mikrofon ist Alexander Wolfert. Guten Morgen. In der Stadt Osnabrück ist der Rat künftig grün dominiert. Die Partei erhielt 24,7% der Stimmen, gefolgt von der CDU und der SPD. Die AfD konnte ebenfalls zulegen. Sie hat künftig statt nur einem 4 Sitze im Osnabrücker Rat. Und es gibt ein Stechen um den Posten des Stadtoberhauptes. Amtsinhaberin Katharina Pötter von der CDU tritt dann gegen den grünen Kandidaten Volker Bajus an. SPD-Kandidat Robert Alfering ist damit aus dem Rennen.
4: Das Ergebnis ist enttäuschend. Wir haben uns natürlich erhofft, dass ich in die Stichwahl komme. Das hat nicht geklappt. Dementsprechend ist das erst einmal eine Enttäuschung. Es ist so, dass wir gerade bei der Stadtratswahl weiterhin eine der drei großen Fraktionen sind. Wir waren vor der Wahl drittstärkste Kraft. Wir sind es anscheinend auch jetzt nach der Wahl. Ich glaube, so viele Genossinnen und Genossen haben wirklich hart gekämpft, haben hart Wahlkampf gemacht. Ich will mir gar nicht vorstellen, wie das Ergebnis gewesen wäre, wenn wir das nicht getan hätten.
3: Im Landkreis Osnabrück gibt es bei der Landratswahl ebenfalls ein Stechen. Dann tritt die amtierende Landrätin Anna Kepschul gegen Thomas Spieker von der CDU an. Im Emsland ist Marc-André Burgdorf als Landrat wiedergewählt worden. Mit knapp 54% holte er die meisten Stimmen und geht, wenn auch mit Verlusten, in eine zweite Amtszeit. Und seinen deutlichen Wahlsieg als Bürgermeisterin in Papenburg hat Vanessa Gattung von der SPD eingefahren. Die 37-Jährige holte fast 69% der Stimmen und setzte eindeutig sich gegen 3 Mitbewerber durch. Die CDU im Landkreis Vechta hat erstmals seit 1981 nicht die absolute Mehrheit geholt. Die Christdemokraten verpassen die 50%, stellen aber weiterhin den Landrat. Tobias Gerdesmeier wurde im Amt bestätigt. Fritzi Blömer, wie sehen die Ergebnisse denn konkret aus?
5: Mit über 70% der Stimmen konnte Gerdesmeier einen sicheren Sieg gegen Herausforderer Henrik Busch von der SPD einfahren. Trotzdem schmerzt auch ihn der Verlust von Stimmen bei der Kreistagswahl. Immerhin bleibe man stärkste Kraft. Auch im Nachbarlandkreis Diepholz bleibt die CDU auf Kreisebene mit 29% an der Spitze, verliert im Vergleich zum Vorjahr nur wenige Prozentpunkte. Bei den Bürgermeisterwahlen in den Kreisstädten Vechta und Diepholz wurden Christian Kater und Florian Maree in ihrem Amt bestätigt. Zur Stichwahl kommt es in Neunkirchen-Vörden zwischen dem parteilosen Nico Timphaus und Andrea Maria Westendorf von der CDU.
3: In der Grafschaft Bentheim stehen gleich 2 spannende Stichwahlen an für das Nordhorner Bürgermeisteramt und das Amt des Landrats. Letzteres war besonders knapp. Die Verliererin Silvia Pünd-Kohoff von der SPD hatte nur 1 Prozentpunkt weniger als ihr Mitstreiter, der parteilose Kai Schmidt. Soweit unsere Berichte und Meldungen zur Kommunalwahl. Die Wetteraussichten, es ist heute wechselnd bewölkt bei maximal 21 Grad.
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6: Guten Morgen, na, wer wird denn nun neuer Bürgermeister oder Oberbürgermeister oder Landrat bei Ihnen? Hä? Wer wird's denn nun?
0: Ja, gucken Sie doch mal nach. Bei uns in der NDR Niedersachsen-App. Aber. Bitte nicht über den Messenger. Hier kommen die ganze Zeit Nachrichten von Ihnen rein. Sie müssten bitte direkt auf der Nachrichtenseite, auf der Startseite von der NDR Niedersachsen-App da einmal draufklicken und dann können Sie da Ihre Postleitzahl eingeben und sehen genau alles, was bei Ihnen vor der Haustür gewählt wurde.
6: Das ist unser Service für Sie heute Morgen. Aber wie gesagt, ganz wichtig, nicht über den Messenger schicken. Hier kommen so viele Postleitzahlen, wenn wir uns die alle merken sollten, oder könnten wir mit bei Wetten, das auftreten.
0: Das ist ein bisschen wie in der Ehe, ne? Die Kommunikation hier.

0: der jüngste von den Vieren. Von den vier Beatles.
1: Ich habe früher immer Sail on You verstanden. George Harrison.
0: Dabei singt er ja gar nicht Sail on You, sondern Got My Mind Set on You.
1: Fast, aber oder?
0: Sail und Set. Was macht das für einen Unterschied? 9:42 Uhr.
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4: 14. September 1321.
5: Ich fand mich gerade in unseres Lebens Mitte in einen dunklen Wald verschlagen, weil ich den rechten Weg verloren. Wie war der Wald so wild, so rau und dicht, dass ich es nicht erzählen mag und die Erinnerung daran mich schreckt? Viel bitterer kann selbst der Tod nicht sein.
4: So beginnt die göttliche Komödie des italienischen Dichters Dante Alighieri. Ein genialer Anfang. Da steckt jemand total in einer Krise. Aber in was für eine Krise er da geraten ist, das wissen wir nicht. So kann sich jeder damit identifizieren. Nahe liegt natürlich eine unglückliche Liebe. Das war schon im 14. Jahrhundert so. Die Liebe ist auch das Thema in Dantes anderem bekannten Werk, Vita Nuova.
5: Von da an beherrschte die Liebe meine Seele und sie begann eine solche Sicherheit und solche Herrschaft über mich zu gewinnen, dass ich vollkommen nach ihrem Gefallen zu tun genötigt ward.
4: Liebe, Verlangen und Schmerz, Himmel und Hölle. Dantes Verse beweisen, dass der Mensch zu allen Zeiten über das Gleiche nachdenkt. Und Dante erwartet, dass wir Leser uns überlegen, was der Sinn unseres eigenen Lebens sein soll. Heute vor 705 Jahren stirbt Dante Alighieri. Noch heute wird er in Italien als Nationaldichter verehrt. Der Rest ist Geschichte.

0: Einen wunderschönen. In 10 Minuten ist es 10.
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2: Heute mit Pastorin Merit Köhne aus Hannover.
3: Wo muss ich hin? Die Türen der Grundschule knallen, als mir eine Frau etwas abgehetzt entgegenkommt. Es ist 17.55 Uhr. Um 18 Uhr schließt das Wahllokal. Sie bleibt vor mir stehen, fragt noch einmal, wo muss ich hin, um zu wählen? Ich zeige den Flur hinunter zu dem Raum, aus dem ich gerade gekommen bin. Die Wahlhelfer werden ihr schon sagen können, in welchem Verzeichnis sie aufgeführt ist. Auf dem Nachhauseweg merke ich, wie ich von der Frau beeindruckt bin. Das nenne ich mal Einsatz. Vermutlich hatte sie extra einen Zug früher nach Hause genommen, der dann aber Verspätung hatte. Vielleicht ist sie kurzerhand ins Taxi gestiegen oder hat sich einen E-Roller geschnappt. Ich stelle mir eine wilde Fahrt durch Hannover vor, wie in einem Actionfilm. Alles nur, um rechtzeitig eine Stimme bei der Kommunalwahl abzugeben. Was sage ich? Eine Stimme. Es ist ihre Stimme. Und diese Stimme ist etwas wert. Vielleicht macht sie sogar den Unterschied. Ich denke an das Buch des Lebens. Die Bibel erzählt von einem großen Buch, in das Gott den Namen jedes einzelnen Menschen geschrieben hat. Quasi ein Melderegister für den Himmel. So verliert Gott niemanden aus den Augen. Das Besondere an dieser Auflistung ist, der Name bleibt, auch wenn man stirbt.

0: Guten Morgen.
1: Es ist gleich 10, hier ist NDR1 Niedersachsen. In 6 Minuten ist es 10, um genau zu sein.
2: Ja. Und Verena Kortmann bringt Sie gleich gut durch den Vormittag.
3: Das behauptet ihr jetzt einfach so, ne? Hallo erstmal.
1: Wir kriegen es ja nicht mehr mit, was du hier für ein Undurch machst. Wochenende war schön?
3: Du, Wochenende war ein Träumchen. Ich habe Apfelkuchen gebacken.
1: Oh.
3: Und zwar diesen viralen, habt ihr vielleicht schon gesehen, wo man die Apfelstücke so in ganz hauchdünne Scheiben schneidet.
1: Ja? Wird man davon krank?
3: Nein.
1: Weil du viral gesagt hast.
3: Oh. Im Internet berühmter Kuchen, der war so lecker.
2: Aber jetzt sag mir nicht, es waren auch noch Äpfel aus dem eigenen Garten.
3: Nein, sowas haben wir leider nicht, aber okay. Es waren aus dem Supermarkt ganz, ganz hervorragende
2: und wo,
3: Äpfel.
2: Und wo ist jetzt hier der Kuchen für uns?
3: Den hat meine ganze Familie, die Gefräßige, schon aufgefuttert.
1: Der wurde ja in Scheiben geschnitten.
2: Gut, wir notieren Minuspunkte. Frau Kortmann liegt im Minusbereich.

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1: Vorsicht bitte auf der A1 Osnabrück Richtung Bremen zwischen Osnabrück Nord und Bramschen, defektes Fahrzeug. Vorsicht bitte in beiden Richtungen auf der A31 Lingen-Meppen zwischen Lingen und Wittmarschen ist die Fahrbahn stark verschmutzt. Dann haben wir die A1 Osnabrück Bremen zwischen Dreieck Stur und Hemelingen 4 Kilometer stockend. Dann die A7 Hannover-Kassel zwischen Hildesheim und Derneburg-Salzgitter 3 Kilometer stockend. A7 Hannover-Hamburg zwischen Mellendorf und Schwarmstedt, hier 5 Kilometer stockender Verkehr. Und dann haben wir noch die B3 Hamburg in Richtung Osten auf der Köhlbrandbrücke, da haben wir stockenden Verkehr. Ich wünsche Ihnen eine gute und sichere Fahrt mit uns jetzt durch den Montagvormittag.
2: Es ist 10 Uhr.
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2: Mit Patrick Bolduan. Guten Tag, die Schlagzeilen. CDU zeigt sich zufrieden mit Wahlergebnis bei niedersächsischen Kommunalwahlen. Feuerwehr rettet 7 Menschen aus brennendem Haus in Hannover. Fluss in Lüneburger Innenstadt wird für Arbeiten abgesenkt. Und das Wetter überwiegend trocken bis 22 Grad. Die CDU ist bei den Kommunalwahlen in Niedersachsen im Landesschnitt wieder stärkste Kraft. Nach vorläufigem Endergebnis kommt sie mit Verlusten auf 27,2% vor SPD und AfD. Oliver Jürgens, wie bewerten die Parteien ihre Wahlergebnisse?
3: Die Generalsekretärin der Niedersachsen-SPD, Liebetrut, die spricht heute Morgen von einer Wahl mit Licht und Schatten. Die SPD könne nicht zufrieden sein, ehemalige Hochburgen seien verloren. Allerdings sei die SPD auch in 70 Stichwahlen gekommen. Das seien mehr als die Hälfte der anstehenden Stichwahlen, die in 2 Wochen anstehen. Die SPD-Generalsekretärin bewegt vor allem das schlechte Abschneiden in Salzgitter, wo ja die AfD die größte Kraft im Stadtrat geworden ist. Der CDU-Landesvorsitzende Lechner ist anders als die SPD zufrieden. Frieden mit dem Wahlausgang. Die CDU sei die Kommunalpartei Nummer 1 in Niedersachsen. Die CDU könne auch in diesen Zeiten eine Wahl gewinnen, sagte Lechner. Aber die Bundespolitik, die habe die Kommunalwahl stark beeinflusst. Sie war immer Thema an den Wahlkampfständen. Und es müsse jetzt auf jeden Fall nach den Wahlen in Mecklenburg-Vorpommern und Berlin über die Berliner Politik gesprochen werden. Die Aufgabe der Bundesregierung sei es, die Menschen finanziell spürbar zu entlasten.
2: Die Wahlergebnisse aus Stadt und Landkreis bei Ihnen vor Ort finden Sie mit einer Postleitzahlensuche in der NDR Niedersachsen-App. US-Präsident Trump hält nichts davon, künstliche Intelligenz wegen Sicherheitsbedenken langsamer weiterzuentwickeln. Auf die Frage, ob er die Risiken von KI herunterspiele, antwortete Trump, künstliche Intelligenz werde bei weitem mehr Gutes als Schlechtes bringen. Zuvor hatte der Chef des KI-Unternehmens Anthropic, Armor Day, dazu aufgerufen, die KI-Entwicklung zu drosseln. Er befürchtet, die Menschen könnten die Kontrolle über die Technologie verlieren. Ähnlich äußerte sich der Chef des Konkurrenzunternehmens OpenAI und Tech-Milliardär Musk. Israels Regierung will den gerade in Venedig preisgekrönten Regisseuren einer Gaza-Dokumentation die Staatsbürgerschaft entziehen. Kulturminister Zohar warf den beiden Filmemachern Verrat am Staat Israel vor. Die Dokumentation NASA war am Wochenende beim Filmfestival von Venedig mit dem Spezialpreis der Jury ausgezeichnet worden. Darin berichten israelische Militärvertreter und Geheimdienstler anonym von der Tötung palästinensischer Zivilisten. In Hamburg sind am Abend 2 junge Männer verletzt worden. Nach Angaben der Polizei wurde ein 14-Jähriger angeschossen. Nach Informationen des NDR in Hamburg soll der Junge ins Bein getroffen worden sein. Dem zweiten Verletzten, einem 20-Jährigen, wurde ins Gesäß gestochen. Laut Polizei schwebt keiner der beiden in Lebensgefahr. Die Hintergründe der Tat sind unklar. In Hannover hat die Feuerwehr am Abend 7 Menschen aus einem brennenden Mehrfamilienhaus gerettet. Der Einsatz fand unter erschwerten Bedingungen statt. Johannes Avenarius, was war denn das Problem?
4: Vor dem brennenden Haus in Badenstedt liegen Straßenbahngleise und die dazugehörige Oberleitung machte den Einsatz der eigentlich dringend benötigten Drehleiter unmöglich. Als die Einsatzkräfte vor Ort eintrafen, sahen sie Menschen an den Fenstern und auf dem Dach des Gebäudes, die um Hilfe schrien. Sie konnten sich selbst nicht retten, weil das Treppenhaus des Gebäudes in Flammen stand und der Fluchtweg damit versperrt war. So kamen tragbare Leitern zum Einsatz, mit denen insgesamt 6 Personen aus den oberen Stockwerken in Sicherheit gebracht werden konnten. Eine weitere Person musste sich mit einem Sprung in ein aufblasbares Luftkissen retten. Alles in allem wurden 11 Personen im Anschluss im Krankenhaus behandelt, darunter auch 2 Mädchen und 3 Jungen. Das Gebäude ist bis auf Weiteres unbewohnbar. Wie es zu dem Brand kommen konnte, wird noch ermittelt.
2: Zum ersten Mal seit 9 Jahren wird in der Lüneburger Innenstadt heute der Fluss Ilmenau abgesenkt. Laut Stadt ist das notwendig, um Ufermauern und historische Fundamente zu überprüfen. Zum Beispiel soll nach Rissen und Unterspülungen gesucht werden. Außerdem soll das Flussbett der Ilmenau in Lüneburg von Müll befreit werden. Die Zeit, es ist 10.05 Uhr.
1: Ja, ich danke dir. Und da kommt der Sommer diese Woche nochmal zurück, so auf Stippvisite. Wir haben es heute heiter bis wolkig, bis zum Abend auch überwiegend trocken. Dann können so ein paar Schauer mal reinziehen. Dazu Höchstwerte um 19 Grad in Otterndorf und bis 22 in Hannmünden. Morgen, da starten wir vielerorts genauso wie heute auch mit Nebel in den Tag. Aber dahinter gibt es auch wieder Sonne und Wolken im Wechsel. Das wird dann morgen der wärmste Tag der Woche. Dann nochmal bis 26 Grad.
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1: Ja, so oder so holen wir uns den Sommer zurück. Wir packen ihn uns in ein Einmachglas und wollen die besten Sommermomente einfach noch nicht loslassen. Karin Wagener aus Bremen ist auf den Spuren von Romeo und Julia gewandelt. Und wir fragen gleich mal nach, wie denn ihr magischer Sommermoment in Verona so gewesen ist. Gegen 20 nach 10 machen wir das. Schönen Montag.
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1: So stehen Ihre Sterne. Widder.
2: Trotz Ihres Energieschubes sollten Sie jetzt ein wenig auf die Grenzen Ihrer Kräfte achten.
1: Stier.
2: Für neue Vorhaben ist es noch zu früh. Nutzen Sie Ihre Energie, um Unerledigtes abzuschließen.
1: Zwilling.
2: Lassen Sie sich nicht vorwerfen, Sie wären unspontan. Heute können Sie kein Durcheinander gebrauchen.
1: Krebs.
2: Ein geeigneter Tag, um die Ereignisse der letzten Zeit mit etwas Abstand zu betrachten.
1: Löwe.
2: An guten Ideen mangelt es Ihnen nicht. Körperlich sollten Sie sich aber weniger verausgaben.
1: Jungfrau.
2: Sie kommen nicht drum herum. Jetzt müssen Sie anderen doch einmal Ihre Position mitteilen.
1: Waage.
2: Wenn Sie jetzt Einsatzbereitschaft zeigen, werden sich Ihre Erfolgschancen gleich verdoppeln.
1: Skorpion.
2: Vergessen Sie Ihre Vorsätze für eine Weile und hören Sie heute mehr auf Ihre Intuition.
1: Schütze.
2: Setzen Sie sich lieber für Ihre Sache ein, sonst kommt Ihnen bestimmt jemand zuvor.
1: Steinbock.
2: Wenn man Sie heute um Rat fragt, dürfen Sie das als einen Vertrauensbeweis ansehen.
1: Wassermann.
2: Dank Ihrer Geduld sollte es Ihnen heute gelingen, ein Missverständnis der letzten Tage zu klären.
1: Fische.
2: Es gibt heute kein Problem, das Sie nicht gemeinsam mit anderen lösen könnten.

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1: Einmal bitte Sommer ohne Rückfahrtschein. Wir verlängern uns ja gerade täglich dieses wunderbare Sommergefühl und zwar mit Ihren besonderen Sommermomenten. Heute mit Karin Wagener aus Bremen. Schönen guten Morgen.
2: Ja, guten Morgen.
1: Frau Wagener, was ist denn Ihr ganz besonderer Sommermoment gewesen?
2: Also ich hatte viele tolle Momente, aber eins, an den ich mich wirklich sehr gerne erinnere, als wir 2018 als Familie waren wir am Gardasee, da in der Nähe von Sirmione. Mm. Und da hatte mein Schwiegersohn die tolle Idee, dass wir ganz früh morgens aufbrechen und nach Verona fahren.
1: Oh.
2: Das ist ja ein absoluter Touri-Hotspot sonst.
1: Ja.
2: Und immer drängeln sich da ums Amphitheater. Und weil wir so ganz früh morgens da waren, hatten wir eine ganz tolle Atmosphäre. Vor allen Dingen ums Amphitheater herum. Also es waren keine Touristen, außer uns natürlich. Und ums Amphitheater herum hatten die da so ein paar Sachen aus ihren Vorführungen da gestapelt. Und die Leute machten ihre Geschäfte auf. Diese Atmosphäre, ja, schwer zu beschreiben. Es war einfach wunderschön. Ich meine, Verona ist ja schon reisewert. Aber
1: absolut. Da ist doch auch der berühmte Julia-Balkon hier von Romy und Julia, oder?
2: Genau,
1: nicht?
2: Den haben wir auch gesehen.
1: Ja.
2: Da waren wir dann so gegen 8:30 waren wir da. Und da waren denn schon die ersten anderen Touris da. Aber wir sind auch noch ganz gut reingekommen.
1: Aber Sie sind im Prinzip schon da gewesen, bevor die Italiener und die Touristen vor allen Dingen wach geworden sind, ja?
2: Ja, und die vielen Asiaten da waren, genau.
1: Was war das denn für ein Gefühl im Prinzip, mit der Stadt zusammen dann aufzuwachen?
2: So ein bisschen so ein Gefühl, als wenn Sie ganz früh morgens auch in Bremen irgendwie einkaufen gehen und so mit der Öffnung von Karstadt mal wieder reingehen. Das ist auch so ein ähnliches Gefühl. Einfach schön.
1: Ganze ich mag Welt das. Noch schläft.
2: Aber das war nochmal so ein besonderes Highlight.
1: Und wahrscheinlich haben Sie auch noch guten Parkplatz bekommen um die Zeit morgens, ne?
2: Ja, natürlich.
1: Also wir können festhalten, der frühe Vogel fängt das menschenleere Verona. Also danke für diesen schönen Sommermoment, den Sie mit uns geteilt haben. Und das belohnen wir natürlich mit einem 250-Euro Einkaufsgutschein zur Verfügung gestellt von Edeka.
2: Ach, das ist ja toll. Da freue ich mich.
1: Ja.
2: Super.
1: Also vielen Dank, dass Sie uns ein bisschen deutsche Vita ins Radio gebracht haben. Ganz liebe Grüße nach Bremen.
2: Ja, gerne. Dankeschön. Tschüss.
1: Ja, und so ein paar Einkaufsgutscheine haben wir noch hier liegen. Also erzählen Sie uns gerne auch Ihren besonderen Sommermoment. Das können Sie ganz einfach machen über die NDR Niedersachsen App. Da freuen wir uns ja sowieso immer über Ihre Nachrichten.

0: schönen Montagvormittag wünsche ich Ihnen.
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0: Vorsicht bitte auf der A31, das ist Meppen Richtung Leer zwischen Wehna und Rastplatz Reiderland, da steht ein defekter LKW. Dann A1 Osnabrück-Bremen zwischen Dreieck Stur und Hemeling, 4 Kilometer stockender Verkehr. Die A7 Hamburg Richtung Hannover, da haben wir zwischen Berghof und Mellendorf 4 Kilometer stockenden Verkehr. Und in Richtung Hamburg zwischen Mellendorf und Schwarmstedt 5 Kilometer stockenden Verkehr hier vor der Baustelle. Dann A7 Hannover-Kassel zwischen Hildesheim und Derneburg-Salzgitter 3 Kilometer stockend. Dann haben wir Kreis Kloppenburg und Kreis Oldenburg. Die Landesstraße zwischen Nikolausdorf und Littel ist wegen Bergungsarbeiten voraussichtlich noch bis 13 Uhr in beiden Richtungen gesperrt. Und Vorsicht bitte, das ist noch frisch reingekommen. Das ist die B69 Diepholz Richtung Kloppenburg zwischen Fechter, Schledehausen und Kalvislage. Hier haben wir eine ungesicherte Unfallstelle. Und dann zu guter Letzt noch die A31 Gronau Richtung Meppen zwischen Emsbüren und Wiedmarschen. 6 Kilometer stockender Verkehr. Gute Fahrt wünsche ich Ihnen.
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0: Ich hoffe, Sie sind ausgeschlafen jetzt in dieser neuen Woche angekommen. 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Und das hätten wir dann gern von Ihnen gewusst. 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

Sie hören NDR1 Niedersachsen am Montag, am Tag nach der Kommunalwahl in Niedersachsen. Und das sind natürlich alles super viele, sehr kleinteilige Ergebnisse, die natürlich alle für sich super wichtig sind. 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
0: Das Hitquiz. Ja, es geht um drei Songs. Da fehlt immer ein Wort und das hätte ich dann gerne von Ihnen gewusst. Am Telefon, da habe ich jetzt Jennifer Stabe aus Wagenfeld im Landkreis Diepholz. Schönen guten Morgen erstmal.
2: Morgen.
0: Frau Stabe, wie sind Sie denn reingekommen in die neue Woche?
2: Ach, ganz gut.
0: Ja, was macht das Wetter in Wagenfeld? Ist schon Herbst oder noch Sommer?
2: Mittelmäßig.
0: Manchmal ändert sich das ja auch am Tag, ne? Also heute Morgen bei uns zur Region Hannover, da war ein Nebel. Also das war wirklich richtig Herbst. Und jetzt, wenn die Sonne rauskommt, dann denkt man, ist noch Sommer, ne?
2: Ja.
0: Ja. Ich habe jetzt hier für Sie drei Songs und da fehlt immer ein Wort. Nach jeder Lücke gibt es 5 Sekunden Zeit. Wären Sie bereit dafür?
2: Ja.
0: Dann legen wir einfach los.
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0: Ja, aber das kam ja rausgeschossen wie nichts Gutes. Ja, natürlich, Fire hat da gefehlt. Frau Stabe, hier kommt Ihr zweiter Song.
4: Entschuldigen Sie, ist das der Sonderzug nach Pankow? Ich muss mal eben dahin. Mal eben noch.
0: Na?
2: Ost-Berlin.
0: Aber klar, nach Ost-Berlin muss er. So, und einen haben wir jetzt noch. Dann haben wir alle drei. Na?
2: Hart?
0: Hart wäre schön. Love war hier gesucht. Aber. Frau Stabe, es bleiben ja 50 Euro, die sich da auf den Weg nach Wagenfeld machen. Herzlichen Glückwunsch.
2: Dankeschön.
0: Für so einen Montagvormittag könnte es schlechter laufen, oder?
2: Genau.
0: Ja, dann alles Liebe. Kommen Sie gut rein weiterhin in die neue Woche und danke, dass Sie mitgespielt haben.
2: Dankeschön, ja.
0: Tschüss, ihr Ebenso. Ciao.
2: Nur tschüss.
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1: Vorsicht bitte auf der A1 Osnabrück Richtung Bremen zwischen Neunkirchen-Vörden und Holdorf. Da steht ein defekter LKW. Dann die A1 Osnabrück Bremen zwischen Dreieck Stur und Hemelingen. 3 Kilometer stockender Verkehr vor der Baustelle. Die A7 Hamburg-Hannover zwischen Berghof und Mellendorf. 4 Kilometer stockend. Dann nochmal die A7 jetzt Richtung Hamburg zwischen Mellendorf und Schwarmstedt. Hier 7 Kilometer stockender Verkehr vor der Baustelle. Die A31 Gronau Richtung Meppen zwischen Emsbüren und Wiedmarschen. 6 Kilometer stockender Verkehr hier in der Baustelle. Dann haben wir noch in Hamburg B3 und zwar in Richtung Osten die Köhl-Brandbrücke. Da haben wir immer noch stockenden Verkehr. Ich wünsche eine gute Fahrt.
2: Es ist 11 Uhr.
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2: Mit Patrick Bolduan. Guten Tag, die Schlagzeilen. SPD zeigt sich unzufrieden mit Ergebnis der niedersächsischen Kommunalwahlen. Feuerwehr rettet 7 Menschen aus brennendem Haus in Hannover. Polizei in Niedersachsen rüstet Fahrzeugflotte auf. Das Wetter überwiegend trocken bis 22 Grad. Die CDU ist bei den Kommunalwahlen in Niedersachsen im Landesschnitt wieder stärkste Kraft. Nach vorläufigem Endergebnis kommt sie mit Verlusten auf 27,2% vor SPD und AfD. Oliver Jürgens, wie bewerten die Parteien ihre Wahlergebnisse?
3: Die Generalsekretärin der Niedersachsen-SPD, Liebetrut, die spricht heute Morgen von einer Wahl mit Licht und Schatten. Die SPD könne nicht zufrieden sein. Ehemalige Hochburgen seien verloren. Allerdings sei die SPD auch in 70 Stichwahlen gekommen. Das seien mehr als die Hälfte der anstehenden Stichwahlen, die in 2 Wochen anstehen. Die SPD-Generalsekretärin bewegt vor allem das schlechte Abschneiden in Salzgitter, wo ja die AfD die größte Kraft im Stadtrat geworden ist. Der CDU-Landesvorsitzende Lechner ist anders als die SPD zufrieden. Mit dem Wahlausgang. Die CDU sei die Kommunalpartei Nummer 1 in Niedersachsen. Die CDU könne auch in diesen Zeiten eine Wahl gewinnen, sagte Lechner. Aber die Bundespolitik, die habe die Kommunalwahl stark beeinflusst. Sie war immer Thema an den Wahlkampfständen. Und es müsse jetzt auf jeden Fall nach den Wahlen in Mecklenburg-Vorpommern und Berlin über die Berliner Politik gesprochen werden. Die Aufgabe der Bundesregierung sei es, die Menschen finanziell spürbar zu entlasten.
2: Die Ergebnisse aus Stadt und Landkreis bei Ihnen vor Ort finden Sie mit einer Postleitzahlensuche in der NDR Niedersachsen-App. Die Europäer wollen sich für die Arktisregion stark machen. Bei einem Gipfeltreffen in Finnland wollen Bundeskanzler Merz und andere Spitzenvertreter der EU-Staaten heute darüber beraten, wie die Arktis gegen militärische Bedrohungen aus Russland gesichert werden kann. Ein weiteres Thema sind die US-amerikanischen Besitzansprüche auf die Insel Grönland. Präsident Trump argumentiert, dass Dänemark die riesige Arktisinsel nicht vor Russland und China schützen könne. Grönland ist wegen seiner militärstrategischen Lage, aber auch wegen der dort vermuteten Bodenschätze interessant. In Hannover hat die Feuerwehr am Abend 7 Menschen aus einem brennenden Mehrfamilienhaus gerettet. Der Einsatz fand unter erschwerten Bedingungen statt. Johannes Avenarius, was war da das Problem?
4: Vor dem brennenden Haus in Badenstedt liegen Straßenbahngleise und die dazugehörige Oberleitung machte den Einsatz der eigentlich dringend benötigten Drehleiter unmöglich. Als die Einsatzkräfte vor Ort eintrafen, sahen sie Menschen an den Fenstern und auf dem Dach des Gebäudes, die um Hilfe schrien. Sie konnten sich selbst nicht retten, weil das Treppenhaus des Gebäudes in Flammen stand und der Fluchtweg damit versperrt war. So kamen tragbare Leitern zum Einsatz, mit denen insgesamt 6 Personen aus den oberen Stockwerken in Sicherheit gebracht werden konnten. Eine weitere Person musste sich mit einem Sprung in ein aufblasbares Luftkissen retten. Alles in allem wurden 11 Personen im Anschluss im Krankenhaus behandelt, darunter auch 2 Mädchen und 3 Jungen. Das Gebäude ist bis auf Weiteres unbewohnbar. Wie es zu dem Brand kommen konnte, wird noch ermittelt.
2: Die Polizei in Niedersachsen bekommt neue Ausrüstung. Die hat Innenministerin Behrens von der SPD am Morgen in Oldenburg vorgestellt. Darunter ist ein vollelektrischer Funkstreifenwagen, von dem bis Mitte nächsten Jahres 268 Fahrzeuge im Einsatz sein sollen. Die Bereitschaftspolizei bekommt außerdem neue Boote. Auch technisch rüstet Niedersachsen bei der Polizei auf. Unter anderem soll sie künftig Fahrtenschreiber von Lkw im Vorbeifahren auslesen können. Die Anschaffungen werden unter anderem mit 80 Millionen Euro aus dem Sondervermögen des Bundes und aus dem Landeshaushalt finanziert. Ein Motorradfahrer ist bei einem Unfall in Lindern im Landkreis Cloppenburg ums Leben gekommen. Der 24-Jährige verlor gestern am späten Abend aus bislang ungeklärter Ursache die Kontrolle über seine Maschine und kam von der Fahrbahn ab, wie die Polizei mitteilte. Er sei allein an dem Unfall beteiligt gewesen. Der 24-Jährige starb noch an der Unfallstelle. Zum ersten Mal seit 9 Jahren wird in der Lüneburger Innenstadt heute der Fluss Ilmenau abgesenkt. Laut Stadt ist das notwendig, um Ufermauern und historische Fundamente zu überprüfen. Zum Beispiel soll nach Rissen und Unterspülungen gesucht werden. Außerdem soll das Flussbett der Ilmenau in Lüneburg von Müll befreit werden. Die Zeit, es ist 11.05 Uhr.
1: Patrick, ich danke dir.
2: Sehr gerne.
1: Das liest sich so ein bisschen wie Indian Summer, was wir hier im Wetter sehen. Sonne und Wolken im Wechsel, bis zum Abend überwiegend trocken, dazu Höchstwerte. Ja, um 19 Grad in Bülkau heute bis 22 in Adelebsen. Dann starten wir häufig morgen nochmal mit Nebel in den Tag. Dahinter dann aber wieder heiter bis wolkig und morgen sogar bis 26 Grad. Das wird morgen der wärmste Tag der Woche.
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1: Nebel und Dampf aus dem Gullideckel. Das klingt nach einer Winterkulisse für so ein Krimi in New York. Ist aber weder New York noch Krimi. Wir haben dampfende Gullis im Landkreis Osnabrück. Und wieso, weshalb, warum? Wir gucken da mal hin, gleich so gegen 10 nach 11 hier. Schönen Montag.
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Sie hören NDR1 Niedersachsen an diesem etwas mysteriösen Montagvormittag. Es geht nämlich um Nebel, der aus Gullis aufsteigt. So ein bisschen ja, wie in so einem Krimi in New York. Aber wir sind nicht in New York, wir sind in Melle im Landkreis Osnabrück. Das Tiefbauamt der Stadt sucht ab heute bis Mitte Oktober noch nach Fehlanschlüssen. Also wenn Leute ihr Regenwasser zum Beispiel in den Schmutzwasserkanal ableiten, das ist nämlich verboten, weil diese zusätzliche Menge an Regenwasser im Schmutzwasser einfach die Klärwerke überlastet. Und um diese Regenwassersünder aufzuspüren, wird so ein künstlicher Nebel in das ganze System geleitet und dann steigt eben hier und da auch mal aus den Gullis und Fallrohren der Nebel, der Dampf nach oben. Also gesundheitlich absolut unbedenklich das Ganze. Falls Sie jetzt also dampfende Gullis sehen in Melle, dann wissen Sie jetzt Bescheid. Dank NDR1 Niedersachsen. Kommen Sie gut rein in diese neue Woche mit uns. Schönen Montagvormittag für Sie.

0: Sie und NDR 1 Niedersachsen an diesem Montagvormittag. Ja, ich hoffe wirklich, dass Sie gut reingekommen sind in diese neue Woche. Und ich weiß, es war vermutlich viel zu früh, als der Wecker heute Morgen geklingelt hat. Aber wissen Sie was? Und vielleicht ist es ja auch ein bisschen tröstlich. Damit sind Sie bei uns niemals alleine.
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0: hallo an diesem Montagvormittag mit uns. Wir sind's, Sie hören NDR 1 Niedersachsen. Ja, wir schauen aufs Wetter und zwar in die einzelnen Regionen. Aktuell haben wir auf Norderney wirklich wolkenlosen Himmel bei 16 Grad. Bremen leicht bewölkt, auch hier 16 Grad, das gleiche in Osnabrück. Hannover leicht bewölkt, aber die Sonne kommt wirklich gut durch. Ich sehe das hier sogar so halb durchs Fenster. 16 Grad auch hier dazu. Leicht bewölkt Braunschweig, auch hier 16 Grad, als hätten sie sich alle abgesprochen. Ne? Göttingen, ja, ein paar Wolken mehr bei 16 Grad auch. Und Braunlage jetzt gerade eher unter dickeren Wolken bei 13 Grad.
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0: Vorsicht bitte auf der A31 Lingen-Meppen zwischen Lingen und Wiedmarschen ein defektes Fahrzeug. Dann Vorsicht bitte A1 Osnabrück-Bremen zwischen Neunkirchen-Förden und Holdorf ein defekter LKW. Wir haben die A7 Hamburg Richtung Hannover zwischen Berghof und Mellendorf 4 Kilometer stockend. Dann in Richtung Hamburg zwischen Mellendorf und Schwarmstedt 7 Kilometer stockender Verkehr. Die A31 Gronau Richtung Meppen zwischen Emsbüren und Wiedmarschen 6 Kilometer stockender Verkehr. Und das war's von den Straßen. Ich wünsche Ihnen eine gute Fahrt.
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0: Einen wunderschönen Montag für Sie. Wenn der Betrüger selber betrogen wird, dann kommt dabei einer der erfolgreichsten Fremdgeh-Songs der Musikgeschichte bei raus. Aber der Groove, der macht so richtig gute Laune, trotz allem. Das ist Stevie Wonder und Part-Time-Lover.

Sie hören NDR 1 Niedersachsen an diesem Montagvormittag. Und was für ein Comeback war das denn bitte? Nach 6 Jahren. Céline Dion wieder auf der Bühne, jetzt am Wochenende in Paris vor über 30.000 Fans. Und Céline Dion, die ist ja schwer erkrankt, ne? Das hat sie ja vor ein paar Jahren öffentlich gemacht, dass sie eine Autoimmunerkrankung hat, die ihr zeitweise sogar die Kehle richtig zuschnürt. Und generell hat diese arme Frau echt viel durchgemacht, ne? 2016, also 10 Jahre ist das jetzt her. Da sind ihr Bruder und ihr Mann beide innerhalb von 4 Wochen an Krebs gestorben. Ja, und dann steht sie da gestern und stark und voller Energie und sie singt perfekt wie eh und je und wie sie kämpfen musste für diese hohen, langen Töne und sie kann die immer noch. Ne? Bei dem Konzert hat sie dann auch immer wieder geweint. Die war super emotional und teilweise selber ergriffen darüber, dass sie diese schwierigen Töne noch treffen konnte. Also muss ich wirklich sagen, man guckt sich das an und denkt sich, wie sympathisch kann man bitte sein, vor allen Dingen, wenn man so ein Superstar ist. 25 weitere Auftritte sollen jetzt sogar noch folgen, bis Mai nächsten Jahres dann. Also dieser Frau ist einfach nur das Allerbeste zu wünschen. Ich würde die gerne auch nochmal live sehen, ne? Also das ist ja schon wirklich eine absolute Ausnahmestimme. Jetzt hören wir uns die zumindest im Radio an. Hier ist die großartige Céline Dion mit Think Twice. Gott, fange ich sofort an zu heulen. Hier bei NDR 1 Niedersachsen.

0: Gute Laune mit Marquez und Super Elastico hier bei uns bei NDR 1 Niedersachsen an diesem Montagvormittag. Hör mal beten to, heißt es jetzt wieder hier bei uns auf Platt mit unserem Plattschnacker Matthias Stürwoldt.
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1: Vorsicht bitte auf der A29 Ahlhorner Heide Richtung Oldenburg. In der Ausfahrt Sandkrug steht ein defektes Fahrzeug. Und Vorsicht bitte auch A31 zwischen Lingen und Wiedmarschen, auch hier ein defektes Fahrzeug. Die A1 Lübeck-Hamburg zwischen Morfleet und Norderelbbrücke 2 Kilometer stockend. A1 Osnabrück-Bremen zwischen Dreieck Ahlhorner Heide und Wildeshausen-West 5 Kilometer stockender Verkehr.

0: Dann haben wir die A7 Hamburg-Hannover zwischen Berghof und Mellendorf, 4 Kilometer stockend. Und in Richtung Hamburg die A7 zwischen Mellendorf und Schwarmstedt, 7 Kilometer stockender Verkehr. Dann die A31 Gronau Richtung Meppen zwischen Emsbüren und Wiedmarschen, 6 Kilometer stockender Verkehr, direkt in der Baustelle hier. Und dann haben wir noch im Kreis Kloppenburg die Overlaer Straße zwischen Husbeke und Bösel in beiden Richtungen wegen Bergungsarbeiten gesperrt. Und im Kreis Kloppenburg, Kreis Oldenburg, Landesstraße zwischen Nikolausdorf und Littel bis 13 Uhr noch in beiden Richtungen wegen Bergungsarbeiten gesperrt. Gute Fahrt wünsche ich Ihnen.
1: Es ist 12 Uhr.
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1: Mit Oliver Kleinert. Guten Tag, die Schlagzeilen. Parteien im Land ziehen Bilanz nach Kommunalwahl. Polizei in Niedersachsen rüstet Fahrzeugflotte auf. Feuerwehrträger verlässt Wiesmoor im Kreis Aurich. Und das Wetter heiter bis wolkig bis 22 Grad. Es ist Tag 1 nach der Kommunalwahl hier bei uns in Niedersachsen. Die CDU bleibt auf Kreisebene insgesamt stärkste Kraft. Nach vorläufigem Endergebnis kommen die Christdemokraten auf gut 27%. Dahinter folgt die SPD mit mehr als 24%. Beide Parteien haben damit im Vergleich zur vergangenen Wahl verloren. Die AfD hat deutlich zugelegt und ist mit knapp 16% drittstärkste Kraft geworden, wenn man alle Ergebnisse zusammengenommen im Land betrachtet. Helmut Eickhoff, wie bewerten die Parteien ihre Wahlergebnisse?
3: Also die CDU, die ist zufrieden. Man habe den Vorsprung auf die SPD ausgebaut, so der Landesvorsitzende Lechner. Die CDU Niedersachsen liege auch deutlich über dem Bundestrend der Partei. Die Verluste, sagt Lechner, haben aber doch dann auch mit der Bundespolitik zu tun. Da wünscht er sich einen Kurswechsel. Es brauche mehr Reform, mehr Entlastung. Die SPD hätte sich mehr erhofft, leidet aber auch unter dem mangelnden Rückenwind aus Berlin. Die Generalsekretärin Dörte Liebetrut.
4: Auch wir merken hier, dass das Vertrauen in etablierte Parteien angespannt ist. Und das ist etwas, womit wir uns natürlich hier auseinandersetzen müssen.
3: Ja, die AfD, die sieht sich als Wahlgewinner. Der stellvertretende Landesvorsitzende Bothe, der spricht von einem sehr, sehr guten Gefühl, was ihm das Ergebnis der Kommunalwahlen gibt. Die AfD hat es ja sogar in Salzgitter in die Stichwahl um den Posten des Oberbürgermeisters geschafft. Die Grünen, die haben einige Kandidaten in die Stichwahlen bekommen, 12 an der Zahl. Dreimal haben es Grüne sogar geschafft, direkt gewählt zu werden. Durch den Hitzesommer hätten die Menschen gemerkt, dass der Klimawandel angekommen sei, so die Landesvorsitzende Garlig. Ein Achtungserfolg hat übrigens auch die Linke errungen, landesweit das Ergebnis verdoppelt und auch deutlich häufiger in den Kommunalparlamenten vertreten.
1: Schauen wir nach vorn. Viele Bürgermeister und Landratskandidaten müssen noch in die Stichwahl. Wo wird es besonders spannend?
3: Also ganz sicher in Oldenburg. SPD-Mann Ulf Prange hat da 33% der Stimmen geholt. Der Grüne Jascha Rohr 30%. Dann im Landkreis Göttingen liegen die Landratskandidaten noch dichter beieinander. Ähnlich sieht es dann auch im Heidekreis aus. Der Sozialdemokrat Zinke liegt knapp vor der parteilosen Reitmeier. Aber auch in Samtgemeinden, also etwas kleiner, da könnte es dann auch spannend werden. In Lachendorf im Kreis Celle zum Beispiel, da gehen die Einzelbewerber aber Gutsche und Darko in die Stichwahl um den Samtgemeindebürgermeister und liegen nur knapp 7% auseinander. Ja, und große Aufmerksamkeit natürlich auch auf die Stichwahlen in Salzgitter. Da liegt OB Klingebiel von der CDU zwar deutlich vorne, aber eben die AfD-Kandidatin, die hat es da mit 26% in die Stichwahl geschafft. Und da schauen natürlich alle ganz genau hin, ob die schafft, noch deutlich an Stimmen zu gewinnen.
1: Informationen waren das live von Helmut Eickhoff. Mehr als 6 Millionen Menschen waren hier bei uns in Niedersachsen dazu aufgerufen, in ihrer Kommune zu wählen. Neue Bürgermeisterinnen, Stadt-, Kreis- und Gemeinderäte. Und viele haben das auch gemacht. Die Wahlbeteiligung lag diesmal bei rund 64%, etwa 7 Prozentpunkte über dem Wert der vergangenen Kommunalwahlen. Frage an Philipp Köker. Er ist Politikwissenschaftler an der Leibniz-Universität Hannover. Herr Köker, diesmal haben sich deutlich mehr Menschen bei uns in Niedersachsen an den Kommunalwahlen beteiligt als vor 5 Jahren. Wie beurteilen Sie das?
5: Ein Grund für diese erhöhte Wahlbeteiligung ist sicherlich mehr so eine gestiegene Politisierung in der Gesellschaft, auch nach den Wahlergebnissen Sachsen-Anhalt. Man kann aber natürlich auch das wirklich positiv interpretieren und sagen, Menschen beschäftigen sich mehr mit Politik und gehen dann eben auch zur Wahl, um aktiv mitzugestalten, wie es denn im Land weitergeht, in diesem Fall auf der kommunalen Ebene.
1: Die AfD hat bei der Kommunalwahl in Niedersachsen, wir haben es gehört, kräftig zugelegt. Verleiht ihr das mit Blick auf die Landtagswahl im kommenden Jahr zusätzlichen Schub?
5: Wenn wir uns anschauen, wo die AfD erfolgreich war, dann waren das die Hochburgen, wo sie auch schon bei der Bundestagswahl 2025 stark abgeschnitten haben. Natürlich gibt das der Partei jetzt ein bisschen Aufwind, dadurch, dass sie jetzt auch in vielen Kommunalparlamenten in größerer Zahl vertreten ist. Andererseits werden bei der Landtagswahlkarten auch nochmal neu gemischt und wie stark sie dann tatsächlich ist, hängt auch davon ab, ob sie es wirklich schaffen, eine große kohärente Kampagne auch mit einem passenden Spitzenkandidaten oder einer Spitzenkandidatin zu fahren, um flächendeckend und eben nicht nur in ihren Hochburgen Wähler zu mobilisieren.
1: Sagt Philipp Köker, Politikwissenschaftler an der Leibniz-Universität Hannover. Ja, Niedersachsen hat gewählt, die Ergebnisse der Kommunalwahl liegen auf dem Tisch. Torben Hildebrand aus der Redaktion Landespolitik kommentiert.
6: Auch in Niedersachsen ist die AfD der Wahlgewinner. Platz 3 vor den Grünen, plus 11%, das ist ein Erfolg. Die Rechten fischen Stimmen von den Unzufriedenen, von denen, die gerne Denkzettel verteilen. Mit guter Kommunalpolitik hat das Ergebnis weniger zu tun. Schließlich hat die AfD in den Räten bislang nur eine Nebenrolle gespielt. Und ob die neuen Rats- und Kreistagsmitglieder der AfD die Kommunen wirklich nach vorne bringen, dahinter mache ich ein Fragezeichen. Auf den Stimmzetteln tauchten Kandidaten auf, die kaum jemand kennt, die das Leben im Dorf oder im Stadtteil bislang an sich vorbeiziehen ließen, während sich andere seit Jahren reinhängen. Abwarten, ob da bei den AfD-Ratsmitgliedern mehr kommt als heiße Luft. Der Wahlerfolg der AfD ist bemerkenswert, aber er bedeutet nicht die blaue Welle, die Niedersachsen überrollt, wie es manch AfD-Politiker nun gerne erzählt. CDU und SPD müssen das Wahlergebnis trotzdem als Warnung sehen. Wer es sich zu gemütlich macht, wird bestraft. Schon lange zerbröseln die Ergebnisse von CDU und SPD auch auf kommunaler Ebene. Zwei Beispiele. Von der einstigen SPD-Hochburg Hannover ist nicht mehr viel übrig. Und die CDU wiederum fährt im tiefschwarzen Kreis Vechta das schlechteste Ergebnis seit 1981 ein. Wer die Verluste der CDU und der SPD jetzt als blaues Auge bezeichnet, der redet die Lage mal wieder schön. Für die Parteien von Niedersachsens CDU-Landeschef Sebastian Lechner und SPD-Ministerpräsident Olaf Lies geht die Kurve nach unten. Seit Jahren.
1: Torben Hildebrand kommentierte. Und soweit unsere Berichte zur Kommunalwahl in Niedersachsen. Die Ergebnisse aus Stadt und Landkreis bei Ihnen vor Ort finden Sie mit einer Postleitzahlsuche in der NDR Niedersachsen-App. Seit dem Amtsantritt von US-Präsident Trump befinden sich Kanada und die USA in einem Handelskonflikt. Zuletzt war der mit Zöllen und Gegenzöllen eskaliert. Jetzt streckt Kanada die Fühler nach Europa aus. Mehr dazu in den Meldungen mit Mila Weidelhofer.
7: Kanadas Premierminister Carney sagte dem Wall Street Journal, man strebe eine einzigartige Allianz mit der EU an. Geprüft werde unter anderem, wie Kanada an den europäischen Binnenmarkt angebunden werden könnte. Etwa in Bezug auf Energie, künstliche Intelligenz, Verteidigung und seltene Mineralien. Auch der gemeinsame Bau von Unterseekabeln, Rechenzentren und Satellitennetzwerken sei im Gespräch. Der kanadische Premier reist diese Woche nach Europa, wo er unter anderem vor dem Europäischen Parlament sprechen soll. Bei der Polizei in Langenhagen in der Region Hannover können Strafanzeigen jetzt auch per Videotelefonat erstattet werden. Ziel des Pilotprojektes sei es, die Bürgerfreundlichkeit zu erhöhen und digitale Kommunikationswege in der Polizeiarbeit zu erproben, teilte das Kommissariat mit. Für den Anfang müssen für die Videogespräche Termine vereinbart werden. Außerdem könnten darüber nur bestimmte Delikte angezeigt werden, etwa Diebstähle oder Fälle von Betrug. In Brake im Kreis Wesermarsch hat die Polizei einen Autofahrer wegen zahlreicher Vergehen festgenommen. Demnach war der Mann gestern vor einer Kontrolle geflüchtet. Beamte konnten ihn aber kurze Zeit später stoppen. Dann stellten sie fest, dass das Auto des 39-Jährigen nicht versichert ist und die Kennzeichen gefälscht sind. Der Mann besitzt außerdem keinen Führerschein und stand unter Drogen. Außerdem gab es einen offenen Haftbefehl.
1: Menschen schützen, Straftaten aufklären, für Sicherheit und Ordnung sorgen. Dafür ist die Polizei auch hier bei uns in Niedersachsen jeden Tag im Einsatz. Damit die Polizistinnen und Polizisten diese Aufgabe bestmöglich erfüllen können, braucht es moderne und zuverlässige Ausrüstung. Innenministerin Behrens hat heute in Oldenburg neue Fahrzeuge und Technik für die Polizei Niedersachsen vorgestellt. Thies Jagels, was genau bekommen denn die Polizeibehörden jetzt neu?
8: Das reicht von Autos über Boote bis hin zu speziellen Messgeräten. Vorgestellt wurde heute unter anderem ein vollelektrischer Funkstreifenwagen, der Audi A6 e-tron. Von diesem Modell sollen bis Mitte nächsten Jahres 268 Fahrzeuge landesweit im Einsatz sein. Ebenfalls vorgestellt wurde ein spezielles geländefähiges Elektrofahrzeug, das auf den Inseln Norderney und Borkum zum Einsatz kommen soll. Auch zu Wasser wird der Fuhrpark in den nächsten Jahren erweitert. Bestellt sind 4 Streckenboote und bis zu 5 Einsatzboote für die Bereitschaftspolizei. Zum besseren Überprüfen von Lärmvorschriften im Straßenverkehr wurden neue Schallpegel-Messgeräte gekauft. Zudem hat die Polizei jetzt spezielle Antennentechnik, mit der Daten von Fahrtenschreibern von Lkw bereits während der Fahrt aus der Ferne ausgelesen werden können. Finanziert werden die neuen Anschaffungen unter anderem mit 80 Millionen Euro aus dem Sondervermögen des Bundes und Geld aus dem Landeshaushalt.
1: Ein Jahr lang ist in Wiesmoor im Kreis Aurich ein ganz besonderes Löschfahrzeug im Einsatz gewesen. Ein Trecker, der umgebaut wurde, damit die Feuerwehr ihn ganz flexibel einsetzen kann. Jetzt endet die Testphase. Die Freiwillige Feuerwehr in Wiesmoor muss den Feuerwehrtrecker wieder abgeben, obwohl der Trecker sehr beliebt war. Maren Bruns, was sind die Gründe?
7: Weil die einjährige Testphase des Prototyps jetzt vorbei ist. Der Feuerwehrtraktor wurde ein Jahr lang zusammen mit der Freiwilligen Feuerwehr in Wiesmoor getestet und verbessert. Und jetzt geht er erst einmal auf Europatour, um Werbung zu machen. Das hat der Entwickler des Fahrzeugs aus dem Ammerland mitgeteilt. In Wiesmoor war der Löschtrecker bei zahlreichen Einsätzen dabei, hat bei Bränden geholfen und beim Deich- und Hochwasserschutz. Und außerdem war er sogar bei einem Waldbrand in Brandenburg dabei. Und dass der Traktor so vielseitig einsetzbar ist, sei auch der große Vorteil, so ein Feuerwehrsprecher. Obwohl er bei der Freiwilligen Feuerwehr in Wiesmoor beliebt war, wird er wahrscheinlich nicht dahin zurückkommen, denn er passe eher in den Katastrophenschutz, so der Entwickler. Und es gäbe schon mehrere Anfragen aus anderen Bundesländern. In ein paar Wochen soll sich dann entscheiden, wohin der neue Löschtraktor verkauft wird.
1: Und noch die Zeit, es ist 12.11 Uhr, das war aktuell mit Oliver Kleinert.
0: Dankeschön, Olli. Ja, Mittagspause unter freiem Himmel. Warum denn eigentlich nicht? Wir haben es heiter bis wolkig, bis zum Abend auch überwiegend trocken. Die Höchstwerte um 19 Grad in Otterndorf und bis 22 in Hanmünden. Morgen starten wir erstmal vielerorts wieder mit Nebel in den Tag, ne, wie auch heute Morgen. Dahinter aber auch wieder Sonne und Wolken im Wechsel. Und es wird morgen der wärmste Tag der Woche. Dann nochmal bis 26 Grad.
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0: Das haben Sie ja vielleicht auch schon mal erlebt. Man zappt so durchs Programm und bleibt dann beim Verkaufsfernsehen hängen. Und auf einmal will man ganz unbedingt Sachen kaufen, von denen man gar nicht wusste, dass man sie so sehr braucht. So geht es heute unserer Bistro-Chefin Steffi. Und wie sinnvoll der Einkauf dann am Ende gewesen ist, oder auch nicht, das hören wir gleich in unserer Comedy. Frühstück bei Stefanie, so gegen 20 nach 12.
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0: NDR1 Niedersachsen hier. Am Montagvormittag einmal kurz mit dem Blick auf die Straßen. Vorsicht bitte. Das ist die A29 Ahlhorner Heide Richtung Oldenburg. In der Ausfahrt Sandkrug, da steht ein defektes Fahrzeug.
1: Frühstück bei Stefanie.
2: Es ist ja, wie es ist.
1: Und das sind ihre Gäste. Herr Ahlers.
3: Ja, da tut er nichts zu sagen.
1: Udo.
4: Ja, das kann's haben.
1: Und Opa Gerke.
5: Steffi, machst du mir Mettbrötchen?
2: Nee, muss ich erst schmieren. Milch und Zucker nehmt ihr selber, ne? Was gibt's Neues?
3: Puh, du schmeißt das Geld ja auch raus. Hast ja schon wieder neue Klamotten an.
6: Du, hab ich von QVC im Fernsehshop. Moonlight-Shirt von Ricarda M. mit Omega-Kragen. Oh. Mit so einem Steinbesatz in Brillantoptik. 49,90.
4: Du, das mach ich ganz gerne leiden, mein Steffi.
6: Ist süß, ne?
3: Kriegst den Supermarkt für 12 Euro.
6: Also geh euch, du fällst ja auch auf jede Werbung rein. Das hier ist exklusive Mode, Designer World, in Schokoladenton. Damit bin ich in Megatrend. Mhm. Und ich kann es ja clean oder casual tragen.
5: Was ist das denn?
6: Ja, du, das ist New York. Ich kann es kombinieren zu Leggings, Blue Jeans, Marlene-Hose, Nadelstreifen, Capri.
4: Allein schon.
6: Kann man auch mal eine andere Farbe nehmen. Habe ich jedes Mal einen anderen Stil.
3: Sag mal, merkst du es noch?
6: Das Figur umschmeicheln. Und außerdem gibt es dann noch so einen Samtschal dazu. Den kannst du als Schal benutzen.
4: Ja.
6: Oder als Stirnband. Oder so frech, als so gaggigen Gürtel.
3: Ihr reißt euch alle in eine Schuldenfalle. Dann bist du auf dem Konto in den Miesen und die Bank freut sich.
6: Nee, ich hatte noch richtig Glück, du, weil das Moonlight-Shirt, das ist ja ein Allrounder. Das wollen ja gerade alle haben. Dann habe ich es mir noch schnell in Rot und Schwarz gesichert. Da bin ich ja clever.
3: Ja, und bumm, hast du wieder 150 Euro auf der Uhr. Darum gehen die Leute ja alle pleite.
6: Ja, nun hör doch mal zu, Georg. Das war ja ein Angebot. Da bezahlst du 2 und kriegst dann 3. Das heißt, habe ich schon wieder 50 Euro gespart. Wie soll ich denn da an die Schulden kommen?
4: Ja, und außerdem, was hat das Konto denn damit zu tun? Das geht ja erstmal auf die Karte.
6: Siehste, ich krieg das Geld ja gar nicht zu sehen. Was macht dein Rätsel?
5: Ich brauch noch Verhältniswort.
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1: Hallo auf die Straßen und Vorsicht bitte auf der A2 Dortmund-Hannover zwischen Dreieck Hannover-West und Langenhagen. Da liegen Metallteile. A1 Lübeck-Hamburg zwischen Morfleet und Norderelbbrücke hier 2 Kilometer stockend. Die A1 Osnabrück-Bremen zwischen Dreieck Ahlhorner Heide und Wildeshausen-West 5 Kilometer stockend. Wir haben die A7 Hamburg-Hannover zwischen Berghof und Mellendorf 4 Kilometer stockend. Dann die Gegenrichtung, das ist zwischen Mellendorf und Schwarmstedt 7 Kilometer stockend. A31 Gronau Richtung Meppen zwischen Emsbüren und Wiedmarschen. 6 Kilometer stockender Verkehr hier direkt in der Baustelle. Ich wünsche Ihnen eine gute Fahrt.
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1: Ja, wir wollen den Sommer gerade noch nicht so ganz loslassen. Nein, wollen wir einfach nicht. Und deswegen feiern wir hier jeden Tag ihre besonderen Sommermomente. Gleich den von Dieter Bürger aus Garrel, der nur noch schwarz gesehen hat. Und was die fleißigen Bienchen vom Nachbarn damit zu tun haben. Ganz irre Geschichte. Hören wir uns gleich so an gegen 20 vor 1 hier.

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1: Ja, wir verlängern uns den Sommer, egal wie viel Nebel da morgens schon über die Felder wabern mag. Dieter Bürger aus Garrel hat heute seinen Sommermoment mit uns geteilt, und zwar in unserer Frühsendung Hellwach. Das war nämlich schon sehr ungewöhnlich, was er da entdeckt hat, als er aus seinem Fenster geguckt hat.
2: Es war ein Summen, ein Brummen, das Fenster, die Türen, der ganze Vorgarten war schwarz. Und jedenfalls stellte sich heraus, dass in unserem Baum drei große Trauben von, ja, ich sag mal, erstmal Wespen, Bienen hängen. Und dann meldete sich unser Nachbar, der 3-4 Häuser weiter wohnt, und hat gesagt, er hat gesehen, bei ihm ist ein ganzer Bienenschwarm, Bienenstock ausgeflogen. Und darunter war die Königin, und die haben sich in unserem Baum gesammelt. Und wir müssten so lange warten, bis sich diese drei großen Trauben zu einer großen, dicken vereint hätten. Denn da ist dann die Königin drin, sonst könnte er den nicht fangen. Und das dauerte dann ja auch wohl fast einen ganzen Nachmittag, bis sich das aufgelöst hatte und diesen eine dicke Traube da gebildet hatte. Und dann kam er an, mit Eimer und Schutzanzug, wie auch immer, eingefangen und hat wohl die Königin mitgekriegt. Man muss sich das vorstellen, diese ganze Traube nachher, die war so groß wie so ein Müllsack so groß. Das war schon aufregend.
1: Ja, ja, doch. Völlig irre. Und ich so als Wespen- und Bienenpaniker. Also wie gut, dass Dieter Bürger da so cool beigeblieben ist. 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Und mit denen möchten wir ja Ihre schönsten Sommermomente, die Sie uns erzählen, immer belohnen. 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Und zwar geht das am einfachsten über die NDR Niedersachsen App. Da können Sie uns eine Textnachricht schicken oder aber auch eine Sprachnachricht aufquatschen, ganz wie Sie möchten. Also, Ihre schönsten Sommermomente gerne bei uns über die NDR Niedersachsen App.

0: Sie hören NDR1 Niedersachsen an diesem Montagmittag. Ich bin Verena Kortmann. Ich bin jetzt auf dem Sprung raus aus diesem Studio. Auf dem Sprung rein ins Studio ist jetzt Britta von Lucke, die steht da schon. Und vorher springen wir noch einmal zurück, gedanklich, zum wilden Wunschwochenende.
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0: Ja, jeden Mittag kümmern wir uns hier um Liegengebliebenes vom WWW. Da sind einfach so viele Wünsche noch über. Und da gehen wir jeden Tag hier mit in die Verlängerung. Heute mit dem Wunsch von Mandy Jauert aus Grünenplan im Landkreis Holzminden. Und sie wünscht sich einen Song, der auch einer meiner absoluten Lieblinge ist. Für immer und ewig. Das ist Extreme mit More Than Words. Gott, ist das schön. Hier bei uns bei NDR1 Niedersachsen.

0: Es ist kurz vor eins, wir gucken auf die Straßen.
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0: Da haben wir die A1 Osnabrück nach Bremen. Zwischen Dreieck Ahlhorner Heide und Wildeshausen West 5 Kilometer stockender Verkehr im Baustellenbereich. A7 Hamburg nach Hannover zwischen Berghof und Mellendorf 4 Kilometer stockender Verkehr. Und in Richtung Hamburg zwischen Mellendorf und Schwarmstedt nochmal 7 Kilometer stockender Verkehr vor der Baustelle. A31 Gronau nach Meppen zwischen Emsbüren und Wiedmarschen 10 Kilometer stockender Verkehr im Baustellenbereich. Fahren Sie da bitte vorsichtig ans Stauende heran. Im Kreis Kloppenburg ist die Overlaer Straße zwischen Husbeke und Bösel in beiden Richtungen wegen Bergungsarbeiten gesperrt. Hasefeld, die Marktstraße, ist zwischen Kreisverkehr Friedrich-Huth-Straße und Kreisverkehr Buxtehuder Straße wegen einer Veranstaltung bis 17 Uhr gesperrt. Dann haben wir die A1 Osnabrück nach Bremen. Vorsicht bitte zwischen Wildeshausen Nord und Groß-Ibbenaer. Da brennt es, Sie müssen mit Rauch beim Fahren rechnen. Und zum Schluss die Elbfähre Glückstadt-Wischhafen. Da beträgt die Wartezeit ab Glückstadt bis zu 1,5 Stunden und ab Wischhafen rund 1 Stunde. So, das war's. Ihnen weiterhin eine ganz entspannte Fahrt. Kleinen Moment noch, dann geht's hier weiter mit den Nachrichten.

0: 13 Uhr.
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0: Mit Tanja Niehoff. Guten Tag. Die Schlagzeilen. CDU und SPD geben Berlin Mitschuld an Kommunalwahlergebnis. Bundesanwaltschaft erhebt Anklage gegen mutmaßliche Spionin Russlands. Niedersachsens Bildungslandschaft liegt im Ländervergleich im Mittelfeld. Das Wetter, Sonne und Wolken im Wechsel bis 22 Grad. Die CDU bleibt nach den Kommunalwahlen mit 27% auf Kreisebene insgesamt stärkste Kraft in Niedersachsen. Dahinter folgt die SPD mit mehr als 24%. Beide Parteien haben damit im Vergleich zur vergangenen Wahl verloren. Helmut Eickhoff, wie erklären sich die Parteien das?
2: Beide schieben das ein bisschen auf die Bundespolitik. CDU-Niedersachsen-Chef Lechner sagt, es brauche in Berlin einen Kurswechsel. Er wünscht sich mehr Reform. Insgesamt sei er aber zufrieden, sagt er. Bei der SPD sieht es nicht ganz so gut aus. Sie muss sich wieder hinter der CDU einsortieren, verliert auch deutlicher als die CDU. Die SPD in Niedersachsen könne sich nicht freimachen von dem, was in der Bundespolitik passiere, so Generalsekretärin Liebetrut. Man wolle sich nun darauf konzentrieren, Stimmen in Arbeiterhochburg zurückzugewinnen. So eine Arbeiter- und Industriestadt ist Salzgitter. Da ist die AfD jetzt stärkste Kraft im Stadtrat, hat es in die Stichwahl um den Oberbürgermeisterposten geschafft. Landesweit hat die AfD deutlich zugelegt, ist mit knapp 16% der Stimmen auf Kreisebene drittstärkste Kraft geworden. Der stellvertretende Landesvorsitzende Bothe sieht die AfD als Wahlgewinner. Die Grünen haben es geschafft, einige Kandidaten in die Stichwahlen zu bekommen. 12 insgesamt. Dreimal haben es auch Grüne geschafft, direkt gewählt zu werden. Durch den Hitzesommer hätten die Menschen gemerkt, dass der Klimawandel angekommen sei, so die Landesvorsitzende Garlichs.
0: Die Bundesanwaltschaft hat eine mutmaßliche Russland-Spionin angeklagt. Die Behörde wirft der Berliner Unternehmerin vor, einem Geheimdienstmitarbeiter der russischen Botschaft jahrelang Informationen beschafft zu haben. Auch soll sie dafür gesorgt haben, dass der Agent unter falschem Namen Zugang zu hochkarätigen Veranstaltungen bekam. Das sollte ihm helfen, ein eigenes Netzwerk aufzubauen. Die Beschuldigte hat die deutsche und die ukrainische Staatsbürgerschaft. Eine Woche nach erschütternden PISA-Ergebnissen hat die Initiative Neue Soziale Marktwirtschaft heute einen Bericht zur Bildungslandschaft in den Bundesländern vorgestellt. Auf den Plätzen 1 und 2 liegen Sachsen und Bayern. Niedersachsen bleibt auf dem 10. Platz und damit bundesweit im unteren Mittelfeld. Katharina Seiler, was trägt zu diesem Ergebnis bei?
3: Zu den Minuspunkten zählt der Bildungsmonitor unter anderem, dass relativ wenige Grundschüler in Fremdsprachen unterrichtet werden und die Schüler unterdurchschnittlich geringe Kompetenzen im Lesen englischer Texte haben. Negativ ebenfalls, viele Neunklässler haben wenig Fähigkeiten in Mathematik und Naturwissenschaften. Zu den Stärken Niedersachsens gehört dagegen der relativ geringe Zusammenhang zwischen sozialer Herkunft und Bildungserfolg im Fach Mathematik. Und positiv ist auch, dass das Land überdurchschnittlich viel in Bildung investiert, so die Studie. Insgesamt kommt die arbeitgebernahe Initiative Neue Soziale Marktwirtschaft zu dem Ergebnis, dass die mangelnden Bildungschancen die zentrale Herausforderung in Deutschland bleiben. Sie fordert gezielte Investitionen unter anderem in die Sprachförderung sowie eine Ausweitung des Startchancenprogramms, mit dem benachteiligte Schulen gefördert werden.
0: Die Polizei in Niedersachsen bekommt neue Ausrüstung. Die hat Innenministerin Behrens von der SPD am Morgen in Oldenburg vorgestellt. Darunter ist ein voll elektrischer Funkstreifenwagen, von dem bis Mitte nächsten Jahres fast 270 Fahrzeuge im Einsatz sein sollen. Die Bereitschaftspolizei bekommt außerdem neue Boote. Auch technisch rüstet Niedersachsen bei der Polizei auf. Unter anderem soll sie künftig Fahrtenschreiber von Lkw im Vorbeifahren auslesen können. Die Anschaffungen werden unter anderem mit 80 Millionen Euro aus dem Sondervermögen des Bundes und dem Landeshaushalt finanziert. In Wolfsburg ist eine Frau nach einem Sturz aus dem 5. Stock eines Wohnhauses gestorben. Wie die Polizei jetzt mitteilte, war sie zu schwer verletzt. Die 38-Jährige war in der Nacht zum Samstag vom Balkon der Wohnung gestürzt. Wie es dazu kam, ist noch unklar. Die Polizei kann nach eigenen Angaben nichts ausschließen. Sie sucht Zeugen. Hier ist der Verkehrsservice. Vorsicht bitte auf der Autobahn 1 Bremen Richtung Osnabrück zwischen Wildeshausen Nord und Wildeshausen West eine ungesicherte Unfallstelle. Und Vorsicht bitte auch auf der A1 Osnabrück Richtung Bremen zwischen Wildeshausen Nord und Groß-Ippena müssen Sie wegen eines Brandes mit Sichtbehinderungen rechnen. Die Zeit 13.05 Uhr. Wir gucken auf das Wetter für Niedersachsen. Heute Nachmittag gibt es einen Mix aus Sonne und Wolken. Meist ist es auch trocken. Nur heute Abend kann es zur Ems hin auch mal regnen. Das Ganze bei 19 Grad in Freiburg an der Elbe bis 22 Grad in Bad Bentheim und Rostov im Oberharz bis 18 Grad. Morgen dann erstmal örtlich Nebel, dann kommen Wolken und auch Sonne. Erst zum Abend hin schieben sich von Ostfriesland, der Nordsee und der Ems neue Regenwolken ran. Es wird wärmer bei 22 bis 26 Grad.
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0: Hallo, wie schön, dass Sie dabei sind. Wir machen uns einen schönen Mittag und starten mit Musik von Cliff Richard. We don't talk anymore.
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Hier ist der Verkehrsservice bei NDR 1 Niedersachsen. Vorsicht bitte auf der B212 zwischen Hiddichwaden und Badewisch. Da steht ein defekter LKW. Ansonsten Ihnen eine gute Fahrt. Hier ist der Boss mit Born in the USA. Schönen Mittag mit uns.

0: Montagmittag. Sie hören NDR 1 Niedersachsen. Na, standen Sie gestern auch in der Wahlschlange in irgendeiner Turnhalle? Man muss ja sagen, beim Blick auf die Wahlbeteiligung sagt man, super, 64% haben gewählt. Das sind nochmal 7% mehr als bei der letzten Kommunalwahl. Ich dachte ja immer, wählen ist gar nicht mehr so selbstverständlich. Oder doch?
1: Ich bin eigentlich immer wählen gegangen. Also von meinem Vater her weiß ich ja schon, dass es wichtig ist, dass man auch seine Meinung sagen kann.
2: Wenn man diese Stimme nicht nutzt, kann man sich danach nicht darüber beschweren, dass sich nichts ändert oder dass es jetzt nicht die Wahl ist, die man selbst getroffen hätte.
0: Der hat sehr recht. Dickes Dankeschön geht natürlich auch an alle Wahlhelfer. Ja, ein Bekannter von mir war gestern um Mitternacht immer noch beim Zählen. Also ich glaube, das war für viele wirklich eine lange Nacht. 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Da können Sie dann einfach Ihre Postleitzahl eingeben und bekommen die Wahlergebnisse für Ihren Ort angezeigt.

0: Hallo Autofahrer, Vorsicht bitte auf der B6 Nienburg nach Hannover zwischen Aschenkrug und Neustadt-Himmelreich. Da liegt eine Decke. Fahren Sie bitte besonders aufmerksam.
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0: Tja, ob man sich die alten Fotos anguckt oder sich die schönsten Geschichten nochmal erzählt, ich glaube, wir denken doch alle gerne nochmal an den Sommer zurück. Und das feiern wir mit Ihnen und Ihren ganz persönlichen liebsten Sommergeschichten. Und da freue ich mich jetzt auf Dorothea Bayer aus Vechelde. Sie haben nämlich auch eine ganz besondere Sommergeschichte erlebt, und zwar auf Langeoog. Erzählen Sie doch mal.
2: Also wir fahren jedes Jahr nach Langeoog einmal eine Woche. Jetzt sind wir gerade da und wir haben vor 10 Jahren, haben wir jetzt nach Recherche nochmal festgestellt, vor 10 Jahren haben wir am Flinthorn eine Flaschenpost entdeckt. Und zwar lag da was Blaues am Strand. Und dann sind wir hin, haben geguckt. Die war mit so einem, ja, mit Wachsverschluss richtig verschlossen. Es war ein Brief drin, da haben wir aufgemacht. Und es war tatsächlich eine Flaschenpost. Und die ist 2 Jahre zuvor, also im Juli 2014, ist die in Magdeburg in die Elbe von einem Frankie aus Meppen eingelegt worden.
0: Wie lustig, haben Sie den mal angerufen?
2: Ja. Wir haben die E-Mail-Adresse und wir haben dann auch Kontakt aufgenommen und er hat zurückgeschrieben und er hat sich gefreut, dass wir uns gemeldet haben und dass sie gefunden wurde. Und dann sind wir mit unserem Fund zum Rathaus hier auf Langeoog gegangen, haben das erzählt und die Dame rief dann gleich den Redakteur der Langeoog News an, der kam vorbei.
0: Zack, war in der Zeitung.
2: Machte von uns ein Foto und die Geschichte und wir waren auf dem Titelblatt der Langeoog News. Und das
0: Mensch, Frau Bayer.
2: Ja, toll, ne?
0: Also eine wirklich tolle Geschichte. Ich sage herzlichen Glückwunsch. Und
2: danke.
0: Obendrauf sagen wir jetzt noch, Sie gewinnen einen 250-Euro Einkaufsgutschein von Edeka.
2: Das ist ja super, toll.
0: Da können Sie sich noch mal einen schönen Abend jetzt hier auf Langeoog machen oder Sie lösen ihn ein, wenn Sie wieder zu Hause sind. Auf jeden Fall eine tolle Geschichte.
2: Ja, danke schön. Ja, hier gibt es auch einen Edeka-Laden, also den kann ich schon.
0: Wunderbar, es läuft für Sie, Frau Bayer. Ich höre das
2: wunderbar.
0: Schon. Viel Vergnügen, tschüss.
2: Danke, tschüss.
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0: ist 13:30.
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0: Stau oder stockender Verkehr auf folgenden Strecken. A1 Osnabrück-Bremen zwischen Dreieck Ahlhorner-Heide und Wildeshausen-West. 5 Kilometer stockender Verkehr im Baustellenbereich. A7 Hamburg nach Hannover zwischen Berghof und Mellendorf. 4 Kilometer stockender Verkehr. Und in Richtung Hamburg zwischen Mellendorf und Schwarmstedt nochmal 7 Kilometer stockender Verkehr vor der Baustelle. A31 Gronau nach Meppen zwischen Emsbüren und Wiedmarschen. Mittlerweile 10 Kilometer stockender Verkehr im Baustellenbereich. Sie brauchen gut 1,5 Stunden länger. Im Kreis Kloppenburg ist die Overlaher Straße zwischen Husbeke und Bösel in beiden Richtungen wegen Bergungsarbeiten gesperrt. Hasefeld, die Marktstraße, ist zwischen Kreisverkehr Friedrich-Huth-Straße und dem Kreisverkehr Buxtehuder Straße in beiden Richtungen wegen einer Veranstaltung bis 17 Uhr gesperrt. Und dann haben wir noch die Elbfähre Glückstadt-Wischhafen. Da beträgt die Wartezeit ab Glückstadt rund 1,5 Stunden und ab Wischhafen 1 Stunde. Das war's. Ihnen weiterhin eine gute Fahrt. Die Zeit 13:31 Uhr.
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2: Aus dem Studio Osnabrück mit Katharina Lohmeier. Guten Tag. Einen Tag nach der Kommunalwahl richten sich die Blicke in vielen Kommunen in der Region schon auf die Stichwahl nächste Woche Sonntag. Auch dort, wo die Führungsfrage geklärt ist, haben sich Mehrheiten in Räten und Kreistagen verändert. Anne Hegger mit einem Überblick.
3: In Osnabrück werden die Plakate schon wieder überklebt. Die Vorbereitungen für die Stichwahl um das OB-Amt laufen nämlich bereits. Die SPD will hier am Abend darüber beraten, wen sie unterstützt. CDU-Amtsinhaberin Katharina Pötter von der CDU oder Grünen-Kandidat Volker Bajus. Eines der überraschendsten Ergebnisse gab es in Papenburg. Da hat die amtierende Bürgermeisterin Vanessa Gattung von der SPD einen deutlichen Wahlsieg eingefahren. Die 37-Jährige holte insgesamt 68,9% der Stimmen und setzte sich eindeutig gegen die drei Mitbewerber durch. Dass das Ergebnis so klar sein würde, damit war vorher nicht zu rechnen. Auffällig ist außerdem das Abschneiden der AfD im Landkreis Osnabrück. In mehreren Gemeinderäten bleiben AfD-Sitze unbesetzt, weil die Partei nicht genügend Kandidaten aufgestellt hat. So beispielsweise in Bohmte. Da bekam die AfD 18,9% und hätte rechnerisch 6 Sitze gewonnen. Auf dem Wahlzettel stand aber nur ein Kandidat. Nach Nominieren kann die Partei nicht, die Sitze bleiben also leer. Genauso wie in Dissen, Bad Essen und Bad Rothenfelde.
2: Die Polizei in Diepholz warnt vor einer Betrugsmasche, bei der die Täter über soziale Netzwerke und Messenger-Dienste Kontakt zu ihren späteren Opfern aufnehmen. Dabei bauen sie ein persönliches Vertrauensverhältnis auf und geben sich als Finanzexperten aus, die beispielsweise zur Anlage in Kryptowährungen raten. Ein 82-Jähriger aus dem Kreis Diepholz wurde Opfer dieser Masche. Er verlor rund 167.000 Euro. Und das Wetter. Am Nachmittag und Abend wechseln sich Sonne und Wolken ab. Bei bis zu 22 Grad.
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0: Guten Tag, Montagmittag haben wir. Ich hoffe, Sie sind gut und entspannt in die neue Woche gestartet. Wir haben jetzt für Sie einen meiner Lieblingssongs von den Bee Gees, More Than a Woman. Ich mag den Sound direkt am Anfang besonders gerne. Und die Stimmen der Jungs sind einfach legendär. Bitte schön, hier kommen sie.
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0: Das hier ist Jennifer Rush. Eigentlich hat er hier in Deutschland als Sekretärin gearbeitet, weil das mit der Musikkarriere irgendwie nicht geklappt hat. Und dann kam doch so ein Produzententeam und hat gesagt, okay, komm, wir können was ausprobieren, wir gehen mal zusammen ins Studio. Zack, hat sie doch noch auf dem zweiten Weg, sag ich mal, eine Riesenkarriere hingelegt. Wir haben sie gerade gehört, Jennifer Rush mit Destiny, hier bei uns bei NDR 1 Niedersachsen. Und jetzt wollen wir mal gucken, was heute in unserer Zeitmaschine los ist.
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3: 14. September 1321.
4: Ich fand mich gerade in unseres Lebens Mitte in einen dunklen Wald verschlagen, weil ich den rechten Weg verloren. Wie war der Wald so wild, so rau und dicht, dass ich es nicht erzählen mag und die Erinnerung daran mich schreckt? Viel bitterer kann selbst der Tod nicht sein.
3: So beginnt die göttliche Komödie des italienischen Dichters Dante Alighieri. Ein genialer Anfang. Da steckt jemand total in einer Krise. Aber in was für eine Krise er da geraten ist, das wissen wir nicht. So kann sich jeder damit identifizieren. Nahe liegt natürlich eine unglückliche Liebe. Das war schon im 14. Jahrhundert so. Die Liebe ist auch das Thema in Dantes anderem bekannten Werk, Vita Nuova.
4: Von da an beherrschte die Liebe meine Seele und sie begann eine solche Sicherheit und solche Herrschaft über mich zu gewinnen, dass ich vollkommen nach ihrem Gefallen zu tun genötigt ward.
3: Liebe, Verlangen und Schmerz, Himmel und Hölle. Dantes Verse beweisen, dass der Mensch zu allen Zeiten über das Gleiche nachdenkt. Und Dante erwartet, dass wir Leser uns überlegen, was der Sinn unseres eigenen Lebens sein soll. Heute vor 705 Jahren stirbt Dante Alighieri. Noch heute wird er in Italien als Nationaldichter verehrt. Der Rest ist Geschichte.

0: Einen schönen Mittag mit uns hier an NDR 1 Niedersachsen. Also wir haben ja schon mit Ihnen die schönsten Sommermomente gefeiert. Und auf unserer Instagram-Seite von NDR 1 Niedersachsen haben die Kollegen sich noch ein tolles Spiel ausgedacht, finde ich. Da sind alle Urlaubsorte oder so ein paar und ein paar Aktivitäten drauf. Und Sie können Punkte sammeln für alles, was Sie hier im Norden schon mal gesehen oder gemacht haben. Also Beispiel, ein Punkt gibt's pro Stadt. Cuxhaven, ja war ich schon. Stralsund, ja war ich auch schon. Plön, nee, glaub nicht. Lüneburg war ich, Ludwigslust, Husum. So, das geht dann so weiter. 2 Punkte gibt es pro Insel. Usedom kriege ich einen Punkt. Helgoland war ich schon. Spiekeroog, Wangerooge, Film und Fehmarn. Nee, die habe ich auch noch nicht auf meiner Liste. Und sehr schön, 3 Punkte pro Aktivität. Also 3 Punkte, wenn Sie ein Aal probiert haben, eine Kutterfahrt gemacht haben. Waren Sie schon mal in der Elfi? Ich leider auch noch nicht. Fisch geräuchert. Habe ich Fisch geräuchert? Nee, ich habe nur einen gegessen. Inselhopping habe ich, glaube ich, auch schon mal gemacht. Deichradeln oder ein Segeltörn. Also schöne Sachen, die man hier so im Norden mal so machen könnte. Probieren Sie das gerne mal aus. Der Spitzenreiter liegt mit 52 Punkten vorne. Mal gucken, was Sie hinkriegen.
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0: Kurzer Blick noch auf die Straßen, vorsichtig bitte. A2, Hannover nach Dortmund, zwischen Hannover-Herrenhausen und Garbsen. Da haben wir eine ungesicherte Unfallstelle.

0: Es ist kurz vor zwei.
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0: Vorsicht bitte, A2 Hannover nach Dortmund. Zwischen Hannover, Herrenhausen und Garbsen haben wir immer noch die ungesicherte Unfallstelle. A1 Osnabrück-Bremen. Zwischen Dreieck Ahlhorner Heide und Wildeshausen West. 5 Kilometer stockender Verkehr im Baustellenbereich. A7 Hannover nach Hamburg. Zwischen Mellendorf und Schwarmstedt. 7 Kilometer stockender Verkehr. Auf der A7 Hamburg nach Flensburg ist der Elbtunnel gesperrt. Da wurde die Höhenkontrolle ausgelöst. A31 Gronau-Meppen zwischen Emsbüren und Wiedmarschen. 5 Kilometer stockender Verkehr im Baustellenbereich. Im Kreis Kloppenburg ist die Ovelaher Straße zwischen Husbeke und Bösel in beiden Richtungen immer noch wegen Bergungsarbeiten gesperrt. Hasefeld, die Marktstraße, ist zwischen Kreisverkehr Friedrich-Huth-Straße und Kreisverkehr Buxtehuder Straße in beiden Richtungen wegen einer Veranstaltung bis mindestens 17 Uhr gesperrt. A29 Ahlhorner Heide nach Wilhelmshaven zwischen Kreuz Oldenburg-Ost und der Huntebrücke, 4 Kilometer stockender Verkehr. Und dann haben wir noch die Elbfähre Glückstadt-Wischhafen. Da beträgt die Wartezeit ab Glückstadt bis zu 1,5 Stunden und ab Wischhafen rund 1 Stunde. So, das war's. Ihnen weiterhin eine gute Fahrt.
2: Es ist 14 Uhr.
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2: Mit Tanja Niehoff. Guten Tag. Die Schlagzeilen. CDU und SPD geben Berlin Mitschuld an Kommunalwahlergebnisse in Niedersachsen. Lage im Nahen Osten treibt Spritpreise erneut nach oben. Feuerwehr in Wiesmoor entwickelt Löschtrecker im Einsatz weiter. Das Wetter, Sonne und Wolken im Wechsel bis 22 Grad. Die CDU bleibt nach den Kommunalwahlen in Niedersachsen mit 27% auf Kreisebene insgesamt stärkste Kraft. Dahinter folgt die SPD mit mehr als 24%. Beide Parteien haben damit im Vergleich zur vergangenen Wahl verloren. Helmut

0: Kerkhoff, wie erklären sich die Parteien das?
1: Beide schieben das ein bisschen auf die Bundespolitik. CDU-Niedersachsen-Chef Lechner sagt, es brauche in Berlin einen Kurswechsel. Er wünscht sich mehr Reform. Insgesamt sei er aber zufrieden, sagt er. Bei der SPD sieht es nicht ganz so gut aus. Sie muss sich wieder hinter der CDU einsortieren, verliert auch deutlicher als die CDU. Die SPD in Niedersachsen könne sich nicht freimachen von dem, was in der Bundespolitik passiere, so Generalsekretärin Liebetrut. Man wolle sich nun darauf konzentrieren, Stimmen in Arbeiterhochburg zurückzugewinnen. So eine Arbeiter- und Industriestadt ist Salzgitter. Da ist die AfD jetzt stärkste Kraft im Stadtrat, hat es in die Stichwahl um den Oberbürgermeisterposten geschafft. Landesweit hat die AfD deutlich zugelegt, ist mit knapp 16% der Stimmen auf Kreisebene drittstärkste Kraft geworden. Der stellvertretende Landesvorsitzende Bothe sieht die AfD als Wahlgewinner. Die Grünen haben es geschafft, einige Kandidaten in die Stichwahlen zu bekommen. 12 insgesamt. Dreimal haben es auch Grüne geschafft, direkt gewählt zu werden. Durch den Hitzesommer hätten die Menschen gemerkt, dass der Klimawandel angekommen sei, so die Landesvorsitzende Garlichs.
0: Eine Woche nach den schlechten Ergebnissen der PISA-Studie hat die arbeitgebernahe Initiative Neue Soziale Marktwirtschaft ihren Bildungsmonitor vorgestellt. An der Spitze stehen Sachsen, Bayern und Hamburg. Bremen ist Schlusslicht. Niedersachsen bleibt bundesweit im unteren Mittelfeld auf dem 10. Platz. Negativ wird unter anderem bewertet, dass in Niedersachsen wenig Grundschulen Fremdsprachen unterrichten. Ähnlich der PISA-Studie bemängelt auch der Bildungsmonitor die geringen Fähigkeiten von Neuntklässlern in Mathematik und Naturwissenschaften. Tanken in Deutschland wird immer teurer. Wie der ADAC mitteilt, ist der Preis für Super E10 übers Wochenende auf ein neues Rekordhoch gestiegen. Im bundesweiten Tagesdurchschnitt kostete ein Liter 2,27 Euro. Das waren 1,7 Cent mehr als am Freitag. Diesel legte sogar um 3,5 Cent zu. Ein Liter kostete am Sonntag im Tagesschnitt 2,40 Euro. Preistreiber ist unter anderem die Entwicklung im Nahen Osten. Ursprünglich sollte im Oman heute über den festgefahrenen Konflikt um die Straße von Hormus beraten werden, doch das Treffen wurde verschoben. Ein Jahr lang ist in Wiesmoor im Kreis Aurich ein ganz besonderes Löschfahrzeug im Einsatz gewesen. Ein Trecker, der umgebaut wurde, damit die Feuerwehr ihn ganz flexibel einsetzen kann. Nun muss die Freiwillige Feuerwehr das Fahrzeug wieder abgeben. Maren Bruns, warum?
2: Weil die einjährige Testphase des Prototyps jetzt vorbei ist. Der Feuerwehrtraktor wurde ein Jahr lang zusammen mit der Freiwilligen Feuerwehr in Wiesmoor getestet und verbessert. Und jetzt geht er erst einmal auf Europatour, um Werbung zu machen. Das hat der Entwickler des Fahrzeugs aus dem Ammerland mitgeteilt. In Wiesmoor war der Löschtrecker bei zahlreichen Einsätzen dabei, hat bei Bränden geholfen und beim Deich- und Hochwasserschutz. Und außerdem war er sogar bei einem Waldbrand in Brandenburg dabei. Und dass der Traktor so vielseitig einsetzbar ist, sei auch der große Vorteil, so ein Feuerwehrsprecher. Obwohl er bei der Freiwilligen Feuerwehr in Wiesmoor beliebt war, wird er wahrscheinlich nicht dahin zurückkommen, denn er passe eher in den Katastrophenschutz, so der Entwickler. Und es gäbe schon mehrere Anfragen aus anderen Bundesländern. In ein paar Wochen soll sich dann entscheiden, wohin der neue Löschtraktor verkauft wird.
0: Die Tierschutzorganisation PETA hat nach einem Stallbrand in Essen im Landkreis Cloppenburg Strafanzeige erstattet. PETA will damit nach eigenen Angaben auf mögliche Verstöße gegen tierschutzrechtliche Straftatbestände hinweisen. Bei dem Brand waren in der vergangenen Woche viele der im Stall untergebrachten 1800 Schweine verendet. Die Polizei ermittelt noch zur Brandursache. Die Zeit 14.05 Uhr.
3: Heute Nachmittag gibt's einen Mix aus Sonne und Wolken. Meist ist es auch trocken. Heute Abend kann es so Emschen allerdings auch mal Regen geben. Das Ganze bei 19 Grad in Freiburg an der Elbe, bis 22 Grad in Bad Bentheim und Rostorf, im Oberharz bis 18 Grad. Morgen dann am Dienstag geht's erstmal los örtlich mit Nebel. Wenn der sich verzieht, kommen Wolken und auch Sonne durch. Erst zum Abend kommen dann von Ostfriesland, der Nordsee und der Ems neue Regenwolken herangeflogen, dann bei 22 bis 26 Grad.
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3: Guten Tag, wir nehmen Sie jetzt mit ins Jahr 1987. Damals haben wir wirklich alle über nur ein Album gesprochen, das neue von Michael Jackson. Das klang irgendwie so anders, neu. In 20 Ländern Platz 1 und dieser Song ging richtig durch die Decke. Hier ist Michael Jackson mit Bad.
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0: Hier ist NDR 1 Niedersachsen. Da war ja wirklich richtig viel los, muss man sagen, gestern in den Wahllokalen hier bei uns in Niedersachsen. Viele haben ihren Sonntagsspaziergang einfach verlängert, haben noch eben eine Kurve zum Wahllokal gemacht. Es gab ja teilweise richtig lange Schlangen. Ich glaube, ich stand auch so eine Viertelstunde, aber es ging bis zu einer Dreiviertelstunde, so voll war es. Die Wahlbeteiligung war mit fast 65% auch ziemlich hoch für eine Kommunalwahl. Ist ja auch ein gutes Zeichen für die Demokratie. Landesweit war die CDU in den Kreisen bei der Kommunalwahl die stärkste Kraft. Die AfD konnte aber viele Sitze in den Kreistagen oder in den Räten der Städte hinzugewinnen. So, jetzt schauen wir mal auf die Direktwahlen in Niedersachsen und die hat Frank Eben im Blick. So, Frank, erzähl mal, was sind die wichtigsten Ergebnisse?
1: Ja, ich fange mal in der Landeshauptstadt an. In Hannover gewann zwar Oberbürgermeister Belit Onay von den Grünen hoch, muss aber gegen seinen Stellvertreter Axel von der Ohe von der SPD genauso in die Stichwahl wie Braunschweigs OB Kornblum. Spannend um die OB-Posten bleibt es auch in Oldenburg, in Osnabrück, Lüneburg und Göttingen. Überall geht's dort am 27.09. in die entscheidenden Duelle. Keine Stichwahlen, sondern absolute Mehrheiten gibt es in zwei VW-Städten. Weilmann, CDU, in Wolfsburg und der parteilose Krüthoff in Emden bleiben Oberbürgermeister. In Wilhelmshaven gibt es zum ersten Mal eine Chefin im Rathaus. Die parteilose Eva-Maria Harmann ist zur Oberbürgermeisterin gewählt worden. In Duderstadt ist der bisherige Kämmerer Gerald Werner neuer Bürgermeister. Er ließ ausgerechnet seinen Chef, Amtsinhaber Thorsten Feike von der FDP, deutlich hinter sich. Und in der Grafschaft Bentheim erreichte bei der Bürgermeisterwahl Kai Schmidt die Stichwahl. Als Lehrer Schmidt erklärt er auf YouTube Mathe und hat dort 2,3 Millionen Abonnenten.
0: Tja, also jetzt haben wir noch einen guten Überblick bekommen. Ich sag Dankeschön, Frank Eben.
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1: 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Gertrud und Thomas stehen gerade auf der A31 im Stau und fragen, wisst ihr, was da los ist? Jetzt wollen wir doch mal gucken. Gerade ist eine Meldung reingekommen. Vorsichtig bitte. A31 Gronau nach Lingen. Zwischen Ochtrup Nord und Schüttorf Ost, da steht ein defektes Auto. Es könnte daran liegen. Weiterhin eine gute Fahrt.

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1: 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Er ist Pfarrer in der Wollmar-Gemeinde.
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0: Es ist 2:30.
1: So,
2: ja. 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
1: Vorsicht bitte auf der A31 Kronau nach Lingen. Zwischen Ochtrup Nord und Schüttorf Ost, da steht ein defektes Auto. Jetzt haben wir den Stau. Auf der A1 Osnabrück nach Bremen, zwischen Bremen-Brinkum und Hemeling, 3 Kilometer stockender Verkehr vor der Baustelle. A7 Hannover nach Kassel, zwischen Hildesheim und Dreieckssalzgitter, 7 Kilometer stockender Verkehr im Baustellenbereich. A7 Hannover nach Hamburg, zwischen Mellendorf und Schwarmstedt, 4 Kilometer stockender Verkehr. A29 Ahlhorner Heide nach Wilhelmshaven, zwischen Kreuz Oldenburg Ost und Hunterbrücke, 4 Kilometer stockender Verkehr. A31 Grunau-Meppen, zwischen Emsbüren und Wiedmarschen, 5 Kilometer stockender Verkehr im Baustellenbereich. Im Kreis Kloppenburg ist die Overlaher Straße zwischen Husbeke und Bösel in beiden Richtungen wegen Bergungsarbeiten gesperrt. Hasefeld, die Marktstraße, ist zwischen Kreisverkehr Friedrich-Huth-Straße und dem Kreisverkehr Buxtehuder-Straße in beiden Richtungen wegen einer Veranstaltung bis 17 Uhr gesperrt. Und dann haben wir noch die Elbfähre Glückstadt Wischhafen. Da beträgt die Wartezeit ab Glückstadt bis zu 1,5 Stunden und ab Wischhafen rund 1 Stunde. Das war's. Ihnen weiterhin eine gute Fahrt. Die Zeit 14.32 Uhr.
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3: Aus dem Studio Osnabrück mit Katharina Lohmeier. Guten Tag. Die Kommunalwahl in Niedersachsen in diesem Jahr hat wieder gezeigt, wie vielfältig unsere Region ist. Während im Rat der Stadt Osnabrück die Grünen vorne liegen, werden die Kreistage im Osnabrücker Land und im Emsland auch künftig von der CDU angeführt. In der Stadt Osnabrück wird es eine Stichwahl zwischen Oberbürgermeisterin Pötter von der CDU und ihrem Herausforderer Bajus von den Grünen geben. In Papenburg dagegen hat die SPD-Kandidatin Gattung deutlich gewonnen. Und in der Grafschaft Bentheim könnte der YouTuber Kai Schmidt womöglich Landrat werden. Auch er muss nächste Woche Sonntag in die Stichwahl. Mehr zu den Ergebnissen der Kommunalwahl hören Sie in unserem Regionalmagazin um 15 Uhr. Und noch kurz der Blick aufs Wetter. Am Nachmittag und Abend wechseln sich Sonne und Wolken ab bei bis zu 22 Grad.
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1: Also ich glaube, diesen Tag wird er so schnell nicht vergessen. Tennisspieler Alexander Zverev hat ja endlich es geschafft. Er hat die US Open gewonnen. Erst war er ganz baff und danach ziemlich emotional. Warum? Das hören Sie gleich hier bei mir gegen 20 vor 3.
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0: Montagnachmittag, hier ist NDR 1 Niedersachsen. Und man muss ja sagen, 2026 ist, glaube ich, das Jahr von Alexander Zverev. So lange hat der Hamburger Tennisprofi auf den ersten Grand-Slam-Titel warten müssen. Und jetzt holt er tatsächlich schon den zweiten in 4 Sätzen gegen den US-Amerikaner Ben Shelton. So hat sich das angehört.
1: Durch die Mitte, Shelton retourniert zu lang. Und Alexander Zverev ist US Open Champion 2026. 3 Stunden, 33 Minuten, 6-3, 7-6, 5-7, 6-2.
0: Großartig. Und das Witzige, als er den Matchball verwandelt hat, hat er das anfangs gar nicht realisiert. Der wollte tatsächlich noch weiterspielen.
2: Aber ich dachte, es ist 5-1 anstatt 6-2. Es ist so simpel. Ich weiß nicht, ob es mir geholfen hat oder nicht. Am Ende des Tages, ich habe einfach nur den Spielstand vergessen. Und ich glaube, es machen alle etwas viel Größeres draus.
0: Tja, da musste er selber schmunzeln. Danach hat er noch eine sehr emotionale Rede gehalten. Er hat erzählt, er widmet diesen Sieg seiner Mama, die sich seine Spiele eigentlich gar nicht anguckt. Mit 4 wurde ja bei ihm Diabetes diagnostiziert und der Arzt hat damals gesagt, das wird schon ein eingeschränktes Leben für den Alexander, ob in Sachen Sport oder auch im Allgemeinen. Und dann sei seine Mama aus der Praxis gegangen und hätte gesagt, mein Sohn wird alles werden, was er will. Ob er Tennisspieler sein will oder was er will, das wird er machen. Ja, und das hat er wirklich sehr emotional erzählt, waren viele gerührt. Der Papa von Alexander Zverev hatte auch Tränen in den Augen. Ich habe schon wieder Gänsehaut allein, wenn ich es erzähle. Also man hat der Familie wirklich diesen Sieg gegönnt.

0: 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So, jetzt gucken wir mal, was heute in der Frühschicht los war. Ich sag mal, der Keno, ne, der hat am Wochenende ziemlich gepunktet bei seiner Frau.
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0: kurz vor drei.
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0: Vorsicht bitte, A27 Bremen, Bremerhaven zwischen Lesumbrücke und Bremen-Nord eine ungesicherte Unfallstelle. B404 Schwarzenweg nach Lüneburg zwischen Eichholz und der A39 Hamdorf steht ein defektes Auto. Dann haben wir die A1 Osnabrück-Bremen zwischen Bremen-Brinkum und Hemeling 3 Kilometer stockender Verkehr vor der Baustelle. A7 Hannover nach Kassel zwischen Hildesheim und Dreieck-Salzgitter 7 Kilometer stockender Verkehr im Baustellenbereich. A7 Hannover-Hamburg zwischen Mellendorf und Schwarmstedt 4 Kilometer stockender Verkehr. A7 Hannover-Flensburg zwischen Hamburg-Waltershof und dem Elbtunnel 2 Kilometer stockender Verkehr. A29 Ahlhorner Heide nach Wilhelmshaven zwischen Kreuz Oldenburg-Ost und Huntebrücke 3 Kilometer stockender Verkehr. A31 Gronau-Meppen zwischen Emsbüren und Wiedmarschen 2 Kilometer stockender Verkehr im Baustellenbereich. Dann die A1 Hamburg-Bremen. Im Bremer Kreuz steht ein defektes Auto. Und Vorsicht bitte A26 Stade nach Hamburg. Zwischen Stade-Ost und Dollern, da liegen Metallteile. Ansonsten eine gute Fahrt.
2: Es ist 15 Uhr.
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2: Mit Tanja Niehoff. Guten Tag. CDU und SPD in Niedersachsen geben der Bundesregierung eine Mitschuld an ihren Verlusten bei der Kommunalwahl. CDU-Landeschef Lechner sagte im NDR-Interview, es brauche in Berlin einen Kurswechsel. Auch Niedersachsens Ministerpräsident und SPD-Landeschef Lies sieht das Wahlergebnis von Berlin beeinflusst. Niedersachsen erreicht in der aktuellen Bildungsstudie der arbeitgebernahen Initiative Neue Soziale Marktwirtschaft erneut nur den 10. Platz. Bemängelt wird unter anderem, dass es in Grundschulen wenig Fremdsprachenunterricht gibt. Viele Neuntklässler hätten zudem wenig Fähigkeiten in Mathematik und Naturwissenschaften. Angesichts der steigenden Preise für Energie hat die Europäische Zentralbank vor einer Inflation gewarnt, die stärker steigen könnte als erwartet. Vor allem die Erdgas- und Strompreise bereiten der EZB nach eigener Aussage Sorgen. Am Wochenende hatte zudem der Benzinpreis ein neues Allzeithoch erreicht. Und jetzt weiter mit Nachrichten aus Ihrer Region.
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3: Aus dem Studio Osnabrück mit Katharina Lohmeier. Guten Tag. Niedersachsen hat gewählt und die Ergebnisse in der Grafschaft, im Emsland und im Osnabrücker Land zeigen, wie vielfältig unsere Region

0: mit dem Oberzentrum Osnabrück ist. So unterschiedlich fielen die Mehrheiten aus. Wir wollen Sie in dieser Ausgabe von Regional heute auf den aktuellen Stand bringen. Am Tag nach der Kommunalwahl und knapp 2 Wochen vor den Stichwahlen, die es in einigen Kommunen geben wird. Schauen wir zuerst in die Stadt Osnabrück. Oberbürgermeisterin Katharina Pötter bekam hier im ersten Durchgang 42,2% der Stimmen. Ihr Herausforderer bei der Stichwahl wird Volker Bajus von den Grünen sein. Susanne Schäfer hat beide getroffen, gestern Abend bei der Wahlparty in der Osnabrücker Lagerhalle.
1: Begeistert wird Katharina Pötter gestern Abend in der Lagerhalle empfangen. Sie hat mehr als 6 Prozentpunkte zugelegt.
2: Es gibt starken Rückenwind für die Stichwahl und ich glaube, dass ich da ganz motiviert zupacken kann.
1: Die Zuversicht teilt Volker Bajus, einer ihrer ersten Gratulanten.
3: In der Stichwahl werden die Karten neu gemischt und dann schauen wir mal, was geht in den nächsten 14 Tagen.
1: Seine Grünen sind trotz Verlusten erneut stärkste Kraft im Osnabrücker Stadtrat, knapp vor der CDU.
3: Wir haben die ganzen letzten Jahre auch über Partei- und Fraktionsgrenzen hinaus eine gute Zusammenarbeit gehabt. Das hat in Osnabrück eine gute Tradition. Wir kommen aus einer Zusammenarbeit mit der SPD. Deswegen werden wir als erstes mit denen reden.
1: Die SPD verliert in Osnabrück zwar nicht ganz so viel wie im landesweiten Schnitt. Ihr Kandidat Robert Alfering verpasst aber den Einzug in die Stichwahl mit nur 17%.
4: Das Ergebnis ist enttäuschend. So viele Genossinnen und Genossen haben wirklich hart gekämpft, haben hart Wahlkampf gemacht. Ich will mir gar nicht vorstellen, wie das Ergebnis gewesen wäre, wenn wir das nicht getan hätten.
1: Heute Abend diskutieren die SPD-Gremien, ob sie eine Wahlempfehlung für die Stichwahl aussprechen. Wer mit wem zusammenarbeitet, ist noch unklar. Aber der Ton wird wohl rauer. 4 Männer von der AfD sitzen künftig im Osnabrücker Stadtrat.
2: Und das ist jetzt ein klarer Auftrag an den Stadtrat, aber auch an die Oberbürgermeisterin, die AfD inhaltlich zu stellen, aufzuzeigen, dass sie keine Ideen haben, wie diese Stadt zu gestalten ist, dass sie ausgrenzend sind. Und das wollen wir in Osnabrück nicht. Wir sind eine Stadt für alle.
1: Auch die Linkspartei hat deutlich zugelegt, ihr Ergebnis verdreifacht und schon angekündigt, dass sie unbequem sein will.
0: Blicken wir nun in den Landkreis Osnabrück. Auch hier wird es im Rennen um das Landratsamt zur Stichwahl kommen. Amtsinhaberin Anna Kebschul, bisher grüne Landrätin, diesmal als unabhängige Kandidatin angetreten, trifft auf Thomas Spieker von der CDU. Maike Baas, wie ist denn die Ausgangslage für die beiden?
5: Anna Kebschul geht auf jeden Fall mit Rückenwind in die Stichwahl. 33,8% der Stimmen hat sie gestern im ersten Wahlgang geholt und damit knapp 9 Prozentpunkte mehr als ihr CDU-Kontrahent. Dabei kennt Kebschul auch schlechtere Startpositionen. 2019 ist sie damals als Außenseiterin in die Stichwahl gekommen und hat ziemlich überraschend den CDU-Kandidaten aus dem Amt gekegelt. Jetzt ist CDU-Mann Spieker der Underdog und Kebschul hat vielleicht das Momentum auf ihrer Seite. Einerseits mit dem Amtsbonus und andererseits ist es offenbar ein cleverer Schachzug gewesen, sich vom grünen Ticket zu lösen und unabhängig anzutreten.
0: Zumal die Grünen im Landkreis ja nur viertstärkste Partei geworden sind, hinter CDU, SPD und sogar der AfD. Wie lässt sich denn das AfD-Ergebnis einordnen?
5: Die AfD ist die Partei mit den stärksten Stimmzuwächsen im Vergleich zur letzten Kommunalwahl. Bei 13,4% ist sie jetzt gelandet, bekommt 9 von 68 Sitzen im neuen Kreistag, 8 Sitze mehr als zuletzt. Aber dieser Sachsen-Anhalt-Moment, den vielleicht viele befürchtet haben, der ist ausgeblieben. Kein AfD-Kandidat hat es in eine Stichwahl geschafft. Weder bei den Landratswahlen, AfD-Mann Jörg Dilge ist abgeschlagen auf dem 4. Platz gelandet, noch bei Bürgermeisterwahlen. Mancherorts haben die AfD-Zuwächse sogar einen kuriosen Effekt. In 15 Städten und Gemeinden im Kreis Osnabrück, Dissen und Bumte zum Beispiel, da waren die AfD-Ergebnisse besser als die Personalausstattung der Partei. Die AfD hat dort weniger Kandidaten aufgestellt, als sie Sitze gewonnen hat. Und der Rest der Sitze bleibt jetzt leer.
0: Im Emsland, da hat der bisherige Landrat Marc-André Burgdorf von der CDU die absolute Mehrheit geholt. Davon war in dem traditionell von den Christdemokraten geführten Landkreis auch auszugehen. Trotzdem musste auch Burgdorf Stimmen einbüßen. In Lingen hingegen gibt es noch keinen Gewinner. Keiner der Kandidaten konnte sich bei der Oberbürgermeisterwahl direkt durchsetzen. Anke Heilemann, wie schauen die beiden Kandidaten, die in die Stichwahl einziehen, denn auf die nächsten beiden Wochen?
6: Beide sind motiviert, nochmal alles zu geben. Dieter Krone, der noch Oberbürgermeister, hat heute Morgen schon in den sozialen Medien deutlich gemacht, dass er bereit ist für die Stichwahl in 2 Wochen. Der parteilose Krone, der von SPD und Grünen unterstützt wird, kommt auf gute 35%, liegt damit aber deutlich hinter Herausforderer Jens Hofschröer. Der verpasst nur ganz knapp die absolute Mehrheit mit 49,49%. Der parteilose Hofschröer wurde von der CDU nominiert und sagt, dass er ganz überwältigt ist von dem Ergebnis. Dass es hier in Lingen zu einer Stichwahl kommen würde, da war bei 5 Bewerbern von auszugehen. Ob die Lingner aber frischen Wind wählen oder beim Bekannten bleiben, bleibt spannend.
0: Ziemlich eindeutig ausgefallen ist dagegen ja die Bürgermeisterwahl in Papenburg.
6: Genau, dort hat die bisherige Bürgermeisterin Vanessa Gattung ganz klar mit fast 69% gewonnen. Dabei wäre auch in Papenburg eine Stichwahl nicht unwahrscheinlich gewesen. Schließlich gab es auch hier gleich 4 Bewerber. Doch von denen konnte scheinbar keiner Gattung wirklich gefährlich werden. Die SPD-Bürgermeisterin selbst sieht das Ergebnis als Bestätigung für ihre bisherige Arbeit. Um aber auch handlungsfähig zu bleiben, müssen sich auch Mehrheiten im Stadtrat bilden können. Das könnte sich komplizierter gestalten als in der letzten Wahlperiode. Die AfD hat nämlich ordentlich Sitze dazu gewonnen.
0: In der Grafschaft Bentheim war es gestern Abend ein Kopf-an-Kopf-Rennen. Alle 3 Bewerberinnen und Bewerber um das Landratsamt lagen bis kurz vor Schluss äußerst dicht aneinander. Bis am Ende mit 0,2% Vorsprung der parteilose Kai Schmidt führte. Zusammen mit SPD-Frau Silvia Pünd-Kohoff muss er nächste Woche in die Stichwahl. Anna Niere berichtet.
7: Als Lehrer Schmidt erklärt er auf YouTube Mathematik und erreicht 2,3 Millionen Menschen. In der Grafschaft Bentheim leben gerade einmal 145.000 Menschen. Kai Schmidt ist überzeugt, dass er auch hier die Leute über die sozialen Medien am besten erreicht.
8: Ich denke, der Wahlkampf ist jetzt endgültig im Online-Bereich angekommen und ich glaube schon, dass das einen großen Unterschied gemacht hat.
7: Mit welchen Themen er die Leute jetzt überzeugen will?
8: Das weiß ich noch nicht. Das sehe ich dann.
9: Das heißt, wir werden Sie in den nächsten Tagen mit Ihren Kollegen sprechen?
8: Oder? Ja, wir werden gucken und dann werden wir das machen.
7: Bei Silvia Pünd-Kohoff sieht das etwas anders aus. Sie will die CDU-Wähler mit ihren Themen umstimmen.
10: Der kinderfreundliche Landkreis, der familienfreundliche Landkreis, das geht uns alle an. Das Thema Wohnen geht uns in der Grafschaft alle an und Arbeit und Wirtschaft in der Zukunft zu erhalten.
7: Das zeigt sie auch in den sozialen Medien. Aber
10: wir erreichen die Menschen auch nicht immer nur über soziale Medien und über auch herkömmliche Kanäle. Wie wäre es mit der echten, realen Begegnung?
7: Pünd-Kohoff sagt, sie setzt auf die Nähe zu den Menschen im echten Leben.
0: Nun habe ich noch kurz das Wetter. In der Nacht ist es bewölkt und meist trocken. Bei Tiefstwerten von 14 Grad kann sich Nebel bilden. Das war Wir in Niedersachsen aus dem Studio Osnabrück mit Katharina Lohmeier.
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12: Hallo zusammen, einen schönen Montagnachmittag. Hier in Hannover scheint die Sonne. Ich hoffe, in Ihrem Herzen auch. Kommen Sie gut mit uns durch. Jetzt mit Cindy Lauper und Schibo.
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0: Hallo Autofahrer, Vorsicht bitte, A31 Meppen leer. Zwischen Wehna und Jemgum steht ein defektes Auto. Ansonsten weiterhin eine gute Fahrt. Kennen Sie eigentlich schon Familie Petersen?
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0: Tja, heute Abend läuft die letzte Folge von unserem niederdeutschen Hörspiel Düsse Petersens. Und da ist wieder ganz schön was los. Es kriselt allerdings so ein bisschen, vor allem bei Kai und Ulrike. Ulrike möchte nämlich einfach mehr unternehmen und macht das jetzt auch einfach mal.
2: Wo wollt du denn noch bloß?
3: Ich geh tanzen.
4: Donnerstag.
2: Was? Allein?
3: Nee, doch nicht allein. Mit ein paar Lüt von Krankenhus.
2: Und Kai?
3: Ich hab ihm gefragt, hast du nicht mal Lust mit mir tanzen zu gehen?
4: Und?
3: Was läuft die wohl, was ihr secht hat?
4: Ja.
2: Typisch.
3: Also denn, schönen Abend noch.
4: Ja, danke. Meint auch so.
2: Viel Spaß, mein Dier.
3: Danke, tschüss.
2: Tja, denn Mutter sich ja auch nicht wundern.
0: Genau, tanzen am Donnerstag. Die Großeltern im Haus machen sich auf alle Fälle so ein paar Sorgen um die Ehe ihrer Kinder. Aber vielleicht wird ja auch alles wieder gut. Hören Sie einfach selbst gerne mal rein. Heute Abend kurz nach 7 hier bei NDR 1 Niedersachsen. Und das ist gerade noch frisch reingekommen. Vorsicht bitte, Autofahrer. Auf der A1 Bremen nach Osnabrück zwischen Wildeshausen Nord und West haben wir eine ungesicherte Unfallstelle. Und nochmal A31 Meppen leer zwischen Wehna und Jemgum ein defektes Auto. Weiterhin gute Fahrt.

Ist nochmal der Verkehrsservice bei NDR 1 Niedersachsen. Vorsicht bitte, A29 Wilhelmshaven-Oldenburg zwischen Wilhelmshaven und Väderwarden. Da ist ein Fahrradfahrer unterwegs. Und dann haben wir noch die A30 Osnabrück-Bad Oeynhausen zwischen Melle-Ost und Raststätte-Grönegau-Süd. Da haben wir eine Ölspur auf der Fahrbahn. Fahren Sie bitte besonders aufmerksam.

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1: Kurz nach 3:30 haben wir
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1: Hallo Autofahrer, Vorsicht bitte A27 Bremerhaven-Bremen zwischen Bremen-Überseestadt und Hornlehe. Da liegen immer noch Metallteile. A28 Oldenburg-Leer in der Ausfahrt Westerstede-West steht ein defektes Auto. Dann haben wir die A1 Osnabrück nach Bremen zwischen Bremen-Brinkum und Hemelingen. 3 Kilometer stockender Verkehr vor der Baustelle. A7, Hannover nach Kassel zwischen Hildesheim und Dreiecksalzgitter. 7 Kilometer stockender Verkehr im Baustellenbereich. A7, Hannover-Hamburg zwischen Mellendorf und Schwarmstedt. 4 Kilometer stockender Verkehr. A7, Hannover-Flensburg zwischen Hamburg-Waltershof und dem Elbtunnel. 2 Kilometer stockender Verkehr. Im Kreis Kloppenburg ist die Overlaher Straße zwischen Husbeke und Bösel in beiden Richtungen wegen Bergungsarbeiten gesperrt. Hasefeld, die Marktstraße, ist zwischen Kreisverkehr Friedrich-Huth-Straße und Kreisverkehr Buxtehuder Straße in beiden Richtungen wegen einer Veranstaltung bis 17 Uhr gesperrt. Und dann haben wir noch die Elbfähre Glückstadt-Bischhafen. Da beträgt die Wartezeit ab Glückstadt rund 2 Stunden. Das war's. Ihnen weiterhin eine gute Fahrt.
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1: Guten Tag, gleich gehen wir Enten jagen. Also 3 kleine Geschichten haben wir für Sie und Sie müssen entscheiden. Sind die echt oder haben wir Ihnen da vielleicht eine Ente drunter gejubelt? René Scholz aus Herzberg am Harz probiert gleich sein Glück und Sie müssen gerne mitraten. Macht immer Spaß und ist ein perfektes Trainingslager, sage ich immer. Wir legen gleich los gegen 4:20.
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0: Montagnachmittag. So, Freunde, wollen wir loslegen?
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0: Ja, die geht eigentlich ganz einfach. Drei kleine Geschichten haben wir für Sie und Sie entscheiden, sind die echt oder haben wir Ihnen vielleicht eine Ente drunter gejubelt? Es geht heute um richtig viel Kohle. 160 Euro liegen hier im Pott. Sie können erhöhen auf 190 und den nächsten Versuch startet jetzt René Scholz aus Herzberg im Harz. Hallo Herr Scholz.
2: Ja, schönen guten Tag. Moin.
0: Moin. Sie haben mir schon erzählt, Sie haben ein schönes Hobby. Sie sind schon seit über 25 Jahren im Musikverein Scharzfeld. Jetzt müssen Sie uns erstmal sagen, was machen Sie denn? Welches Instrument spielen Sie?
2: Ja, ich habe mal angefangen mit der kleinen Trommel und habe mich dann zum Schlagzeuger mehr oder weniger hochgearbeitet.
0: Ja, das ist doch super. Schönes Hobby. Und dann haben Sie so richtige Auftritte oder wo spielen Sie? Oder spielen Sie nur so für sich alle?
2: Nein, wir besuchen Schützenfeste hier im Umkreis. Wir machen Konzerte. Man kann uns buchen für Ständchen, also alles Mögliche.
0: Ach, da haben Sie aber ein schönes Leben. Da haben Sie immer schöne, alle Feste,
2: ja,
0: also nehmen Sie mit.
2: Der Sommer ist recht ausgebucht, ja.
0: Ja, Gott sei Dank haben Sie jetzt Zeit für uns. Mit ein bisschen Glück können Sie jetzt nämlich noch schön Geld abstauben. Wir haben es ja schon gehört. Wollen wir einfach mal loslegen?
2: Auf jeden Fall, gerne.
0: Gut, also, dann kommt hier Geschichte Nummer 1.
3: Ein Hausmeister an einer Schule in Niendorf, der hat auf dem Schulgelände mit Klebeband umwickelte Päckchen gefunden, die auf dem Schulhof eingegraben waren. Die Stellen waren mit Totenkopfsymbolen markiert. Nach dem Fund alarmierte der Hausmeister natürlich sofort die Polizei. Am Ende stellte sich heraus, es handelte sich nicht um Drogenpakete, sondern um Päckchen für eine Schnitzeljagd. Die Polizei Hamburg verbuddelte die Pakete wieder und legte noch eine kleine Nachricht hinzu. Wir waren schon da und schneller als ihr. Viel Spaß beim Suchen. Eure Polizei Hamburg.
0: Herr Scholz, was meinen Sie? Ist die Geschichte echt oder ist es eine Ente?
2: Ich würde sagen, es ist echt.
0: Sie sagen, das ist echt. Ich sage, jawohl. Wirklich, wirklich passiert kuriose Geschichte. Machen wir direkt weiter. Hier ist Geschichte Nummer 2.
3: Seitdem Niklas Fülle-Füllkrug seine Rückkehr nach Bremen bekannt gegeben hat, ist die Nachfrage nach Zahnaufsätzen, die eine künstliche Lücke imitieren, sprunghaft angestiegen. Unter dem Motto Mut zur Lücke wird seine markante Zahnlücke als Klebezahn im Fanshop verkauft. Für nur 5,99 Euro.
0: Herr Scholz, was meint ihr? Stimmt die Geschichte oder nicht?
2: Nee, das ist eine Ente.
0: Sie sagen, das ist eine Ente. Jawohl, Sie liegen schon wieder richtig, sehr gut. So, durchatmen. Hier kommt die letzte Geschichte.
3: In Hildesheim werden ab sofort bunte Mülltonnen verkauft. Neben den klassischen schwarzen haben die Hildesheimer jetzt auch die Wahl zwischen den Farben pink, lila und auch dunkelgrün. Damit wollen wir mehr Farbe ins Spiel bringen, so Pressesprecher Thomas Mitschenreuter. Die neuen bunten Tonnen können über die Stadtwerke bestellt werden. Für 15 Euro pro Tonne.
0: Mhm, das würde mir auch gefallen. Herr Scholz, was meinen Sie? Echt oder eine Ente?
2: Das ist eine Ente.
0: Sie sind sich ziemlich sicher. Mhm. Jawohl!
2: Oh, cool!
0: 190 Euro, Herr Scholz!
2: Das war ja cool.
0: Ja, wirklich. Das hat sich doch mal gelohnt.
2: Auf jeden Fall, ja.
0: Ja, ich würde ja jetzt, ich sag lieber nichts, nicht, dass Sie sich um Kopf und Kragen regen und alle hier im Musikverein Sie erstmal feiern. Aber ich
2: sage, wir haben heute Abend Probe, ich muss wohl einen ausgeben heute Abend.
0: Ich wollte es nicht beschwören, aber es könnte darauf hinauslaufen. Die werden sich freuen. Herr Scholz, das ist doch schön. Dann lassen Sie sich feiern, sagen Sie liebe Grüße an die Kollegen und ich sage Glückwunsch zum Geld. Schönen Nachmittag, ne? Bis dann. Tschüss.
2: Tschüss.
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0: Hier ist nochmal schnell der Verkehrsservice bei NDR 1 Niedersachsen. Vorsicht bitte A31 Kronau Meppen zwischen Emsbüren und Lingen. Da steht ein defektes Auto. Und wir haben die A391 nach Braunschweig Nord zwischen Dreieck Braunschweig Südwest und Gartenstadt. Da haben wir eine ungesicherte Unfallstelle. Ansonsten Ihnen eine gute Fahrt. Und gleich kommen hier die Funkbilder der Tag mit Andreas Kuhnt. Moin.
1: Hallo Britta.
0: Na du?
1: Na Britta?
0: Na?
1: Aufgewählt gestern?
0: Natürlich, ich stand in der Warteschlange in der Turnhalle.
1: Ja, die so Wahlbeteiligung war ja auch immens. Viele haben gesagt, damit hätten sie gar nicht gerechnet. Und viele mussten gestern anstehen. Mhm. Ich hatte ja schon vor 2 Wochen gewählt.
0: Du warst schlau.
1: Ja, das war sehr schlau, weil ich das schon mal erlebt hatte. Und da bin ich dann beigedreht. Bin ich nicht ins Wahllokal gegangen, weil ich stehe nicht so gern an.
0: Briefwahl.
1: Ja, genau. Also es war sehr clever. Wahllokale gestern voll und Wahlbeteiligung hoch. Und ja, die Ergebnisse der Kommunalwahl, die werden wir gleich noch mal ausführlich besprechen. Da ist ja einiges zusammengekommen. Und was genau, das kannst du bei uns erfahren, während du in Richtung Nienburg gleitest.
0: So, sehen Sie die Wahlberichterstattung auf dem Weg nach Hause. Ich hoffe, Sie haben auch noch was Schönes vor. Britta von Lucke ist raus, sagt einen schönen Nachmittag. Der Chef übernimmt. Tschüss, gell.

0: eine Minute noch und dann haben wir es 16 Uhr.
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0: Vorsicht bitte auf der A31 Gronau-Meppen zwischen Emsbüren und Lingen. Da steht ein defektes Fahrzeug im Weg. A1 Osnabrück-Bremen zwischen Brinkum und Hemelingen. 3 Kilometer stockender Verkehr an der Baustelle. A1 Bremen-Lübeck zwischen Stillhorn und Dreieck Norderelbe. Auch nochmal 3 Kilometer stockender Verkehr. A2 Hannover-Flensburg vor dem Elbtunnel. 2 Kilometer stockender Verkehr. Kreis Oldenburg, hier ist die Overlaher Straße zwischen Husbeek und Bösel gesperrt beidseitig. Grund, da muss ein Fahrzeug geborgen werden. Hasefeld, die Marktstraße zwischen Kreisverkehr Friedrich-Huth-Straße und Kreisverkehr Buxtehuder-Straße. Die ist nach wie vor beidseitig gesperrt. Wohl etwa noch eine Stunde. Da wird wohl nach einer Veranstaltung abgebaut. Schätze ich mal, vielleicht läuft die Veranstaltung aber auch noch. Und an der Elbfähre Glückstadt-Wischhafen, da beträgt die Wartezeit aktuell ab Glückstadt bis zu 2 Stunden.

0: Und jetzt haben wir es, 16 Uhr.
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0: Die Funkbilder am Tag danach. Nach den Kommunalwahlen bei uns in Niedersachsen. Die Ergebnisse von gestern Abend, die nehmen wir mit ein bisschen Abstand gleich nochmal genauer unter die Lupe. Es gibt ja viel zu besprechen und zu analysieren. Eines scheint mehr denn je klar: Nähe und Bereitschaft, direkt zuzuhören und da zu sein. Das sind wichtige Voraussetzungen für ein gutes Wahlergebnis. So passiert bei Tarık Öneycin. Der ist parteiloser Bürgermeister von Hessisch-Ollendorf im Landkreis Hameln-Pyrmont. Und er wurde mit stolzen 90,5% im Amt bestätigt.
2: Mir ist wichtig, den Kontakt zu den Bürgern und Bürgern zu halten und genau face-to-face zu wissen und zu hören, wo der Schuh drückt. Und ich sehe mich ja auch als erster Dienstleister für die Stadt. Ich werde ja auch schließlich auch von den Menschen bezahlt und dementsprechend muss ich auch meine Dienstleistung erfüllen. Klar, es ist anstrengend, so locker 90 Stunden in der Woche ist schon locker drin, aber das kann man nur machen, wenn man wirklich Spaß daran hat und seine Arbeit auch wirklich liebt.
0: So klappt das also bei Wahlen. Künftige Kandidaten haben hoffentlich genau zugehört. Mehr dann gleich zur Wahl und wir sind auch in den USA. Nicht etwa, um wieder einmal stirnrunzelnd Neues von Donald Trump zu dokumentieren, sondern um uns mit Alexander Zverev zu freuen. Unser Tennisstar, der holte sich in New York innerhalb weniger Monate den zweiten Grand-Slam-Titel. Jahrelang hat das nicht geklappt und jetzt gleich zweimal hintereinander. Und wir freuen uns auch mit der Polizei im Land bei uns. Die bekommt nämlich neue Ausrüstungen. Auch dazu mehr hier bei uns in den Funkbildern. 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

0: Ende Ernst Niedersachsen, was Aktuelles von den Straßen. Vorsicht auf der A33 Bielefeld-Osnabrück zwischen Hilter und Borglo Klosterösede steht ein defektes Fahrzeug. Ja, war ja doch ganz schön spannend gestern Abend, oder? Da wurden ja ab 18 Uhr die Stimmen bei der Kommunalwahl bei uns in Niedersachsen ausgezählt. Und die Kandidatinnen und Kandidaten nebst ihren Wählern, die fieberten. Und heute am Tag danach, ist dann doch vieles klar.
1: Die CDU bleibt die Nummer 1 in Niedersachsen. Landesweit 27,2% holen die Christdemokraten bei den Kreiswahlen. Die stärkste Kraft zu sein, bedeutet aber nicht automatisch, der große Gewinner zu sein. Minus 4,5 Prozentpunkte im Vergleich zu den vorangegangenen Wahlen. Die Bundespolitik sei schuld, meint der Landesvorsitzende Sebastian Lechner.
2: Ich kann selbst es nicht mehr hören, dass wir die Politik nur gut erklären müssen und dass wir ein Kommunikationsproblem hätten. Das ist nicht der Fall. Sondern wir müssen über die Politik sprechen. Wenn man den Menschen am Wahlkampfstand zugehört hat, dann ist es vor allen Dingen, sind es die hohen Benzinpreise und hohen Energiepreise.
1: Lechner fordert von der Bundesregierung einen Kurswechsel. Von seinen kommunalen Mandatsträgern fordert er aber, auf Kurs zu bleiben in Sachen Brandmauer zur AfD. Die feiert sich als großen Wahlgewinner, kann deutlich zulegen, kommt flächendeckend in Gemeinderäte und Kreistage. Der stellvertretende Landesvorsitzende der AfD, Stefan Bothe, glaubt, dass es auf kleiner Ebene eben doch Zusammenarbeit mit der CDU geben wird.
3: Sachbezogen unterstützen wir alles. Wir entscheiden immer in der Sache. Und ich glaube persönlich, dass viele, viele Kommunalpolitiker der CDU das ähnlich sehen.
1: Besonders erfolgreich ist die AfD in Salzgitter, bringt die Kandidatin dort in die Oberbürgermeister-Stichwahl. Gewonnene Direktwahlen und Kandidaten in den Stichwahlen kann die SPD zuhauf verzeichnen, verliert aber landesweit betrachtet bei den Kreiswahlen deutlich. Man habe an die Ränder verloren, sagt der SPD-Landesvorsitzende Olaf Lies.
4: Wenn vor Ort, ohne dass zum Beispiel die AfD Kandidatinnen oder Kandidaten hat, die man kennt, Zustimmungswerte erhalten, die man sonst nur bekommt, wenn man engagierte Menschen vor Ort hat, dann hat es natürlich was mit der Stimmung im Land zu tun. Dann hat es was mit Verunsicherung zu tun. Dann hat es etwas damit zu tun, dass auch ein Stück Vertrauen in die Handelnden gerade auch in Berlin gesunken ist.
1: Die Grünen verlieren ein bisschen, sind aber nicht unzufrieden. Die Landesvorsitzende Greta Garlichs spricht davon, sich stabilisiert zu haben. Zudem, ein Dutzend Grüne kommt in die Stichwahlen, 3 gewinnen sogar Direktwahlen. Ihre Themen kämen an, meint Garlichs.
5: Wir hatten einen extrem Hitzesommer hinter uns. Das muss man einfach so konstatieren. Viele Menschen haben auch gemerkt, die Klimakrise ist real, das ist keine Erfindung.
1: Das Ergebnis verdoppeln kann die Linke. Gewinnt viele Mandate dazu. Der Landesvorsitzende Torben Peters.
6: Die Menschen haben uns als konsequente soziale Kraft gewählt. Wir gehen mit neuer Stärke in die Gemeinderäte und Kreistage rein, um auch diese Aufgaben zu erfüllen.
1: Nach den Kommunalwahlen geht der Blick der Linken aber schon voraus. Man gehe nun gestärkt in die Landtagswahlen im kommenden Jahr, so Peters.
0: Der Tag nach der Kommunalwahl bei uns in Niedersachsen. Stimmen gesammelt von Helmut Eickhoff und natürlich das Thema bei uns nachher auch im NDR-Fernsehen. 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Und wenn Sie sich nochmal genauer informieren wollen über das, was bei Ihnen in der Region passiert ist, alle aktuellen Zahlen gibt es bei uns online unter ndr.de/niedersachsen oder über unsere NDR Niedersachsen App.
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Montagnachmittag, wir sind Ende 1 Niedersachsen und das hier sind zwei neue Infos für die Straßen, beziehungsweise für die, die auf den Straßen unterwegs sind, hier bei uns bei NDR 1 Niedersachsen. Vorsicht bitte, A1 Bremen-Osnabrück zwischen Holdorf und Neunkirchen-Förden, da steht ein defekter LKW. Und Vorsicht auf der A2 Hannover-Dortmund zwischen Garbsen und Wunstorf-Lute, ein Spanngurt im Weg.

0: Am Tag nach den Kommunalwahlen wird immer viel analysiert. Kommunalwahlen ja gestern bei uns in Niedersachsen. Professor Simon Franzmann ist Demokratieforscher an der Universität in Göttingen. Herr Professor Franzmann, es gab ja eine hohe Wahlbeteiligung, sagen die Experten, fast 65%. Und viele mussten ja an Wahllokalen sogar anstehen. War das so aus Ihrer Sicht ein guter Tag für die Demokratie?
1: Ja, war es. Die Wahlen sind gut gelaufen, dann ist es auch ein guter Tag für die Demokratie. Es sollte aber auch in einer stabilen Demokratie wie in Deutschland und in Niedersachsen selbstverständlich sein, dass wir solche Kommunalwahlen durchführen. Das ist eine Wahnsinnsleistung. Die Wahlbeteiligung ist jetzt wieder so hoch wie vor 30 Jahren. Bemerkenswert ist, sie ist diesmal auch höher als bei der Landtagswahl. Das zeigt, dass wir also durchaus in polarisierten Zeiten leben. Aber auch da haben wir es geschafft, die Kommunalwahlen gut durchzuführen.
0: Die AfD hat hier und da ganz gut abgeschnitten in einigen Regionen, eigentlich unter dem, was man der Partei mittlerweile so zutraut. Ist das eigentlich aus Ihrer Sicht noch eine Protestpartei oder ist die jetzt schon verlässlich angekommen bei uns im Land und möglicherweise auch darüber hinaus?
1: Ja, sie ist angekommen. Das ist keine Protestpartei. Die AfD hat Alleinstellungsmerkmale gegenüber den anderen Parteien. Sie hat hohe Kompetenzwerte in der Durchführung restriktiver Migrationspolitik. Sie hat in der inneren Sicherheit sehr viele Menschen, die ihr da viele hohe Kompetenz zusprechen. Sie bündelt da auch viele Ängste gegenüber dem Ende des Industriezeitalters. Also die AfD ist im Moment gerade sehr fest verankert und wird auch nicht schnell verschwinden.
0: Die Gesamtergebnisse sind ja regional durchaus sehr unterschiedlich. Also Hannover scheint weiterhin von einem grünen Oberbürgermeister regiert zu werden. Wir warten die Stichwahl natürlich noch ab gegen den SPD-Herausforderer. Aber er hat mit 45% ja schon ein gutes Erstergebnis geholt. Salzgitter ist blau, also AfD. Im Westen hat die CDU nach wie vor sehr starke Werte. Was bedeutet das jetzt alles für uns in Niedersachsen im Hinblick auf die Landtagswahl im nächsten Jahr?
1: Naja, was wir insgesamt sehen, nicht nur Niedersachsen, ist, dass die gesamte politische Landschaft sehr viel, ich sage mal, fragmentierter, ich sage mal, Parteifarben bunter wird. Ja, wir sehen, dass ganz viele Parteien Erfolg haben können. Und dass die ehemals großen Parteien wie CDU und SPD nur noch in bestimmten Hochburgen groß sind. Das gilt aber auch für viele dieser neueren Parteien. Also wie zum Beispiel die AfD, die dann in Salzgitter einen sehr starken Schwerpunkt hat. Auch dort, wo Industrie noch stark ist, aber keine Universität stark ist, da ist die AfD stark. Umgekehrt, da wo wir mehr Dienstleistung haben, mehr Universität haben, da sind die Grünen sehr stark, aber bemerkenswerterweise dann auf dem Land wiederum nicht mehr so stark. Es gibt ganz wenige Parteien, die es noch schaffen, an allen Regionen halbwegs gleich stark zu sein. Das war eine Tendenz, die SPD jetzt immer in Niedersachsen. Das ist immer noch ein bisschen so, aber nicht mehr so stark wie früher.
0: Es gab ja auch noch einen Trend zu beobachten jetzt bei der Kommunalwahl. Oft wurden die Landräte oder die Bürgermeister oder Bürgermeisterin eigentlich schon so gut wie in ihren Ämtern bestätigt. Ist das eigentlich ein Zeichen dafür, dass wir Deutsche, in diesem Fall wir Niedersachsen, immer so einen Sorger brauchen, sage ich mal, also jemand, der sich im Grunde kümmert, an den wir uns gerade in schwierigen Zeiten anlehnen können?
1: Also in Niedersachsen haben wir dieses Phänomen stark ausgeprägt, das haben wir in Deutschland stark ausgeprägt, das sehen wir aber auch international, dass wenn Zeiten als unsicher wahrgenommen werden, die Amtsinhaberinnen, der Amtsinhaber gerne bestätigt werden, wenn sie denn gute Arbeit gemacht hat. Das scheint hier wirklich auch der Fall zu sein. Man hätte von den folgenden Umfragen auch erwarten können, dass CDU und SPD hier nochmal deutlich schlechter abschneiden, weil der Trend aus dem Bund so schlecht war. Da vermute ich eher einen umgekehrten Sachsen-Anhalt-Effekt, dass man dann war, okay, die haben ihre Strafe schon bekommen, diese Parteien. Und dann sind wirklich auf kommunaler Ebene die Personen, die man kennt, denen man vertraut, wieder gewählt worden.
0: Die Kommunalwahlen bei uns in Niedersachsen, analysiert hier bei uns bei NDR1 Niedersachsen von Professor Simon Franzmann. Er ist Demokratieforscher an der Uni Göttingen. Dankeschön.

0: In der Niedersachsen, aktueller Verkehrsservice. Vorsicht auf der A2 Hannover-Dortmund zwischen Langenhagen und Herrenhausen. Unfallstelle, die nicht abgesichert ist bisher. Und Vorsicht auf der B51, B65 Osnabrück-Diepholz zwischen Belm-Nord und Belm-Fährte. Da steht ein defektes Fahrzeug. Ja, ich weiß ja nicht, wie es Ihnen ging. Also ich fand, das war gestern durchaus so gefühlt eine lebendige Kommunalwahl bei uns in Niedersachsen. Ich bin so ein bisschen durch die Stadt gelaufen und habe teilweise wirklich vor den Wahllokalen Schlangen gesehen. Es war ja auch eine gute Wahlbeteiligung. Und es gab hier und da ja auch durchaus überraschende Ergebnisse von den Kandidatinnen und Kandidaten, die übrigens nicht unbedingt jedes Mal für eine Partei an den Start gegangen sind. Manche haben einfach mal so ohne Partei im Hintergrund kandidiert und waren dabei durchaus auch ganz erfolgreich. Ist das mehr als ein Zeichen? Torben Hildebrand, der sieht das so.
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2: Auch in Niedersachsen ist die AfD der Wahlgewinner. Platz 3 vor den Grünen, plus 11%, das ist ein Erfolg. Die Rechten fischen Stimmen von den Unzufriedenen, von denen, die gerne Denkzettel verteilen. Mit guter Kommunalpolitik hat das Ergebnis weniger zu tun. Schließlich hat die AfD in den Räten bislang nur eine Nebenrolle gespielt. Und ob die neuen Rats- und Kreistagsmitglieder der AfD die Kommunen wirklich nach vorne bringen, dahinter mache ich ein Fragezeichen. Auf den Stimmzetteln tauchten Kandidaten auf, die kaum jemand kennt, die das Leben im Dorf oder im Stadtteil bislang an sich vorbeiziehen ließen, während sich andere seit Jahren reinhängen. Abwarten, ob da bei den AfD-Ratsmitgliedern mehr kommt als heiße Luft. Der Wahlerfolg der AfD ist bemerkenswert, aber er bedeutet nicht die blaue Welle, die Niedersachsen überrollt, wie es manch AfD-Politiker nun gerne erzählt. CDU und SPD müssen das Wahlergebnis trotzdem als Warnung sehen. Wer es sich zu gemütlich macht, wird bestraft. Schon lange zerbröseln die Ergebnisse von CDU und SPD auch auf kommunaler Ebene. Zwei Beispiele. Von der einstigen SPD-Hochburg Hannover ist nicht mehr viel übrig. Und die CDU wiederum fährt im tiefschwarzen Kreis Vechta das schlechteste Ergebnis seit 1981 ein. Wer die Verluste der CDU und der SPD jetzt als blaues Auge bezeichnet, der redet die Lage mal wieder schön. Für die Parteien von Niedersachsens CDU-Landeschef Sebastian Lechner und SPD-Ministerpräsident Olaf Lies geht die Kurve nach unten. Seit Jahren. Dabei zeigt die Kommunalwahl auch, Erfolge gegen den Trend sind möglich. Die Bürger wissen genau, wem sie ihre Stimme geben. Sie schauen genau hin, wie Politiker reden und handeln. Und das bringt mich nochmal in den Kreis Vechta. Der CDU-Landrat Tobias Gerdesmeier holt dort über 72%. Oder SPD-Landrat Peter Bohlmann im Kreis Verden erreicht 76%. Geht doch. Beide gelten als verlässlich, klar und glaubwürdig. Für mich zeigt das, die Menschen haben keine Lust auf Parteisoldaten. Sie wollen Typen, die nah am Menschen sind, die anpacken. Männer und Frauen mit Haltung, Charisma und verständlicher Sprache. Warum ist das für die Bundes- und Landespolitik nur so schwer zu verstehen?
0: Ein Kommentar zur Kommunalwahl bei uns in Niedersachsen von Torben Hildebrand.

0: 16.30 Uhr, es ist am Montag.
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0: Vorsicht bitte auf der A2 Hannover-Dortmund zwischen Garbs und Wunstorf-Lute. Eine Unfallstelle, die noch nicht abgesichert ist. Vorsicht, A7 Hannover-Hamburg, Kreuz Hannover-Ost, da liegt ein Spanngurt auf der Fahrbahn. Und A28 Oldenburg-Leer in Höhe Arben-Remels, ein defektes Fahrzeug im Weg. Vorsicht auch, A36 Wolfenbüttel-Fienenburg, beidseitig zwischen Flöte und Schladen-Nord sind Leute auf der Straße. A1 Osnabrück-Bremen zwischen Brinkum und Hemelingen, 3 Kilometer stockender Verkehr an der Baustelle dort. A7 Hannover-Flensburg zwischen Waltershof und dem Elbtunnel, 2 Kilometer stockender Verkehr. Kreis Kloppenburg, hier ist die Overlaher Straße zwischen Husbeke und Bösel, beidseitig gesperrt, da muss ein Fahrzeug geborgen werden. Und an der Elbfähre Glückstadt-Wischhafen die aktuelle Wartezeit ab Glückstadt bis zu 1,5 Stunden.
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0: Ja, ich glaube, wir können ganz stolz sein auf Alexander Zverev. Das ist ja sowas wie unser Tennisstar. Und der hat doch tatsächlich den 2. Grand Slam-Titel innerhalb weniger Wochen gewonnen. In New York, die US Open. Und das ist natürlich Grund zur Freude. Und wir freuen uns gleich nochmal richtig mit. So gegen 16.50 Uhr hier bei uns.

0: Die Funkbilder bei uns bei NDR 1 Niedersachsen. Nach den Kommunalwahlen bei uns in Niedersachsen ist vor den Landtagswahlen in Mecklenburg-Vorpommern und zum Abgeordnetenhaus von Berlin. Nächsten Sonntag ist es soweit. Ja, und dazwischen, da wird weiter über Kanzler Friedrich Merz diskutiert. Den CDU-Vorsitzenden, das macht er ja auch noch, ne? Den machen ja viele verantwortlich für das Schwächeln der Regierungsparteien. Jetzt haben wir aber CDU und SPD bei uns in Niedersachsen landesweit hochgerechnet zwar so ein paar Prozentpunkte verloren, aber insgesamt sah es gar nicht so schlecht aus. Die CDU hat sich landesweit sicher vor der SPD behauptet. Das ist eigentlich fast immer so. Stellt sich die Frage, kann der Kanzler in dieser Woche jetzt ein bisschen durchschnaufen, Sabine Henkel in Berlin?
1: Ja, das kann er nicht, würde ich sagen. Die Kommunalwahl kann die extrem angespannte Lage im Bund und für Friedrich Merz persönlich nicht beruhigen. Kommunal geht es ja eher so um die Leute vor Ort in Niedersachsen. Die kennt jeder, da weiß man, wen man wählen will. Und das ist so keine Beruhigungspille für die CDU in Berlin und auch nicht für Merz. Für den ist entscheidend, was in Mecklenburg-Vorpommern am kommenden Sonntag passiert. Schafft die CDU die 5% und in Berlin kann sie da weiterhin den regierenden Bürgermeister stellen? Worst case, beides klappt nicht, dann wird es hier ganz, ganz eng.
0: Kommen wir aber trotzdem nochmal auf unser Niedersachsen zurück und das, was möglicherweise von Niedersachsen und von der Kommunalwahl ausgehen könnte. Der CDU-Chef hier bei uns in Niedersachsen, das ist ja Sebastian Lechner, der hat heute bei uns im NDR gesagt, er akzeptiert die Führungsrolle von Merz, er will aber auch ein deutliches Gespräch mit dem Kanzler führen. Liegt nicht in so deutlichen und konstruktiven Gesprächen miteinander irgendwie eine Chance, da doch nochmal auf so einen anderen Pfad zu kommen, statt ständig übereinander herzuziehen und den Kanzler in Frage zu stellen? Das hat ja irgendwie auch ein bisschen was von Langeweile mittlerweile, was hat ja so einen Gen-Effekt.
1: Ja, gähnen muss ich eigentlich nicht. Im Gegenteil, wann war es mal so spannend in einer Bundesregierung, in einer Debatte um einen Kanzler wie jetzt? Also Streit in einer Regierung, das mag keiner. Auch deswegen werden Regierungen abgestraft bei Wahlen. Ich sehe die Debatte noch nicht abgeräumt. Also jetzt kommt es auf Zahlen an.
0: Nun wissen wir ja alle, dass rund um Wahlen und nach den Wahlen natürlich auch immer eine besondere Hektik, eine besondere Unruhe bei den Parteien entsteht. Glauben Sie denn, dass dann irgendwann doch ein bisschen mehr Ruhe für einen Reformkurs aufkommen wird? Sie haben es ja eben im Grunde so ein bisschen schon in Frage gestellt, aber wenn da so diese ganz großen Wellen abgeebbt sind, glauben Sie, dass dann der Reformkurs tatsächlich in Gang kommt?
1: Naja, alle sind ja davon überzeugt, dass es Reformen geben muss. Also das würde ich auch unterstreichen. Die sind notwendig. Man muss was tun bei der Rente, bei der Pflege und auch bei der Gesundheit nochmal. Aber es muss natürlich auch jemand geben, der eine Regierung führt. Also es hängt jetzt ganz viel vom Ergebnis am kommenden Sonntag ab. Und dann muss im Prinzip Ruhe einkehren in den Parteien, in den Regierungen, damit man den angestrebten Reformkurs auch wirklich umsetzen kann.
0: Sagt Sabine Henkel für uns in Berlin. Dankeschön.

0: 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Seit fünf Jahren tüftelt der Tunesier Boubacar Sialla an Lösungen für strombetriebene Mikromobilität. Inzwischen sind 500 Stück seines in Tunesien produzierten Kleinlastwagens der Marke Baco Motors verkauft. Und ja, aus einer Handvoll Kollegen wurde mittlerweile schon ein richtig großes Team. Eine neue Fabrik für 3000 Fahrzeuge jährlich ist geplant. Das nenne ich mal Erfindergeist. Und ab heute stellt Baco Motors auf der IAA Transportation 2026 bei uns in Niedersachsen in Hannover seine Modelle aus. Unser Korrespondent Stefan Ehlert, der hat ihn und seine Fabrik bei Tunis besucht. Für dieses Krisengebäude der Landsagenexperten sind Investoren wie er eine gute Lösung, eine gute Perspektive. Und das klingt wirklich gut. Hören Sie mal.
1: Also hier haben wir die Assembly Line.
2: Ja.
1: Wie Sie sehen, die Chassis, das ist für die LKW.
2: Gleich unterhalb seines Büros liegt die Fabrikationshalle mit aufgebockten Fahrzeuggestängen. Nach und nach wird aus ihnen in Handarbeit ein kleiner, schlanker Elektroflitzer für den tunesischen, vor allem aber für den europäischen Markt. Preis um die 10.000 Euro in Europa, etwa 7.000 in Tunesien. Der Chef der Fabrik ist Boubacar Sialla. Er hat in München studiert und in der deutschen Autoindustrie gearbeitet, bevor er mit Kollegen vor 5 Jahren in Tunis die Firma Baco Motors zur Herstellung von Elektroautos gründete.
1: Wir haben angefangen mit 2 Ingenieure, die in Deutschland studiert haben. Und jetzt wir sind mehr als 75.
2: Mehr als die Hälfte aller Bauteile stamme aus Tunesien selbst, sagt Boubacar Sialla. Der Rest komme aus China, aber für die Programme der Bordelektronik habe man eine eigene Abteilung im Haus. Das Solardach bringt Zusatzkilometer, ansonsten reicht eine normale Steckdose zum Aufladen. Sialla setzt auf die Nische der Mikromobilität, auf Kleinstautos auch für solche Menschen, die allenfalls einen Moped-Führerschein haben. Tiny Auto statt Tiny House sozusagen. Aber was unterscheidet die tunesischen Modelle von etwa einem Fiat Topolino oder Renault Twizy?
1: Also zum Beispiel bei Topolino hat keine Klimaanlage. Wir haben mehr Optionen, mehr IT, mehr Features. Das ist einer von unseren Vorteilen, dass kann man unsere Fahrzeuge mit einem normalen Steckdose aufladen. Sehr einfach zu bedienen.
2: Baco Motors will nun in Hannover auf der Messe IAA Transportation um Kundinnen und Kunden werben und gleichzeitig damit für den Produktionsstandort Tunesien. Manchem mag das überraschend vorkommen, denn Tunesien produziert seit einiger Zeit vorwiegend negative Schlagzeilen. Es gibt wegen der Überlastung der Stromnetze teils lang anhaltende Stromabschaltungen, zudem eine hohe Inflation. Boubacar Sialla glaubt an eine Zukunft in seinem Heimatland. Und offenbar glauben auch seine Kapitalgeber in Europa und Saudi-Arabien daran. Die Vorteile Tunesiens liegen für ihn auf der Hand.
1: Wir haben sehr gute Arbeitskräfte, sehr qualifizierte Arbeitskräfte, sehr innovativ. Wir haben politische Stabilität, Strompreise sind sehr niedrig.
2: Inzwischen hat Baco Motors richtig viel Geld in die Hand genommen. Das Start-up soll nun eine weitere Fabrik bekommen mit einem Investitionsvolumen von bis zu 10 Millionen Euro. Schon im Jahr 2027, so Sialla, werde Baco Motors 3000 Fahrzeuge im Jahr bauen, auf Bestellung und mit Hilfe von Vertriebspartnern in Europa.
0: Da drücken wir mal die Daumen, dass dieses Projekt auch wirklich so erfolgreich weitergeht. Und wenn Sie diese interessanten Autos sich mal anschauen wollen, dann geht das eben tatsächlich auf der IAA Transportation 2026. Und diese große Messe findet bei uns in Niedersachsen in Hannover auf Messegelände statt. Wenn ich das richtig gelesen habe, werden die Autos da in Halle 12 gezeigt.

0: Mal ein bisschen was zu tanzen hier bei uns bei NDR1 Niedersachsen. Gnarls Barclay war das mit Crazy. Und das alles gibt es eben bei uns bei NDR1 Niedersachsen. Die Musik der letzten Jahrzehnte, das Beste davon. Und das gehört irgendwie dazu. Crazy heißt ja so ein bisschen wie verrückt. Und es ist tatsächlich so ein bisschen irre, was da gerade passiert bei Tennisprofi Alexander Zverev. Der hat ja viele Jahre dafür gekämpft, endlich mal ein Grand Slam Turnier zu gewinnen. Und jetzt kurz hintereinander gleich das zweite. Ja, Tennisprofi Alexander Zverev gewann gestern Nacht bei den US Open in New York den zweiten Grand Slam-Titel seiner Karriere. Durch den 4-Satz-Sieg gegen den Amerikaner Ben Shelton hat jetzt der Hamburger gezeigt, dass sein Triumph bei den French Open vor 3 Monaten eben keine Eintagsfliege war. Tim Brockmeier über einen Tennisabend, der aus vielen Gründen in Erinnerung bleiben wird.
1: Der emotionalste Moment dieses Triumphs von Alexander Zverev war nicht der verwandelte Matchball. Nicht, als er die US Open-Trophäe in einem Regen aus Pyro-Goldglitter in die Höhe streckte. Nicht, als er freudestrahlend seinen Papa und seinen Bruder umarmte. Der emotionalste Moment war ein anderer.
2: When your 4-year-old son gets diagnosed with diabetes.
1: Als Mutter eines 4-jährigen Kindes von einem Arzt gesagt zu bekommen, ihr Sohn hat Diabetes und er wird ein sehr schwieriges Leben führen. Und dann aus dieser Arztpraxis rauszumarschieren und zu sagen, diese Krankheit wird nicht unser Leben bestimmen. Wenn mein Sohn Tennisprofi werden will, dann wird er Tennisprofi. Dafür braucht es eine sehr, sehr starke Frau. Und meine Mama ist eine starke Frau und die wichtigste Person in meinem Leben.
2: My mother is the most important and the strongest person I know.
1: Alexander Zverev in seiner Dankesrede während der Siegerehrung im Ash Stadium in Richtung seiner Mama, die gar nicht im Stadion war, die nie seine Matches guckt, weil es ihr zu aufregend ist. Die Mama eines jetzt zweifachen Grand Slam Champions. Der kurioseste Moment dieses Triumphs von Alexander Zverev fand dagegen etwas früher statt.
2: Ich dachte, es ist 5-1 anstatt 6-2.
1: Zverev hatte gerade seinen ersten Matchball verwandelt, wanderte seelenruhig über den Platz und machte sich bereit für das nächste Aufschlagspiel seines Gegners.
2: Ich habe einfach nur den Spielstand vergessen. So simpel.
1: Erst als er auf die große Videoleinwand guckte, sah er, oh, gewonnen, ich bin US Open Champion. Für seine Nervosität vielleicht gar nicht so schlecht, dass er beim Matchball nicht wusste, dass es gerade um seinen zweiten Grand Slam Titel geht.
2: Ich weiß nicht, ob es mir geholfen hat oder nicht.
1: Was ihm aber half, in diesem Finale eine derart gute, makellose, taktisch reife Leistung abzuliefern, nicht daran zu denken, wie er exakt vor 6 Jahren an gleicher Stelle im Finale der US Open eine seiner bittersten Niederlagen kassierte, was ihm half, diesmal den Pokal in New York klarzumachen, war sein Triumph im Sommer bei den French Open.
2: Diese ganzen bitteren Niederlagen, die ich gehabt habe über die Jahre, die sind mit Paris dann aus meinem Kopf raus.
1: Sein erster Grand-Slam-Titel als Katalysator für Grand-Slam-Titel Nummer 2.
2: Wenn man einmal gewonnen hat, hat man das Gefühl, okay, ich habe es geschafft.
1: Alexander Zverev ist der erst zweite Deutsche nach Boris Becker 1989, der den Titel in New York gewinnen konnte. Nach dem Halbfinale bei den Australian Open, dem Titel bei den French Open, der Finalteilnahme in Wimbledon und jetzt dem Titelgewinn bei den US Open kann man ohne Umschweife sagen, Alexander Zverev hat ein sensationelles Jahr hinter sich, aber auch schon den nächsten Schritt vor Augen.
2: Klar, das ist ein Ziel.
1: Alexander Zverev will die Nummer 1 der Welt werden. Er, bei dem mit 4 Jahren Diabetes diagnostiziert wurde, der gesagt bekam, ein sehr schwieriges Leben vor sich zu haben, ist jetzt mit 29 Jahren einer der besten und erfolgreichsten Tennisspieler dieses Planeten.
0: Alexander Zverev, ein Tennisgigant mit sehr viel Gefühl, wie wir gerade gehört haben. Herzlichen Glückwunsch.

0: 16.59 Uhr ist es.
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0: A1 Osnabrück-Bremen. Zwischen Bremen-Brinkum und Hemelingen 3 Kilometer stockender Verkehr an der Baustelle dort. A7 Hannover-Flensburg. Zwischen Hamburg-Waltershof und dem Elbtunnel 2 Kilometer stockender Verkehr. Im Kreis Kloppenburg ist die Overlaher Straße zwischen Husbeke und Bösel beidseitig gesperrt. Da laufen nach wie vor Bergungsarbeiten. Und an der Elbfähre Glückstadt-Fischhafen die aktuelle Wartezeit ab Glückstadt bis zu 1,5 Stunden.

0: Jetzt ist es 17 Uhr.
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0: Und mit Tanja Niehoff, die hat das Wichtigste des Tages in aller Kürze.
2: Das stimmt, guten Tag. Bei den Kommunalwahlen in Niedersachsen ist die CDU stärkste Kraft geblieben und hat ihren Vorsprung vor der SPD etwas ausgebaut. Die Wahlleitung veröffentlichte das vorläufige Ergebnis der Kreiswahlen. Die AfD kam auf den dritten Rang vor Grünen und Linken. Die Ergebnisse für die Gemeindewahlen liegen noch nicht vor. 12 europäische Länder fordern die EU auf, sich stärker in der Arktis zu engagieren. Sie reagieren damit auf die wachsende geopolitische Bedeutung der Arktis und verweisen auf die Bedrohung, die durch Russland ausgehe. Auch Deutschland unterzeichnete eine entsprechende Erklärung zum Abschluss des EU-Arktis-Gipfels in Finnland. Fußball-Zweitligist Hannover 96 hat sich nach NDR-Informationen von Trainer Christian Tietz getrennt. Der Club reagiert damit auf den schlechten Saisonstart. Hannover 96 steht derzeit auf Tabellenplatz 15. Wer als Trainer übernimmt, ist noch unklar.
0: Wir sind natürlich weiterhin auf der Suche nach dem neuen Trainer von Hannover 96. Es gibt ja schon die ersten Gerüchte, aber denen gehen wir natürlich nach, das ist klar. Genaueres aber gleich nochmal über die Kommunalwahl 2026 bei uns in Niedersachsen. Das eine oder andere müssen wir doch noch mal ein bisschen genauer beleuchten. Tun wir auch in der nächsten halben Stunde hier in den Funkbildern.

0: Seit vielen Monaten, ja, seit vielen Wochen und vor allen Dingen in den letzten Tagen bei den Landtagswahlen in Sachsen-Anhalt und jetzt auch bei den Kommunalwahlen bei uns in Niedersachsen wird darüber geredet, über die AfD. Wie stark ist sie denn nun wirklich? Und die AfD-Hochburg bei uns in Niedersachsen, das ist Salzgitter. In der kreisfreien Stadt mit ihren knapp 105.000 Einwohnern ist die AfD stärkste Partei im Stadtrat geworden, landet vor der SPD und der CDU. Und obwohl der niedersächsische Verfassungsschutz sie als rechtsextremistisches Beobachtungsobjekt einstuft, muss auch der CDU-Oberbürgermeister Frank Klingebiel gegen eine AfD-Kontrahentin, die heißt Patricia Meyer, in die Stichwahl. Unser NDR-Niedersachsen-Reporter Lukas Mauri, der war für uns vor Ort in Salzgitter-Lebenstedt. Ja, Lukas, wie ist denn da so die Stimmung? Wie erklären sich das die Leute?
1: Ja, viele sagen, das überrascht sie gar nicht so richtig. Und wenn man auf die Suche nach den Ursachen geht, dann kommt man natürlich schnell auf das Thema Migration. Der Migrationsanteil in Salzgitter ja relativ hoch. In der Flüchtlingswelle war die Belastung dann so groß, dass sogar ein Zuweisungsstopp für Salzgitter erwirkt wurde. Das ist die eine Sache, aber auch grundsätzlich hört man in Salzgitter bei den Menschen einfach relativ viel Unzufriedenheit, habe ich das Gefühl. Terzak Jua, der arbeitet in einem kleinen Supermarkt in Lebenstedt, gibt es schon sehr lange, hat große Tradition, spricht viel mit Kunden und ja, er sagt das hier.
2: Die sind unzufrieden einfach. Die sind unzufrieden, die verhoffen sich da Besseres bei der AfD. Ich muss sagen, es sind ein paar Sachen, die mir auch sympathisch sind, aber das Extreme im Hintergrund, wir erleben das manchmal mit hier, ne? Und das ist nicht schön.
1: So, da hört man zwei Sachen raus. Einmal so diese generelle Unzufriedenheit, aber auch so einen Zwiespalt, den, glaube ich, viele Menschen mit Migrationshintergrund haben, die aber auch schon gut integriert sind. Die sehen diejenigen als Problem, die eben nicht gut integriert sind und wollen mit denen aber nicht über einen Kamm geschert werden.
0: Du hast dich ja nun sehr intensiv da umgehört. Was macht denn die Menschen in Salzgitter noch unzufrieden?
1: Ja, ich würde das so als diffuse Angst vor der Zukunft beschreiben. Also es gibt zum Beispiel ja schon noch diese vielen guten Arbeitsplätze bei Volkswagen, MAN oder der Salzgitter AG. Aber einige befürchten eben, dass es wirtschaftlich tendenziell eher weiter bergab geht. Und ein anderes konkretes Beispiel kommt auch nochmal vom Supermarktbetreiber Terzak Jua.
2: Also ich bin ja hier aufgewachsen, mit 2 Jahren bin ich hierher gekommen. Ist eine zweite Heimat. Ich liebe Salzgitter, ne? Also ich fühle mich auch wohl. Es gibt ein paar Sachen, die verändert werden müssen. Weil zum Beispiel, ich will hier manchmal Leute einstellen. Ne? Ich sag, komm, du kriegst das. Ne? Dann sagt er, ey, wenn ich sitze und vom Jobcenter lebe, kriege ich dasselbe Gehalt. Warum soll ich dann arbeiten?
1: Und ansonsten ist aber auch in Salzgitter wieder aufgefallen, dass es bei AfD-Wählern oft kaum noch eine Trennung gibt zwischen Bundespolitik und Kommunalpolitik. Also wenn Kanzler Merz irgendwas macht, was denen nicht gefällt, dann leidet auch die CDU in Salzgitter bei der Kommunalwahl. Und Bürgermeister Klingebiel von der CDU, der ja in die Stichwahl muss, hat das eben auch gesagt. Er beobachtet das ganz genauso. Früher hat man noch die Politiker in Brüssel oder Berlin als die da oben abschätzig bezeichnet. Heute passiert es auch bei den Politikern im Lebenstädter Rathaus. Das ist also eben diese klassisch populistische Erzählung vom Establishment, das nichts für die einfachen Menschen tue.
0: Die Kommunalwahl analysiert in Salzgitter-Lebenstedt. Das waren Informationen von unserem NDR-Niedersachsen-Reporter Lukas Mauri. 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Vorsicht Hannover, B65 Hannover-Elze zwischen Seelhorster Kreuz und Hildesheimer Straße. Eine Unfallstelle, die noch nicht abgesichert ist.

0: So, die Kommunalwahl 2026 liegt ja hinter uns. Nee, noch nicht so ganz. Nicht so ganz, müssen wir an dieser Stelle mal deutlich sagen. Denn einige Kandidatinnen und Kandidaten, die bereiten sich ja jetzt auf die Stichwahl in 2 Wochen vor. Und einige andere, die können feiern. Die brauchen noch ein bisschen Zeit, um vielleicht von dem Feiern sich zu erholen. Und das dürfte wohl auch für Tarek Önelcin gelten. Das ist ein parteiloser Bürgermeister und er ist Bürgermeister von Hessisch-Oldendorf im Landkreis Hameln-Pyrmont. Der Mann wurde mit 90,5% in seinem Amt bestätigt. Er hatte keinen Gegenkandidaten, aber trotzdem 90,5% als Bestätigung, das muss man erstmal schaffen. Janek Wittenberg, wie hat Önelcin das denn eigentlich geschafft?
1: Ja, als ich heute mit ihm gesprochen habe, da hat er gesagt, mit so einer riesigen Zustimmung von über 90% hat er selbst nicht gerechnet. Er denkt aber, dass sein größter Trumpf der enge Draht zu den Menschen in Hessisch-Oldendorf ist. Dafür investiert er seit seiner Wahl zum Bürgermeister vor 5 Jahren ganz viel Zeit und Arbeit.
2: Mir ist wichtig, den Kontakt zu den Bürgern und Bürgern zu halten und genau face-to-face zu wissen und zu hören, wo der Schuh drückt. Und ich sehe mich ja auch als erster Dienstleister für die Stadt. Ich werde ja auch schließlich auch von den Menschen bezahlt. Und dementsprechend muss ich auch meine Dienstleistung erfüllen. Klar, es ist anstrengend. So locker 90 Stunden der Woche ist schon locker drin. Aber das kann man nur machen, wenn man wirklich Spaß daran hat und seine Arbeit auch wirklich liebt.
1: Also viel Engagement, das ganz offensichtlich auch bei den Menschen ankommt. Das Wahlergebnis lässt da jedenfalls wenig Zweifel.
0: Ja, so ein enger Draht zu den Bürgern. Viele Politikerinnen und Politiker behaupten ja, den hätten sie. Aber im Fall von Tarek Önelcin scheint das ja wirklich keine Floskel zu sein. Was hat er da erzählt? Wie genau steht er denn so in Kontakt mit den Menschen, letztlich mit seinen Wählerinnen und Wählern?
1: Also zum einen organisiert er, wie viele andere Bürgermeister auch, Sprechstunden. Da kann man dann vorbeikommen und ihm direkt sagen, wenn es irgendwo Probleme oder Wünsche gibt. Zum anderen sagt er, dass ganz einfach viele Menschen in Hessisch-Oldendorf seine Handynummer haben und ihm daher jederzeit schreiben können. Da kommt dann auch einiges zusammen.
2: Tagtäglich habe ich ungefähr 60 bis 80 Nachrichten. Das ist auch meine Arbeit. Ich kann da nicht immer gleich drauf antworten, ist klar. Das schaffe ich nicht, weil man ja auch an sein Alltagsgeschäft noch hat. Aber die kriegen wenigstens alle eine Rückmeldung, wie bei den Sprechstunden genauso. Wir notieren uns jede einzelne Angelegenheit. Und wenn es dann mal zur größeren Sachen kommt, dann binden wir natürlich auch den Stadtrat, die Politik mit ein. Und daher funktioniert das einwandfrei.
1: Also ich würde sagen, das klingt so, als wenn Tarek Önelcin in Hessisch-Oldendorf genau das tut, was man im Vorfeld der Kommunalwahl so häufig gehört hat. Wir entscheiden dabei nämlich über Menschen, die sich um Angelegenheiten direkt vor unserer Haustür kümmern. Und wenn sie das gut machen, dann kommen eben auch mal Wahlergebnisse von über 90% dabei raus.
0: Ja, danke an Janek Wittenberg, dass er uns Tarek Önelcin aus Hessisch-Oldendorf mal ein bisschen genauer vorgestellt hat. Und jetzt nochmal der Hinweis, mehr zum Thema Kommunalwahl heute Abend natürlich bei uns im NDR Fernsehen Niedersachsen 18 Uhr. Knappe Dreiviertelstunde geht schon los. Und Hallo Niedersachsen 19.30 Uhr. Beides mal heute mit Arne Torben Vogts. 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

0: Funkbilder der Tag bei uns bei NDR1 Niedersachsen um kurz vor 17:30 schon sowas wie Feierabendzeit. Das Thema Bildung, das wird ja bei uns in Deutschland immer wieder, gerade auch nach der letzten, eher enttäuschenden PISA-Studie, intensiv diskutiert. Heute gab es neue Infos dazu im INSM-Bildungsmonitor. INSM steht für Initiative Neue Soziale Marktwirtschaft. Das Ganze ist ein Tochterunternehmen des Instituts der Deutschen Wirtschaft, also IWF. Und die Frage an Katharina Seiler für uns in Berlin. Da gab es ja auch so ein Länderranking, wenn ich das richtig verstanden habe. Wie hat denn unser Niedersachsen da abgeschnitten?
1: Ja, Niedersachsen landet bundesweit gesehen im unteren Mittelfeld. Und das heißt auch, Niedersachsen kann bei den Kindergärten und Schulen in keinem Bereich so richtig punkten. Als eine der wenigen Stärken stellt der Bildungsmonitor heraus, dass es bei den Neunklässlern im Fach Mathematik einen relativ geringen Zusammenhang zwischen sozialer Herkunft und Bildungserfolg gibt. Ansonsten wird vor allem die Hochschulbildung in Niedersachsen positiv bewertet. Wie zum Beispiel die niedersächsischen Universitäten werden mit relativ viel Mitteln ausgestattet. Und auch die Professoren werben viele Drittmittel ein. Und es machen überdurchschnittlich viele ihren Doktor in Niedersachsen.
0: Inwiefern unterscheidet sich diese Studie eigentlich von anderen, also wie zum Beispiel PISA?
1: Diese Studie ist von der Initiative Neue Soziale Marktwirtschaft in Auftrag gegeben worden und die wird von Arbeitgeberverbänden finanziert. Das Ziel der Studie ist deshalb, sich die Bildungslandschaft unter dem Gesichtspunkt der Wirtschaft anzugucken. Stichwort Bildung als Standortfaktor und Fachkräftegewinnung. Und dafür hat das Institut der Deutschen Wirtschaft Daten ganz verschiedener Studien zusammengetragen und analysiert. Unter dem Strich kommt der Bildungsmonitor dabei aber mehr oder weniger zum selben Ergebnis wie auch schon PISA und andere Bildungsstudien. Nämlich, die Kinder müssen viel früher, schon in der Kita, und viel gezielter gefördert werden.
0: Was ist denn dazu jetzt aus dem Bildungsministerium zu hören?
1: Also die Bildungsministerin Prien fühlt sich durch die Studie bestätigt. Denn Prien war ja auch schon vor ihrem Amt als Bundesbildungsministerin Bildungsministerin in Schleswig-Holstein und in dieser Eigenschaft auch Vorsitzende der Kultusministerkonferenz. Und schon damals war ihr besonders die frühkindliche Bildung ein Anliegen. Denn in vielen Studien war deutlich geworden, dass hier eben die Grundlagen gelegt werden. Und ganz konkret, die Kinder müssen Deutsch können, bevor sie in die Schule kommen. Und das treibt sie als Bildungsministerin jetzt auch weiter voran. So hat zum Beispiel das Bundeskabinett Anfang des Monats einen Gesetzentwurf aus ihrem Ministerium beschlossen, mit dem das Startchancenprogramm der Schulen auch auf die Kindergärten ausgeweitet werden soll. Und mit diesem Programm werden benachteiligte Schulen und dann später eben auch Kitas extra mit finanziellen Mitteln ausgestattet.
0: Neue Studie zur Bildungssituation bei uns in Deutschland. Informationen dazu von Katharina Seiler.
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0: Kurz nach 17:30 mittlerweile 17.31 Uhr.
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0: Vorsicht bitte Hannover, B65 Hannover-Elze zwischen Seelhorster Kreuz und Hildesheimer Straße. Unfallstelle bisher nicht abgesichert. A1 Hamburg-Osnabrück zwischen Bremer Kreuz und Hemelingen, 3 Kilometer stockender Verkehr. Im Kreis Kloppenburg ist die Overlaher Straße zwischen Husbeke und Bösel weiterhin beidseitig gesperrt. Da sind immer noch Bergungsarbeiten im Gang. Und an der Elbfähre Glückstadt-Wischhafen, Wartezeit ab Glückstadt nach wie vor bis zu 1,5 Stunden.
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0: Was ist los bei Hannover 96? Zweitligist, Fußball-Zweitligist Hannover 96. Kommt in dieser Saison irgendwie nicht in die Strümpfe und jetzt soll wohl Trainer Tietz entlassen worden sein. Und man diskutiert über einen Nachfolger. Klar, muss man ja haben. Wer das sein könnte und ob das Ganze jetzt schon spruchreich ist, dazu gleich mehr in der nächsten halben Stunde hier bei uns.

0: Was aktuell ist von den Straßen hier bei uns bei NDR1 Niedersachsen? Vorsicht, B3 Celle Hannover zwischen Schillers Lage und der B188 Burgdorf. Eine Unfallstelle, die noch nicht abgesichert ist. Uns Menschen schützen, Straftaten aufklären, für Sicherheit und Ordnung sorgen. Dafür ist die Polizei auch bei uns in Niedersachsen jeden Tag und auch jede Nacht im Einsatz. Ich muss sagen, ich habe das gerade am Wochenende wieder erlebt. Großes Altstadtfest in Goslar, da waren wir mit unserer NDR1 Niedersachsen Kultbühne, mit der Kultdisco. Da war wirklich eine Menge los, Stimmung super. Und damit das alles sicher abläuft, dafür gibt es dann ja natürlich Sicherheitsdienste, aber eben auch Polizistinnen und Polizisten, die müssen dann ja die ganze Nacht dafür sorgen, dass alles glatt geht. Und es ging alles glatt, es war eine tolle Nacht, ein toller Abend, aber eben Dank auch an diejenigen, die sich da wirklich den Rücken breit machen, damit das alles so sorglos letztlich über die Bühne gehen kann. Und damit eben Polizistinnen und Polizisten diese Aufgaben bestmöglich erfüllen können, brauchen sie eine moderne und eine zuverlässige Ausrüstung. Innenministerin Daniela Behrens hat heute in Oldenburg neue Fahrzeuge und Technik für die Polizei vorgestellt. Thies Jagels war dabei. Was genau bekommen denn die Polizeibehörden jetzt neu?
1: Das reicht von Autos über Boote bis hin zu speziellen Messgeräten. Vorgestellt wurde heute unter anderem ein vollelektrischer Funkstreifenwagen, der Audi A6 e-tron. Von diesem Modell soll bis Mitte nächsten Jahres 268 Fahrzeuge landesweit im Einsatz sein. Die ersten sind schon auf der Straße und da läuft zum Start noch nicht alles rund, sagt Nico Würsig von der Zentralen Polizeiinspektion.
2: Wir haben den jetzt erst seit 4 Wochen im Einsatz. Wir hatten ein paar Probleme, kleine technische Probleme, die nichts mit dem E-Antrieb zu tun haben, sondern mit der Blaulichtanlage. Deswegen war nur die Hälfte der Fahrzeuge im Einsatz. Aber wir sind gut aufgestellt. Alle diese Fahrzeuge, die jetzt ausgeliefert werden, haben ihren eigenen Ladepunkt.
0: Wenn ich das richtig verstanden habe, setzt das Land also auf E-Autos von Audi, die ja in Bayern gebaut werden, und nicht etwa auf Autos von VW bei uns in Niedersachsen. Warum das denn?
1: Audi hatte das bessere Angebot. Für die Anforderungen der Polizei, sagte Innenministerin Behrens heute bei der Vorstellung. Die Vergabe war europaweit ausgeschrieben worden. Die Polizei Niedersachsen will nämlich den kompletten Fuhrpark im Einsatz- und Streifendienst nach und nach auf E-Mobilität umstellen. Investiert wird aber auch auf dem Wasser, bestellt sind 4 Streckenboote und bis zu 5 Einsatzboote für die Bereitschaftspolizei. Zum besseren Überprüfen von Lärmvorschriften im Straßenverkehr wurden neue Schallpegel-Messgeräte gekauft. Zudem hat die Polizei jetzt spezielle Antennentechnik, mit dem Daten von Fahrtenschreibern von LKW bereits während der Fahrt aus der Ferne ausgelesen werden können.
0: Viel neue Technik und Fahrzeuge also jetzt wohl für die Polizei. Aber jetzt stellt sich natürlich die Frage, was kostet das Ganze denn uns Steuerzahler?
1: Allein aus dem Sondervermögen fließen jetzt 80 Millionen Euro an die Polizei Niedersachsen und auch das Land investiert Geld aus dem Haushalt. Wie viel genau, konnte das Innenministerium auf NDR-Anfrage nicht sagen, weil das Geld für die Technik auf mehrere Jahre verteilt investiert werde. Grundsätzlich seien die Einkäufe aber dringend notwendig, so Innenministerin Behrens heute in Oldenburg.
3: Also wir nutzen einfach die Möglichkeiten, um die Polizei modern auszustatten. Und wir haben jetzt Gott sei Dank relativ viel Geld zur Verfügung, um dringende Anschaffungen zu machen, die in den letzten Jahren einfach aufgrund der Geldnot liegen geblieben sind.
0: Also neue Ausrüstung für die Polizei bei uns in Niedersachsen, gerade nochmal gehört. Daniela Behrens, die Innenministerin, hat das heute alles nochmal vorgestellt. Neue Ausrüstung und neue Technik. Und Thies Jagels, der hat das für uns zusammengefasst.
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0: Kommen wir zur KI, zur künstlichen Intelligenz. Haben Sie auch schon getestet? Also ich meine, mittlerweile gehört ja zum Alltag fast dazu, muss man ja sagen. Und das ist ja auch kurios. Ne? Man spricht da irgendwas in sein Smartphone rein, eine Frage, und dann kriegt man irgendwie eine Antwort. Klingt alles so, als würde ich mit einem Menschen da reden. Und diese KI hat einerseits natürlich wahnsinnig viele Vorteile. Es geht alles viel schneller. Andererseits ist das Ganze auch so ein bisschen spooky. Man weiß immer so gar nicht, woran ist man da und wer ist da eigentlich hinter und was machen die eigentlich mit den Daten und was machen die mit den Fragen, die ich da so stelle. Und jetzt gab es ja auch schon die ersten Übergriffe von KI auf andere Systeme. Irgendwie ungesteuert das Ganze. Jetzt sagen selbst die Fachleute aus der Branche, und da gibt es ja nur einige, OpenAI und so, XAI und wie die alle heißen, die sagen, wir müssen mal langsam mit der Entwicklung. Wir müssen jetzt mal selber so ein bisschen darauf achten, dass wir da nicht zu schnell werden, sonst verlieren wir den Überblick. Und die sind sich eigentlich auch einig und sagen, lasst uns mal gemeinsam langsamer vorgehen. Aber Donald Trump, US-Präsident, sagt, nee Leute, machen wir nicht. Wir sind da als Vereinigte Staaten ganz weit vorne und das wollen wir auch bleiben. Also, ganz schön verworrene Situation. Gabi Biesinger klärt uns jetzt mal auf, was da gerade so zurzeit abgesagt und angesagt ist.
1: Dario Amodei, Chef des KI-Unternehmens Anthropic, plädiert nach den jüngsten Sicherheitsvorfällen in der KI-Forschung nicht nur für Selbstregulierung in der US-KI-Branche, sondern auch für eine internationale Abstimmung, die Entwicklung zu verlangsamen. Er verweist als Beispiel auf das Atomwaffenmoratorium zwischen den USA und der damaligen Sowjetunion, als die beiden Supermächte Ende der 1950er Jahre tatsächlich 3 Jahre lang ihre Atomwaffentests aussetzten. Er sieht mit Blick auf China aber auch, wie schwierig das werden dürfte, denn die Aussicht, sich im Wettlauf der militärischen Nutzung von KI einen Vorteil zu verschaffen, sei natürlich verlockend.
2: The incentives to pull ahead and the military advantage that you would get from that are so large, but we should try.
1: Aber man dürfe es nicht unversucht lassen. Doch gerade diese Konkurrenz zu China sei der Grund, warum die USA volle Kraft voraus weiterentwickeln müssten. Das ist die Position von US-Präsident Donald Trump.
3: We're leading China in AI, and frankly, I want to keep it that way, because whoever wins, AI wins.
1: Die USA seien derzeit führend gegenüber China, so Trump. Das solle so bleiben, denn wer den KI-Wettlauf gewinne, gewinne alles. Auch Tech-Zar David Sachs, Leiter des Wissenschaftlichen Technologiebeirats des Präsidenten, betont immer wieder, China habe kein Interesse an einer Verlangsamung und würde die wirtschaftlichen Vorteile der KI-Entwicklung sehen. Und hätte auch nicht solche Schwarzmaler, Doomer wie in den USA, die die KI-Entwicklung kritisch sehen.
4: They frankly don't have these Doomer-Groups in China, so they're not interested in a pause.
1: In einem Tweet beim Online-Dienst X warf Sachs den KI-Firmen vor, keinesfalls aus altruistischen Motiven zu handeln, sondern sie wollten mit der Forderung nach staatlichen Zulassungsverfahren lediglich ihre Produkthaftung aushebeln, die ein großes finanzielles Risiko darstellt. Das Motiv ist nicht von der Hand zu weisen, denn natürlich wollen die Anbieter ihre Modelle publikumswirksam vermarkten und sich gegen mögliche Konsequenzen aus Sicherheitsvorfällen durch Vorabwarnungen absichern. Inzwischen haben die US-Demokraten, die bei den Kongresswahlen im November Trumps Republikanern die Mehrheiten im Repräsentantenhaus und im Senat abzunehmen hoffen, die Brisanz des Themas erkannt und fordern eine Sondersitzung des Kongresses. Mike Johnson, republikanischer Speaker des Repräsentantenhauses, lehnt das ab, will sich aber zeitnah mit den KI-Firmenchefs treffen. Die hätten als Konkurrenten natürlich immer noch unterschiedliche Interessen. Und wenn der Kongress jetzt Notfallregeln erlasse, gefährde das die Amerikaner, weil China das Rennen dann gewinnen werde.
5: They're all competitors. If Congress just races in and try to regulate AI, we will lose the race to China. And that is a threat to every single American.
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0: Bei Fußball Zweitligist Hannover 96 ist mal wieder eine Menge Unruhe. Nach 4 Punkten aus 5 Spielen stand ja zuletzt Trainer Christian Tietz öffentlich in der Kritik. Und jetzt ist wohl sowas wie eine Entscheidung gefallen. Ich sehe es heute Nachmittag. Frage mal an unseren 96-Reporter Tom Gernke. Wie ist der aktuelle Stand?
1: Also für Tietz wird es nicht weitergehen bei 96. So viel ist klar. Das hatte sich ja auch schon ein wenig angedeutet in den vergangenen Tagen. Intern soll das jetzt beschlossene Sache sein, so zumindest unsere Informationen. Tietz war ja seit dem vergangenen Sommer in Hannover, hatte einen XXL-Umbruch zu managen, scheiterte nur ganz knapp am Bundesliga-Aufstieg und muss jetzt nach nur 4 Punkten aus 5 Spielen wieder gehen. Frage ist noch ein wenig, wie und wann, denn noch wird nach einem Nachfolger scheinbar gesucht. Heißester Kandidat ist aktuell wohl Sandro Wagner. Viele kennen den ja noch als Co-Trainer vom früheren Bundestrainer Julian Nagelsmann beim DFB. Wagner ist gerade mal 38 Jahre alt, steht für einen aktiven, intensiven und mutigen Fußball mit klaren Prinzipien und dem Anspruch, das Spiel selbst zu bestimmen. Mal sehen, ob er schon am kommenden Sonntag gegen Bochum auf der Bank sitzen wird, denn offiziell ist das Ganze noch nicht.
0: Na, dann warten wir mal ab. Sandro Wagner, ich habe mich auch noch mal ein bisschen schlauer gemacht. Das war der, der vor 10 Jahren mal gefordert hat, dass richtige Topspieler, also so richtige tolle Bundesliga, aber auch internationale Topspieler, eigentlich viel mehr Geld verdienen müssten, weil das ist eigentlich nicht angemessen. Das ist viel zu wenig, hat er vor 10 Jahren mal gesagt. Und dann war er, wie gesagt, ja an der Seite von Julian Nagelsmann. Das ist uns der Bundestrainer, der vor ein paar Wochen dann auch geschasst wurde wegen fehlenden Erfolges. Und er war derjenige, der gesagt hat, die Qualität meiner Augsburger Mannschaft ist genauso gut wie die von den Bayern. Das war die Augsburger Mannschaft, mit der er dann nur noch verloren hat. Also ich habe das Gefühl, da kommt ein Fachmann, wenn er es ist.

0: Gleich haben wir es 18 Uhr, dann aktuell und dann kommt die blaue Stunde hier bei uns in der Ernst Niedersachsen. Musik nonstop.
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0: Vorher noch eine Info für die A1 Hamburg-Osnabrück. Hier stockt auf einer Länge von 4 Kilometern zwischen Bremer Kreuz und Asten. Ansonsten alle Autobahnen frei. Gute Fahrt!
2: Es ist 18 Uhr.
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2: Mit Tanja Niehoff. Guten Abend. Die Schlagzeilen. Parteien in Niedersachsen analysieren Kommunalwahlergebnisse. Benzinpreis steigt auf neues Allzeithoch. Hannover 96 trennt sich von Trainer Tietz. Das Wetter wechselnd bewölkt, einige Schauer, Tiefstwerte in der Nacht bis 9 Grad. Nach den Kommunalwahlen in Niedersachsen richtet sich der Blick der Parteien bereits voraus. In einem Jahr wird in Niedersachsen ein neuer Landtag gewählt. Frage an Helmut Eickhoff: Welchen Effekt haben die Kommunalwahlergebnisse für die nächsten Wahlen?
3: Schauen wir mal auf die kleineren Parteien. Die FDP hat zum Beispiel im landesweiten Durchschnitt bei den Kreiswahlen gerade einmal 3,7% geholt, also deutlich verloren. Aber für Kreistage gilt ja keine 5%-Hürde. Das führt dazu, dass die FDP tatsächlich in alle Kreistage eingezogen ist. Die Partei bleibt also in der Fläche vertreten. Das sei ganz wichtig für den Landtagswahlkampf, sagt die FDP. Die Linke hat die Mandatsanzahl verdoppeln können, ist so in vielen Orten präsenter als vorher. Man gehe dadurch gestärkt in den Landtagswahlkampf, so der Landesverband. Auch die AfD hat ja nach den Kommunalwahlen deutlich mehr Mandate, dadurch auch mehr Gesichter vor Ort, die für die Partei stehen. Das kann für den Wahlkampf hilfreich sein. Die SPD will nach den Verlusten vor allem in ihren früheren Arbeiterhochburgen wieder Boden gut machen. Und für die CDU zeigt sich in dem Kommunalwahlergebnis, dass man vor der SPD in Niedersachsen liegen könne, so der CDU-Landeschef Lechner. Der grüne Landesvorsitzende Strautmann meint, der gerade beendete Wahlkampf habe gezeigt, welche Themen den Wählern auch bei der Landtagswahl wichtig seien, bezahlbares Wohnen etwa oder gut ausgebauter Nahverkehr.
2: Die Bundesregierung zeigt sich besorgt angesichts der erneut gestiegenen Benzin- und Dieselpreise. Laut ADAC erreichte ein Liter Super E10 am Wochenende mit 2,27 Euro den bisher höchsten Preis. Unternehmen und Bürger würden sehr belastet, sagte ein Regierungssprecher. Aus Berlin Philipp Eckstein.
4: Der Regierungssprecher verwies auf die Situation im Nahen Osten. Die Angriffe auf Ölpipelines und die Blockade von Seewegen seien der Grund für die hohen Preise. Zugleich betonte er, die Bundesregierung und der Kanzler beschäftigten sich sehr intensiv mit dem Thema. Wie und ob die Bundesregierung Entlastungen beim Spritpreis plant, ist aber weiter offen. Ein Sprecher des Finanzministeriums sagte, Bundesfinanzminister Lars Klingbeil setze sich auf europäischer Ebene weiter für eine Übergewinnsteuer für Mineralölkonzerne ein. Zuletzt hatte es vermehrt auch wieder die Forderung nach einem Spritpreisdeckel gegeben, also einer gesetzlichen Festlegung von Höchstpreisen für Benzin und Diesel. Eine Sprecherin des Wirtschaftsministeriums sagte dazu, man sei gesprächsbereit. Zugleich warnte sie aber vor einem hohen bürokratischen Aufwand und möglichen Problemen bei der Umsetzung eines Preisdeckels.
2: 12 europäische Länder fordern die EU auf, sich mehr in der Arktis zu engagieren. Sie reagieren damit auf die wachsende geopolitische Bedeutung der Arktis. Auch Deutschland unterzeichnete eine entsprechende Erklärung zum Abschluss eines EU-Arktis-Gipfels in Finnland. Darin wird auf eine erhebliche Bedrohung verwiesen, die von Russland ausgehe. Bundeskanzler Merz sagte, die Region sei für Europas Sicherheit und Stabilität von entscheidender Bedeutung. Durch den Klimawandel ist das Interesse an der Arktis deutlich gestiegen. Es gibt neue Seewege und Rohstoffe werden leichter verfügbar. Die Bundespolizei hat an der deutsch-niederländischen Grenze ein Paar festgenommen. Der Mann und die Frau sollen einen Menschen misshandelt und getötet haben. Sie waren per internationalem Haftbefehl von den Behörden in Slowenien gesucht worden. Das Paar war der Bundespolizei nahe Bad Bentheim bei einer Fahrzeugkontrolle aufgefallen und festgenommen worden. Die beiden sollen nun nach Slowenien ausgeliefert werden. Fußball-Zweitligist Hannover 96 hat sich nach NDR-Informationen von Trainer Christian

0: Sie haben Tietz getrennt. Der Club reagiert damit auf den schlechten Saisonstart. Hannover 96 steht derzeit auf Tabellenplatz 15. Wer als Trainer übernimmt, ist noch unklar. Das Wetter für Niedersachsen. Am Abend und in der Nacht wechselnd bewölkt. Im Nordwesten einzelne Schauer, Tiefstwerte 16 bis 9 Grad. Morgen nach örtlichem Nebel, teils heiter, teils bewölkt, oft trocken. Am Abend kommt von der Nordsee und Ems her Regen auf örtlich mit Gewittern. Höchstwerte morgen 22 bis 27 Grad. Am Mittwoch bei dichten Wolken viel Regen, vereinzelt Gewitter, nur wenig freundliche Abschnitte. Dazu maximal 18 bis 20 Grad. Die Zeit 18.05 Uhr.
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1: Vorsicht bitte auf der A27 Bremerhaven Richtung Bremen. Zwischen Bremen-Überseestadt und Hornlehe steht ein defektes Fahrzeug. Autobahn 1 Hamburg Richtung Osnabrück. Zwischen Bremerkreuz und Arsten 3 Kilometer stockend. Die A29 Oldenburg Richtung Ahlhorner Heide wird zwischen Wardenburg und Großen Kneten wegen einer Nachtbaustelle bis Freitag jeweils in der Zeit zwischen 19 Uhr und 5 Uhr in der Früh gesperrt. Sie werden umgeleitet über die U30. Die B3 Celle Richtung Hannover ist zwischen Schillerslage und der B188 Burgdorf nach einem Unfall gesperrt. Die B68 Bramscher Straße Osnabrück-Kloppenburg ist zwischen Tinadamm und Mühlenhoog nach einem Unfall gesperrt auf beiden Seiten. Kreis Hildesheim. Die Kreisstraße zwischen Bültum und der B243 ist wegen Reinigungsarbeiten in beiden Richtungen gesperrt. In Hannover wird morgen der Busverkehr von 5 Uhr in der Früh bis 9.30 Uhr bestreikt. Betroffen sind alle Sprint-H-Linien der Regiobus Hannover. Die einzige Ausnahme ist die von der Östra bediente Linie 800. Im Bereich des Schülerverkehrs ist kaum mit Beeinträchtigungen durch den Streik zu rechnen. Und an der Elbfähre Glückstadt-Wischhafen beträgt die Wartezeit ab Glückstadt zurzeit bis zu einer Stunde. Es ist 18.31 Uhr.
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1: Vorsicht bitte in beiden Richtungen. Auf der A27 Bremerhaven-Cuxhaven zwischen Neuenwalde und Nordholz. Dort sind Menschen mit Hunden auf der Fahrbahn. Autobahn 1 Hamburg Richtung Osnabrück zwischen Bremerkreuz und Arsten 3 Kilometer stockend. Die A29 Oldenburg Richtung Ahlhorner Heide ist zwischen Wardenburg und Großenkneten.

0: Und jetzt ist es 19 Uhr.
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0: Mit Tanja Niehoff, guten Abend. Die Schlagzeilen. Parteien analysieren Ergebnisse der Kommunalwahl. Polizei in Niedersachsen bekommt neue Technik und Fahrzeuge. Jugendliche flüchten in Bremerhaven mit Transporter vor der Polizei. Das Wetter wechselnd bewölkt, einige Schauer, Tiefstwerte in der Nacht bis 9 Grad. Nach den Kommunalwahlen in Niedersachsen richtet sich der Blick der Parteien bereits voraus. In einem Jahr wird in Niedersachsen ein neuer Landtag gewählt. Frage an Helmut Eickhoff: Welchen Effekt haben die Kommunalwahlergebnisse auf die nächsten Wahlen?
2: Schauen wir mal auf die kleineren Parteien. Die FDP hat zum Beispiel im landesweiten Durchschnitt bei den Kreiswahlen gerade einmal 3,7% geholt, also deutlich verloren. Aber für Kreistage gilt ja keine 5%-Hürde. Das führt dazu, dass die FDP tatsächlich in alle Kreistage eingezogen ist. Die Partei bleibt also in der Fläche vertreten. Das sei ganz wichtig für den Landtagswahlkampf, sagt die FDP. Die Linke hat die Mandatsanzahl verdoppeln können, ist so in vielen Orten präsenter als vorher. Man gehe dadurch gestärkt in den Landtagswahlkampf, so der Landesverband. Auch die AfD hat ja nach den Kommunalwahlen deutlich mehr Mandate, dadurch auch mehr Gesichter vor Ort, die für die Partei stehen. Das kann für den Wahlkampf hilfreich sein. Die SPD will nach den Verlusten vor allem in ihren früheren Arbeiterhochburgen wieder Boden gut machen. Und für die CDU zeigt sich in dem Kommunalwahlergebnis, dass man vor der SPD in Niedersachsen liegen könne, so der CDU-Landeschef Lechner. Der grüne Landesvorsitzende Strautmann meint, der gerade beendete Wahlkampf habe gezeigt, welche Themen den Wählern auch bei der Landtagswahl wichtig seien, bezahlbares Wohnen etwa oder gut ausgebauter Nahverkehr.
0: Nach den Drohnenangriffen Russlands in der Nähe der ukrainisch-polnischen Grenze hat NATO-Generalsekretär Rutte angekündigt, die Ukraine noch stärker zu unterstützen. Auch solle die Ostflanke des Bündnisses weiter gestärkt werden. Die EU-Außenbeauftragte Kallas sprach angesichts der Angriffe von einem Versuch, die westlichen Unterstützer der Ukraine einzuschüchtern. Gestern war unter anderem ein Zug nahe der polnischen Grenze von einer Drohne getroffen worden. Kreml-Sprecher Peskow sagt, das russische Militär operiere im gesamten Territorium der Ukraine und werde das auch weiter tun. Die Polizei in Niedersachsen bekommt neue Ausrüstung. Innenministerin Behrens von der SPD hat sie am Morgen in Oldenburg vorgestellt. Thees Jagels, was genau bekommen die Polizeibehörden jetzt neu?
3: Das reicht von Autos über Boote bis hin zu speziellen Messgeräten. Vorgestellt wurde heute unter anderem ein vollelektrischer Funkstreifenwagen, der Audi A6 e-tron. Von diesem Modell sollen bis Mitte nächsten Jahres 268 Fahrzeuge landesweit im Einsatz sein. Ebenfalls vorgestellt wurde ein spezielles geländefähiges Elektrofahrzeug, das auf den Inseln Norderney und Borkum zum Einsatz kommen soll. Auch zu Wasser wird der Fuhrpark in den nächsten Jahren erweitert. Bestellt sind 4 Streckenboote und bis zu 5 Einsatzboote für die Bereitschaftspolizei. Zum besseren Überprüfen von Lärmvorschriften im Straßenverkehr wurden neue Schallpegelmessgeräte gekauft. Zudem hat die Polizei jetzt spezielle Antennentechnik, mit der Daten von Fahrtenschreibern von Lkw bereits während der Fahrt aus der Ferne ausgelesen werden können. Finanziert werden die neuen Anschaffungen unter anderem mit 80 Millionen Euro aus dem Sondervermögen des Bundes und Geld aus dem Landeshaushalt.
0: Zwei 16-Jährige in einem Transporter haben sich in Bremerhaven eine nächtliche Verfolgungsjagd mit der Polizei geliefert. Die Jugendlichen waren einer Streife aufgefallen, weil sie mit dem Transporter in einer Einbahnstraße in der falschen Richtung fuhren. Als die Polizisten die beiden kontrollieren wollten, flüchteten diese laut Polizei mit deutlich mehr als Tempo 100. Bei ihrer Flucht durch Bremerhaven fuhren sie über rote Ampeln und gerieten auch in den Gegenverkehr. Die Fahrt endete an einem Zaun. Den 16-Jährigen, der am Steuer saß, erwarten mehrere Ermittlungsverfahren. Verletzt wurde niemand. In Holle bei Hildesheim ist künftig ein großes Glasfenster des Künstlers Markus Lüpertz zu sehen. Das Werk soll voraussichtlich ab Oktober in der Eingangshalle des Kunstmuseums Schloss Derneburg dauerhaft installiert sein, teilte eine Sprecherin mit. Das Buntglasfenster im mittelalterlichen Stil ist fast 4 Meter hoch und soll aus 25 Einzelfenstern bestehen. Lüpertz realisiert seit rund 3 Jahrzehnten Glasarbeiten für den öffentlichen Raum. Auch in der Marktkirche in Hannover ist ein Fenster von ihm verbaut. Das Wetter für Niedersachsen am Abend und in der Nacht wechselnd bewölkt. Im Nordwesten einzelne Schauer, Tiefstwerte 16 bis 9 Grad. Morgen nach örtlichem Nebel, teils heiter, teils bewölkt,

0: auf trocken. Am Abend kommt von der Nordsee und Ems her Regen auf, örtlich mit Gewittern. Höchstwerte 22 bis 27 Grad. Am Mittwoch bei dichten Wolken viel Regen, vereinzelt gewittert, nur wenige freundliche Abschnitte 18 bis 20 Grad. Die Zeit 19.05 Uhr.
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3: Petersen!
4: Petersen?
5: Petersen?

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1: Petersen.
2: Du bist du.
1: Ich bin ich. Wie sind Sie?
3: Oh Gott, wiegt er überhaupt einmal Drägen? Ach nur Tobak, du weh. Ist das so ein Twintig? Oha. Lang kann ich doch nicht hinlaufen. Oh. Ich bin ja verrückt, oder? Ich bin doch kein Junge deren mehr. Ob der Anna sieht, ist ein Disco, ob kein Wanderurlaub, ob Gomera. Geil, doch geil, Beta. Mantau, ist ja vielleicht die letzte Gelegenheit.
4: Und dann bet dat schöne Wehr.
5: Wenn die schöne Jahreszeit ihrem Namen alle Ehre macht und das Tirili der Vögel mich zeitig wecken konnte, weil ich den vorigen Tag zur rechten Stunde beendigte, gehe ich gern schon vor der ersten Mahlzeit und ohne Hut auf eine halbe Stunde ins Freie.
6: Ohne Hut? Wahnsinn.
5: In die Allee vom Hause oder auch in die weiteren Anlagen, um von der jungen Morgenluft einige Züge zu tun und, bevor die Arbeit mich hinnimmt, an den Freuden der reinen Frühe ein wenig teilzuhaben.
6: Oh, scheiße. Das war alles ein Satz? Und das über 100 Seiten lang?
5: Mann, Mann, Mann.
7: Herr Petersen! Hallo, Herr Petersen!
8: Frau Schneider, was gibt's denn?
7: Schön, dass ich Sie noch zu fassen kriege, Herr Petersen.
8: Ja, bitte. Ich wollte gerade Feierabend machen.
7: Natürlich, ich will Sie auch wirklich nicht lange aufhalten.
8: Ja, was ist denn nun?
7: Ich wollte mich bei Ihnen entschuldigen.
8: So, für was denn?
7: Wofür denn?
8: Wie bitte?
7: Entschuldigung, nein, ich meine, es tut mir leid, dass ich neulich beim Elternabend, also bei dem von Ihnen organisierten Elternabend, so kratzbürstig reagiert habe. Eigentlich war ich vollkommen Ihrer Meinung. Das Essen an dieser Schule ist wirklich unter aller Würde. Sie hatten völlig recht, da zu protestieren.
8: Tja, das freut mich.
7: Es tut mir leid. Also ich glaube, im Grunde war es nur gekränkte Eitelkeit.
8: Nein.
7: Ich habe mich geniert, dass wir vom Lehrkörper nicht selbst die Idee und den Mut hatten, das selbst in die Hand zu nehmen.
8: Naja, das hat die Behörde ja nun geregelt. Es gibt ja einen neuen Caterer.
7: Der auch nicht viel taugt. Im Grunde hatten wir zum ersten Mal gutes Essen hier im Hause, als Sie sich mit den Eltern in Eigeninitiative darum gekümmert hatten.
8: Das ist schön, Frau Schneider.
7: Ich will nur sagen, Ihre Initiative und Ihr Wagemut waren großartig. Und es tut mir leid, wenn wir von der Lehrerschaft Sie nicht genügend unterstützt haben, also ich. Und dass das Projekt nun gescheitert ist.
8: Danke. Schön, dass Sie das sagen.
7: Vielleicht bin ich im Laufe meiner Lehrtätigkeit ein bisschen abgestumpft. Ich hatte auch mal meine Ideale.
8: Ganz bestimmt. Also, vielen Dank. Ja, ich glaube, ich muss mich jetzt auf den Weg machen.
7: Natürlich, Ihre Frau wartet.
8: Ja, also, Wiedersehen, Frau Schneider.
7: Und was Ihre Festanstellung angeht, darüber ist das letzte Wort noch nicht gesprochen. Was mich betrifft, ich werde mich gerne noch mal für Sie einsetzen.
8: Das ist sehr nett, aber ich glaube, das wird wohl nichts mehr.
7: Also, das fände ich aber sehr schade. Darüber sollten wir noch mal reden.
8: Ja, gern. Wann immer Sie wollen.
7: Also, da vorne, dieses kleine Café, kennen Sie das?
9: Kapernsoße?
10: Richtig.
9: Königsberger Klopse?
10: Für morgen Mittag. Möchtest du die?
9: Was ich dem mach? Da verlor ich mich Kiel holen.
10: Das bringt sie hier nicht.
9: Nee, hier nicht. Aber wir haben mal, da wäre ich noch Halbstag, so Negentein oder so, da legen wir für Valparaiso. Und die Ole, wie ob 100 Tagen dich, wie wir nicht ihn haben können. Und die Stimmung überhaupt nicht. Sie können sich das vorstellen. Und dann, am zweiten Tag...
10: Guten Abend.
9: Oha.
10: Na nu, wo wollt du denn noch bloß?
11: Ich geh tanzen.
9: Donnerstag.
10: Was? Allein?
11: Nee, doch nicht allein. Mit ein paar Lüt von Krankenhus.
10: Und Kai?
11: Ich hab ihm gefragt, hast du nicht mal Lust mit mir tanzen zu gehen?
9: Und?
11: Ja, was läuft die wohl, was ihr secht hat?
9: Ja.
10: Typisch.
11: Also denn, schönen Abend noch.
9: Ja, danke. Meint auch so.
10: Viel Spaß, mein Dern.
11: Danke, tschüss.
10: Tja, denn muss er sich ja auch nicht wundern.
8: Na, das kann man ja nicht ahnen, sowas.
7: Darum sag ich ja, man muss immer um die Ecke denken.
8: Bei uns war das nicht so.
7: Wo haben Sie denn?
8: Das war eine Sportbootwerft.
7: Groß?
8: Nee, 40 Leute.
7: Und Sie haben da Boote gebaut?
8: Ach, ich hab praktisch alles gemacht. Entworfen, Kunden beraten, verkauft. Nur selbst gebaut habe ich nicht.
7: Aber Sie sind doch handwerklich so geschickt.
8: Was andere im Kopf haben, ist bei mir wohl in die Hände gerutscht.
7: Also, davon kann aber auch nicht die Rede sein.
8: Was Sie mir da erzählen, wie das Direktorium funktioniert, wie man mit der Presse umgehen muss und so weiter. Sowas liegt mir nicht.
7: Naja, Sie haben es eben immer mit einer Behörde zu tun. Das heißt, 1000 Rücksichten, Vorschriften, Querverbindungen, Eitelkeiten. Da muss man ein bisschen taktieren.
8: Tja.
7: Aber daran gewöhnt man sich, glauben Sie mir. Mussten Sie das mit Ihren Kunden denn nicht auch machen? Ihnen was empfehlen und Sie glauben lassen, dass es Ihre eigene Idee war?
8: Naja, wenn man es genau nimmt.
7: Dann schon, oder?
8: Dann schon.
7: Dann können Sie es doch.
8: Trinken Sie noch einen Kaffee?
7: Oh Gott, nee. Dann kriege ich heute Nacht kein Auge zu.
8: Schade.
7: Die haben hier auch einen ganz ordentlichen Rotwein.
0: Aber wer will sich der Mühe der biologisch-organischen Gemüse
9: unterziehen,
0: um dann die unerfreulichen
9: Ergebnisse du denn?
0: Konventioneller
12: Was?
0: Gartenwirtschaft
9: hier Löpklicks Mare TV.
12: Was?
9: Mein Mann
12: und ich, wir
9: hier Löpklicks Mare TV.
12: Ach, Opa, kannst du das nicht woanders gucken? Das ist über biologischen Anbau, ich brauche das.
13: Jetzt keine Minute bereut, dass wir uns damals so entschieden haben.
9: Gertrud, wo lang löppt das denn?
12: Wie bitte?
9: Wo lang das noch löppt?
12: Nicht lange, halbe Stunde.
9: Na gut, denn nicht.
0: Schon begeistert im Garten mit.
12: Mare TV, so weit kommt's noch.
5: Ein Ohrlappen, nachlässig zurückgeschlagen und nach allgemeiner Hundeart schief laufend, sodass die Hinterbeine nicht gerade hinter den vorderen, sondern etwas seitlich davon sich bewegen, trabte auf dem Kies vor mir her. Und plötzlich sehe ich, wie es ihn an Leib und Seele packt, sein steif aufgerichteter Stummelschwanz in ein wildes Fuchteln gerät. Sein Kopf stößt vorwärts und abwärts, sein Körper spannt sich und zieht sich in die Länge. Er springt dahin und dorthin und schießt im nächsten Augenblick immer die Nase am Boden, in einer bestimmten Richtung davon. Das ist eine Fährte. Er ist einem Hasen auf der Spur. Ach nee, schon nach 11. Jetzt langt's aber.

0: Tschüss und danke fürs Mitnehmen. Erst um 10, Gott sei Dank. Also, tschüss.
1: Na, so ein Zufall.
0: Ich hab die gar nicht sehen. Du wärst auch noch weg?
1: Das ist so passt. Die Frau Schneider will noch mit mir snacken.
0: Das ist so Ole Schatek? Hendrik ist die Klassenlehrerin?
1: Ja, der will sich entschuldigen. Ich konnte das gar nicht glauben.
0: Und dann sind die noch am Switch gone?
1: Ja, wie käme denn ins Snacken? Hüfte T-Dale vergeten. Und du?
0: Wär mit ein paar Kollegen weg. Wär schön.
1: Smoksüßsud.
0: Danke.
1: Das ist schön. Hast du denn nicht?
0: Nee, der Herr weg all ewig. Dreh ich ja bloß nie. Und mir Kälte füllt das Unklug. Trinkt wie noch ein Glas?
1: Du, irgends gern, aber ich muss morgen früh ruht.
0: Na, denn andermal.

0: Moin.
1: So spät? Hast du gesumpft?
2: Moin, Ulrike. Kaffee?
0: Ja, gern. Kai und Henrik sind da los, was?
2: Allang. Kai hat ihn mit dem Wagen mitgenommen.
0: Und wie ich gesumpft hab. Eine Orgie. Wir haben nackt getanzt und Koks geschnupft.
2: Na, na.
0: Und dann ging's erst richtig los. Aber das kann ich hier niemand erzählen.
2: Also.
1: Aha. Also wieder einer von diesen Abenden.
0: Ja, aber auf die Dauer ist das auch nix.
1: Nee, echt nicht. Immer nur Sex.
2: Sag mal.
0: Ja, da will man doch lieber mal ein gutes Buch lesen.
2: Sie sind schon gar nicht vergnügt.
0: Oh, scheint nicht, wer dafür kommen, oder?
2: Hier, etwa. Anders fahr's wie noch von Fleisch.
1: Ich muss dann auch.
0: Mach's denn heute?
1: Ich geh mal zur HAW.
2: Was ist das denn, Novelle?
1: Hochschule für angewandte Wissenschaften.
2: So.
0: Na nur? Was willst du da denn?
1: Ach, nur mal gucken, wie das so ist. Der Uwe hat mir das angeboten.
0: Was kann man da denn machen?
1: Verschiedenes. Mich interessiert ein Bereich, der heißt Ernährung, Gesundheit, Beratung.
2: Aha.
0: Du meinst als Studium?
1: Da hat man die Möglichkeit, Ökotrophologie zu machen. Bachelor sind nur 6 Semester mit 4 Monaten Praktikum.
0: Du weißt da ja schon ganz gut Bescheid.
1: Ich dachte, ich guck mir das mal an.
0: Ja, super. Musst du unbedingt erzählen, wie es da ist.
1: Mach ich. Also, man sieht sich.
0: Tschüss.
1: Ja, tschüss.
2: Öko was?
0: Ökotrophologie.
2: Aha.
0: Ich glaube, das ist im Wesentlichen Ernährungswissenschaft.
2: Kimo an. Nicht mehr, Dings, Politologie?
0: Ich bin zufrieden, wenn sie mal wieder was anpackt.
2: In Gorn ist Yoga-Ball nicht mehr zu bremsen. Ich helfe auch noch die Eck mit den Tulpen und Narzissen geben. Die meiste Tiet sieht doch ja so und so noch nix gut. Bloß, dass sie mir nicht eine Versüßchen geil, weißt du?
0: Du hättest sich selben Termin holt. Das klingt aber nicht schlecht.
2: Wo wird denn gestern?
0: Was?
2: Gestern Abend, die Orgie.
0: Oh, nett.
2: So.
0: Paar Leute im ersten von Wienstadt schon. Wir werden in Imperial durch, mog de so Ü30 Abende.
2: Schön.
0: Ist da noch Kaffee?
2: Hier, ja.
0: Danke.
2: Mir fällt das schon in. Weht auch nicht, wo so.
0: Na?
2: Dein Vater, ne?
0: Hm?
2: In Einstorf, oh Gott, wie fühle ich dein Jahr verheiratet? Du hast einen Brief von.
0: Aha.
2: Ich will eins bloß den Jack an der Luft hängen.
0: So?
2: Ja, ich hätte ja schon mal diese ollen Zigarren smügt.
0: Und?
2: Na ja, und da wäre denn klar. Hier wäre Fremdgar.
0: Nee.
2: Doch.
0: Das ist ja gräsig.
2: Ja, schön wäre das nicht. Und dann wäre ich noch öller als ich.
0: Und du hast denn nicht Rutsmäden?
2: Ach. Das will ich gar nicht was her. Ich habe den Brief, sag's, in sin Jack vergeten.
0: Likas, hast du das denn ob den Kopf tosecht?
2: Zuerst wollte ich das natürlich, aber dann... Ach, was hat er gebracht? Wie er nur mal schien.
0: Du hast ja Nerven.
2: Dann habe ich gedacht, am Ende ist das auch gut so.
0: Was?
2: Kijk mal, das HM so jögt. Und dann habe ich das ausprobiert. Und dann wäre die Luft rot und hier wäre Likas bei mir bleiben. Jöken, das ist schon mal.
0: So was. Und wieso vertellst du mir das?
2: Weiß nicht. Voll mich ist so in.
3: Ich will nicht stören, Herr Seeler.
4: Nein, nein. Kommen Sie rein, Herr Petersen. Was kann ich für Sie tun?
3: Ich habe mich neulich erinnert, dass Sie mal sagten, dass das mit den abgestellten Fahrrädern so nicht weitergeht.
4: Ja, natürlich. Schön ist das ja auch nicht.
3: Und da haben Sie natürlich auch völlig recht. Wenn es da mal einen Unfall gäbe...
4: Nicht auszudenken.
3: Eben. Also, wie Sie schon sagten, die müssen woanders hin.
4: Aber wohin?
3: Also, wenn das nicht ordentlich gemacht wird, dann könnten Sie ja in Teufels Küche kommen. Das sehe ich ja auch ein.
4: Ja, eben, aber...
3: Aber als Herr Dr. Braun neulich sagte, Die Schüler drücken sich da immer in der dunklen Ecke am Hintereingang rum, die man so schlecht einsehen kann.
4: Ach, tatsächlich? Das geht natürlich nicht.
3: Frau Schneider und Herr Dr. Brandauer sahen das genauso.
4: Der Brandauer?
3: Da dachte ich, jetzt wird es Zeit, dass wir Ihren alten Gedanken mal endlich in die Tat umsetzen.
4: Nämlich?
3: Die Räder müssen genau dahin.
4: Ja, aber...
3: Nur braucht man da ordentliche neue Fahrradständer. Und das kann natürlich sehr teuer werden.
4: Ja, das ist der Punkt.
3: Muss es aber nicht.
4: Nein?
3: Ich habe da noch Kontakte von früher. Wenn Sie mal sehen wollen, das wäre ein normales Angebot. Hatte mich nur mal so interessiert, was die Brüder dafür nehmen.
4: Also das ist natürlich...
3: Ja, völlig ausgeschlossen. Aber über meine alte Verbindung könnte das auch so aussehen.
4: Zeigen Sie mal. Aha. War das verzinkt? 19% Umsatzsteuer?
3: Das ist, also, auch als Vater fände ich das schon klasse, wenn Sie das hinbekommen könnten. Dann haben die Schüler endlich einen ordentlichen Einstellplatz für die Räder. Wettergeschützt. Erheblich sicherer.
4: Ja. Herr Petersen, Sie hören von mir.
5: Tanzen war herrlich.
6: Oh, tanzen?
5: Ja, mit dem ganzen Haufen. Marie, Gertrud, Bärbel aus der Radiologie. Die war vielleicht gut drauf.
6: Sieh mal an. Ich wüsste gar nicht, wohin man da gehen kann.
5: Ins Imperial.
6: Ist das nicht ein Kino? Ach,
5: schon ewig nicht mehr. Das ist längst eine Disco.
6: Eine Disco?
5: Mhm. Donnerstags machen die da immer Ü30-Abende.
6: Schade. Donnerstags üben wir immer mit der Band.
5: Ich weiß. Hattet ihr denn eine schöne Probe?
6: Ich hatte eigentlich gehofft, du würdest kommen. Ich hatte eine kleine Überraschung vorbereitet.
5: Eine Überraschung? Für mich?
6: Ich habe dir ein kleines Lied geschrieben.
5: Oh, ein Lied? Wie süß.
6: Kommst du denn nächsten Donnerstag?
5: Mal sehen, Marcel. Wenn es sich ergibt, gern.
6: Oder du kommst einfach mal zu mir.
5: Sehen wir mal, ja?
6: Du musst. Immerhin habe ich dir ein eigenes Lied geschrieben. Wie viele Frauen können das von sich sagen?
5: Weißt du, überall muss ich was.
6: Wie?
5: Ja, überall Ansprüche. Das Haus, der Mann, die Kinder, die Arbeit. Kümmern, Rücksicht, funktionieren.
6: Ja, ist ja gut, du. Ich meine ja nur...
5: Marcel, Ansprüche kann ich einfach nicht noch mehr gebrauchen. Verstehst du das?
3: Heiner, das ist Werner. Heiner.
7: Guten Abend, Heiner.
8: Na, Bent?
7: Sag mal, das ist ja mal ein schicker Laden hier. Gemütlich. Wieso bin ich hier noch gar nicht gewesen, wa? Ha, mein Kiosk ist 300 Meter von hier und ich gucke hier nicht einmal rein, all die Jahre. Wie lange bist du denn schon hier, Heiner?
8: Eine Weile. Lütt und lütt.
3: Machen wir zu.
7: Aber immer. Ich sag ja immer, nach der Arbeit muss der Mensch sich auch mal entspannen. Ist doch so, oder? Ist nicht so? Was soll das Gejachter dauern? Ich meine, die meisten glauben ja, ich stehe da bloß den ganzen Tag und glotz auf meine Zeitung und Kaugummis. Aber hier, Kai, ne, der weiß, was da manchmal los ist. Der hat bei mir auch schon mal ausgeholfen. Hat der super gemacht.
3: Naja.
7: Das hast du super gemacht, Kai. Nach all den Jahren konnte ich zum ersten Mal Urlaub machen. Mallorca. Und hinterher, der Laden top in Ordnung. Das vergesse ich dir nie.
3: Ja, Werner.
8: Trink mal erstmal, wird's uns kalt.
7: Oh Mensch, ja, danke, danke. Siehst du hier, das ist mal ein gut gezapftes Bier. So muss das sein. Wenn du überlegst, was sie einem heute alles als frisch gezapftes Bier andrehen, oh, das hat im Monat hat das in der Leitung gelegen. Kennt ihr das auch? Das ist doch zum Abgewöhnen.
3: Ja, ich wollte mal mit euch über was reden.
7: Über was reden? Oh, feierlich.
8: Vertell.
3: Dass ich neulich versucht habe, an meiner Schule, also an der Helene Lange, zusammen mit den Eltern das Schulessen selbst zu organisieren, weil das so unter aller Sau war. Das habe ich erzählt, oder?
7: Apropos schlecht essen, hier Mallorca. Die Spanier, die kochen sich ein Krams zusammen. Das kannst du so nehmen und komplett verpackt in eine Tonne kannst du das reintreten. So schlecht habe ich überhaupt noch nie gegessen. Und dann komm...
9: Putschi, komm. Ich gehe dann. Tschüss.
10: Sag mal, Junge, sind die in der Sozialstunde nicht bald vorbei?
9: Ist die letzte heute.
10: Ja, na denn. Was lässt du dir Owen denn zum Abschied für? Wer da Rudel Kienau?
9: Thomas Mann.
10: Echt?
9: Herr und Hund.
10: Doch, ja, Kian. Und gefällt dir Owen da denn?
9: Zuerst waren immer nur 3-4 Leute da.
10: Und nu?
9: Jetzt ist die Hütte immer voll. Das ganze Altenheim steht dran, wenn ich komme.
10: Ist nicht wahr.
9: Ich bin jetzt ein Showstar. Germany's Next Vorlese-King.
10: Viel Spaß, Jung. Und pass auf, der Putschi nicht gut läuft.
9: Nee, Putschi kommt mit.
10: Der Hund kommt mit? In Owenheim?
9: Also Opa, ich bin schon gut. Aber Cappuccino, der ist der Oberhammer.
11: Ich? Ist doch klar, oder? Werner, du hast einen Laden.
7: Also mein
11: Laden. Naja, und Erfahrung im Einzelhandel. Und Heiner, du hast eine große Küche und Gastraum. Und ich habe mir ja schon alle Informationen geholt. Wo kriege ich gute Lebensmittel her? Welche Genehmigungen brauche ich? Wie muss ich kalkulieren? Alles durchgerechnet.
8: Und wo kann ich halt kochen?
11: Ja, also notfalls hört ja vielleicht meine Schwiegermutter.
7: Ich kann Käsekuchen.
11: Echt?
7: Ja, Käsekuchen. Ist ganz einfach. Und meine Mutter hat immer gesagt, wenn du Käsekuchen kannst, dann kannst du alles.
11: Naja.
7: Ja, da geht das nämlich drum. Du musst das System verstehen, verstehst du? Wenn du einmal verstanden hast, wie das geht an so einem einfachen Käsekuchen, dann kannst du im Grunde alles. Dann kannst du kochen, braten, schmoren, schaffst du dir drauf. Ist gar kein Problem. Zum Käsekuchen, ne? Das ist der Prototyp, würde ich mal sagen, der bürgerlichen Küche. Ob du jetzt Klopse willst oder Schweinebraten, ob du Suppe willst oder Gemüse, einmal das System verstanden, dann kannst du alles machen. Ich kann Käsekuchen.
8: Kannst du auch mal abholen mit Snacken?
7: Ja, kann ich auch.
8: Dann geht ja. Und sag mal, Kai, wo kein Schall dat köpen, wat wie dort brutzelt?
11: Dat mögt für uns überlegen, werde ich auch noch nicht. Ich wollte ja bloß erst mal fragen, wat die jo dat vorstellen könnt. Kümmt denn ja auch du ob an, wat wie anbeten könnt?
8: Aber von so wat leben, dat is auch nicht einfach.
11: Wichtig. Man ein Bein mehr, ob dat ein storn kann, dat is jümmer gut. 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
8: Du, es wat an. Ich hef dat ja mal lehrt.
11: Wat?
8: Koch.
11: Ist nicht wahr.
8: Lang ist her.
11: So richtig?
8: 4 Jahreszeiten?
11: Nee.
7: Du hast in 4 Jahreszeiten Korken leert.
8: So sieht er gut.
11: Und warum bist du da weg?
8: Konn den Ton nicht auf.
7: In der Kök.
8: Aal habt sie mir die rumbölkt, das ist unklug.
7: Ja. Kök ist hart.
11: Und denn hast du einfach abhört?
8: Hef lieber mein Eigenladen abmuckt. Ich mach dann nicht lieden, wenn mir jemand jehens ein vertellen will, was ich tun soll.
7: Versteh ich.
11: Ich auch.
7: Kein wohl nicht.
11: Werner.
7: Was ist?
11: Du snackst ja die hele Tiet platt.
8: Stimmt ja überhaupt.
7: Kein Käsekuchen backen kann, der kann alles.
9: Oben vor der Haustür wende ich mich dann wohl noch einmal nach ihm um. Und das ist das Zeichen für ihn. In 2 großen Sätzen über die Stufe zu mir raufzuspringen und mit den Vorderpfoten an der Haustür hinaufzugehen. Sich hoch daran aufzurichten, damit ich ihm zum Abschied die Schulter klopfe. Putschi, los, dein Stichwort. Okay. Morgen wieder, Bauschan, sage ich, falls ich nicht in die Welt gehen muss. Und dann spute ich mich, hineinzukommen und meine Nagelschuhe loszuwerden. Denn die Suppe steht auf dem Tisch. Ganz trockener Mund. Tja, Ende. Das war's.
12: Bravo.
9: Dankeschön.
12: Lieber Hendrik, wir möchten dir gern danken. Du hast uns viel Freude gemacht.
9: Habe ich gern gemacht.
12: Wir hätten gern noch viel mehr von dir gehört. Aber deine Sozialstunden sind ja jetzt abgeleistet. Und da wollten wir uns gern mit einer ganz kleinen Aufmerksamkeit bei dir bedanken. Wir hoffen, du magst Marzipan.
9: Ja, Marzipan.
12: Und für deinen netten Mitarbeiter haben wir eine Schachtel Hundekuchen besorgt.
9: Putschi, sieh mal, was haben wir denn da?
12: Hoffentlich ist es die richtige Sorte.
9: Klasse, das ist aber nett. Vielen Dank.
12: Nein, wir haben zu danken.
9: Also, ja, also wenn Sie wollen, ich meine, ein bisschen kann ich ja auch noch weitermachen. Erstmal so 2 oder 3 Stunden.
13: In Koma?
14: Ja, ins Schwesternwohnheim. Das kostet meist nix.
13: Meist nix?
14: Ach Kai, ich verdien Geld, du verdienst nur auch wieder. Das geht aber wirklich.
13: Und was ist mit den Kindern, Hendrik?
14: Ja, Kai, du hast recht. Hendrik wart nur utrasten und Drogen nehmen, wie sie in Mutter sich in Koma wie ihr Arbeitsday nimmt. Und hey, nu nimm's mehr, hätt der sich um ihm kümmert. Oma und Opa tät ja nicht. Und die Vater, die kann ja nicht, denn wie mut ja richtig arbeiten.
13: Oh, Ulrike.
14: Was löfst du denn, wo Anna lütert muckt? Alleinerziehende. Wo kein hätt er denn so gut als uns Kinder? Wollt du mir dat mal vertellen?
13: Liga sich dat nicht innert.
11: Einer Lüt führt auch ein halbes Stunde neue Arbeit.
14: Wie verkehren Dreiviertel?
11: Gut, Dreiviertel. Du stick doch wat achter.
14: Was soll du denn achter sticken?
11: Du hast ihn kennenlernt.
14: Wat?
11: Gib der Toe. Du hast ihn kennenlernt und nu wollt du...
14: Ach, Kai. Kai, das stimmt nicht.
11: Wer tell mir nix. Du wär doch diese...
14: Du wär nix. Mit denn wär nix.
11: Denn mit anders eng.
14: Nee, Kai, das ist nicht wahr.
11: Aber du bist doch so anders in letzter Zeit.
14: Das bildst du dir in.
11: Ich mag das doch.
14: Was magst du? Wo bin ich denn?
11: Och, was weiß ich? Du kümmst so ein Geist, wann du wollt. Du lässt dir das go, gar nicht. Ich weiß auch nicht.
14: Und was ist du verkehrt an?
11: Was?
14: Schul ein sich das nicht gut gorn lauten.
11: Du weißt, was ich mein.
14: Kümmst und geist du nicht auch, wo dir das passt?
11: Du wollt mich nicht verstorn.
14: Ich brug einfach mal ein Beten Luft. Kannst das nicht begriffen?
11: Nun nehm ich dir all Luft weg.
14: Nee, Kai, das hätt mit dir nix zu tun.
11: Mit wo kein denn?
14: Mit den Kindern auch nicht. Und mit Vater und Mutter auch nicht. Das hätt bloß mit mir zu tun. Ich komm nie nicht mal zu roh. Ich weet all gar nicht mehr, wat ich will. Und ich komm da so und so nicht toder zu tun.
11: Arbeiten mit wie all.
14: Hendrik.
9: Guten Abend, Leute.
14: Hendrik, wie war's?
9: Super.
11: War das nicht deine letzte Stunde heute?
9: Ja, ich weiß nicht. Vielleicht habe ich Mist gebaut.
14: Was, wieso denn?
11: Was denn für Mist?
9: Ich habe verlängert.
11: Wie, du hast verlängert?
14: Jetzt erzähl mal richtig.
9: Ach, die waren irgendwie so traurig, dass ich aufhöre. Da habe ich gesagt, ich kann ja auch noch weitermachen.
14: Das ist doch klasse.
11: Mensch, Hendrik.
9: Ich gehe da mal rauf. Ich guck noch ein bisschen und dann hau ich mich hin. Muss morgen früh raus.
14: Ist gut.
11: Nacht, Hendrik.
9: Nacht.
14: Sag, was du wollt. Der kann auch mal ein paar Dorch on me.
11: Ja, das kann angorn. Denn geht er doch in mir, nicht? Machst nicht mehr mit mir zusammen wein, oder?
14: Ich mach nicht mehr mit dir zusammen wein?
11: Naja. Nur all die Jahren hast du gemerkt, dass du die versehen hast.
14: Ja. Das stimmt.
11: Was?
14: Ich hab mir immer einen Kerl wünscht, der sich gorn lädt. Der sich um nix kümmert. Der sich für nix interessiert. Und der sich von den letzten Schlag ute Borns mieten lädt.
11: Was? Was so?
14: Und wat hef ich kriegen? 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
11: Naja, einfach.
14: Der steit u sin Kinder, auch wenn der schied baut. 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Was soll ich mit so einem Kerl bloß anfangen?
11: Ach, Mensch, Ulrike, ich hab so eine Angst, sie zu verlieren.
14: So ein Ole-Zeich.
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14: Ich hab immer bloß funktioniert.
11: Ich auch?
14: Ja. Du auch. Und du überhaupt wie Helfer gelten, wo Leifi uns habt.
11: Hast du das denn?
14: Ja. Das hab ich. 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
14: Kai, nicht hier.
11: Wo denn? In die nähe Wohnung am Ende?
14: Natürlich. Was denkst du denn? Und nicht so knapp.
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Das wäre Düsse Petersens Im de Eck, ein Episode von Hans-Helge Ott, der hat auch Regie führt. Und wie habt hört, Erki Hopf als Kai Petersen, Birte Kretschmer als Ulrike Petersen, Sonja Stein wird die Tochter Mirjam, Leon Alexander Rathje die Söhne Hendrik, Ursula Hendricks wäre Hertha Thoms, Wilfried Jallas Hermann Petersen, Simon Rühhag Marcel Kracht, der Musiktherapeut, Cornelia Schramm, der Schulmeisterische, Oskar Ketelhut wäre der Kröger Heiner, Peter Kämpfe, Werner, der dann Kioskett und Christian Seeler wäre wie als Herr Seeler, der Showdirektor. Und dann wäre es Jimmers, eine Gemeinschaftsproduktion von NDR und Radio Bremen. Nun gibt noch ein bisschen plattdeutsche Musik. Wir hört es wieder an Tau kam Sonntagabend, Glock Söst, Tau Dürr und Dat, ob platt und bedauern verabschiedet sich Ilka Brüggemann. Tschüss auch.

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1: Die A29 Oldenburg Richtung Ahlhorner Heide ist zwischen Wardenburg und Großen Kneten wegen einer Nachtbaustelle bis Freitag jeweils in der Zeit zwischen 19 Uhr und 5 Uhr in der Früh gesperrt. Sie werden umgeleitet über die U30. Die B3 Celle Richtung Hannover ist zwischen Schillerslage und der B188 Burgdorf nach einem Unfall gesperrt. Die B68 Bramscher Straße Osnabrück-Kloppenburg ist zwischen Tinadamm und Mühlenhoog nach einem Unfall in beiden Richtungen gesperrt. Und in Hannover wird morgen der Busverkehr bestreikt von 5 Uhr bis 9:30 Uhr. Betroffen sind alle Sprint-H-Linien der Regiobus Hannover. Die einzige Ausnahme ist die von der Östra bediente Linie 800. Und auch im Bereich des Schülerverkehrs ist kaum mit Behinderungen durch den Streik zu rechnen.

0: Beispiel im landesweiten Durchschnitt bei den Kreiswahlen gerade einmal 3,7% geholt, also deutlich verloren. Aber für Kreistage gilt ja keine 5%-Hürde. Das führt dazu, dass die FDP tatsächlich in alle Kreistage eingezogen ist. Die Partei bleibt also in der Fläche vertreten. Das sei ganz wichtig für den Landtagswahlkampf, sagt die FDP. Die Linke hat die Mandatsanzahl verdoppeln können, ist so in vielen Orten präsenter als vorher. Man gehe dadurch gestärkt in den Landtagswahlkampf, so der Landesverband. Auch die AfD hat ja nach den Kommunalwahlen deutlich mehr Mandate, dadurch auch mehr Gesichter vor Ort, die für die Partei stehen. Das kann für den Wahlkampf hilfreich sein. Die SPD will nach den Verlusten vor allem in ihren früheren Arbeiterhochburgen wieder Boden gut machen. Und für die CDU zeigt sich in dem Kommunalwahlergebnis, dass man vor der SPD in Niedersachsen liegen könne, so der CDU-Landeschef Lechner. Der grüne Landesvorsitzende Strautmann meint, der gerade beendete Wahlkampf habe gezeigt, welche Themen den Wählern auch bei der Landtagswahl wichtig seien, bezahlbares Wohnen etwa oder gut ausgebauter Nahverkehr.
1: Verteidigungsminister Pistorius von der SPD will ab sofort Soldaten für die Litauenbrigade auch verpflichten. Nach Angaben des Ministeriums geht es um eine Zahl im mittleren dreistelligen Bereich. Damit sollen Lücken bei dringend benötigten Spezialisten wie IT-Experten oder Logistikern geschlossen werden. Zwar laufe die Suche nach Freiwilligen insgesamt erfolgreich, für bestimmte Mangelberufe reiche das Prinzip der Freiwilligkeit jedoch nicht aus, teilte das Verteidigungsministerium mit. Bis Ende nächsten Jahres soll die rund 5000 Soldaten starke Truppe an der NATO-Ostflanke voll einsatzbereit sein. 12 europäische Länder fordern die EU auf, sich mehr in der Arktis zu engagieren. Sie reagieren damit auf die wachsende geopolitische Bedeutung der Arktis. Auch Deutschland unterzeichnete eine entsprechende Erklärung zum Abschluss eines EU-Arktis-Gipfels in Finnland. Darin wird auf eine erhebliche Bedrohung verwiesen, die von Russland ausgehe. Bundeskanzler Merz sagte, die Region sei für Europas Sicherheit und Stabilität von entscheidender Bedeutung. Durch den Klimawandel ist das Interesse an der Arktis deutlich gestiegen. Es gibt neue Seewege und Rohstoffe werden leichter verfügbar. Eine Woche nach den schlechten PISA-Ergebnissen hat die arbeitgebernahe Initiative Neue Soziale Marktwirtschaft einen Bericht zur Bildungslandschaft in den Bundesländern vorgestellt. Auf den Plätzen 1 und 2 liegen Sachsen und Bayern. Niedersachsen bleibt auf dem 10. Platz und ist damit bundesweit im unteren Mittelfeld. Katharina Seiler, was trägt zu diesem Ergebnis bei?
2: Zu den Minuspunkten zählt der Bildungsmonitor unter anderem, dass relativ wenige Grundschüler in Fremdsprachen unterrichtet werden und die Schüler unterdurchschnittlich geringe Kompetenzen im Lesen englischer Texte haben. Negativ ebenfalls, viele Neunklässler haben wenig Fähigkeiten in Mathematik und Naturwissenschaften. Zu den Stärken Niedersachsens gehört dagegen der relativ geringe Zusammenhang zwischen sozialer Herkunft und Bildungserfolg im Fach Mathematik. Und positiv ist auch, dass das Land überdurchschnittlich viel in Bildung investiert, so die Studie. Insgesamt kommt die arbeitgebernahe Initiative Neue Soziale Marktwirtschaft zu dem Ergebnis, dass die mangelnden Bildungschancen die zentrale Herausforderung in Deutschland bleiben. Sie fordert gezielte Investitionen unter anderem in die Sprachförderung sowie eine Ausweitung des Startchancenprogramms, mit dem benachteiligte Schulen gefördert werden.
1: Der Energiekonzern OneDias möchte weitere Gasfelder an der deutsch-niederländischen Grenze erschließen. Laut dem zuständigen Landesamt für Bergbau und Energie wurden die deutschen Behörden einbezogen, um die Umweltverträglichkeit zu prüfen. Das Bundesamt für Seeschifffahrt und Hydrographie schreibt in einer Stellungnahme, der geplante Standort der Plattform liege nur rund 650 Meter von der deutschen Grenze entfernt. Die Deutsche Umwelthilfe forderte die deutschen Behörden auf, das Vorhaben abzulehnen. Das Wetter für Niedersachsen. Am Abend und in der Nacht wechselnd bewölkt, im Nordwesten einzelne Schauer, Tiefstwerte 16 bis 9 Grad. Morgen nach örtlichem Nebel, teils heiter, teils bewölkt, oft trocken. Am Abend kommt von der Nordsee und Ems her Regen auf, örtlich mit Gewittern, Höchstwerte 22 bis 27 Grad. Am Mittwoch dann dichte Wolken, viel Regen, vereinzelt Gewitter, nur wenige freundliche Abschnitte, dazu maximal 18 bis 20 Grad. Die Zeit 20.05 Uhr.
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1: Ich mag meine kleine Urgroßnichte. Schon allein wegen ihrer Fragen, die sie mir mit großer Ernsthaftigkeit stellt. Neulich zum Beispiel, ob denn auch mein Schatten nachts schläft. Also bitte, wer weiß denn sowas? Darauf muss man ja erstmal kommen. Ich rettete mich mit der Aussage, dass ich ja dann schlafe. Ich könnte es damit nicht wissen. Das langt dir aber nicht. Und sie überlegte, vielleicht spielt dein Schatten in der Nacht ja mit anderen Schatten verstecken. Oder er spaziert durch deine Träume. Mal als Drache, mal als Engel verkleidet. Oder er berät gemeinsam mit dem lieben Gott, wie dieser den kommenden Tag für mich liebevoll gestalten kann. Dass er wie einen Schatten seine Hand schützend über mich hält. Kommen auch Sie gut behütet durch diesen Abend und durch die Nacht. Manfred Maria Büsing, Diakon und Seelsorger aus Hannover.
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1: Um 21 Uhr mit Klaas Christoffersen. Tanken in Deutschland ist erneut deutlich teurer geworden. Hintergrund sind die blockierten Seewege im Nahen Osten und eine beschädigte Pipeline in Saudi-Arabien. Unser Börsenkorrespondent Till Bücker berichtet, worauf sich Autofahrer in den kommenden Wochen einstellen müssen.
2: Auf jeden Fall leider auf weiter steigende Preise. Da sind sich eigentlich alle Fachleute einig. Der Deutsche Tankstellenverband rechnet sogar mit Spritpreisen um die 3 Euro. Der ADAC sieht dafür zwar keine Anhaltspunkte, dafür müssten die Ölpreise nochmals deutlich stärker steigen. Einen neuen Höchststand bei Diesel schließen aber auch die Experten des ADAC nicht aus, wenn sich die Lage weiter verschärft. Weiterhin dürfen die Spritpreise ja nur einmal am Tag um 12 Uhr mittags erhöht werden. Am späten Vormittag, kurz vor den neuen Preisen,

0: und dauerhaft stationieren. Eingeplant sind dafür etwa 5000 Männer und Frauen. Im kommenden Jahr soll die Brigade einsatzbereit sein. Fußball-Zweitligist Hannover 96 hat sich von Trainer Christian Tietz getrennt. Der Klub reagiert damit auf den schlechten Saisonstart. Aus Hannover, Tom Gernke.
1: Nach etwas über einem Jahr ist nun schon wieder Schluss. Trainer Christian Tietz muss gehen nach nur 4 Punkten aus 5 Spielen. Allen voran Geschäftsführer Jonas Bold vermied zuletzt ein klares Bekenntnis zu Tietz. Die beiden sollen sich in entscheidenden Transferfragen nicht einig gewesen sein. Tietz war im vergangenen Sommer aus Magdeburg gekommen, hätte 96 in der ersten Saison fast in die Bundesliga geführt. Für das Spiel am Sonntag gegen Bochum übernimmt nun interimsweise U23-Trainer Lars Bahlemann. Die Nachfolge auf der Cheftrainerposition soll zeitnah geregelt werden.
0: Das waren die Nachrichten. Das Wetter in Norddeutschland. In der kommenden Nacht kommt von der Nordsee her etwas Regen. Die Temperaturen gehen runter auf 16 bis 8 Grad. Am Dienstag wird es heiter bis wolkig. Zum Abend hin können einige Schauer oder Gewitter aufziehen. Die Höchstwerte steigen auf 20 bis 27 Grad. Am Mittwoch einige Schauer und einzelne Gewitter, aber es gibt auch etwas Sonne. Die Höchstwerte liegen dann bei 18 bis 20 Grad. Und am Donnerstag fällt zeitweise Regen bei 16 bis dann 19 Grad. Und die Zeit, es ist 21.03 Uhr.
2: Hier ist der Verkehrsservice für den ARD-Abend. A2 Richtung Berlin zwischen Bielefeld-Ost und A2 Richtung Berlin zwischen Bielefeld-Ost und Ost-Westfalen-Lippe. 3 Kilometer Stau, Sie brauchen da aber nur eine Viertelstunde länger. Und dann haben wir nach wie vor die B179, die ist im Landkreis Dahme-Spreewald zwischen Kuschkow und Neulübbenau gesperrt nach einem Unfall. Das sind die beiden Störungsmeldungen. Kommen Sie gut und sicher an.
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2: Mit Romy Anders. Hi und guten Abend.

Honey, Honey, Lieblingshits beim ARD-Abend mit ABBA. Was haben Sie denn morgen Schönes vor? Es soll ja morgen nochmal richtig sommerlich werden. Im Laufe des Tages viel Sonne, örtlich Werte von bis zu 30 Grad. Nicht in Richtung Nordsee oder Ostsee hoch, aber sonst doch vielerorts in Deutschland sonnig und warm. Oder haben Sie uns schon angerufen, erzählt, dass Sie zum Beispiel in Chemnitz schön den Nachmittag im Tierpark verbringen wollen. Oder der Lutz aus Sachsen, aus Peenicht, der hat gerade geschrieben, morgen erstmal Augenarzttermin, ist auch eine wichtige Angelegenheit, ne, dass es den Augen gut geht. Und danach auf in die Eisdiele. Richtig so, Lutz. Oder Henry aus Schwarzertal, der will morgen nochmal in sein Freibad. Das ist ja auch gut, wenn das nochmal auf hat. Ne? Unsere Frage, was machen Sie denn? Sie können schreiben, ard-abend@mdr.de. Oder, es geht schneller, Sie rufen an. 0800 80 80 110. Schönen Abend mit uns, mit dem ARD-Abend.

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ARD-Abend@mdr.de. Schönen guten Abend, Romy, schreibt Sabine aus Roppisch, Thüringen. Ich werde morgen meine liebe Großcousine überraschen. Sie hat ihren 86. Geburtstag und war heute mit der Familie zusammen. Wir machen uns dann morgen einen schönen Tag. Liebe Grüße von eurer Sabine. Das ist gut. Und da gibt es ja nachträglich morgen auch noch ein bisschen mehr von der Geburtstagssonne als heute. Und das Schöne, mit 86 Jahren, da fängt das Leben an. Baby Love, guten Abend.

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8: Eine Minute nach halb zehn. Guten Abend. Hier ist der Verkehrsservice für den ARD-Abend. Die A2 Richtung Berlin zwischen Bielefeld-Ost und Ostwestfalen-Lippe, 2 Kilometer Stau. Momentan brauchen Sie noch 10 Minuten mehr. Und auf der A45 Gießen Richtung Hagen ist die Abfahrt Olpe gesperrt bis morgen früh um 6. A100 in beiden Richtungen der Stadtring ist bis 5 Uhr morgen früh zwischen Oberlandstraße und Treptower Park bzw. Spätstraße auf der A113 gesperrt. Da laufen Wartungsarbeiten. Außerdem die B179 ist im Landkreis Dahme-Spreewald gesperrt. Zwischen Kuschkow und Neulübbenau gab es einen Unfall. Das war's von unserer Seite. Passen Sie schon auf, bleiben Sie wach und kommen Sie gut und sicher an.
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8: Heute hören Sie mal wieder etwas anders. Mit mir, ich bin Romy Anders und grüß Sie. Hi, willkommen. Eine schöne Zeit mit dem ARD-Abend.

London Beat beim ARD-Abend. Jetzt, meine lieben Damen, kommt der Song auf uns. Er wird als Verbeugung vor den Frauen gewertet, ne, gesehen. Alle Mütter, aber auch für alle Schwestern, für alle Töchter, für jede Frau. So hat es damals auch John Lennon gesagt, der diesen Song klar in allererster Linie seiner geliebten Frau Yoko Ono gewidmet hat, aber eben auch an alle Frauen weltweit dabei denkt, die täglich ihr Bestes geben. Für die Familie, für die Arbeit, für alles, was wichtig ist. Woman, John Lennon. Großartiger Song, auch ein Lieblingshit beim ARD-Abend.

ard-abend@mdr.de. Dankeschön, ihr lieben fleißigen Schreiber. Auch Stammhörer Ronny aus Gera hat uns gemailt. Liebes ARD-Abendteam, ihr wollt wissen, was ich morgen mache? Punkt, Punkt, Punkt. Genau, danach haben wir gefragt. Morgen soll es nochmal vielerorts ein schöner Sommertag werden. Örtlich sogar bei bis zu 30 Grad, viel Sonne im Laufe des Tages. Und Ronny schreibt, dass ihm bei diesen Spritpreisen derzeit und die Aussicht, wo das noch hinführen soll, nicht nach Unternehmung zumute ist. Ronny, völlig klar, alle Autofahrer verstehen Sie hier, das ist wirklich blöd. Aber, schreibt Ronny, vielleicht kommt es einfach auf die richtige Position an. Lieber reich und gesund sein, als vom Tanken pleite. Ja, das ist mal was ganz Konkretes. Ihr in Gera habt Humor. Wir grüßen Gera und wünschen einen schönen Abend. Es ist kurz nach 9:45. Sie hören den ARD-Abend. 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

Das ist so schön. Antje von Usedom hat sie sich gemeldet, aus Bansin. Und sie fand es gerade sehr lustig, was der Ronny aus Gera da geschrieben hat zum Thema Tanken, aber das alles so wahnsinnig teuer ist momentan. Ich bin lieber reich und gesund, ich bin lieber reich und schön oder reich und gesund als vom Tanken pleite. So hat sich Ronny ausgedrückt. Und die Antje schreibt, dass sie ihr Auto gerade stehen lässt, weil sie es einfach auch stehen lassen kann und das gar nicht voll tanken muss. Sie ist mit dem E-Bike ganz viel unterwegs. Das ist ja auch toll, ne? Wer das kann. Aber viele brauchen das Auto einfach mal für die Arbeit und da sind das wirklich momentan harte Zeiten.

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1: Um 22 Uhr mit Klaas Christoffersen. Der Tankstellenverband in Deutschland warnt vor Spritpreisen von 3 Euro pro Liter. Am Wochenende waren die Preise für Super E10 so hoch wie noch nie. Grund seien die aktuellen Entwicklungen im Nahen Osten, hieß es. Aus der NDR-Nachrichtenredaktion Joshua Greiten.
2: Der Tankstellenverband kritisierte in der Rheinischen Post, Mineralölkonzerne würden aktuell abkassieren. Zwar sei der Krieg im Nahen Osten ein Problem, der Anteil des Öls in Deutschland aus der Golfregion sei jedoch vergleichsweise gering. Hinzu kommt, dass eine wichtige Ölpipeline in Saudi-Arabien nach einem Drohnenangriff wochenlang stillgelegt werden muss. Das berichtet die Nachrichtenagentur AP. Die getroffene Pipeline ist eine wichtige Alternative zur aktuell blockierten Straße von Hormuz. Ein Sprecher der Bundesregierung hat gesagt, man beschäftigt sich intensiv mit dem Thema. Ob es Entlastungen beim Spritpreis geben wird, ist aber noch nicht klar.
1: Bundeskanzler Merz hat seine Kritiker in der eigenen Partei zu Disziplin aufgerufen. Beim Arktis-Gipfel in Finnland warnte er davor, dass Sicherheitsfragen in Europa in den Hintergrund gedrängt werden, weil über ihn diskutiert wird. Mehrere Unionspolitiker stellten sich demonstrativ hinter den Kanzler. Die CDU steckt nach dem schlechten Abschneiden in Sachsen-Anhalt in einer tiefen Krise. Es soll auch Spekulationen über einen Sturz des Kanzlers gegeben haben. Die Bundeswehr hat offenbar Probleme, genügend Freiwillige für den Dienst

0: aus Magdeburg gekommen, hätte 96 in der ersten Saison fast in die Bundesliga geführt. Für das Spiel am Sonntag gegen Bochum übernimmt nun interimsweise U23-Trainer Lars Barlemann. Die Nachfolge auf der Cheftrainerposition soll zeitnah geregelt werden.
1: Das waren die Nachrichten. Das Wetter in Deutschland. Nachts häufig trocken, gebietsweise Nebel, im Nordwesten etwas Regen, Tiefstwerte 16 bis 7 Grad. Morgen überwiegend freundlich, abends von der Nordsee her Schauer, 20 Grad in Nordfriesland und 30 Grad am Kaiserstuhl. Am Mittwoch Schauer oder Gewitter, zeitweise sonnig, 16 bis 25 Grad und am Donnerstag abends von Nordwesten her Regen, 16 bis 24 Grad. Es ist 22.03 Uhr.
2: Der Verkehrsservice für den ARD-Abend. A2 Hannover Richtung Braunschweig. Am Kreuz Hannover Ost ist die Überleitung zur A7 Richtung Kassel gesperrt wegen eines Schwertransports. Die empfohlene Umleitung über die A2 fahren bis Ausfahrt Lehrte. Auf der A45 Gießen Richtung Hagen ist die Abfahrt Olpe gesperrt bis um 6 morgen früh. Und die A100 in beide Richtungen. Der Stadtring ist bis um 5 morgen früh gesperrt zwischen Oberlandstraße und Treptower Park bzw. Spätstraße auf der A113 wegen Wartungsarbeiten. Und dann haben wir noch die B179, die ist im Landkreis Dahme-Spreewald zwischen Kuschkow und Neulübbenau gesperrt nach einem Unfall. Kommen Sie gut an.
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2: Einen wunderschönen Montagabend. Das wünsche ich Ihnen, Romy Anders. Hi.

0: einen angenehmen Tagesausklang. Das wünscht Ihnen das gesamte ARD-Abend-Team. Und für morgen wünschen wir Ihnen einen schönen Sommertag, außer in Richtung Nordsee. Da kann es durchaus grau und wolkenverhangen bleiben. Aber sonst soll es vielerorts in Deutschland richtig schön werden, mit Sonne und Wärme, örtlich Höchstwerte von bis zu 30 Grad. Also das ist schon nochmal zum Genießen, ne? Gerade ab Mittwoch, Donnerstag soll es ja wieder anders werden. Und da fragen wir heute, wie nutzen Sie denn neben der Arbeit morgen den Tag? Was haben Sie Schönes vor? 0800 80 80 110. Die Romy hier, hallo?
1: Liebe Romy Anders.
0: Hey.
1: Hier ist Michael aus Hannover.
0: Jawohl.
1: Morgen ist noch ein schöner Tag. Ich komme aus Hannover.
0: Mhm.
1: Und ich werde morgen zum Maschsee fahren mit dem Fahrrad. Wir haben eine Flasche Wein mit, was zu essen mit,
0: okay,
1: und schöne Musik. Und eure Musik ist klasse. Macht weiter so. Ich wünsche euch alles Liebe und Gute. Schönen Gruß, Michael.
0: Ach cool. Danke. Und es ist nicht nur geträumt. Hier ist Nena beim ARD-Abend.

0: Zeit zum Runterkommen, Zeit zum Durchatmen, zum Abschalten, Zeit für schöne Musik. Das ist das Feierabendgefühl. Das ist auch der ARD-Abend. Wir haben es kurz vor 10:30. Schön, dass ihr bei uns sind.
1: Hey yo, Big Wave! Ich bin der Mike.

Achtung, ein Falschfahrer auf der A21 Bagdad-Heide-Kiel. Zwischen Nettlersee und der B404 ist ein Falschfahrer unterwegs. Bitte äußerst rechts fahren, nicht überholen. Falschfahrer auf der A21 Bagdad-Heide-Kiel zwischen Nettlersee und der B404. Das ist ein Falschfahrer unterwegs. Äußerste Vorsicht.

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9: Es ist kurz nach 11:30. Guten Abend. Der Verkehrsservice für den ARD-Abend. Vorsicht, noch immer Falschfahrer auf der A21 Bargteheide Kiel. Zwischen Nettelsee und der B404 ist ein Falschfahrer unterwegs. Äußerst rechts fahren, nicht überholen. Betrifft die A21 Bargteheide Kiel zwischen Nettelsee und der B404, kommt Ihnen ein Falschfahrer entgegen. Dann ist aktuell die A1 Trier Richtung Saarbrücken. Die Ausfahrt Tholey ist bis 6 Uhr morgen früh gesperrt. Und die A2 Hannover Richtung Braunschweig am Kreuz Hannover Ost ist die Überleitung zur A7 Richtung Kassel gesperrt wegen eines Schwertransports. Die empfohlene Umleitung über die A2 bis zur Ausfahrt Lehrte fahren. Und dann haben wir die A45 Gießen Richtung Hagen. Abfahrt Olpe gesperrt bis morgen früh um 6. A100 in beiden Richtungen der Stadtring ist bis 5 Uhr morgen früh zwischen Oberlandstraße und Treptower Park gesperrt, beziehungsweise Spätstraße auf der A113 wegen Wartungsarbeiten. Und die B179 ist im Landkreis Dahme-Spreewald zwischen Kuschko und Neu-Lübbenau nach einem Unfall gesperrt.

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3: Ich weiß nicht, wie ich drauf komme, aber ich würde denken, Thorsten hebt die Toiletten aus.
4: Also wir sind auf der Standard-Einsam-Insel. Hier so fünf Palmen, so ein bisschen Waldstück, irgendwo mäht was. Es keckert. Wasser. Haie.
3: Ja.
4: Na, ich bin der Einzige mit einer militärischen Ausbildung.
3: Ach.
4: Ja.
5: Thorsten hat gedient.
3: Okay, und was nützt dir das? Du willst dann die Befehle sprechen.
4: Ja, ich kann rumkommandieren. Im Kern ist es das. Also Insel, ich habe eine militärische Ausbildung.
3: Was hast du denn da gemacht?
4: Ich Schreibstube. Aber ich habe eine... Ich kann da was abheften, wenn es hart auf hart kommt. Das okay, kannst du dir nicht vorstellen.
3: Also wenn eine Flaschenpost ankommt, du würdest sie abheften.
4: Ja. Ja, erstmal würde ich
3: dir sehr geholfen, ne?
4: Ich kann mit dem Kugelschreiber so Druck machen, dass du vier Durchschläge hast. Das würde ich machen.
5: Die entscheidende Frage, gut für unsere Generation vielleicht nicht mehr, aber gibt es auf der einsamen Insel WLAN? Ja? Und dann könnte man sich ja alles bestellen.
3: Ja, WLAN-Kabel.
5: Ja. Da würde ich
3: haben
5: sagen.
3: Haben wir es doch.
5: Haben wir es.
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Achtung Autofahrer, der nächste Falschfahrer. A33 Bielefeld-Osnabrück zwischen Harderberg und Osnabrück-Fledder ist ein Falschfahrer unterwegs. Äußerst rechts fahren, nicht überholen. A33 Bielefeld-Osnabrück zwischen Harderberg und Osnabrück-Fledder ist ein Falschfahrer unterwegs.

Ihr lieben Nachtschwärmer, ihr lieben Frühaufsteher, gleich ab 11 übernimmt hier der Poschi, mein lieber Kollege Markus Poschlott. Mit ihm geht's durch die Nacht rein in den Dienstag ab 23 Uhr, also die ARD-Hitnacht. Halten Sie durch, wir sind weiter da. Alles gut.

Eine Falschfahrermeldung hat sich erledigt, aber es gibt noch einen aktuellen Falschfahrer und zwar auf der A33 Bielefeld-Osnabrück zwischen Haderberg und Osnabrück-Fledder ist ein Falschfahrer unterwegs, äußerst rechts fahren und nicht überholen. Betrifft die A33 Bielefeld-Osnabrück zwischen Haderberg und Osnabrück-Fledder. Seien Sie bitte vorsichtig, kommen Sie gut und sicher an.

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1: Um 23 Uhr mit Klaas Christoffersen. Am Ölmarkt ist wegen des Iran-Kriegs keine Entspannung in Sicht. Experten rechnen deshalb mit weiter steigenden Preisen, nicht nur an den Zapfsäulen. Anja Kohl aus Frankfurt am Main zu den möglichen Folgen für die Wirtschaft und die Verbraucher hierzulande.
2: Zunächst ganz direkt, Tanken, Heizöl, auch Gas werden teurer. Teures Öl aber bleibt nicht an der Zapfsäule hängen. Es verteuert die Produktion, es verteuert den Transport und damit voraussichtlich ganz viele Dinge gleich mit. Und so droht ein neuer Inflationsschub. Die Zinsen könnten auch weiter steigen. Und je länger all das dauert, desto mehr wird das Ganze zum Konjunkturrisiko. Wir sehen, der Konflikt weitet sich aus, aber es ist offen, wie substanziell und wie langwierig das dann sein wird.
1: Bundeskanzler Merz hat seine Kritiker in der eigenen Partei zu Disziplin aufgerufen. Beim Arktis-Gipfel in Finnland warnte er davor, dass Sicherheitsfragen in Europa in den Hintergrund gedrängt werden, weil über ihn diskutiert wird. Mehrere Unionspolitiker stellten sich demonstrativ hinter den Kanzler. Die CDU steckt nach dem schlechten Abschneiden in Sachsen-Anhalt in einer tiefen Krise. Es soll auch Spekulationen über einen Sturz des Kanzlers gegeben haben. Verteidigungsminister Pistorius will ab sofort auch Soldaten für die Litauen-Brigade verpflichten. Nach Angaben des Ministeriums geht es um eine Zahl im mittleren dreistelligen Bereich. Aus Berlin, Mario Kubina.
3: Die Dienstposten in der neuen Brigade seien zwar schon zu rund 80% besetzt, auf freiwilliger Basis. Aber dem Ministerium zufolge fehlen noch Spezialkräfte, etwa in der Logistik und in Sachen IT. Deshalb die Verpflichtungen. In Frage kommen demnach auch Kommandierungen für eine kurze Zeit. Verteidigungsminister Pistorius ist sich sicher, dass die neue Brigade wie geplant Ende nächsten Jahres voll einsatzbereit sein wird. Ziel ist es, Russland von einem Angriff auf die NATO-Partner im Baltikum abzuhalten.
1: Die Bundesanwaltschaft hat in Berlin Anklage gegen eine mutmaßliche Spionin Russlands erhoben. Mehr als 2 Jahre soll die Frau Kontakte zu einem Mann in der russischen Botschaft in Berlin gehabt haben, der für den Geheimdienst tätig war. Neben Informationen soll die Deutsch-Ukrainerin ihm auch Zugang zu hochkarätigen politischen

0: ARD-Hitnacht. Und da gibt's Entwarnungen zu vermelden. Einmal für die A21 Bargteheide-Kiel. Kein Falschfahrer mehr zwischen Nettelsee und der B404. Und die Entwarnung auf der A33 Bielefeld-Osnabrück. Kein Falschfahrer mehr zwischen Harderberg und Osnabrück-Fledder. Dann die weiteren Meldungen. Die A1 Hamburg Richtung Lübeck ist zwischen dem Kreuz Bargteheide und Bad Oldesloe wegen Fahrbahnerneuerung bis 6 Uhr gesperrt. A1 Lübeck-Hamburg, die Norderelbbrücke, ist in beiden Richtungen mehrfach kurzfristig wegen eines Schwertransports gesperrt. Die A29 Oldenburg Richtung Alhorner Heide zwischen Wardenburg und Großen Kneten wegen einer Nachtbaustelle bis um 5 gesperrt. A40 Essen Richtung Dortmund zwischen dem Dreieck Bochum West und Bochum Zentrum wegen Bauarbeiten für 2 Wochen gesperrt. Die A100 Stadtring Berlin zwischen Oberlandstraße und Treptower Park bzw. Spätstraße auf der A113 wegen Wartungsarbeiten bis 5 Uhr morgens gesperrt. Dann die B49 Gießen-Limburg zwischen Tiefenbach und Biskirchen nach einem Unfall beidseitig gesperrt. Das waren die Verkehrsmeldungen. Wir wünschen Ihnen eine gute Fahrt durch diese Nacht.
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0: Mit Markus Poschlott am Mikrofon. Beste Grüße aus Magdeburg. Mit fresher Musik starten wir in die Sendung Cool and the Gang. Ja, selber fresh, passt auch gut. Sind gerade wieder auf Tournee. Ja. Gibt's auch bald 50 Jahre. Und jetzt spielen sie die Tour weiter am Wochenende in Memphis.

Das ist Lily Allen hier in der ARD Hitnacht. So, das ist heute nicht irgendeine Sendung. Heute ist der 14. September 2026. Heute ist auch ganz offiziell Tag der Ruhe. Tag der... muss ich hier mal... So, jetzt ist es ein Tag der Ruhe. Und warum dieser Tag der Ruhe ausgerechnet von einem Waschmaschinenhersteller erfunden wurde, das erzähle ich Ihnen gleich.

Auslageband und Monopoly hier in der ARD Hitnacht. Hallo aus Magdeburg, ich grüße ins ganze Land. Heute am Tag der Ruhe, ich habe es gerade schon mal angedeutet, der Tag der Ruhe stammt tatsächlich von einem Waschmaschinenhersteller. Anlass dafür war eine neue Waschmaschine, ein neues Modell, das extrem leise war. Und deswegen hat man sich diesen Feiertag gegönnt. Einen schönen Tag der Ruhe Ihnen. Da geht noch 37 Minuten. Mit ruhiger Musik von

0: Andrew Donald's All Out of Love. All Out of Love, so ist es richtig. Hey, 11:30 ist es. Das ist der Blick auf die Straßen des Verkehrsservice in der ARD-Hitnacht. Die A1 Hamburg Richtung Lübeck zwischen dem Kreuz Bargteheide und Bad Oldesloe wegen Fahrbahnerneuerung bis um 6 morgens gesperrt. A1 Lübeck-Hamburg, die Norderelbbrücke, ist in beiden Richtungen mehrfach kurzfristig wegen eines Schwertransports gesperrt. Die A29 Oldenburg Richtung Alhorner Heide zwischen Wardenburg und Großen Kneten wegen einer Nachtbaustelle bis um 5 gesperrt. Die A40 Essen Richtung Dortmund zwischen dem Dreieck Bochum West und Bochum Zentrum wegen Bauarbeiten gesperrt. Die A100 Stadtring Berlin zwischen Oberlandstraße und Treptower Park bzw. Spätstraße und der A113 wegen Wartungsarbeiten bis 5 Uhr gesperrt. Ich wünsche eine gute Fahrt. Das waren die Verkehrsmeldungen.
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0: Mit Markus Poschlott. Hallo zusammen.

Es ist 23.34 Uhr. Achtung, Autos, es gibt einen Falschfahrer auf der B313 zwischen der Auffahrt A8 Wendlingen und der Überleitung B10 Plochinger Dreieck. Da kommt Ihnen ein Falschfahrer entgegen. Fahren Sie bitte äußerst rechts und überholen Sie nicht. Auf der B313 zwischen Auffahrt A8 Wendlingen und Überleitung B10 Plochinger Dreieck ein Falschfahrer. Äußerste Vorsicht bitte.

0: Nico Santos und Rooftop. Das ist die ARD-Hitnacht. Heute wieder für Sie da. Seit 23 Uhr bis 6 Uhr morgen früh. Und es ist so schön, dass wir hier gemeinsam die Sendung geschalten. Freut mich immer sehr. Chris aus Dortmund ist der Erste. Er hat sich nämlich schon bei uns telefonisch gemeldet.
1: Ich habe ein kleines Gedicht vorbereitet.
0: Gedicht?
1: Was ich heute Nacht noch mache, ist alleine meine Sache. Aha. Vielleicht gehe ich früher pennen oder lerne online jemand kennen. Oder ich höre Radio, das geht immer sowieso.
0: Ja.
1: Schöne Nacht, der Chris aus Dortmund. Ciao.
0: Ja, vielen Dank. Mensch, kriegt man schon den ersten Gruß hier gereimt. Und Sie können gerne nachlegen, wenn Sie wollen. Wenn Sie was auf dem Herzen haben, was besprechen wollen oder einen Gedanken loswerden möchten oder eine Frage, gerne doch. Unsere Telefonnummer zu uns im Studio direkt auf die Mailbox ist die 0800 80 80 110. So. Und wir kriegen ja gerade noch eine Meldung aus unserem Verkehrszentrum. Und zwar... Moment, ganz kurz, Augenblick. Okay, also nochmal, Achtung, der Falschfahrer auf der B313 zwischen der Auffahrt A8 Wendlingen und der Überleitung B10 Plochinger Dreieck kommt Ihnen weiterhin der Falschfahrer entgegen. Fahren Sie bitte äußerst rechts, überholen Sie nicht. Auf der B313 zwischen der Auffahrt A8 Wendlingen und Überleitung B10 Plochinger Dreieck ein Falschfahrer unterwegs. Bitte Obacht in beiden Richtungen und lassen Sie das Radio unbedingt an. Wir melden hier auch, sobald die Gefahr vorüber ist. Versprochen.

Und da ist es 23.44 Uhr und hier ist die Entwarnung auf der B313. Kein Falschfahrer mehr zwischen der Auffahrt A8 Wendlingen und der Überleitung B10 Plochinger Dreieck. Da haben Sie wieder freie Fahrt. Wir wünschen Ihnen eine gute Fahrt durch diese Nacht.

Bruce Springsteen, My Hometown. 9 Minuten vor Mitternacht ist es. In der ARD-Hitnacht. Jetzt bitte alle mal alle offenen Tabs schließen. Den Router vielleicht auch mal neu starten oder noch ein Backup gleich mitmachen. Gleich ab Mitternacht ist nämlich Dienstag, der 15.09. Und das ist Tag der IT-Profis. Und ich überlege schon die ganze Zeit, wie man den begehen, wie man diesen Tag feiern kann. Vielleicht haben Sie ja auch eine Idee, dann können Sie ja gerne mal schreiben. Alle IT-Profis natürlich auch. Ab nach vorne in die erste Reihe. Gleich ist euer Tag, Tag der IT-Profis ab Mitternacht. Schreibt uns gerne ard-hitnacht@mdr.de. Das ist unsere E-Mail-Adresse. Passend zum Tag der IT-Profis. ard-hitnacht@mdr.de. So, schön, dass ihr dabei seid.

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1: Um 0 Uhr Mitternacht mit Olaf Knapp. Am Ölmarkt ist wegen des Iran-Kriegs keine Entspannung in Sicht. Experten rechnen deshalb mit weiter steigenden Preisen, nicht nur an den Zapfsäulen. Anja Kohl aus Frankfurt am Main zu den möglichen Folgen für die Wirtschaft und die Verbraucher hierzulande.
2: Zunächst ganz direkt, tanken, Heizöl, auch Gas werden teurer. Teures Öl aber bleibt nicht an der Zapfsäule hängen. Es verteuert die Produktion, es verteuert den Transport und damit voraussichtlich ganz viele Dinge gleich mit. Und so droht ein neuer Inflationsschub. Die Zinsen könnten auch weiter steigen. Und je länger all das dauert, desto mehr wird das Ganze zum Konjunkturrisiko. Wir sehen, der Konflikt weitet sich aus, aber es ist offen, wie substanziell und wie langwierig das dann sein wird.
1: Bundeskanzler Merz hat Kritiker in seiner eigenen Partei zu Disziplin aufgerufen. Bei einem Termin in Finnland warnte er davor, dass Sicherheitsfragen in Europa in den Hintergrund gedrängt werden, weil über ihn diskutiert wird. Die CDU steckt nach dem schlechten Abschneiden in Sachsen-Anhalt in einer tiefen Krise. Es soll Spekulationen über einen Sturz des Kanzlers gegeben haben. Verteidigungsminister Pistorius will ab sofort auch Soldaten für die Litauen-Brigade verpflichten. Nach Angaben des Ministeriums geht es um eine Zahl im mittleren dreistelligen Bereich. Aus Berlin Mario Kubina.
3: Die Dienstposten in der neuen Brigade seien zwar schon zu rund 80% besetzt auf freiwilliger Basis, aber dem Ministerium zufolge fehlen noch Spezialkräfte, etwa in der Logistik und in Sachen IT. Deshalb die Verpflichtungen. In Frage kommen demnach auch Kommandierungen für eine kurze Zeit. Verteidigungsminister Pistorius ist sich sicher, dass die neue Brigade wie geplant Ende nächsten Jahres voll einsatzbereit sein wird. Ziel ist es, Russland von einem Angriff auf die NATO-Partner im Baltikum abzuhalten.
1: Die Bundesanwaltschaft hat in Berlin Anklage gegen eine mutmaßliche Spionin Russlands erhoben. Mehr als 2 Jahre soll die Frau Kontakte zu einem Mann in der russischen Botschaft in Berlin gehabt haben, der für den Geheimdienst tätig war. Neben Informationen soll die Deutsch-Ukrainerin ihm auch Zugang zu hochkarätigen politischen Veranstaltungen in Berlin verschafft haben. Die Angeklagte wurde im Januar in Berlin festgenommen und sitzt seitdem in Untersuchungshaft. Das Wetter in Deutschland. Nachts häufig trocken, gebietsweise Nebel, im Nordwesten etwas Regen, Tiefstwerte 16 bis 7 Grad. Am Tage dann überwiegend freundlich und trocken, am Abend von der Nordsee her Schauer, Höchstwerte 20 Grad in Nordfriesland bis 30 Grad am Kaiserstuhl. Am Mittwoch Schauer oder Gewitter, zeitweise sonnig, 16 bis 25 Grad. Donnerstag abends von Nordwesten Regen, 16 bis 24 Grad. Es ist 0:03 Uhr.
4: Und das ist der Verkehrsservice in der ARD-Hitnacht mit der Entwarnung.

0: 113 wegen Wartungsarbeiten bis um 5 gesperrt. Das waren die Verkehrsnachrichten. Ich wünsche Ihnen eine gute Fahrt.
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0: Mit Markus Poschlott aus Magdeburg. Hallo zusammen.

Marion Faithfull und The Ballad of Lucy Jordan in der ARD-Hitnacht. Am 15. September 2026, 0.11 Uhr ist es. Heute hat Prinz Harry Geburtstag, wird 42 Jahre. Max Gold, der Schriftsteller, ebenfalls Geburtstag. Auch Tommy Lee Jones, ein großer Schauspieler, ebenfalls. Und Kerstin hat auch Geburtstag. Ich weiß nicht, woher sie kommt und wo sie uns gerade hört, aber ihre Tochter Emilia hat uns geschrieben, dass sie gerade Karten spielen. Also Happy Birthday vor allem an unsere Hörerin Kerstin.

Channel 5 ist das. Das ist die ARD-Hitnacht. 0.24 Uhr ist es. Ach, jetzt kommt ein Song. Ein bisschen hat's mit Liebeskummer zu tun und wir schmachten uns einfach mal so richtig schön in Richtung 12:30 mit einer Nummer aus dem Jahr 1966. When a man loves a woman. Percy Sledge ist das hier, die Stimme von ihm, die immer und ewig mit diesem Song in Verbindung bleiben wird. Hier ist die ARD.

0: Gleich gibt's ELO mit Rock'n'Roll ist King, aber vorher der Blick auf die Straßen, es ist 12:30. Jetzt habe ich hier so viele Fenster an meinem Computer aufgemacht. Das war richtig schlau von mir. So, ich glaube hier, ja, hier sind wir richtig. Wunderbar. Also 12:30, der Verkehrsservice in der ARD Hitnacht. Mit der A1 Hamburg Richtung Lübeck zwischen dem Kreuz Bargteheide und Bad Oldesloe. Bis um 6 gesperrt, Baustelle. A1 Lübeck-Hamburg, die Norderelbrücke beidseitig immer wieder mal kurzfristig gesperrt. Grund ist ein Schwertransport. A29 Oldenburg Richtung Alhorner Heide zwischen Wardenburg und Großen Kneten. Nachtbaustelle bis 5 Uhr gesperrt. Die A40 Essen Richtung Dortmund ist zwischen dem Dreieck Bochum West und Bochum Zentrum wegen Bauarbeiten gesperrt. Die A100 Stadtring Berlin zwischen Oberlandstraße und Treptower Park bzw. Spätstraße und der A113 wegen Wartungsarbeiten bis 5 Uhr gesperrt. Und die B14 Backnang Stuttgart zwischen Leutenbach-Nelmersbach und Winnenden beidseitig gesperrt. Das waren die Verkehrsmeldungen. Wir wünschen eine gute Fahrt.
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0: Mit Markus Poschlott. Hallo zusammen.

0: Emilia singt von Big, Big World in der ARD-Hitnacht und Chris Rea singt jetzt Looking for the Summer. Und dabei geht es gar nicht unbedingt ums Wetter, so Richtung Herbst. Nee, Chris Rea hat mal seine Tochter beobachtet und gemerkt, Mensch, aus dem kleinen Mädchen wird langsam eine Jugendliche. Und gleichzeitig hat er auch gemerkt, ja, auch ich werde immer älter. Der Song steht deswegen, also der Sommer im Song steht eher für eine neue Lebensphase. Und deshalb klingt dieser Song gleichzeitig irgendwie warm, aber auch ein bisschen melancholisch. Chris Rea, Looking for the Summer.
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Ist schon spannend, wo Sie die ARD-Hitnacht überall hören. Zum Beispiel auch von einem Späti in Berlin. Späti 95a in Berlin-Schöneweide. Sei Marit herzlich gegrüßt. Da schreibt uns Jonas hier eine Mail. Er sitzt dort davor mit Leuten und hört diese Sendung. Ja, dann beste Grüße, auf dass das Bierchen schmeckt. Auch an die Mannschaft, die dort arbeitet. Viele Grüße und eine ruhige Nacht.

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1: Um 1 Uhr mit Olaf Knapp. Am Ölmarkt ist wegen des Iran-Kriegs keine Entspannung in Sicht. Experten rechnen deshalb mit weiter steigenden Preisen, nicht nur an den Zapfsäulen. Anja Kohl aus Frankfurt am Main zu den möglichen Folgen für die Wirtschaft und die Verbraucher hierzulande.
2: Zunächst ganz direkt, tanken, Heizöl, auch Gas werden teurer. Teures Öl aber bleibt nicht an der Zapfsäule hängen. Es verteuert die Produktion, es verteuert den Transport und damit voraussichtlich ganz viele Dinge gleich mit. Und so droht ein neuer Inflationsschub. Die Zinsen könnten auch weiter steigen und je länger all das dauert, desto mehr wird das Ganze zum Konjunkturrisiko. Wir sehen, der Konflikt weitet sich aus, aber es ist offen, wie substanziell und wie langwierig das dann sein wird.
1: Bundeskanzler Merz hat Kritiker in seiner eigenen Partei zu Disziplin aufgerufen. Bei einem Termin in Finnland warnte er davor, dass Sicherheitsfragen in Europa in den Hintergrund gedrängt werden, weil über ihn diskutiert wird. Die CDU steckt nach dem schlechten Abschneiden in Sachsen-Anhalt in einer tiefen Krise. Es soll Spekulationen über einen Sturz des Kanzlers gegeben haben. Kampfflugzeuge der NATO haben im litauischen Luftraum eine Drohne abgeschossen. Litauens Präsident Nausėda schrieb, er danke den Einsatzkräften der Allianz für ihre schnelle Reaktion. Litauen grenzt an die russische Exklave Kaliningrad und an das mit Russland verbündete Belarus. Seit dem russischen Angriff auf die Ukraine sieht sich das Land bedroht. In den USA hat im Rechtsstreit um das Unkrautvernichtungsmittel Glyphosat die richterliche Anhörung begonnen. Die Bayer-Tochter Monsanto forderte das Gericht in St. Louis auf, den vorgeschlagenen Vergleich mit mehr als 60.000 Klägern zu genehmigen. Aus Köln, Ute Schinz.
3: Für Bayer steht viel auf dem Spiel. Die Anhörung vor dem US-Gericht könnte ein Befreiungsschlag sein im milliardenschweren Rechtsstreit um den Unkrautvernichter Glyphosat. Vorausgesetzt, die Richter stimmen dem Vergleich auch abschließend zu. Denn die Anhörung ist nur der erste Schritt. Die finale Entscheidung wird erst in einigen Wochen erwartet. Insgesamt hat Bayer für den Vergleich rund 7 Milliarden US-Dollar auf Seite gelegt. Und das, nachdem der Konzern bereits in einem früheren Vergleich mehr als 10 Milliarden Dollar gezahlt hat.
1: Das Wetter in Deutschland. Nachts häufig trocken und gebietsweise Nebel. Im Nordwesten etwas Regen, Tiefstwerte 16 bis 7 Grad. Am Tage wird es dann überwiegend freundlich und es bleibt trocken. Am Abend von der Nordsee her Schauer bei Höchstwerten von 20 Grad in Nordfriesland bis 30 Grad am Kaiserstuhl. Am Mittwoch Schauer oder Gewitter, zeitweise auch sonnig, 16 bis maximal 25 Grad. Und am Donnerstag abends von Nordwesten her Regen bei 16 bis maximal 24 Grad. Es ist 1.03 Uhr.
4: Dankeschön an die Kollegen für die Nachrichten. Dann schauen wir jetzt zum Verkehrsservice in der ARD-Hitnacht. Und melden die A1 Hamburg Richtung Lübeck zwischen dem Kreuz Bargteheide und Bad Oldesloe. Bauarbeiten bis um 6, deswegen die Vollsperrung. A1 Lübeck-Hamburg, die Nordeelbrücke, ist in beiden Richtungen mehrfach kurzfristig wegen eines Schwertransports gesperrt. Die A15, Dreieck-Spreewald Richtung Breslau, zwischen Fettschau und Cottbus West, nach einem Unfall gesperrt. Die A29 Oldenburg Richtung Alhorner Heide ist zwischen Wardenburg und Großenkneten wegen einer Nachtbaustelle bis um 5 gesperrt. Die A40 Essen Richtung Dortmund ist zwischen dem Dreieck Bochum West und Bochum Zentrum wegen Bauarbeiten gesperrt. Die A100 Stadtring

große Bonnie Tyler. Lost in France in der ARD-Hitnacht. So, und damit ist es 1.12 Uhr. Wir kommen jetzt zur Frage in dieser Nacht. Die können Sie beantworten. Ich habe einen Satz für Sie, den Sie vervollständigen können. Und ich bin wirklich gespannt drauf, was Sie da antworten. Denn unser Satz lautet für Sie heute Nacht: Wenn Sie Chef wären, dann... Punkt, Punkt, Punkt. Also, wir tauschen heute mal das Arbeitsverhältnis, für den Fall, dass Sie kein Chef sind zumindest dann. Und jetzt spielen wir alle mal Chef. Wenn Sie Chef wären, dann... Punkt, Punkt, Punkt. Vervollständigen Sie doch mal diesen Satz. Per Mail ard-hitnacht@mdr.de oder natürlich auch geht das gerne per Telefon, ne? Auf der 0800 80 80 110, kostenfreie Nummer zu uns im Studio, 0800 80 80 110. Also wenn ich jetzt Chef von dieser Sendung wäre, würde ich jetzt Michael Jackson spielen. Hat ja gerade noch mal geklappt. Wie ist es bei Ihnen? Wenn Sie Chef wären, dann...

Das ist der großartige Herbert Grönemeyer mit Halt mich hier in der ARD-Hitnacht. 1.24 Uhr ist es. Haben wir heute Nacht eigentlich schon Raymond gespielt? Ich glaube noch nicht. Hier kommt er.

0: ist Musik von Cliff Richard und damit ist es 1.31 Uhr. Das ist der Verkehrsservice in der ARD-Hitnacht. Mit der A1 Hamburg Richtung Lübeck zwischen dem Kreuzberg der Heide und Bad Oldesloe Baustelle bis um 6 gesperrt. A1 Lübeck-Hamburg, die Norderelbbrücke, ist in beiden Richtungen mehrfach kurzfristig gesperrt aufgrund eines Schwertransports. Die A8 Richtung München zwischen Ulm-West und Ulm-Ost nach einem Unfall gesperrt. Die A29 Oldenburg Richtung Ahlhorner Heide ist zwischen Wardenburg und Großen Kneten wegen einer Nachtbaustelle gesperrt bis ca. 5 Uhr. Die A40 Essen Richtung Dortmund zwischen dem Dreieck Bochum-West und Bochum-Zentrum Bauarbeiten, Vollsperrung. A100 Stadtring Berlin zwischen Oberlandstraße und Treptower Park sowie zwischen Spätstraße und der A113. Vollsperrung wegen Wartungsarbeiten bis um 5. Die B14 Backnang Stuttgart ist zwischen Leutenbach-Nelmersbach und Winnenden in beiden Richtungen gesperrt. Das waren die Verkehrsmeldungen. Wir wünschen Ihnen eine gute Fahrt.
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0: Mit Markus Poschlott und besten Grüßen aus

0: Das fragt Howard Jones in der ARD-Hitnacht. 1.40 Uhr ist es. Und heute tauschen wir mal die Rollen. Und ich bitte Sie mal, folgenden Satz zu vervollständigen. Wenn ich Chef wäre, dann. So, heute sind die Angestellten mal Chefs. Was würden Sie ändern? Wenn ich Chef wäre, dann.
1: Wenn ich Chef wäre, würde ich es meinen Mitarbeitern auf der Arbeit so angenehm wie möglich machen, damit sie gerne zur Arbeit kommen.
0: Ja, klingt schön. Klingt gut. Finde ich spannend. Ist wahrscheinlich ja irgendwie, setzt sich wahrscheinlich kein Chef hin und sagt, ich will es meinen Mitarbeitern so unangenehm wie möglich machen, aber es ist natürlich wahrscheinlich ein sehr weites Feld. Die Idee ist gut, aber lässt das mal irgendwann nach, sind vielleicht manche Mitarbeiter damit dann auch nicht zufrieden? Sehr weites Feld, aber erstmal natürlich die gute Idee, es den Mitarbeitern so angenehm wie möglich zu machen. Was heißt das denn? Also, das heißt, freitags eher Feierabend, sowas wie Casual Friday, gibt's das noch? Oder die Tischtennisplatte, der Obstkorb? Was kann das sein? Wir sammeln heute mal die Antworten. Wir machen mal einen Rollentausch. Heute möchte ich mal von Ihnen wissen, wenn ich Chef wäre, dann Punkt, Punkt, Punkt. Ergänzen Sie doch mal den Satz auf der 0800 80 80 110.
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die ARD Hitnacht um 1.53 Uhr, 7 Minuten vor 2. Ich spiele uns jetzt die Nummer, von der Michael Jackson seinen Billie Jean geklaut hat. Also hat er selber gesagt. Michael Jackson hat gesagt zu Daryl Hall, Billie Jean ist entstanden, weil es diese Nummer gibt von euch, von Hall & Oates. I can't go for that. Ah, hat was, oder, von Billie Jean? Geben wir uns jetzt mal in voller Schönheit in der ARD-Hitnacht. Hallo zusammen.

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1: Um 2 Uhr mit Olaf Knapp. Der Tankstellenverband in Deutschland warnt vor Spritpreisen von 3 Euro pro Liter. Am Wochenende waren die Preise für Super E10 so hoch wie noch nie. Grund seien die aktuellen Entwicklungen im Nahen Osten, hieß es. Aus der Nachrichtenredaktion Joshua Greiten.
2: Der Tankstellenverband kritisierte in der Rheinischen Post, Mineralölkonzerne würden aktuell abkassieren. Zwar sei der Krieg im Nahen Osten ein Problem, der Anteil des Öls in Deutschland aus der Golfregion sei jedoch vergleichsweise gering. Hinzu kommt, dass eine wichtige Ölpipeline in Saudi-Arabien nach einem Drohnenangriff wochenlang stillgelegt werden muss. Das berichtet die Nachrichtenagentur AP. Die getroffene Pipeline ist eine wichtige Alternative zur aktuell blockierten Straße von Hormuz.
1: Kampfflugzeuge der NATO haben im litauischen Luftraum eine Drohne abgeschossen. Litauens Präsident Nausėda schrieb, er danke den Einsatzkräften der Allianz für ihre schnelle Reaktion. Litauen grenzt an die russische Exklave Kaliningrad und an das mit Russland verbündete Belarus. Seit dem russischen Angriff auf die Ukraine sieht sich das Land bedroht. In der EU gibt es wieder Streit über die Sanktionen gegen Russland. Laut der irischen Ratspräsidentschaft konnten sich die Mitgliedstaaten nicht darauf einigen, heute auslaufende Strafmaßnahmen gegen rund 3000 Personen, Einrichtungen und Unternehmen um 12 Monate zu verlängern. Sie wurden vorerst nur um 7 Tage verlängert, um weiter zu beraten. Grund war Diplomaten zufolge die Forderung der Slowakei und Frankreichs, den russischen Oligarchen Alisher Usmanov von der Sanktionsliste zu streichen. In den USA hat im Rechtsstreit um das Unkrautvernichtungsmittel Glyphosat die richterliche Anhörung begonnen. Die Bayer-Tochter Monsanto forderte das Gericht in St. Louis auf, den vorgeschlagenen Vergleich mit mehr als 60.000 Klägern zu genehmigen. Aus Köln, Ute Scheins.
3: Für Bayer steht viel auf dem Spiel. Die Anhörung vor dem US-Gericht könnte ein Befreiungsschlag sein im milliardenschweren Rechtsstreit um den Unkrautvernichter Glyphosat. Vorausgesetzt, die Richter stimmen dem Vergleich auch abschließend zu. Denn die Anhörung ist nur der erste Schritt. Die finale Entscheidung wird erst in einigen Wochen erwartet. Insgesamt hat Bayer für den Vergleich rund 7 Milliarden US-Dollar auf Seite gelegt. Und das, nachdem der Konzern bereits in einem früheren Vergleich mehr als 10 Milliarden Dollar gezahlt hat.
1: Das Wetter in Deutschland. Nachts ist es häufig trocken, gebietsweise Nebel. Im Nordwesten etwas Regen, Tiefstwerte 16 bis 7 Grad. Am Tage überwiegend freundlich und trocken, am Abend von der Nordsee her Schauer, bei Höchstwerten von 20 Grad in Nordfriesland bis 30 Grad am Kaiserstuhl. Die Zeit, es ist gleich 2.03 Uhr.
4: Vielen Dank für die Nachrichten. Dann schauen wir jetzt zum Verkehr. Das ist der Verkehrsservice in der ARD-Hitnacht. Die A1 Hamburg Richtung Lübeck. Zwischen dem Kreuz Bargteheide und Bad Oldesloe. Baustelle bis um 6 gesperrt. A1 Lübeck Hamburg. Die Norderelbbrücke beidseitig immer wieder mal kurzfristig gesperrt wegen eines Schwertransports. Die A100 Stadtring Berlin zwischen Oberlandstraße und Treptower Park und auch auf der Spätstraße. Also zwischen der Spätstraße auf der A113 wegen Wartungsarbeiten bis um 5 gesperrt. Dann die B14 Backnang-Stuttgart zwischen Leutenbach-Nelmersbach und Winnenden beidseitig gesperrt. Das waren die Verkehrsmeldungen. Wir wünschen Ihnen eine gute Fahrt.
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4: Mit Markus Poschlott und dem 50-jährigen Bühnenjubiläum von Giannana.